0: In Rumänien ist die Bildung einer neuen Regierung gescheitert. 7 Wochen nach dem Sturz des proeuropäischen Ministerpräsidenten Bolojan und seiner Regierung hat das Parlament den neuen Kandidaten für das Amt abgelehnt. Jetzt muss Staatspräsident Nicușor Dan dem Parlament einen neuen Kandidaten vorschlagen. Bolojan war am 5. Mai durch ein Misstrauensvotum gestürzt worden. Lionel Messi ist neuer Rekordtorschütze bei Fußball-Weltmeisterschaften. Der Argentinier hat beim 2:0-Sieg gegen Österreich sein 17. und 18. WM-Tor geschossen und damit den Deutschen Miroslav Klose abgelöst. Der Ex-Nationalspieler hat Messi zu seinem Rekord gratuliert. Der Süddeutschen Zeitung hat er gesagt, Messi sei für ihn der beste Fußballer aller Zeiten. Außerdem meinte Klose, es sei ohnehin nur eine Frage der Zeit gewesen, bis der Rekord gebrochen wird. Er freut sich laut eigener Aussage darüber, dass Messi es getan hat. Das Wetter. In der Nacht gibt es in Deutschland ein paar Wolken und ein paar letzte Gewitter lösen sich noch auf bei Temperaturen zwischen 22 und 9 Grad. Am Tag dann viel Sonne und höchstens ein paar lockere Wolken. Am Nachmittag kann es von der Mitte bis in den Osten Gewitter geben. Die Temperaturen steigen auf 24 bis 36 Grad. Es ist jetzt 2:03 Uhr.
1: Dankeschön fürs 3-Minuten-Nachrichten-Update. Und das ist dann damit auch wieder die Zeit für den Verkehrsservice der ARD-Hitnacht. Die Autobahn 4 ist zwischen Kodersdorf und Niederseifersdorf wegen Wartungsarbeiten gesperrt. Die Autobahn 8 Salzburg Richtung München ist zwischen Neukirchen und Bergen wegen einer Nachtbaustelle gesperrt. A44 Kassel Richtung Eisenach, hier ist zwischen Waldkappel und Sontra West wegen Bauarbeiten gesperrt. Die Autobahn 59 und das ist neu dazugekommen, Köln Richtung Düsseldorf ist zwischen Monheim und Richrath nach einem Unfall gesperrt. Die A71 Suhl Richtung Erfurt ist wegen Tunnelwartungsarbeiten zwischen Suhl-Zellermeles und Oberhof gesperrt. Und in Berlin die Autobahn 111 ist zwischen Weidmannslusterdamm und Schulzendorfer Straße in beiden Richtungen wegen einer Brandschutzübung gesperrt.
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1: Mit Hanno Bauer in Magdeburg. Und Adrian grüßt aus Hamburg offensichtlich, denn er hat geschrieben, ja, wir hatten heute am 22. eine HVV-Rallye, war ganz cool und ich freue mich auf die 2000. Sendung. Also ich habe mal schnell geguckt, was ist eine HVV-Rallye? Da steht hier ein spannendes, interaktives Bildungsprojekt des Hamburger Verkehrsverbundes, bei dem Kinder und Jugendliche Hamburg selbstständig mit Bus, Bahn und Fähre erkunden. Klingt interessant.

Depeche Mode, Enjoy the Silence. Wobei ich das mit dieser, ja, mit dieser Schweigsamkeit oder mit dieser Ruhe gar nicht so schön finde, so als Moderator. Also ich finde es schon ganz schön, wenn ich ab und zu auch mal was sagen darf. Was ich auf jeden Fall sagen kann in der 2000. ARD-Hitnacht ist, dass wir ja in allen drei Ländern dieselbe miteinander abgesprochene Musik spielen, ja. Und dann freue ich mich aber auch, wenn dann immer mal ab und zu so neue Titel mit reingenommen werden von unserer Musikredaktion. Also Sie müssen sich das so vorstellen, die Musik wird also tagsüber zusammengestellt von unseren Musikredakteuren. Die stehen aber in Verbindung mit den Kollegen natürlich auch in den anderen ARD-Landesrundfunkanstalten, die ja dann nachts dieses Programm übernehmen. Und die reden dann natürlich auch darüber, welche Hits sollten denn in der Nacht laufen. Ja, und also wie das immer so ist, eine große Abstimmung bedeutet also auch viele besondere Wünsche. Und deswegen kommen dann also auch tatsächlich von den Musikredaktionen, zum Beispiel vom WDR oder vom Hessischen Rundfunk oder vom Bremer Rundfunk, vom NDR und so weiter und so fort, kommen dann eben auch ganz gezielt so die Anforderungen rein, wir sollten mal das und das mit reinnehmen. Wie zum Beispiel jetzt Oasis, Wonderwall, hatte ich noch gar nicht in der Nachtsendung. Kann ich schwören.

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Cliff Richard, she's so beautiful. In dieser wundervollen Nachtsendung, die ich wirklich sehr schätze und wo es immer wieder Spaß macht, mit Ihnen zu interagieren und Ihre E-Mails oder auch die Einträge über das Kontaktformular auf der Homepage der Sendung zu lesen und dann natürlich auch zu beantworten. Ja, manchmal beantworten klappt nicht immer, weil wirklich wahnsinnig viel reinkommt in so einer Nacht. Und das zeigt aber auch, wie gerne die Sendung gehört wird. Also ich hoffe jedenfalls, dass es so ist. Aus Dresden kam gerade diese E-Mail, lieber Hanno Bauer. Ich höre seit 2021 die ARD-Hitnacht. Seit dem Tod meines Mannes helfen sie mir durch die Nacht, wie sie die Hörer einbeziehen. Da fühlt man sich nicht allein. Liebe Grüße aus Dresden. Das ist natürlich wirklich toll zu lesen und ich bedanke mich bei Anne, die da geschrieben hat. Dazu gibt es ja genau diese Community-Sendung, die ARD-Hitnacht für ganz Deutschland. Also ganz liebe Grüße zurück. Und wer weiß, vielleicht läuft Ihnen ja der Richtige noch über den Weg für die nächste Zeit. Ronny hat geschrieben, in diesem Sinne, mein lieber Hanno, auch von mir alles Gute für euch und weiterhin schöne Sendungen. Und Roberto hat sich gemeldet mit seinem Hallo Hanno, kann jetzt erst schreiben, ich bin bis jetzt gefahren, Glückwunsch zu eurer 2000. Sendung. Gruß Roberto. Dankeschön, ich grüße ganz lieb zurück an Ronny und an Roberto. Zwei sehr schöne Namen. Und wer hat hier geschrieben? Helge. Helge hat geschrieben, hallo Team der ARD Hitnacht. An dieser Stelle auch mal Grüße und Glückwünsche aus der Backstube in Boppard. Der Teufel war eben an der Tür. Er ist schnell wieder weg. Ihm war zu heiß. Nein, das kann ich mir vorstellen. Da drinnen in der Backstube ist es bestimmt wirklich heiß. Gerade in so einer Sommernacht. Ja, dann schöne Grüße zurück ins Kolonialcafé Konditorei an Helge in Boppard.

0: Marshall Hayne, Dancing in the City. Auch einer meiner Lieblingssongs in der Nacht. So schön entspannt. So soll es auch durch die Nacht gehen. Auch wenn wir hier die 2000ste feiern. Und übrigens nochmal die Nachfrage ans Kolonialcafé Konditorei. Ja, wo ist denn nun unsere Geburtstagstorte, Freunde? Also 2000ste Sendung, da sollten dann aber auch 2000 Kerzen drauf passen. Die hätte ich jetzt gerne hier bei uns.
1: Da wird es dem Teufel aber auch heiß.
0: Ja, da wird es dem Teufel auch heiß, wenn er so eine Riesentorte gestalten muss. Also allein schon für den Boden, da müsst ihr doch mehrere Öfen anwerfen sozusagen, um so einen schönen Biskuit zu machen. Und dann in, ja, was weiß ich, wie viel Backvorgängen dann den Biskuit erstmal zu machen. Ja, also gut, ich gebe euch noch ein bisschen Zeit. Die Nachtsendung geht ja jetzt noch ein paar Stunden. Bekommt ihr bestimmt hin. Ralf hat geschrieben, durch die Wärme bin ich aufgewacht. Ich habe das Radio angemacht. Für die nächsten Stunden bin ich mit dem Studio in Magdeburg verbunden. In einer sehr warmen Sommernacht werden dir, lieber Hanno Bauer, Grüße gebracht. Sehr schön. Dankeschön fürs gereimte Zeug, mein lieber Ralf. Das hört sich gut angehört. Und Ingo hat geschrieben und hat an Brigitte schöne Grüße geschickt.
1: Ja, hallo Ingo, liebe Grüße zurück. Jo. Gut, schön, dass es dir wieder besser geht.
0: Ja, finde ich auch. Ganz liebe Grüße also zurück von uns.

Let's Dance die ganze Nacht durch, wenn Sie möchten. Wir sind mitten in der Nacht. Und Michael Abrell heißt er, wohnt in Egersund in Norwegen. Und der hat geschrieben, dass er wahrscheinlich nicht mehr schlafen kann. Also das hat er nicht geschrieben, aber ich vermute es mal einfach, weil er geschrieben hat, guten Morgen, auch von mir zur 2000. Sendung, alles Gute. Ich höre seit Mitte letzten Jahr täglich ab 0 Uhr mit. Seitdem ich in Norwegen wohne, habe ich hier einen deutschen Radiosender gesucht und bin bei euch hängen geblieben. Weiter so und viele liebe Grüße ans Team. Das ist sehr schön. Bei uns hängen geblieben ist wunderbar. Also von uns alles Gute, und da es dort oben ja gerade nicht dunkel wird,

0: Moritz hat geschrieben, hallo Hanno Bauer, Glückwunsch zur 2000. Sendung, ihr seid super, macht weiter so. Ja, machen wir auf jeden Fall, das kann ich garantieren. Und Ralf vorhin hat ja dieses schöne kleine Gedichtchen geschrieben, wo ich einfach so gesagt habe, danke fürs gereimte Zeug. Ja, also, danke natürlich für die nett gesetzten Worte, hätte es korrekt lauten müssen. Ich bin bloß immer, also wenn so Komplimente zum Beispiel in schöne Worte gereimt werden, das ist manchmal für mich so ein bisschen problematisch, weil da sehr oft ziemlich schlechte Reime rauskommen, muss ich mal sagen. Hier in diesem Falle war es natürlich anders. Deswegen hatte ich gesagt, danke fürs gereimte Zeug. Von mir gibt's natürlich immer das Ungereimte, das passt dann auch wieder. Und damit 2.31 Uhr, Zeit für den Verkehrsservice der ARD-Hitnacht. Die A4 ist zwischen Kodersdorf und Niederseifersdorf wegen Wartungsarbeiten gesperrt. Die Autobahn 8 Salzburg Richtung München ist zwischen Neukirchen und Bergen wegen einer Nachtbaustelle bis 5 Uhr gesperrt. Die A44 Kassel Richtung Eisenach ist zwischen Waldkappel und Sontra West wegen Bauarbeiten gesperrt. Bis 4 Uhr dauert's noch. Die Autobahn 59 Köln Richtung Düsseldorf ist zwischen Monheim und Richrath nach einem Unfall gesperrt. Die A71 Suhl Richtung Erfurt ist zwischen Suhl-Zelle-Mehles und Oberhof wegen Tunnelwartungsarbeiten gesperrt. Und in Berlin die Autobahn 111, da läuft eine Brandschutzübung, deswegen ist zwischen Weidmannslusterdamm und Schulzendorfer Straße gesperrt in beiden Richtungen.
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0: Mit Hanno Bauer im Studio und mit Brigitte aus Bischofsheim. Schön, dass du noch hier bist. Ja, ein halbes Stündchen noch, bleibst du noch wach, oder?
2: Ja.
0: Ja, schön. Und dann geht's gemütlich dann zurück in die Pension schlafen. Mal gucken, ob wir uns heute noch mal am See dann treffen. Dann, ja, ich denke schon, oder? Wird ja auch noch mal so heiß. Und da war es richtig schön.
2: Und
0: so.
2: Da war es wirklich schön.
0: Herrlich, ja. Ach, das macht's.

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0: Wir waren geboren, um zu leben.
1: Na klar sind wir geboren, um zu leben. Dafür machen wir das, den ganzen Quatsch durch, die ganzen Jahre. Hier ist die ARD-Hitnacht. Seit 2000 Sendungen vom MDR übrigens. Und ja, das hier, das passt doch wie Faust aufs Auge. Also, ich habe ja schon immer gesagt, ich habe so ein bisschen ein Problem damit, wenn Schüttelreime kommen, ja. Und Gundi aus dem Allgäu, die habe ich tatsächlich mal hier kennengelernt, weil sie mir eine Kritik-E-Mail geschrieben hat. Sie hat mir nämlich geschrieben, dass es doch gar nicht so schön ist, wenn ich sage, naja, gereimte Sachen lese ich nicht vor oder so, weil die Hörer sich doch viel Mühe geben. Ja, natürlich, klar. Und deswegen rächt sie sich jetzt ein bisschen an mir und hat mir eine E-Mail geschrieben, ein Schüttelreim zum 2000. Hanno. Denn inzwischen hat Gundi festgestellt, so schlecht ist die Sendung doch gar nicht und der Moderator lernt ja ab und zu auch mal noch dazu. Ja, also inzwischen sind wir gute Freunde geworden. Das Feuer

0: lieben Dank, dass du heute die Jubiläumssendung moderierst. Das freut mich total. Liebe Grüße, dein Feuerpferdchen Gundi. So, Dankeschön fürs so nett gereimte, für diese vielen Zeilen, die ich jetzt alle vorgetragen habe. Es war mir eine Freude, liebe Gundi. Und ich grüße ganz lieb zurück.
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0: Wenn mir jetzt noch einer mit einem Gedicht rumkommt.

0: Große Musik. Michael Jackson hier, Liberian Girl in der ARD nach 2000. Ausgabe des MDR. Und eigentlich komme ich mir so ein bisschen vor wie bei Hans Erhardt. Noch ein Gedicht, noch ein Gedicht. Und das ist diesmal auch so von Juliane aus Bamberg. Allerdings muss man dazu sagen, hat sie das auch schon vor einer Weile geschrieben. Aber ich komme ja immer erst nicht so schnell dazu, das alles abzuarbeiten. Und Juliane hat geschrieben, lieber Hanno, ich wohne seit circa 4 Jahren mit meinem Freund und einem Hund hier auf 42 Quadratmeter glücklich und zufrieden. Dies sind die wenigen Momente, wo ich mir sehnlichst ein Zimmer mehr wünsche, damit ich eure Lieder laut mitsingen kann. Macht weiter so, ihr macht mich froh. Spät in der Nacht halte ich mit euch wacht. Einfach weitermachen, dann bleibt Zeit zum Lachen. Liebe Grüße, Juliane aus Bamberg. Das ist richtig schön gereimt. Das gefällt mir und ich bedanke mich ganz herzlich dafür.
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Crystal Burke, Tender Hands. Sie werden hier mit sanften Händen durch die Nacht geschubst und wieder wachgerüttelt, wenn sie irgendwann mal ein bisschen Müdigkeit zeigen würden am Radiogerät. Ja, ja. Und ganz liebe Grüße im Übrigen mal an alle, die im Ausland hören, die sich dann immer meistens so jetzt um diese Zeit melden und sagen, wo sie denn alles die ARD-Hitnacht hören. Heute hat sich Johann gemeldet. Ich glaube, wir hatten noch nicht miteinander zu tun. Johann kommt eigentlich aus Holland und hat aber geschrieben, guten Morgen, ich bin unterwegs mit Tankschiff, höre auch gerne die ARD-Hitnacht. Wenn ich Dienst habe, danke für die Musik. Mein Deutschschreiben ist nicht mein Beste. Danke nochmals, komm selbst aus Holland. Ja, war sehr gut zu verstehen und ich liebe es ja, wenn jemand Holländisch spricht und auch, wenn er so das dann auch noch ganz genau so aufschreiben kann. Klang auf jeden Fall sehr gut. Also ganz liebe Grüße zurück nach Holland, aufs Tankschiff jedenfalls unterwegs. Ich weiß ja gar nicht, wo der Johann jetzt gerade unterwegs ist. Also alles Gute und wir hören jetzt noch kurz vor den Nachrichten Belinda Carlisle, Circle in the Sand.

0: Belinda Carlisle. Und Circle in the Sand. Und ich würde sagen, Brigitte, nachher, wenn wir uns wiedersehen, dann werden wir auch mit den Füßen Kreise in den Sand malen, da am Strand des Sees, wo wir uns dann wieder treffen werden. Du wirst ein bisschen stricken und ich werde ein bisschen schwimmen und die Hunde werden sich freuen. Alles schön.
1: Eben, ganz genau.
0: Also schön, dass du da warst heute Nacht.
1: Ja, hat mich auch gefreut. Und ich wünsche dir noch eine schöne Sendung und allen Hörern.
0: Dankeschön.
1: Bis zum nächsten Mal.
0: Bis zum nächsten Mal und bis nachher, wenn wir uns dann wiedersehen,
1: das
0: oder?
1: Das sowieso.
0: Genau. Ja, war wirklich schön mit dir mal wieder im Studio. Das war jetzt sogar schon das dritte Mal, oder?
1: Das dritte Mal.
0: Und du hattest mich einfach nur angeschrieben und hattest gefragt, kann ich mal vorbeikommen? Und ich habe gesagt, na klar, kann eigentlich jeder. Einfach mich nur anschreiben, irgendwie richten wir das schon ein.
1: Ja.
0: So, bis später. Ciao, ciao.
1: Bis dann.

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1: Um 3 Uhr mit Cedric Wies. Wie kann das Rentensystem in Deutschland stabilisiert werden? Um das zu beantworten, will heute die Kommission der Bundesregierung ihre Vorschläge vorstellen. Die Wirtschaftsweise Grimm hat schon vorab bekannt gewordene Ideen gelobt. Anne-Sophie Galli berichtet.
2: In der Rheinischen Post spricht sich Grimm unter anderem für ein höheres Renteneintrittsalter entsprechend der steigenden Lebenserwartung aus. Die Ökonomin befürwortet auch die Abschaffung der Frührente mit 63 Jahren. Auch Minijobs sollten ihrer Ansicht nach weitgehend wegfallen, um Arbeitsanreize zu erhöhen. Wie die Kommission lehnt Grimm eine Einbeziehung von Beamten in die gesetzliche Rentenversicherung ab. Das bringe wenig, verursache aber einen hohen Aufwand. Entgegen den Vorschlägen ist sie aber auch gegen eine Pflichtversicherung für Selbstständige. Das mache die Selbstständigkeit weniger attraktiv.
1: Große Hitze führt in Teilen von Europa zu Problemen. In Frankreich haben die Behörden die Warnstufe Rot ausgerufen. In mehreren Städten waren Rekordtemperaturen gemessen worden. Mindestens 10 Menschen sind infolge der Hitze gestorben. Mehr als 1300 Schulen sind gestern außerdem geschlossen geblieben. Europaweit sind wegen Gleisschäden Zugverbindungen gestört. Meteorologen in Frankreich, Belgien, England, Spanien und Portugal warnen vor weiterhin ungewöhnlich hohen Temperaturen. Der Musikproduzent Clive Davis ist tot. Der US-Amerikaner ist im Alter von 94 Jahren in seiner Heimatstadt New York gestorben. Davis hatte Weltstars wie Whitney Houston und Barry Manilow entdeckt. Aus New York berichtet Giselle Ucker.
3: Auch Alicia Keys oder Bruce Springsteen haben mit Davis zusammengearbeitet. Clive Davis wurde 1932 in eine jüdische New Yorker Familie hineingeboren. In die Musikbranche kam Davis durch einen Job als Rechtsberater. Zu dieser Zeit schulte er sein musikalisches Gehör, indem er die Charts studierte und genau analysierte, was einen Song zum Nummer-1-Hit macht. Zu seinem 90. Geburtstag hatte sich der Produzent selbst noch eine riesige Party in New York mit dutzenden Stargästen und einer Mini-Doku-Serie geschenkt. Ansonsten hat er sich bereits weitgehend aus der Öffentlichkeit zurückgezogen.
1: Bei der Fußball-Weltmeisterschaft steht Frankreich vorzeitig im 16-Finale nach einem 3:0-Sieg im zweiten Gruppenspiel gegen Irak. Das Spiel war zwischendurch wegen eines Unwetters rund 2 Stunden unterbrochen worden. Die Verantwortlichen hatten den Zuschauerraum evakuiert und die Menschen aufgefordert, sich im Inneren des Stadions in Sicherheit zu bringen. Bei der WM gelten sehr strenge Unwetterregeln. Wenn ein Blitz in der Nähe einschlägt, müssen Spielfeld und Tribünen sofort geräumt werden. Das Wetter, den Rest der Nacht gibt es in Deutschland ein paar Wolken und die letzten Gewitter lösen sich auf bei Temperaturen zwischen 22 und 9 Grad. Am Tag dann wieder viel Sonne, höchstens ein paar lockere Wolken und einzelne Gewitter. Dazu steigen die Temperaturen auf 24 bis 36 Grad. Die Zeit 3:03 Uhr.
4: Dankeschön fürs 3 Minuten Nachrichtenupdate und Gruß an Micha. Er hat geschrieben, guten Morgen ins Studio, auch von mir Glückwunsch. Ich höre euch schon 3 Jahre mit der Hitnacht. Immer wieder super und die besten Verkehrsinformationen, die man ab und zu braucht. Gruß, Micha. Dankeschön, Michael. Und das sind die aktuellsten Verkehrsinformationen in dieser 2000. ARD-Hitnacht. Die A4 ist zwischen Kodersdorf und Niederseifersdorf wegen Wartungsarbeiten gesperrt. Die A6 Pilsen Richtung Nürnberg ist zwischen Alfeld und Altdorf-Leinburg nach einem LKW-Unfall gesperrt. Die Umleitung bitte benutzen, die U26. Die A8 Salzburg Richtung München ist zwischen Neukirchen und Bergen wegen einer Nachtbaustelle gesperrt. Die A44 Kassel Richtung Eisenach ist zwischen Waldkappel und Sontra West wegen Bauarbeiten bis 4 Uhr gesperrt. Und die Autobahn 71 Suhl Richtung Erfurt ist zwischen Suhl-Zellermelis und Oberhof-Wingtunnel Wartungsarbeiten gesperrt. Bis 6 Uhr wird's dauern. Gute Fahrt Ihnen unterwegs.
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4: Für alle munteren, für alle lieben Hörer, für die gesamte Radiofamilie. Die 2000. Ausgabe der ARD-Hitnacht des MDR. Mit Hanno Bauer in Magdeburg. Ich grüße schön, wünsche einen schönen Tag.

Eris Ramazzotti in der ARD-Hitnacht. Und Anja schreibt, Glückwunsch auch aus dem Saarland. Ich höre euch jede Nacht und freue mich immer über die tolle Auswahl der Musik. Lutz hat geschrieben, guten Morgen, herzlichen Glückwunsch für die 2000. Wünsche allen MDR-Mitarbeitern eine schöne Sendung. Grüße aus Niedersachsen, aus Verden. Ach, Lutz war ja das gestern mit der Anfrage wegen der Falschfahrer. Genau. Kommen im Übrigen immer wieder sehr viele Anfragen, deswegen, warum es so viele gibt. Aber wir hatten es ja gestern auch schon geklärt und ich hatte es ja heute auch schon mal erwähnt. Also, ich sag mal, wenn Musik unterbrochen wird, dann meistens deswegen. Und Klaus Dieter aus Schöneiche hat geschrieben, hallo Hanno, auch ich als treuer Hörer der ARD-Hitnacht möchte mich den vielen Wünschen anschließen. Ich bin zwar nicht so gut im Reimen, aber macht weiter so, dann kann ich auch nachts die beste Musik hören. Alles Gute. Klaus Dieter, erstmal, ich freue mich sehr schön, dass es nichts Gereimtes war, sondern einfach nur ein schöner Gruß, genau wie auch bei Lutz in Verden und Anja im Saarland. Dankeschön für die Zuschriften und weiter viel Spaß mit unserer Sendung. Jetzt zum Beispiel mit George Harrison, My Sweet Lord.

Vorhin hatten wir Liberian Girl. Michael Jackson ist schon gelaufen heute Nacht. Und Martina ist wirklich sehr großer Michael Jackson-Fan, ist ja auch im Michael Jackson-Fanclub und hat jetzt auch geschrieben, Remember the Time, lieber Hanno. Vielen Dank für die netten Worte und die Info. Auch von uns herzlichen Glückwunsch zur 2000. Sendung und auf mindestens nochmal 2000 tolle Sendungen. Na, das denke ich doch schaffen wir, oder? Hier ist die ARD-Hitnacht. In dieser Woche aus Magdeburg. Jetzt mit Musik von Pink. What about us? Und schöne Grüße an Ralf und Martina.

Hier ist die Nachtsendung für alle munteren Seelen in ganz Deutschland, in New York, in Tokio, in Melbourne und im schönen Ortsteil Katzenhirn der schwäbischen Stadt Mindelheim zum Beispiel. Gerne werden wir auch in Kotzen gehört. Ja, auch ein schöner Ortsname. Oberbillig habe ich auch schon kennengelernt, ja. Und es gibt so viele Orte, wo wir gehört werden. Sogar in Sorge und Elend im Harz. Schönen Gruß dorthin. Ja, also ich habe ja auch immer viel dazugelernt, muss ich dazu sagen. Immer wenn irgendwelche Themen aufkommen, zum Beispiel, man kann ja auch gar nicht alles wissen. Die Hörer bringen so einiges auf. Dafür gibt es ja so eine Kontaktsendung wie diese, wo man einfach hinschreiben kann. Und auch bei Straßennamen oder bei örtlichen Gepflogenheiten oder sowas, ja, da lernt man immer schön dazu als Moderator der ARD Hitnacht. Und das nehme ich dann auch gerne an. Also wenn dann irgendwo ein Hinweis kommt, das wird aber so oder so ausgeschrieben oder der Ort liegt dort und dort, die Region nennt sich aber so und so. Das ist auf jeden Fall etwas, das bildet auch ein bisschen weiter. Und deswegen ist es immer wieder schön, diese Sendung zu machen. Jürgen, unser Hit-Radio-Arzt, der ja auch immer dabei ist und zur Radiofamilie gehört, der hat geschrieben, 2000 Sendungen, das sind tausende Stunden, in denen das Mikrofon klüger war als das Skript. Herzlichen Glückwunsch zum Durchhaltevermögen. Ich weiß ja nicht. War das jetzt ein Kompliment, ja? Oder war das jetzt die kleine Klatsche für zwischendurch? Ich finde es herrlich. Aber so ist das manchmal. Also man lernt eben dazu. Das Wichtigste ist ja, dass man es annimmt. Ganz liebe Grüße zurück an unseren Radioarzt nach Goch, lieber Jürgen.

0: Bananarama, Venus. Und die Venus ist natürlich auch heute wieder am Nachthimmel. Die Frage ist bloß, sieht man sie überhaupt, wenn es draußen schon wieder hell wird? 3:30 ist das Zeit für den Verkehrsservice der ARD Hitnacht, diesmal ohne Baustellen, sondern nur die ganz aktuellsten Meldungen. A4 Olpe Richtung Köln zwischen Gummersbach und Bielstein. Gefahr durch eine ungesicherte Unfallstelle auf dem linken Fahrstreifen. Die Autobahn 6 Pilsen Richtung Nürnberg ist zwischen Ahlfeld und Altdorf-Leinburg nach einem LKW-Unfall gesperrt. Umleitung führt über die U26. Und dann nach Autobahn 81 zwischen Rottenburg und Horb am Neckar. Achtung bitte hier in beiden Richtungen, es sind Personen auf der Fahrbahn.
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0: Hanno Bauer ist hier in Magdeburg.

Uwe hat sich den Glückwünschen angeschlossen zur 2000. Sendung nach Magdeburg. Wir hören sehr gern zu, hat er geschrieben. Wünschen noch eine schöne Nacht. Wünsche ich genauso, lieber Uwe. Und Ralf hat geschrieben, hallo, wir hören euch von Anfang, weil wir jede Nacht dabei sind, unsere Fantasy-Krimis zu schreiben. Ja, das ist wunderbar. Dann grüße ich sehr schön zurück und weiter so. Schöne Ideen aus Papier bringen. Bestens.

ist die ARD-Hitnacht und das ist eine besondere Sendung, weil es die 2000. Ausgabe ist der Hitnacht des Mitteldeutschen Rundfunks. Und Chuck hat gehört, und dass es die 2000. Ausgabe ist und gratuliert uns und hat geschrieben, ich höre auf den Rufnamen Chuck und ich schreibe aus dem schönen Augsburg oder Augsburg, wie die Einheimischen sagen. Eigentlich bin ich Niederbayer und ich habe dort den ARD-Nachtexpress jahrelang gehört, bis daraus dann eben die ARD-Hitnacht wurde. Mittlerweile bin ich Rentner und mache mehrmals die Woche selber Musik. Meist gehe ich zwischen 0 und 1 Uhr in die Koje, aber die Zeit am Radio genieße ich sehr. Ich grüße ganz lieb zurück, Chuck, und viel Spaß weiter beim Musizieren. Das ist doch das Beste, was man tun kann, um diese Welt ein bisschen heller zu machen, oder?

Matador in der ARD Hitnacht. Ganz genau. Und da hat sich dann auch noch, wer hat sich hier gemeldet? Wo steht der Name? Petra. Petra hat sich gemeldet, hat geschrieben, lieber Hanno Bauer, ich sitze hier bei 28 Grad in meiner Dachgeschosswohnung in München. Ich schmelze so vor mich hin. Oh, das ist ja schon erstmal ein Einstieg. Also bei 28 Grad, dann würde ich mal sagen, jetzt mal langsam das Fenster auf, denn dann sollte mal lieber die frische Luft jetzt rein, bevor dann die Hitze des Tages wieder erneut zuschlägt. Also, jetzt schön lüften bitte in der Nachtsendung und dabei weiter das Radio eingeschaltet lassen. Auf jeden Fall schreibt sie weiter. Ich höre deine Sendung noch nicht allzu lange, aber mittlerweile sehr, sehr gerne. Ganz herzliche Glückwünsche zum Jubiläum. Leider habe ich wegen des hitzebedingten Brain Fogs schon wieder vergessen, wievielte es ist. Ganz herzliche Grüße aus München nach Magdeburg. Na, ich glaube, ich erwähne es nachher vielleicht ein oder zweimal nochmal so zwischendurch. Zur Erinnerungsstütze, die wievielte Sendung des Mitteldeutschen Rundfunks das ist, die wievielte Nachtsendung. Also, Dankeschön für diese E-Mail und ganz liebe Grüße zurück nach Bayern. 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

Roland. Roland ist der Held des Tages in dieser Jubiläumsausgabe der ARD Hitnacht. Er hat mir separat noch einmal geschrieben und doch tatsächlich herausbekommen, dass bei den 2000 ARD Hitnächten bisher des MDR zwei Moderatoren mit einem Kopf-an-Kopf-Rennen die Moderatorenliste anführen, nämlich Heiko Rasch in Dresden. Und er hat mir jetzt geschrieben, hallo Hanno, Glückwunsch. Du bist tatsächlich der Rekordhalter. Heiko hat bislang 279 Sendungen auf seinem Konto und du eben 320. Und ja, du hast recht. Frage mich doch mal, was wäre ich ohne das Radio? Es wäre so langweilig. Ich bin halt radioverrückt, aber ein Hobby braucht der Mensch. Radio an, die ARD Hitnacht, wenden, ja. Ach nee, das war das hier, genau. Er hat nämlich noch geschrieben, wie das, ein Witz, genau, das hier. Du hast dich nachts auf der Autobahn verfahren und weißt nicht mehr, wo du bist. Was machst du? Radio an, die ARD-Hitnacht wenden und in wenigen Augenblicken hörst du, wo du bist. Genau, das war nämlich der Witz, der hier noch in die falsche Zeile reingerutscht ist. Schade eigentlich, aber... Wir haben ihn auf jeden Fall verstanden, genau. Wir haben ja so viele Durchsagen und er hat aber auch geschrieben, sorry, aber wie viele Falschfahrer es in diesen 2000 Sendungen war, konnte ich nicht erfassen. Eine Lücke in meiner Statistik. Ja, Dankeschön, lieber Roland, für die viele Hilfe auf jeden Fall zur Statistik, wie viel wir gesendet haben. Und er hat noch was rausbekommen. Die heutige Sendung ist übrigens Nummer 667 aus Sachsen-Anhalt und inklusive aller Ausgaben der Hitnacht, die ja zuvor vom NDR gesendeten war, wäre das die Nummer 3080. Also 1080 vom NDR und jetzt 2000 vom MDR. Und damit liebe Grüße von mir zurück nach Hamburg, nach Stuttgart, Entschuldigung. Lieber Roland, wunderbare Statistik. Hat hier sonst keiner auf dem Schirm gehabt.

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1: Um 4 Uhr mit Cedric Bies. Der Bundesverband der deutschen Industrie rechnet mit einem schwächeren Wirtschaftswachstum als noch Anfang des Jahres. Der Verband hat seine Prognose für das laufende Jahr deutlich gesenkt und die Bundesregierung aufgefordert, Reformen auf den Weg zu bringen. Jörn Kersten berichtet.
2: Nur noch 0,4% Wirtschaftswachstum statt 1% zu Jahresbeginn. Damit einhergehend Arbeitsplatzabbau, Insolvenzen und Investitionsentscheidungen zugunsten anderer Standorte. Bei einem Wachstum von unter 0,5% werde sich der Abbau ungebremst fortsetzen, warnte BDI-Präsident Peter Leibinger. Die Lage der Industrie sei kritisch, aber nicht hoffnungslos. Das Fundament sei intakt mit Weltklasseunternehmen, einem starken Mittelstand und gut ausgebildeten Fachkräften. Was fehle, sei die politische Richtung, um einen Weg aus der Krise zu finden.
1: Die Rentenkommission der Bundesregierung stellt heute ihre Empfehlungen vor, wie das Rentensystem in Deutschland stabilisiert werden könnte. Einige Vorschläge sind schon vorab bekannt geworden. Zum Beispiel, dass die Frührente mit 63 abgeschafft werden soll und dass das Renteneintrittsalter entsprechend der steigenden Lebenserwartung erhöht werden könnte. Außerdem sollen Minijobs weitgehend wegfallen. Nach einem stundenlangen Großeinsatz wegen eines Gefahrguttransporters ist die A8 in Richtung München wieder frei. Eine mögliche Explosion sei abgewendet worden, sagt die Polizei. Der Lastwagen konnte seine Fahrt mit Unterstützung der Polizei fortsetzen. Der Gefahrguttransporter hat rund 40.000 Liter organisches Peroxid geladen. Vermutlich wegen eines Defekts war er gestern Nachmittag bei Wiesensteig in Baden-Württemberg liegen geblieben. Der Gefahrstoff hatte sich erhitzt und der Container drohte zu explodieren. Bei der Fußball-Weltmeisterschaft hat Frankreich den Irak mit 3:0 besiegt. Damit stehen die Franzosen sicher im 16. Finale. WM-Reporter André Siems mit Details zum Spiel.
3: Es war eine einseitige Angelegenheit zwischen Frankreich und dem Irak. Zu stark war die Mannschaft von Trainer Didier Deschamps, der echte fußballerische Zauberkünstler auf dem Platz hatte. Allen voran Kylian Mbappé, der in seinem 100. Länderspiel gleich 2 Tore machte und damit seine WM-Treffer 15 und 16 in die Stutzen packte. Das Spiel wurde nach der ersten Halbzeit für rund 2 Stunden wegen eines Unwetters unterbrochen. Nach Wiederanpfiff machte Dembélé in der 66. Minute sein erstes Tor bei einem großen Turnier. Frankreich schlägt Irak, der keine realistische Chance auf einen Sieg hatte.
1: Außerdem hat Norwegen gerade eben den Senegal mit 3:2 besiegt. Auch Norwegen ist damit sicher in der K.O.-Runde. Das Wetter: Zum Morgen hin gibt es in Deutschland ein paar Wolken bei Temperaturen zwischen 22 und 9 Grad. Am Tag dann viel Sonne und höchstens ein paar lockere Wolken. Am Nachmittag kann es von der Mitte bis in den Osten Gewitter geben. Die Temperaturen steigen wieder auf maximal 24 bis 36 Grad. Auch in den nächsten Tagen bleibt es weiter heiß. Die Zeit: Es ist 4:03 Uhr.
4: Schönen Dank fürs 3-Minuten-Nachrichten-Update. Von mir jetzt der Blick noch auf die Straßen im Lande. Hier ist der Verkehrsservice der ARD Hitnacht. Die A4 ist zwischen Kodersdorf und Niederseifersdorf wegen Wartungsarbeiten gesperrt. Eine Stunde soll es noch dauern. Die A6 Pilsen Richtung Nürnberg ist zwischen Alfeld und Altdorf-Leinburg nach einem LKW-Unfall bis ca. 7 Uhr noch gesperrt. Umleitung ist die U26. Die A7 Fulda Richtung Kassel ist zwischen Guxhagen und dem Dreieck Kassel Süd nach einem Wildunfall vorübergehend gesperrt. Die Autobahn 8 Salzburg Richtung München ist zwischen Neukirchen und Bergen wegen einer Nachtbaustelle gesperrt. Eine Stunde soll es auch hier noch dauern. Dann die Autobahn 9 Berlin Richtung Halle-Leipzig ist zwischen Kleinmarzens und Köselitz gesperrt. Dadurch hat sich hier auch schon ein Stau entwickelt. Die A44 Kassel Richtung Eisenach ist zwischen Waldkappel und Sontra-West wegen Bauarbeiten weiterhin gesperrt. Und die Autobahn 71 Suhl Richtung Erfurt ist zwischen Suhl-Zellermeles und Oberhof wegen Tunnelwartungsarbeiten noch 2 Stunden gesperrt. Gute Fahrt Ihnen!
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4: Mit Hanno Bauer in Magdeburg und es wird langsam hell draußen. Heißt also, die Nacht ist bald vorbei. Na dann, genießen wir jetzt die Restzeit.

Die Proclaimers, I'm gonna be 500 miles. Und von René in Schwerin kommt hier die Frage an den Statistiker nochmal, welche Lieder wurden in den 2000 Sendungen denn eigentlich am meisten gespielt, beziehungsweise welches Lied von allen Sendeanstalten groß und ihr bringt mich oft gut gelaunt durch die Nachtschicht, der Dreischichter. Na dann grüße ich erstmal ganz lieb zurück, lieber René. Ich weiß nicht, ob man das noch rausbekommt, aber ich weiß, dass dieser Song hier sehr oft dabei war und mir jedes Mal wieder gefällt, dass die Springfield

0: Punkt hat geschrieben zu uns in die Sendung und hat geschrieben, Respekt und ja, Glückwunsch zu den 2000 ARD-Hitnächten vom MDR und für dich, Hanno, von den errechneten 320 ARD-Hitnächten. Ein typischer Hanno-Bauer-Witz war ja, eine Sendung braucht eine Seele. Und wenn es eine schwarze ist wie meine. Genau, das war vorhin. Ja. Und D. schreibt noch weiter, alles braucht ein Gegengewicht. Welcher Kollege oder welche Kollegin hat denn eine weiße? Sie wissen bestimmt einen Konter darauf. Ich freue mich. Na, ist doch klar. Jede Familie hat nur ein schwarzes Schaf. Alle anderen haben natürlich die weiße Seele.
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Stammhörer Bernd hat sich gemeldet in unserer Jubiläumssendung der 2000. und meiner 320. ARD-Hitnacht des MDR. Ja, er hat geschrieben, die Sendung ist immer informativ und es macht Spaß zuzuhören. Des Weiteren bekommt man auch eine Antwort auf eine E-Mail. Das macht längst nicht jeder. Ja, viele Grüße aus dem Mindener Land auch an deinen Gast und die Nachtschwärmer vom Stammhörer Bernd. Mein Gast, Brigitte, ist inzwischen schon wieder weg, aber sie freut sich auf jeden Fall, wenn ich sie nachher ausrichte.

Ganz lieben Gruß an die Randberlinerin, wie sie schreibt, Lydia aus Eggersdorf. Sie hat geschrieben, hallo Hanno in Magdeburg. Ich muss auch unbedingt zur 2000. Sendung gratulieren. Alles Gute und auf die nächsten Sendungen an alle Moderatoren. Ich bin jeden Tag weiter dabei. Und Tobias schrieb, vielen Dank für 2000 ARD-Hitnächte vom MDR. Ich freue mich jetzt auf die nächsten 73 Millionen. Na, das wird ja was. Viele Grüße und vielen Dank für die Musik von Tobias. Ich bedanke mich, lieber Tobias, und grüße ganz lieb zurück. Er hat leider gar nicht geschrieben, woher er schreibt und wo er hört. Wir hören jetzt OMD, The Orchestra Maneuvers in the Dark, mit ihrer Jeanne d'Arc-Version Made of Orléans.

0: Unsere Tortenkönigin hat sich auch gemeldet, Elke, und hat geschrieben zum Thema Geburtstagstorte. Ich glaube, ich wäre jetzt dran mit einer Geburtstagstorte. Mache ich sehr gern. Aber leider kann ich sie aus Ludwigshafen jetzt nicht so schnell nach Magdeburg bringen. Wenn wir jemanden finden, der es holt und transportiert, kein Thema. Bei dem Wetter wäre es eine Melonentorte. Und zwar mit grüner Gelatine auf weißer Schokoladenmus. Sicher eine gute Abkühlung. Ja, Dankeschön für das angefügte Bild. Das mit dem Herbringen, das wird ja nun wirklich nicht so schnell klappen. Aber ich habe mir dieses Bild jetzt gleich mal als Desktop-Hintergrund auf meinen Computer eingestellt. Damit habe ich sie vor mir und wir haben jetzt auch eine schöne Geburtstagstorte in der 2000. ARD-Hitnacht-Ausgabe des MDR. Dankeschön, liebe Elke. Und jetzt Zeit für den Verkehrsservice in der ARD-Hitnacht. Blick kommt wie immer erstmal auf die Autobahn 4 zwischen Kodersdorf und Niederseifersdorf, ist wegen Wartungsarbeiten noch gesperrt eine halbe Stunde lang. Die A6 Pilsen Richtung Nürnberg ist zwischen Alfeld und Altdorf-Leinburg nach einem LKW-Unfall bis ca. 7 Uhr gesperrt. Die A8 Salzburg Richtung München ist zwischen Neukirchen und Bergen wegen einer Nachtbaustelle bis 5 Uhr gesperrt. A9 Berlin Richtung Halle-Leipzig, hier ist zwischen Kleinmarzins und Köselitz gesperrt. Dadurch staut es sich natürlich hier auch schon. Die Autobahn 14 Halle Richtung Magdeburg ist zwischen Kalbe und Schönebeck nach einem Unfall gesperrt. Es wird wohl bis ca. 12 Uhr dauern, bis es wieder geöffnet werden kann. Dadurch staut sich es. Umleitung führt über die U17. Und A48 Dernbach Richtung Koblenz. Hier ist in Höhe Koblenz Nord nach einem LKW-Brand gesperrt. Und die Autobahn 71 noch Suhl Richtung Erfurt. Hier ist zwischen Suhl, Zellermelis und Oberhof wegen Tunnelwartungsarbeiten gesperrt. Gute Fahrt!
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0: Hanno Bauer ist hier in Magdeburg. Schönen Gruß.

Ja, also Hot Nights kommt auf jeden Fall hin, aber das mit den Cold Days, das ist ja wohl ein bisschen übertrieben. Also davon spüre ich jedenfalls zurzeit nichts in dieser Hitzewelle, die zurzeit gerade ist. Ja, und Alex aus Mittelhessen hat sich gemeldet hier in der Nachtsendung, in der 2000. Nachtsendung vom MDR, also der 2000. ARD-Hitnacht, muss man korrekterweise sagen, die der MDR für ganz Deutschland ausstrahlt, hat geschrieben: Hallo Hanno und Team, beste Geburtstagsgrüße. Zunächst erstmal herzlichen Glückwunsch. Zum Thema Zunehmen im Nachtdienst kann ich leider auch ein Lied singen. Man kommt zur Arbeit, stempelt ein, zieht sich um, geht zur Station, um Übergabe mit den Kollegen zu machen. Und im Dienstzimmer steht ein Körbchen mit Süßigkeiten auf dem Tisch bereit. Der Verzicht kostet dann wirklich, ja, sehr viel Energie. Das ist schon mal das Schwerste. Macht genau weiter so und macht einen schönen Verlauf der heutigen Sendung, wünscht Alex aus Mittelhessen. Ich grüße lieb zurück.

Herrlich. Gerade sagte Alex aus Mittelhessen, wie schwierig es ist, während Nachtsendungen so einigermaßen die Form zu wahren, ja, weil das ja mit der Gewichtszunahme gerade bei den vielen Nachtdienstlern immer so ein Problem ist. Und schon kommen die Bee Gees daher und besingen das Ganze auch noch mit ihrem Tragedy. Hier ist die ARD Hitnacht. Und Pamela hat geschrieben aus Hessen ihre Gratulation. Hallo lieber Hanno, wollte auch ganz lieb gratulieren und macht bloß weiter so tolle Musik nachts. Da vergeht die Zeit wie im Flug. Ich wünsche dir und der gesamten Radiofamilie einen wundervollen Tag. Liebe Grüße, Pamela. Ich grüße ganz lieb zurück, bedanke mich sehr dafür und spiele jetzt Adele, Someone Like You. 4:45 Uhr ist es.

So herrliche Musik. 10 Minuten vor 5 ist es. Und Daniel hat geschrieben, ich wünsche euch allen einen schönen guten Morgen, ihr Lieben mit der ARD-Hitnacht. Liebe Grüße aus Porta Fennebeck. Ich arbeite auf einer Baustelle und sage Glückwunsch zur 2000. ARD-Hitnacht des MDR. Ich arbeite seit 5 Jahren in der Nacht und wir arbeiten jedes Mal bis Mittag. Liebe Grüße, Daniel. Und macht weiter so. Klar, Daniel, machen wir. Und frohes Arbeiten mit uns im Radio. No.

Oh schön, zum Ende der Nacht noch eine Falschfahrerwarnung. Achtung bitte auf der Bundesstraße 469 zwischen Stockstadt und der Autobahn 45 Anschlussstelle Mainhausen. Hier ist ein Falschfahrer gemeldet worden. Bitte in beiden Richtungen äußerst vorsichtig fahren, nicht überholen. Achtung bitte, ein Falschfahrer auf der Bundesstraße 469 zwischen Stockstadt und der Autobahn 45 Anschlussstelle Mainhausen ist da gesichtet worden. Vorsicht hier.

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Noch einmal die Warnung vor dem Falschfahrer. Achtung bitte auf der Bundesstraße 469 weiter zwischen Stockstadt und der A45 Anschlussstelle Meinhausen ist ein Falschfahrer gemeldet worden. Bitte in beiden Richtungen äußerst vorsichtig fahren und nicht überholen. Wir melden, wenn die Gefahr vorüber ist. Hier ist die ARD-Hitnacht. Und einige hören gleich die ausgeschlafenen Frühteams auf der Frequenz ihres Landesprogrammes. Hanno Bauer verabschiedet sich dann. Dankeschön, dass ihr auch in dieser Ausgabe der ARD-Hitnacht mit dabei waren. Und wir hören uns morgen wieder, wenn Sie mögen. Bis dann.

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1: Um 5 Uhr mit Cedric Bies. Wie kann das Rentensystem in Deutschland stabilisiert werden? Um das zu beantworten, will heute die Kommission der Bundesregierung ihre Vorschläge vorstellen. Die Wirtschaftsweise Grimm hat schon vorab bekannt gewordene Ideen gelobt. Anne-Sophie Galli berichtet.
2: In der Rheinischen Post spricht sich Grimm unter anderem für ein höheres Renteneintrittsalter entsprechend der steigenden Lebenserwartung aus. Die Ökonomin befürwortet auch die Abschaffung der Frührente mit 63 Jahren. Auch Minijobs sollten ihrer Ansicht nach weitgehend wegfallen, um Arbeitsanreize zu erhöhen. Wie die Kommission lehnt Grimm eine Einbeziehung von Beamten in die gesetzliche Rentenversicherung ab. Das bringe wenig, verursache aber einen hohen Aufwand. Entgegen den Vorschlägen ist sie aber auch gegen eine Pflichtversicherung für Selbstständige. Das mache die Selbstständigkeit weniger attraktiv.
1: Das Wirtschaftswachstum in Deutschland könnte deutlich geringer ausfallen als noch Anfang des Jahres gedacht. Damit rechnet der Bundesverband der deutschen Industrie. Er hat seine Prognose für das laufende Jahr gesenkt von 1% auf 0,4. Außerdem hat der Verband die Bundesregierung aufgefordert, Reformen auf den Weg zu bringen. Im Moment fehle ein politischer Plan aus der Krise. UN-Generalsekretär Guterres hat vor einem Rückschlag bei der Bekämpfung von AIDS und HIV gewarnt. Auf einem AIDS-Gipfel der Vereinten Nationen hat Guterres gesagt, dass international weniger Geld für die Bekämpfung zur Verfügung gestellt werde. Das wirke sich direkt auf die Präventionsmaßnahmen aus. Er hat die Länder der Welt deshalb aufgerufen, beim Kampf gegen die Krankheit nicht nachzulassen. Norwegen steht bei der Fußball-Weltmeisterschaft sicher im 16. Finale. Die Norweger haben den Senegal in der Nacht mit 3:2 besiegt. Florian Winkler berichtet.
3: Dank Haaland in der K.O.-Phase. Norwegen feierte gegen den Senegal einen hart erkämpften, aber verdienten zweiten Sieg in der Gruppe I. Wieder einmal waren die Skandinavier auf ihren Topstürmer Erling Haaland angewiesen, der erneut doppelt traf. Die Afrikaner steigerten sich in einer intensiven zweiten Hälfte, doch die beiden Tore durch Saar, der sogar in der Nachspielzeit zum erneuten Anschluss traf, brachten nichts. Am Ende gewannen die Norweger knapp mit 3:2 und stehen mit 6 Punkten bereits wie der nächste Gruppengegner Frankreich sicher im 16. Finale. Der Senegal muss nach der zweiten Niederlage in diesem WM-Turnier ums Weiterkommen zittern.
1: Vorher hat Frankreich den Irak mit 3:0 geschlagen und am Abend hat Argentinien Österreich mit 2:0 besiegt. Argentiniens Spieler Lionel Messi ist jetzt der erfolgreichste WM-Torschütze aller Zeiten. Das waren die Nachrichten mit Cedric Bies.
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4: Hallo und Vorsicht auf der A5 Frankfurt-Karlsruhe zwischen Ladenburg und Dossenheim liegen Reifenteile auf der linken Spur. Die A48 Dernbach Richtung Koblenz ist in Höhe Koblenz-Nord nach einem Lastwagenbrand gesperrt. Ansonsten alles ruhig.
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5: Na, heute wieder sehr viel Sonne. Gelegentlich ziehen so ein paar schattenspendende Wolken durch. Gewitterrisiko heute sehr gering, bei 29 Grad im Westerwald bis 36 Grad an der Saar. Der SWR1 Rheinland-Pfalz-Wetter-Trend. Morgen und übermorgen auch wieder viel Sonne und es wird noch heißer. Donnerstag im Rhein-Main-Gebiet bis knapp 40 Grad.
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5: Da kriege ich ja schon Schweißausbrüche, wenn ich es nur höre.
4: Na, versuchen wir mal cool zu bleiben heute.
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0: ist gut genug. der Song, der geht gerade total ab.
1: Ach so, ich dachte, es geht um mich. Ja, aber vielleicht habt ihr die Nummer schon mal bei euren Kindern gehört. Die feiern den offenbar total.
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3: Vier Wörter sind ein weltweiter Ohrwurm geworden.
4: Du bist gut genug.
3: Du bist gut genug. Diese schöne Botschaft schallt von jedem Schulhof von Norwegen bis Japan. Und der Song lässt sich ja auch in Deutschland universell verwenden. Der passt auch für einen Sommerurlaub.
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3: Oder falls jemand nicht fliegen will.
4: Ich glaube, ich nehme den Zug.
3: Dieser kurze Musikschnipsel passt überall. Sogar wenn du während deiner Arbeit einfach heimlich so ein bisschen online shoppen gehst, dann singt eine Stimme in deinem

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2: 5:30.
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4: Aus unserem Nachrichtenteam Susanne Kimmel.
5: Guten Morgen. Die von der Bundesregierung eingesetzte Rentenkommission stellt heute ihre Vorschläge zur Alterssicherung vor. Bekannt ist schon vorab, dass die Experten unter anderem das Renteneintrittsalter erhöhen wollen. In Koblenz findet ab heute der 16. Deutsche Nahverkehrstag statt. Erwartet werden gut 900 Vertreter von Verkehrsunternehmen, Gewerkschaften aus Politik und Wissenschaft. Sie tauschen sich unter anderem über die zunehmende Gewalt in Zügen aus. In der Moselschleuse bei St. Aldegund ist am Abend ein Fahrgastschiff in Brand geraten. Die 237 Passagiere wurden laut Polizei auf das Oberdeck gebracht, bis das Feuer im Technikraum gelöscht war. Bei der Fußball-Weltmeisterschaft hat Frankreich mit 3:0 gegen den Irak gewonnen. Damit steht der französische Topfavorit sicher in der K.O.-Runde. Außerdem besiegte Norwegen Senegal mit 3:2 und Argentinien bezwang Österreich mit 2:0.
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6: Und wir gehen auf die Straße mit dem aktuellsten Verkehrsservice im Land. Die A48 Dernbach Richtung Koblenz ist in Höhe Koblenz-Nord wegen eines brennenden LKWs gesperrt. Man kann jedoch runter auf die B9 ausweichen, in Mülheim-Kärlich drehen und wieder auf die A48 Richtung Trier auffahren. Ansonsten alles ruhig, gute Fahrt.
4: Richtig viel Sonne für uns in Rheinland-Pfalz, gelegentlich ein paar Wolken. Gewitterrisiko heute sehr gering, 29 Grad dazu im Westerwald bis 36 Grad an der Saar. Der SWR1 Rheinland-Pfalz Wettertrend. Morgen und übermorgen auch wieder richtig viel Sonne und es wird noch viel heißer. Also gibt's noch eine Steigerung am Donnerstag im Rheingau. Oh Gott, es ist schon jetzt so
6: warm. Komm, hier mal ein bisschen Wind, hier mal ein bisschen fächer dir mal ein bisschen Luft zu
4: hier. Donnerstag im Rhein-Main-Gebiet bis knapp 40 Grad, kannst du dir nicht ausdenken.
6: Und am Samstag bis 50 Grad. Oder so.
4: Hölle.
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4: Sonntag tobt dann das Höllenfeuer.
6: Guten Morgen.
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0: Guten Morgen, 20 vor 6 gleich, SWR1 Rheinland-Pfalz hier. Also eine Feuerwehrübung bei 35 Grad im Schatten, das ist wirklich eine Herausforderung. Hochachtung vor den 150 Feuerwehrleuten, die am Wochenende in den Wäldern bei Reichenbach im Kreis Birkenfeld in voller Montur eine sogenannte Wald- und Vegetationsbrandübung gemacht haben.
1: Also mit Helm, ohne Schatten, und dann sind die teilweise schon mehr als 2 Stunden hingefahren. Für Führungskraft Andreas Kaufmann aus Kinheim ist das echt krass.
2: Also es ist schon hardcore, ne? Also das hier ist schon extremstes Wetter. Ich glaube, wir haben jetzt hier mittlerweile schon über 30 Grad. Das Schwimmbad würden wir uns jetzt deutlich wohler fühlen. Aber wir haben uns für das Amt ja auch verpflichtet. Und dann sollte man auch da hinter der Sache stehen.
0: Ja, Respekt. Trinken, trinken, trinken natürlich. Sonst droht da der Kollaps, auch wenn der Brand nur fiktiv ist. Die Gefahr von Wald- und Flächenbränden ist auch in Rheinland-Pfalz ja in den letzten Jahren immer größer geworden, sagt Matthias Gerner von der Freiwilligen Feuerwehr in Raunen.
3: Wie die Extreme dann umschlagen auch, und am nächsten Tag sind es nochmal 36 Grad. Vorher hat es gewittert und gestürmt und geregnet. Die Bäume sind abgebrochen, also die Vegetation, das Wetter generell macht in den letzten Jahren schon einiges aus. Und da muss man halt schon stark gerüstet für sein mittlerweile, auch schlagkräftig sein, und es macht uns sehr zu schaffen.
1: Einfach. Ja, und solche Großübungen sind dann einfach auch extrem wichtig, einfach um für diesen Ernstfall gewappnet zu sein. Trotz der Hitze, die den Feuerwehrmännern da in voller Montur wirklich den Schweiß nicht nur auf die Stirn getrieben hat.
3: Jetzt läuft es auch im Anzug, muss man sagen. Es ist natürlich körperlich sehr anstrengend. Also da kommt man schon auch teilweise wirklich an Leistungsgrenze. Aber endlich mal eine Übung unter realen Bedingungen, weil die letzte war halt bei gerade so knapp über dem Gefrierpunkt. Oh. Und dann Waldbrand zu simulieren, ist halt schwierig.
0: Jedenfalls sind sie vorbereitet auf den nächsten Brand, die 150 Feuerwehrleute, die bei Reichenbach im Kreis Birkenfeld geübt haben.
1: Wahnsinn, ne? 35 Grad im Schatten in voller Montur. Mhm. Respekt, Jungs und Mädels, und großes Danke an euch.
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0: Es ist
1: so warm.
0: Komm, ein paar Eiswürfel reinwerfen hier, dann wird es gleich ein bisschen kühler. Ne?
1: Du wolltest noch die Uhrzeit sagen.
0: Ja, genau. Also 5.47 Uhr heute Morgen. Ich fand es ja echt, also eigentlich draußen auch angenehm. Ne? Bei uns waren alles offen, unten offen, oben offen. Mhm. Es hat durchgelüftet.
1: Schön.
0: Also ich bin mal ganz entspannt rausgekommen heute Morgen. Ne?
1: Ja, ich nicht so.
0: Ach.
1: Nee.
0: Warum?
1: Also ich habe, ich dusche ja morgens.
0: Ja, ich auch.
1: Du auch. So. Ja. Das heißt, im Badezimmer ist ja nach dem Duschen eh schon mal hohe Luftfeuchtigkeit.
0: Da kannst
1: du
0: dich ja nochmal kalt abduschen, dann ist das...
1: das ist ja gar nicht gut. Man soll ja immer so, schon wenn es warm draußen ist, auch warm duschen. Oh. Dann habe ich natürlich... mehr Haare als du. Ich habe Haare geföhnt.
0: Nein.
1: Natürlich.
0: So einen heißen Föhn bei dem
1: Wetter. Natürlich.
0: Bist
1: ja,
0: du verrückt.
1: Natürlich, klar. Dann, ich habe so einen blöden Haarschnitt. Ich muss immer mal ein bisschen die Spitzen noch mit dem Glätteisen glätten. Das heißt noch mehr Hitze.
0: Mhm.
1: Dann habe ich mich noch geschminkt und eigentlich hatte ich schon Luftfeuchtigkeit, Tropengefühl. Also ich glaube bei 97%. Ich habe so einen kleinen Hygrometer im Badezimmer.
0: Ist nicht dein Ernst.
1: Doch, also eigentlich hätte ich wieder von vorne anfangen können.
0: Also ehrlich gesagt, das, was du da morgens machst, das nennt man Vorglühen. Und ich bin froh, dass du trotz allem noch so gut drauf bist.
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1: Mit Sigrid Krämer. Guten Morgen. Die Musik schallt bis in mein Büro. Es wird geklatscht, gelacht und gejubelt und meistens scheint auch die Sonne. Wenn das alles zusammenkommt, dann weiß ich, im Garten unserer Kita ist Schulranzenparade. Dann laufen die Vorschulkinder, geschniegelt und gestriegelt, stolz wie die Großen, mit dem Ranzen auf dem Rücken über einen kleinen Laufsteg. Die Kinder strahlen übers ganze Gesicht. Klar, sie sind jetzt die Ältesten in der Kita. Und bald geht die Schule los. Der Schulranzen zeigt allen, jetzt beginnt etwas Neues. Und auf diesen neuen Abschnitt haben sie sich vorbereitet. Sie haben gelernt, wie man sicher über die Straße geht, wie man eine Schere oder einen Stift hält, was zu einem gesunden Frühstück gehört, oder eben, wie man den Schulranzen richtig trägt und vieles mehr. Sich auf etwas Neues vorbereiten, das brauchen ja nicht nur Kinder. Neues gibt es eigentlich immer wieder im Leben, wenn die Kinder ausziehen, wenn die Rente näher rückt oder vielleicht auch, wenn man merkt, der Rücken oder die Knie machen nicht mehr so mit wie früher. Aber kann ich mich auf Neues überhaupt vorbereiten? Bestimmt nicht immer. Ich kann aber versuchen, mir vorzustellen, wie dieser neue Lebensabschnitt werden könnte. Mich fragen, was wird anders? Ich kann Neues ausprobieren, mich trauen, ungewohnte Dinge zu tun und ich kann mit anderen darüber reden, mich austauschen, was ihnen geholfen hat, mit der neuen Situation klarzukommen. Neues bleibt herausfordernd und manchmal kommt es plötzlich unerwartet über mich. Als Christin vertraue ich darauf, da ist ein Gott, der alle meine Wege mitgeht, gerade dann, wenn etwas Neues beginnt. Sigrid Krämer, Budenheim, Katholische Kirche.
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3: 6 Uhr im Studio Susanne Kimmel. In Berlin kommen heute Vorschläge zur Reform der gesetzlichen Rente auf den Tisch. Norwegen, Frankreich und Argentinien ziehen bei der WM in die K.O.-Runde ein. Das Wetter in Rheinland-Pfalz auch heute sonnig und heiß, später 29 bis 36 Grad. Die Rentenkommission der Bundesregierung stellt heute ihre Ideen zur Alterssicherung vor. Vorab war schon bekannt geworden, dass die Experten unter anderem empfehlen, das Renteneintrittsalter zu erhöhen. Außerdem könnten in Zukunft auch auf Minijobs Beiträge erhoben werden. Aus Berlin, Tim Aßmann.
4: Der Kommissionsvorschlag, die Rente mit 63 abzuschaffen, trifft bereits vor der offiziellen Bekanntgabe auf Kritik, vor allem von den Gewerkschaften. Teile der Opposition und Sozialverbände klagen, das Problem der Altersarmut werde von der Kommission nicht ausreichend angegangen. Breites Expertenlob gibt es für die Empfehlung der kapitalmarktgedeckten Zusatzrente, finanziert von Arbeitgebern und Arbeitnehmern zu gleichen Teilen über höhere Rentenbeiträge. Nach der Übergabe der Empfehlungen will die Bundesregierung entscheiden, welche davon sie für die angekündigte Rentenreform übernimmt.
3: UN-Generalsekretär Guterres hat vor einem Rückschlag im Vorgehen gegen HIV gewarnt. Auf einem AIDS-Gipfel der Vereinten Nationen hat er gesagt, dass international weniger Geld für die Bekämpfung zur Verfügung gestellt werde. Das wirke sich direkt auf Präventionsmaßnahmen aus. Guterres hat die Länder der Welt deshalb aufgerufen, nicht nachzulassen. In den Geschäften in Deutschland wird immer mehr gestohlen. Die Schäden durch Diebstahl haben laut einer Studie des Handelsforschungsinstituts 2025 einen Höchststand erreicht. Demnach wurden Waren im Wert von mehr als 4,3 Milliarden Euro gestohlen, ein Plus von 3,1% gegenüber dem Vorjahr. In der Moselschleuse bei St. Aldegund ist am Abend ein Fahrgastschiff in Brand geraten. Betroffen war nach Polizeiangaben der Technikraum. Hier habe ein Transformator aus noch unklaren Gründen Feuer gefangen. Die 237 Passagiere wurden zur Sicherheit auf das Oberdeck gebracht, der Brand gelöscht und der Transformator abgeklemmt. Daraufhin konnten alle Menschen wieder zurück in ihre Kabinen. Bei der Fußball-WM hatten Norwegen gegen Senegal gewonnen. Das Spiel endete am frühen Morgen unserer Zeit 3:2. Aus den USA berichtet ARD-Sportreporterin Silke Heine.
5: Stürmerstar Erling Haaland steuert 2 Tore bei und führt Norwegen vorzeitig ins 16. Finale. Auch Argentinien und Frankreich stehen in der nächsten Runde. Lionel Messi erzielte beim 2:0 gegen Österreich erneut alle Tore. Der Argentinier ist damit neuer WM-Rekordtorschütze. Kylian Mbappé gelangen beim 3:0-Erfolg der Franzosen gegen Irak ebenfalls 2 Treffer. Er bleibt Messi damit auf den Fersen.
3: Ex-Nationalspieler Miroslav Klose hat Lionel Messi zum Torrekord bei der WM gratuliert. Er hat Klose als Rekordhalter abgelöst. Klose hat der Süddeutschen Zeitung gesagt, Messi sei für ihn der beste Fußballer aller Zeiten. Die Zeit 6.03 Uhr.
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6: Hallo, auf der A6 Mannheim Richtung Heilbronn wird ab heute zwischen Mannheim-Schwetzingen und Schwetzingen-Hockenheim die Fahrbahn erneuert. Der Verkehr wird bis Januar über die Gegenfahrbahn geleitet. Da wird es sich vermutlich heute Morgen erstmal heftig stauen. 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Gute Fahrt!
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7: Heute wieder heiß und jetzt wird's noch heißer. Jetzt kommt nämlich Andreas Macher. Letzter guten Morgen.
8: Guten Morgen. Ja, auf jeden Fall haben wir heute wieder die große hochsommerliche Hitze mit Temperaturen bis zu 36 Grad in der Vorderpfalz. Ein bisschen weniger heiß ist es im Hohen Westerwald und im Siegerland mit 29 Grad. Und dazu haben wir wieder viel Sonnenschein, ein paar kleine Quellwolken. Für Gewitter wird das heute nicht mehr reichen, es bleibt überall trocken. Der SWR1-Wettertrend auch die nächsten Tage mit trockenem und sonnigem Wetter und vor allem mit großer Hitze. Diese Hitze wird sich noch steigern, morgen 38, am Donnerstag 39 und Freitag wahrscheinlich an die 40 Grad.
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6: Guten Morgen. Was nervt beim Baden am Fluss oder am See noch mehr als Stechmücken, laute Nachbarn auf dem Handtuch daneben oder zu viel Rauch vom Grillfeuer? Die Wassermotorräder.
7: Ja, die Jetski, die gehen ganz schön vielen Menschen auf die Nerven. Die sind laut, auch die Fahrer sind rücksichtslos. Es beschweren sich ziemlich viele und unser Reporter war an der Mosel und hat sich das mal aus nächster Nähe angehört. Hören wir in 8 Minuten.
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0: Where do you go? 6:13 Uhr. Ja, vielleicht zu einem richtig schönen Campingplatz an der Mosel. Also ich meine, da wollen viele gerade im Urlaub einfach die Ruhe genießen. Und dann hören sie das hier. Boah. Was? Das Röhren von Jetskis, ja, also finden die Camper gerade überhaupt nicht sexy, ne?
1: Ja, im Moment ist ausgerechnet auch noch Hochsaison dieser Wassermotorräder, wie man sie ja auch nennt. Das Problem sei aber, sagen viele, die Fahrer würden oft keine Rücksicht auf alle anderen nehmen. SWR 1, Rheinland-Pfalz-Reporter Christian Altmaier, du warst für uns ja in Lößnig an der Mosel. Wie schlimm war es denn wirklich?
2: Also als ich auf dem Wohnmobilstellplatz war, war es ausnahmsweise mal ruhig. In den vergangenen Wochen haben die Camper das aber nur selten erlebt. Sie haben mir gesagt, sie haben sich regelrecht terrorisiert gefühlt. Die Jetskis haben da manchmal über Stunden ihre Pirouetten gedreht und das mit Vollgas. Sie sollen sogar in eine Familie von Schwänen reingebrettert sein. Caroline Müller, die so etwas ist wie die gute Seele vom Wohnmobilstellplatz, hat mir auch ein paar Videos auf dem Handy gezeigt vom Pfingstwochenende, als es besonders schlimm war. Und da sieht man eben Jetskis vorbeirauschen, die sogar schneller sind als die Autos nebenan auf der Straße. Caroline Müller glaubt, dass der Lärm so manchem ihrer Gäste das Wochenende versaut hat.
3: Die geben das Ding ja Vollspeed und das ist ja laut. Von morgens bis abends, von Freitag bis Sonntagabend, dauerhafte Jetski-Beschallung.
2: Und irgendwann hat es ihr dann gereicht und sie hat die Wasserschutzpolizei angerufen. Denn das Springen über Wellen und auch das Kreisedrehen ist auf der Mosel eigentlich verboten.
0: Und jetzt ist Ruhe?
2: Naja, die Polizei konnte nach eigener Aussage nicht viel machen. Die hatten zwar die Videos aus Lößnig nicht bekommen, aber da sind weder die Fahrer der Jetskis noch die Kennzeichen zu erkennen. Also sind die Ermittlungen ins Wasser gefallen, wie das leider sehr oft der Fall ist, wie mir Frank Schilken, der Leiter der Wasserschutzpolizei Trier, erzählt hat. Aber trotzdem bringt es was, wenn die Polizei hin und wieder mal vorbeischaut, zumindest für den Moment.
4: Sobald wir insbesondere mit dem schweren Polizeiboot dann auftauchen, ist in der Regel Ruhe in dem Bereich. Dann wird normal gefahren, dann nehmen die sich und damit ist ja auch den Anwohnern gedient.
2: Die Camper in Lößnig würden sich allerdings wünschen, dass die Wasserschutzpolizei ein bisschen öfter kommt und dass sich das auch rumspricht. Denn so ein Wochenende wie an Pfingsten wollen sie nicht nochmal erleben.
1: SWR1-Reporter Christian Altmaier war für uns in Lößnig an der Mosel. Da gibt es Stress zwischen Campern und Jetski-Fahrern.
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5: Eine Minute vor 6:30.
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5: Guten Morgen, Susanne Kimmel.
7: Guten Morgen. In Koblenz treffen sich ab heute gut 900 Teilnehmer zum Deutschen Nahverkehrstag. Darunter Vertreter von Verkehrsunternehmen, Gewerkschaften, Wissenschaft und politisch Verantwortliche. Um was es inhaltlich geht, berichtet SWR-Reporterin Martina Gonser.
8: Da wird zum Beispiel gefragt, wie sich der seit 30 Jahren bestehende Regionalverkehr bewährt hat. Ein ganz aktuelles Thema ist die zunehmende Gewalt in Zügen. Außerdem steht auf dem Programm, wie Bahnhofsvorplätze und Haltestellen attraktiver gestaltet werden können. Vorgestellt wird auch eine App, die zunächst ausschließlich von Frauen für Frauen und Menschen mit eingeschränkter Mobilität Mitfahrgelegenheiten vermitteln möchte.
7: Die von der Bundesregierung eingesetzte Rentenkommission stellt heute ihre Vorschläge zur Alterssicherung vor. Bekannt ist schon, dass die Experten unter anderem das Renteneintrittsalter erhöhen wollen. In der Moselgemeinde Nittel haben Unbekannte einen Geldautomaten gesprengt und sind anschließend geflüchtet. Laut Polizei hatten Zeugen in der Nacht 2 Explosionen gehört. Anschließend sollen 2 Autos mit hoher Geschwindigkeit in Richtung der luxemburgischen Grenze gefahren sein. Und bei der Fußball-Weltmeisterschaft hat Frankreich mit 3:0 gegen den Irak gewonnen. Außerdem besiegte Norwegen am frühen Morgen Senegal mit 3:2 und Argentinien bezwang Österreich mit 2:0.
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9: Auf die Straße, hier ist der aktuellste Verkehrsservice im Land. Vorsicht bitte auf der A60 Mainz Richtung Rüsselsheim. Zwischen Mainz-Laubenheim und Weisenauer Brücke. Gefahr durch einen defekten PKW. Ansonsten alles ruhig, gute Fahrt.
5: Sonne, 29 Grad heute im Westerwald, bis 36 Grad an der Saar. Und der SWR1 Rheinland-Pfalz Wettertrend. Morgen und übermorgen geht es so weiter mit viel Sonne und es wird noch heißer. Donnerstag im Rhein-Main-Gebiet bis knapp 40 Grad.
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5: Guten Morgen.
9: Schön, dass ihr da seid.
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2: SWR 1 WM-Reporter Dirk Walsdorf, lass uns jetzt als allererstes mal auf das Allerwichtigste schauen, nämlich auf Nico Schlotterbeck. Die bittere Nachricht für ihn war, er fällt für den Rest der WM aus. Was macht das mit der Stimmung im deutschen Team?
3: Ach ja, die hat schon einen echten Dämpfer erfahren. Ne? Gestern war ja hier frei und Familientag und eigentlich alle ganz fröhlich, haben sich auch zum Teil ganz gut amüsiert. Aber dieser Schlotterbeck-Ausfall hing schon so ein bisschen wie eine Käseglocke über dieser Mannschaft, die ansonsten einfach nur super gut drauf war. Aber das müssen alle erstmal verkraften, denn erstens fehlt ihnen jetzt ein richtig guter Spieler. Nicht nur in der Defensive, der ist ja eigentlich Abwehrmann, aber der kann auch nach vorne. Und dann mögen den alle total und der ist ein Führungsspieler. Und das ist ein bisschen so, ne, wie wenn du auf Klassenfahrt bist und einem Kumpel bricht sich das Bein. Dann ist die Stimmung auch kurz im Keller. Aber sie arbeiten, glaube ich, alle zusammen dran, dass sie sich wieder fangen und dann doch fröhlich nach vorne gucken.
4: Ihr seid ja am Abend schon beim Frankreich-Spiel in den Genuss gekommen. Zweistündige Spielunterbrechung wegen eines Unwetters. Dirk, was macht man da? Was machen die Spieler? Was macht das Publikum? Was macht ihr also als Reporter bei solchen Unterbrechungen?
3: Die Amis sind da auch sehr streng. Wenn Unwetter ist, dann müssen auch alle raus. Also die Zuschauer müssen von den Tribünen runter und irgendwo unters Dach. Die Spieler müssen in die Katakomben und auch die Reporter müssen von den Plätzen, wenn sie nicht gesichert sitzen. Und so war das gestern auch. Und ich sag euch eins, 2 Stunden, 10 Minuten Unterbrechung. Ich mache den Job jetzt ja auch schon ein paar Jahre. Das habe ich auch noch nicht erlebt. Und die Spieler versuchen natürlich nicht kalt zu werden, die Zeit irgendwie rumzubringen. Aber ich glaube jetzt nicht, dass die anfangen zusammen Uno zu spielen oder sowas, was ja bei Fußballern immer eine beliebte Beschäftigung ist. Wahrscheinlich haben sie nochmal was gegessen. Kein Witz, in der Kabine gibt es ja immer Essen ohne Ende. Im stärksten Regen mussten sie sich dann wieder aufwärmen, Nein. Weil dann keine Gewittergefahr mehr war. Und Regen ist ja nicht gefährlich. Ja, wir haben gestern Nacht viel gelernt.
4: Eieiei.
2: Was passiert denn, wenn sowas nicht nur 2 Stunden dauert, sondern noch ein bisschen länger zum Beispiel? Kann dann auch so ein WM-Spiel nachgeholt werden?
3: Eigentlich nicht. So ein WM-Plan ist ja vollständig sozusagen Tetris auf allerhöchstem Niveau. Und dass man so ein Spiel verschiebt, so wie, sagen wir mal, ein Skispringen bei Olympischen Winterspielen, wenn es vom Wetter einfach nicht geht, das gibt's eigentlich nicht. Ich glaube, die FIFA hätte da sehr, sehr großes Sitzfleisch. Also 2 Stunden 10 war ja schon mal eine Ansage. Aber es gibt hier ja auch viele überdachte Stadien in den USA. Und gestern war nun einmal Unwetter überall. Übrigens auch hier, wo die Nationalmannschaft schläft. Hat's aber richtig gescheppert. Ich hoffe, dass die gestern Abend alle schnell genug zu Hause waren von ihren kleinen Ausflügen. Gehen wir mal davon aus, dass wir das Thema Regenpause für diese WM jetzt einmal sehr erfolgreich und mit 3 Ausrufezeichen abgearbeitet haben.
2: SWR 1 WM-Reporter Dirk Walsdorf, Dankeschön.
3: Gerne.
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0: 6.46 Uhr am Dienstag und da gab es am Abend eine ziemlich traurige Nachricht. Der legendäre Musikmanager und Produzent Clive Davis ist gestorben. 94 Jahre ist er alt geworden. Bei 300 Nummer-1-Titeln soll er tatsächlich seine Finger mit im Spiel gehabt haben. Das ist schon echt eine Hausnummer, ne?
1: Absolut. Clive Davis hatte überall mit fast allen Musikgrößen was zu tun. Janis Joplin, Santana, Bruce Springsteen, Billy Joel, Pink Floyd, Aerosmith. Hat viele nicht nur produziert und gemanagt, sondern überhaupt erst entdeckt oder gefördert. Also der hatte so einen richtigen Riecher und das als gelernter Jurist eigentlich. Ne? Aber unter den ganzen Superstars, da hatte er tatsächlich auch seine Lieblinge.
0: Whitney Houston, ja, die hat er auch entdeckt und von der war er einfach absolut begeistert. Und die hören wir jetzt. All at Once.

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1: Mit Sigrid Krämer. Guten Morgen. Die Musik schallt bis in mein Büro. Es wird geklatscht, gelacht und gejubelt. Und meistens scheint auch die Sonne. Wenn das alles zusammenkommt, dann weiß ich, im Garten unserer Kita ist Schulranzenparade. Dann laufen die Vorschulkinder, geschniegelt und gestriegelt, stolz wie die Großen, mit dem Ranzen auf dem Rücken über einen kleinen Laufsteg. Die Kinder strahlen übers ganze Gesicht. Klar, sie sind jetzt die Ältesten in der Kita. Und bald geht die Schule los. Der Schulranzen zeigt allen, jetzt beginnt etwas Neues. Und auf diesen neuen Abschnitt haben sie sich vorbereitet. Sie haben gelernt, wie man sicher über die Straße geht, wie man eine Schere oder einen Stift hält, was zu einem gesunden Frühstück gehört, oder eben, wie man den Schulranzen richtig trägt und vieles mehr. Sich auf etwas Neues vorbereiten, das brauchen ja nicht nur Kinder. Neues gibt es eigentlich immer wieder im Leben, wenn die Kinder ausziehen, wenn die Rente näher rückt, oder vielleicht auch, wenn man merkt, der Rücken oder die Knie machen nicht mehr so mit wie früher. Aber kann ich mich auf Neues überhaupt vorbereiten? Bestimmt nicht immer. Ich kann aber versuchen, mir vorzustellen, wie dieser neue Lebensabschnitt werden könnte. Mich fragen, was wird anders? Ich kann Neues ausprobieren, mich trauen, ungewohnte Dinge zu tun, und ich kann mit anderen darüber reden, mich austauschen, was ihnen geholfen hat, mit der neuen Situation klarzukommen. Neues bleibt herausfordernd und manchmal kommt es plötzlich unerwartet über mich. Als Christin vertraue ich darauf, da ist ein Gott, der alle meine Wege mitgeht, gerade dann, wenn etwas Neues beginnt. Sigrid Krämer, Budenheim, Katholische Kirche.
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3: 7 Uhr im Studio Susanne Kimmel. Die Wirtschaftsweise Grimm unterstützt eine Abschaffung der Frührente. Bei der WM stellt Lionel Messi den Torrekord von Miroslav Klose ein. Das Wetter in Rheinland-Pfalz auch heute sonnig und heiß, später 29 bis 36 Grad. Wie kann das Rentensystem in Deutschland stabilisiert werden? Mögliche Antworten darauf legt heute die von der Bundesregierung eingesetzte Kommission in Berlin vor. Die Wirtschaftsweise Grimm hat die vorab bekannt gewordenen Vorschläge der Experten gelobt. Anne-Sophie Galli berichtet.
4: In der Rheinischen Post spricht sich Grimm unter anderem für ein höheres Renteneintrittsalter entsprechend der steigenden Lebenserwartung aus. Die Ökonomin befürwortet auch die Abschaffung der Frührente mit 63 Jahren. Auch Minijobs sollten ihrer Ansicht nach weitgehend wegfallen, um Arbeitsanreize zu erhöhen. Wie die Kommission lehnt Grimm eine Einbeziehung von Beamten in die gesetzliche Rentenversicherung ab. Das bringe wenig, verursache aber einen hohen Aufwand. Entgegen den Vorschlägen ist sie aber auch gegen eine Pflichtversicherung für Selbstständige. Das mache die Selbstständigkeit weniger attraktiv.
3: Am Bundesverfassungsgericht in Karlsruhe werden heute die Beschwerden von ARD und ZDF zum Rundfunkbeitrag verhandelt. Der Beitrag war im vergangenen Jahr nicht erhöht worden, obwohl die zuständige Kommission das empfohlen hatte. Die Empfehlung ist eigentlich bindend. Die Bundesländer hielten jedoch für weitere 2 Jahre an der Höhe des Beitrags fest. Beide Anstalten sehen dadurch die Rundfunkfreiheit verletzt. In Koblenz findet ab heute der 16. Deutsche Nahverkehrstag statt. 3 Tage lang kommen rund 900 Vertreter aus dem gesamten Bundesgebiet zusammen, etwa von Verkehrsunternehmen, Gewerkschaften, aus Politik und Wissenschaft. Sie tauschen sich unter anderem darüber aus, wie Bahnhofsvorplätze und Haltestellen attraktiver werden können. Thema ist aber auch die zunehmende Gewalt in Zügen. Organisiert wird das Branchentreffen vom rheinland-pfälzischen Verkehrsministerium. Frankreich steht in der K.O.-Runde der Fußball-Weltmeisterschaft. Gegen den Irak gewannen die Franzosen in der Nacht mit 3:0. AD-Sportreporter André Siems.
5: Es war eine einseitige Angelegenheit. Zu stark war die Mannschaft von Trainer Didier Deschamps, der echte fußballerische Zauberkünstler auf dem Platz hatte. Allen voran Kylian Mbappé, der in seinem 100. Länderspiel gleich 2 Tore machte und damit seine WM-Treffer 15 und 16 in die Stutzen packte. Das Spiel wurde nach der ersten Halbzeit für rund 2 Stunden wegen eines Unwetters unterbrochen.
3: Gerade eben ist das Spiel Jordanien gegen Algerien zu Ende gegangen. Algerien siegte mit 2:1. Die weiteren WM-Ergebnisse seit gestern Abend: Norwegen-Senegal 3:2 und Argentinien-Österreich 2:0. Dabei hat Lionel Messi den Torrekord bei einer WM von Miroslav Klose eingestellt. Die Zeit 7:03.
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6: Hallo, die A60 Mainz Richtung Rüsselsheim. Zwischen Mainz-Laubenheim und Weisenauer Brücke defekter PKW. 3 Kilometer Stau, 20 Minuten plus. Vorsicht auf der A5 Frankfurt-Karlsruhe. Zwischen Kronau und Bruchsal eine ungesicherte Unfallstelle, linke Spur. A643 Mainz-Wiesbaden. Zwischen Dreieck Mainz und Wiesbaden-Eppelallee 5 Kilometer Stau, eine Viertelstunde mehr. Und dadurch auch ein Rückstau auf der A60, und zwar aus Finden kommend.
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7: Mit Hotti Andreas Machalitzer. Ja, die Hitze macht auch mir schon zu schaffen.
8: Ja, das merkt man. Ja, nee, aber es ist tatsächlich Hartmut dafür zuständig für dieses sonnig heiße Wetter. Nämlich das Hochhartmut. Und das sorgt heute wieder für viel Sonnenschein. Gewitter gibt es kaum noch. Mit den Temperaturen geht es wieder kräftig nach oben auf 29 bis 36 Grad. Und der SWR1-Wettertrend zeigt noch mehr Hitze in den nächsten Tagen. Das wird extrem. Es geht Richtung 40 Grad.
7: Ja, schöne Grüße noch an Hartmut.
6: Ganz schön heiß hier.
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6: Ja, guten Morgen an diesem heißen Dienstag.
7: Ja, mit einer Botschaft für alle, die heute das Hirn zu Hause am Hängen lassen, so wie ich. Oder ja. Heute generell ein bisschen durchhängen. Ja.
6: Oder denen die Temperaturen zu schaffen machen.
7: Ach, schön.
9: Du bist gut genug.
7: Schöne Motivation für den Dienstag.
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0: Es ist 7:12. So, wer jetzt im Sommer im Wald unterwegs ist, der sieht im Westerwald, Hunsrück, der Pfalz oder der Eifel riesige Kahlflächen teilweise. Und das wirkt schon ziemlich gruselig. Der Klimawandel hinterlässt da seine Spuren. Der Borkenkäfer hat viele Bäume die letzten Jahre komplett platt gemacht.
1: Ja, und im Nationalpark Hunsrück-Hochwald, da macht man was dagegen. Also nämlich nichts. Ja? Also das Motto lautet da, die Natur sein lassen. Also der Mensch, der greift da seit mehr als 10 Jahren kaum noch ein. Totes Holz bleibt da absichtlich einfach liegen.
0: Dr. Harald Egidi, der Leiter des Nationalparks Hunsrück-Hochwald. Für Wanderer ist das ja erstmal kein schönes Bild, ne?
2: Es sieht im ersten Moment für viele sehr erschreckend aus, aber wenn man genau hinschaut, sieht man eine ganz neue Vielfalt, die dort entsteht.
1: Also Sie überlassen den Wald im Prinzip sich selbst?
2: Ja, in diesen Kernbereichen ist das genau unser Ziel. Und es bleiben sämtliche Nährstoffe auf der Fläche. Selbst abgestorbene und liegende Bäume spenden noch Schatten. Der Wind weht nicht mehr so durch, dass es nicht so austrocknet. Wenn das Holz in den modrigen Zustand übergeht, hält es die Feuchtigkeit. Die Ansamungsbedingungen sind dann viel besser. Oder auch so eine pieksige Fichtenkrone, die in der Fläche liegt, die ist dann auch schon mal ein Hindernis für einen Hirsch, der da einen Bogen drum macht und eben nicht an den jungen Bäumchen knabbert.
1: Lassen Sie uns mal in die Zukunft gucken. Welchen Vorteil hat die Wildnis im Nationalpark im Vergleich zu einem Wald, der mühsam von Hand neu bepflanzt wird? Also welchem Wald geht es im Jahr 2080 besser?
2: Das wissen wir noch nicht. Ich kann nur sagen, dass der Wald im Nationalpark wesentlich mehr Strukturen aufzeigen wird, weil, sagen wir mal, nicht mehr stark gleichaltrige Strukturen hier gegeben sind, sondern wir haben viele kleine Patches unterschiedlichster Baumarten, unterschiedlichster Alter. Das heißt, ein großflächiger Ausfall eines Waldes, wie er eventuell droht, wenn ich nach einem großen Schadereignis eine riesengroße Fläche wieder in einem und demselben Jahr mit einer und derselben Baumart aufforste, steht hier nicht zu erwarten. Wie weit allerdings, sagen wir mal, Klimawandelfolgen auch den Wald, der im Nationalpark sich wieder etabliert hat, zum Absterben bringt und diese Kreisläufe von Absterben und Erneuerung immer kürzer werden, das vermag man heute noch nicht zu sagen.
0: Dr. Harald Egidi, der Leiter des Nationalparks Hunsrück-Hochwald. Ja, und da, wo noch Bäume stehen, ist es im Wald jetzt bei der Hitze auf jeden Fall richtig angenehm.
1: Und da würden wir gerne von euch wissen, was ist denn so euer Lieblingsstück im Wald? Also habt ihr irgendwie einen Platz, einen Ort, wo ihr da gerne hingeht, wenn es schattig sein soll bei diesen Temperaturen? Meldet euch gerne mal über swr1.de oder an die 06131 92 93 94 95.
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0: 7 Uhr gleich 22. Bei der Hitze, da gibt's nur eins. Ab ins Weltall.
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0: Zwei Universen haben wir zur Auswahl für euch. Universum von Ich und Ich.

0: Der Song, mit dem Adel Tawil und Annette Humpe 2009 wie so eine Rakete in den Pophimmel gestartet sind. Das Album dazu heißt ja auch Gute Reise.
1: Oder fliegt ihr mit dem Kind von Barclay James Harvest in die Schwerelosigkeit, Child of the Universe?

0: Barclay James Harvest haben gerade in Deutschland viele Konzerthallen gefüllt. Ich habe sie damals als Schüler in der Eberthalle in Ludwigshafen mitbekommen. Euer Hitduell heute, Ich und Ich mit Universum oder Child of the Universe mit Barclay James Harvest. Bitte abstimmen über unseren WhatsApp-Kanal.
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0: halb acht.
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0: Aus unserem Nachrichtenteam, Susanne Kimmel.
2: Guten Morgen. In der Moselschleuse bei St. Aldegund ist am Abend ein Fahrgastschiff in Brand geraten. Betroffen war nach Polizeiangaben der Technikraum. Hier habe ein Transformator aus noch unklaren Gründen Feuer gefangen. Die 237 Passagiere wurden zur Sicherheit auf das Oberdeck gebracht, der Brand gelöscht und der Transformator abgeklemmt. Daraufhin konnten alle Menschen zurück in ihre Kabinen. Das Schiff darf aber so lange nicht weiterfahren, bis ein Gutachter an Bord war. Die von der Bundesregierung eingesetzte Rentenkommission stellt heute Morgen ihre Vorschläge vor, wie die gesetzliche Rente stabilisiert werden soll. Einige Vorschläge waren schon bekannt geworden, zum Beispiel, dass die Frührente mit 63 abgeschafft werden soll. Außerdem könnten laut Kommission Minijobs weitestgehend wegfallen, um Arbeitsanreize zu erzeugen. Die umstrittene Kita an einem Park in Ludwigshafen-Friesenheim kann gebaut werden. Der Stadtrat hat am Abend für das Projekt gestimmt. SWR-Reporter Marvin Kyrion berichtet.
3: Unter anderem wollte eine Bürgerinitiative den Bau genau an der Stelle verhindern, weil dadurch die grüne Lunge der Siedlung zerstört werden würde. Doch klar ist auch, in Ludwigshafen fehlen Kita-Plätze. Die Stadtverwaltung ließ deshalb mehrere Standorte für den Neubau prüfen. Das Ergebnis? Der Platz am Mittagspark sei besonders geeignet. Nachdem der Ortsbeirat Friesenheim den Plänen schon zugestimmt hatte, fällte jetzt der Stadtrat die endgültige Entscheidung. Oberbürgermeister Klaus Blättner von der CDU wies in der Stadtratssitzung darauf hin, dass der Kita-Bau nur 2% der Parkfläche einnehmen würde. Ansonsten bleibe die Grünfläche erhalten.
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4: Auf die Straße mit dem aktuellsten Verkehrsservice im Land. Bitte Vorsicht auf der A5 Frankfurt-Karlsruhe. Zwischen Hemsbach und Kreuzweinheim in beiden Richtungen Gefahr durch ein Reh auf der Fahrbahn. A5 Frankfurt-Karlsruhe zwischen Kronau und Bruchsal. Unfallaufnahme auf dem Standstreifen. 4 Kilometer Stau. Eine Viertelstunde plus. A60 Mainz Richtung Rüsselsheim. Zwischen Hechtsheim-Ost und Weisenauer Brücke. Defekter Pkw. 8 Kilometer Stau. 30 Minuten länger und dadurch auch ein Rückstau auf die B9 aus Nierstein kommt. Die A643 Mainz-Wiesbaden zwischen Dreieck Mainz und Mainz-Mombach 7 Kilometer Stau, Verzögerung 25 Minuten und Rückstau auf die A60 aus Finden kommt. Und die A66 Wiesbaden-Frankfurt zwischen Wiesbaden-Erbenheim und Wiesbadener Kreuz 5 Kilometer stockend.
0: Das Wetter für uns in Rheinland-Pfalz ist schnell erzählt. Sonne und heiß bis 36 Grad an der Saar. Und der SWR1-Wettertrend morgen und übermorgen noch heißer. Donnerstag im Rhein-Main-Gebiet bis 40 Grad.
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4: 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Guten Morgen.
0: Hallo am Dienstag.
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0: Es ist 20 vor 8.
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0: Und SWR 1-Hörerin Irene Schmidt ist bei uns, kommt aus Mainz und ist jetzt gerade bei ihren Eltern in Bayern. Stimmt, Irene, oder?
2: Ja, genau. Ich mache Urlaub in der Heimat.
0: Lässt dich mal so ein bisschen verwöhnen, ne?
2: Ja, genau. Wir kochen und wir gehen jeden Tag ins Schwimmbad.
3: herrlich.
0: Wer kriegt den Thermobecher dann am Ende?
2: Mein Sohn im Mann. Der ist der Grund, warum ich hier angemeldet bin.
3: So. Da musst du dich jetzt mal ordentlich ins Zeug legen. 20 Fragen bekommst du ja von uns. 45 Sekunden Zeit hast du für die Beantwortung. Und bei 14 richtigen bekommst du diesen gelben SW1 Thermobecher. Und dein Buchstabe, also mit dem alle Antworten beginnen, ist das G wie glühend heiß.
2: Geht klar.
0: Startklar, Irene?
2: Ja, ich bin bereit.
0: Okay.
4: Auf die Plätze A, B, C.
0: Gegenteil von klein.
2: Groß.
0: Blitz und Donner.
2: Gewitter.
0: Eine Farbe.
2: Grün.
0: Da steht ein Auto drin.
2: Garage.
0: Verschmitzt lächeln.
2: Grinsen.
0: Wir essen mit Messer und.
2: Gabel.
0: Fahrzeug zum Heben und Transportieren.
2: Gabelstapler.
0: Umgangssprachlich happy.
2: Weiter.
0: Körperlich fit, Kern.
2: Gesund.
0: Der hält die Hose fest.
2: Gürtel.
0: Da wächst Obst und Gemüse.
2: Garten.
0: Grüne Halme im Garten.
2: Gras.
0: Der Ort in Rheinland-Pfalz ist bekannt fürs Mineralwasser.
2: Weiter.
0: Einmal im Jahr feiert jeder seinen.
2: Geburtstag.
0: Zum Geburtstag gibt's.
2: Geburtstagskuchen und Geschenke.
0: Die Klasse 1 bis 4 sind in der.
2: Grundschule.
0: Nicht halb.
2: Ganz.
0: Mädchenband, Englisch.
2: Girlsband.
0: Kopf ohne Haare.
2: Klasse.
0: Das klingt gut, oder?
3: Ja, also der Ort aus Rheinland-Pfalz, bekannt fürs Mineralwasser, Gerolstein. Umgangssprachlich happy ist natürlich glücklich, ne? Also. Und Girlsband, ach, eigentlich hätte es das gar nicht mehr gebraucht. Wir kommen auf 17 Punkte.
2: Yay!
0: Du hast den Pokal geholt.
2: Yeah.
0: Einen schönen Tag noch bei deinen Eltern. Tschüss.
2: Ja, danke.
3: Ciao. Tschüss.

0: Aktuell aus der Verkehrsredaktion. Vorsicht, A5 Frankfurt-Karlsruhe zwischen Karlsruhe-Durlach und Karlsruhe-Mitte. Eine ungesicherte Unfallstelle. So, interessant und wichtig oder einfach cool für Rheinland-Pfalz. Es geht mit einem wichtigen Infothema los für Hasloch in der Südpfalz. Da sind einige ins Schwitzen gekommen und zwar schon bevor die Sonne hoch am Himmel war. Es gab einen Stromausfall in Teilen der Gemeinde. Stromausfall, sagt die Feuerwehr, ist jetzt fast vollständig behoben, also inzwischen wiederhergestellt. Das Netz, nur noch wenige Haushalte sind betroffen. Das Telefonnetz war auch eine Zeit lang weg in Hasloch. Die Ursache dafür ist noch unklar. Die Gemeindewerke in Hasloch gehen davon aus, dass die letzten Störungen jetzt innerhalb der nächsten Stunde dann auch in Ordnung sind.
1: Ach Mensch, da ist er futsch, der Rekord für Miroslav Klose, der Ex-FCK-Spieler. Der war ja bislang erfolgreichster Torschütze bei Fußball-Weltmeisterschaften. 16 Tore gehen auf sein Konto und jetzt ist er tatsächlich abgelöst worden von Lionel Messi. Der hat nämlich gestern beim Spiel Argentinien gegen Österreich 2 Tore geschossen und es waren dann halt die Treffer 17 und 18.

0: Miro Klose nimmt es aber sportlich und gelassen. Er hat Lionel Messi direkt zu seinem Torrekord bei der WM gratuliert. Der Süddeutschen Zeitung hat er gesagt, Messi sei für ihn der beste Fußballer aller Zeiten.
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0: 7.57 Uhr aktuell aus unserer Verkehrsredaktion. Vorsicht auf der A5 Frankfurt Richtung Karlsruhe. Zwischen Kreuzwaldorf und Kronau liegt ein Reifen auf der mittleren Spur. Und auf der A5 Frankfurt Karlsruhe zwischen Karlsruhe-Durlach und Mitte, da haben wir eine ungesicherte Unfallstelle. Bitte vorsichtig.
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11: Hallo, guten Morgen in Traben-Trarbach. 20 Grad im Moment, Cochem 21 Grad, Speyer im Moment schon bei 24 Grad und Nierstein auch schon 24 Grad.
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12: 8 Uhr im Studio Susanne Kimmel. Das Verhalten vieler Schüler ist für Lehrer die größte Belastung im Job. Die seit dem Wochenende im Rhein vermissten Männer sind tot. Das Wetter in Rheinland-Pfalz, sonnig und heiß. Die Höchstwerte heute 29 bis 36 Grad. Die teils großen Leistungsunterschiede zwischen Schülern machen Lehrkräften zunehmend zu schaffen. Das geht aus dem neuen Schulbarometer der Robert-Bosch-Stiftung hervor. Hauptproblem sei aber das Sozialverhalten. Armin Himmelrath aus der ARD-Wissenschaftsredaktion mit Einzelheiten.
13: Als größte Belastung nennt fast jede zweite Lehrkraft das Verhalten der Schülerinnen und Schüler. Der Wert ist in den vergangenen Jahren kontinuierlich gestiegen. Vor 2 Jahren hatte er noch bei 35% gelegen. Aktuell beklagen 46% der Lehrkräfte mangelhaftes Sozial- und Lernverhalten. Überraschend deutlich ist der Wunsch, sich selbst für den Umgang mit solchem Verhalten weiter zu qualifizieren. 82% der Befragten würden sich gerne genau in diesem Bereich weiterbilden.
12: Im Landkreis Groß-Gerau haben Rettungskräfte 3 Tote aus dem Rhein geborgen. Nach Angaben der Polizei handelt es sich um die seit dem Wochenende vermissten Männer. Am Samstag hatten Einsatzkräfte zunächst bei Biblis nach einem 50-jährigen Schwimmer im Rhein gesucht, der nicht zurückgekommen war. Noch während dieser Suchaktion per Boot und Hubschrauber machten Passanten die Polizei auf 2 Nichtschwimmer aufmerksam. Die 23- und 27-Jährigen waren bei Gernsheim untergegangen. Die Rentenkommission der Bundesregierung stellt heute Vormittag ihre Ideen zur Alterssicherung vor. Vorab war bekannt geworden, dass die Experten unter anderem empfehlen, das Renteneintrittsalter zu erhöhen. Aus Berlin, Tim Aßmann.
14: Der Kommissionsvorschlag, die Rente mit 63 abzuschaffen, trifft bereits vor der offiziellen Bekanntgabe auf Kritik, vor allem von den Gewerkschaften. Teile der Opposition und Sozialverbände klagen, das Problem der Altersarmut werde von der Kommission nicht ausreichend angegangen. Breites Expertenlob gibt es für die Empfehlung der kapitalmarktgedeckten Zusatzrente, finanziert von Arbeitgebern und Arbeitnehmern zu gleichen Teilen über höhere Rentenbeiträge. Nach der Übergabe der Empfehlungen will die Bundesregierung entscheiden, welche davon sie für die angekündigte Rentenreform übernimmt.
12: Jeder fünfte Neuwagen in der EU fährt inzwischen rein elektrisch. Das hat der Branchenverband ACEA mitgeteilt. Demnach sind im Mai rund 200.000 E-Autos zum ersten Mal zugelassen worden. Das sind fast 43% mehr als noch vor einem Jahr. Der Verband führt diesen Anstieg unter anderem auf Förderprogramme zurück. Bei der Fußball-WM hat Algerien am Morgen mit 2:1 gegen Jordanien gewonnen. Vorher hatte Norwegen Senegal 3:2 besiegt. Die weiteren Ergebnisse seit dem Abend: Frankreich-Irak 3:0 und Argentinien-Österreich 2:0. Dabei hat Lionel Messi den Torrekord bei einer WM von Miroslav Klose gebrochen. Die Zeit 8:03.
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0: Hallo und Vorsicht auf der A5 Frankfurt-Karlsruhe zwischen Kreuzwaldorf und Kronau. Da liegt ein Reifen auf der mittleren Spur. A60 Mainz Richtung Rüsselsheim zwischen Hechtsheim-Ost und Weisenauer Brücke. Gefahr durch einen defekten PKW, 6 Kilometer Stau, eine halbe Stunde mehr. A643 Mainz Richtung Wiesbaden zwischen Dreieck Mainz und Mainz-Mombach, 6 Kilometer Stau, 25 Minuten plus. Außerdem da ein Rückstau auf die A60 aus Lerchenberg kommend. Und A66 Wiesbaden-Frankfurt zwischen Wiesbaden-Erbenheim und Wiesbadener Kreuz. 5 Kilometer stockender Verkehr.
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11: Andreas Macherlitzer, guten Morgen.
15: Guten Morgen, hallo.
11: So, wenn ich mal so aufs Urlaubswetter gucke, ne? Kanaren 23 bis 28 Grad, Tunesien 25 bis 39 Grad. Also ich finde, da können wir hier in Rheinland-Pfalz locker mithalten. Ne?
15: Ja, nicht ziemlich locker sogar. Nee, absolut nicht. Wir haben Temperaturen heute bis zu 35, 36 Grad in der Vorderpfalz und an der Saar. Immerhin um die 29 bis 33 Grad im nördlichen Rheinland-Pfalz. Da ist diese Hitze also heute nicht ganz so heftig. Wir haben überall Sonnenschein, von Norden ziehen zwischendurch mal einige Wolken vorüber. Dabei bleibt es heute überall trocken. Der SWR1-Wettertrend. Die Hitze geht weiter und die wird sich noch steigern. Von Donnerstag bis zum Samstag werden wir dann in Rheinland-Pfalz und generell in Deutschland so ziemlich die heißeste Region in Europa sein, mit Temperaturen bis an die 40 Grad Marke.
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0: Eigentlich wollte ich den drücken.
11: Hast du schön gemacht.
0: Ja, man kann es nicht oft genug sagen.
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0: Mir wird ganz heiß.
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0: Frozen von Madonna. Können wir ein bisschen brauchen jetzt von dem Eis hier, oder? Die Hitze macht nämlich nicht nur uns zu schaffen, sondern auch unseren Wäldern. Die Waldbrandgefahr in Rheinland-Pfalz steigt gerade wieder.
1: Ja, und generell setzt ja der Klimawandel unseren Wäldern extrem zu. Also der Borkenkäfer, ne, der hat ja zum Beispiel viele Bäume einfach kaputt gemacht. Im Hunsrück wird was dagegen getan. Also da bleiben tote Bäume einfach liegen, also wie im Urwald. Und dadurch entsteht einfach eine ganz neue Vielfalt.
0: Außerdem werden die alten Hangmoore renaturiert. Dr. Harald Egidi vom Nationalpark, Sie machen den Waldboden also absichtlich wieder klatschnass. Welchen Effekt hat denn das auf das gesamte Mikroklima im Nationalpark?
2: Das ist sehr interessant. Also man muss sich mal die Dimension vor Augen halten. Wir hatten hunderte von Kilometern Gräben bei uns im Gebiet hier. Teilweise sind die natürlich immer noch vorhanden. Und auch wenn die in Franzosen- oder Preußenzeiten angelegt wurden, haben die nach wie vor Wirkung, dass das Wasser rausfließt, viel zu schnell rausfließt aus den Wäldern. Und wir haben dann in einem großen Projekt, das ist jetzt schon einige Jahre her, um die 1700 Grabenverschlüsse vorgenommen. Also das war schon eine große Hausnummer. Wow. Und stellen jetzt, das wird weiterhin intensiv gemonitort von der Uni Koblenz, stellen jetzt fest, dass die Flächen zum einen nasser sind und dass aber, wenn ein starker Regen kommt, der Abfluss später und nicht mit diesen Spitzen erfolgt. Das heißt, die Fläche vernässt und erholt sich ein Stück weit. Zum anderen ist es aber auch ein Beitrag zum Hochwasserrückhalt, ehe das so schnell wieder in die tieferen Lagen fließt und dort zu gravierenden Schäden führt, können wir es hier im Entstehungsgebiet ein Stück weit zurückhalten.
1: Und wenn wir jetzt so auf die aktuellen Temperaturen gucken, hat diese Renaturierung der Moore auch, ich sage jetzt mal, einen positiven Effekt auf die Waldbrandgefahr? Also, weil ja der Wald im Kern im Prinzip feuchter bleibt?
2: Das im Grunde genommen weniger. Die Flächen sind ja große Freiflächen, mitunter auch, wo wir seinerzeit die Fichten weggenommen haben. Die Dynamik, auch dass Torfmoose sich dort wiederbilden, die setzt jetzt gerade erst ein. Das sind extrem langfristige Prozesse. So ein Moor wächst 1 Millimeter im Jahr in die Höhe. Also da müssen wir schon ein paar Tage warten. Ich denke, wichtig ist, wenn wir mehr modriges Holz in den Wäldern liegen haben. Viele Brände laufen über den Boden und wenn dann quasi Barrieren dort liegen, trägt das auch ein Stück weit zum Eindämmen solcher Gefahren bei.
0: Sagt Harald Egidi, Leiter des Nationalparks Hunsrück-Hochwald. Und der Wald ist für viele von uns ja auch so ein schöner Rückzugsort, ne? Auch im Sommer gerade, wenn es heiß ist.
1: Deswegen wollen wir von euch mal wissen, wo seid ihr denn da so am allerliebsten in Rheinland-Pfalz unterwegs? Also gibt es irgendwie schöne, angenehme, schattige Plätze, die ihr mögt im Wald? Schickt uns gerne mal eine Nachricht über unsere SWR1-App.
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18 Minuten nach 8, aktuell aus der SW1 Verkehrsredaktion. Vorsicht auf der A602 Longich Richtung Trier. Zwischen Trier-Ehrang und Trier-Verteilerkreis steht ein defekter Laster auf der rechten Spur. Und da liegen Reifenteile, und zwar verteilt über alle Fahrstreifen.

0: 8.22 Uhr und wir hatten es ja heute schon mehrfach hier. Und falls ihr euch fragt, Mensch, haben diese überhaupt noch alle?
1: Nein, haben sie nicht.
0: Du bist gut genug. Also das ist ein Song, der geht im Moment total ab. Der ist von Shirin David und irgendwie...
1: Und einer KI.
0: Anderen so, Leuten.
1: Irgendwie. Habt ihr vielleicht schon mal bei euren Kindern gehört? Die feiern den auf jeden Fall total ab. Ne?
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3: Vier Wörter sind ein weltweiter Ohrwurm geworden.
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3: Du bist gut genug. Diese schöne Botschaft schallt von jedem Schulhof von Norwegen bis Japan. Und der Song lässt sich ja auch in Deutschland universell verwenden. Der passt auch für einen Sommerurlaub.
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3: Oder falls jemand nicht fliegen will.
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3: Dieser kurze Musikschnipsel passt überall. Sogar wenn du während deiner Arbeit einfach heimlich so ein bisschen online shoppen gehst, dann singt eine Stimme in deinem Kopf.

0: Es ist 8:30.
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0: Aus unserer Nachrichtenredaktion Susanne Kimmel.
2: Guten Morgen. Nach den Badeunfällen am Wochenende im Rhein hat die Polizei im Kreis Groß-Gerau 3 Tote aus dem Fluss geborgen. Wie die Beamten bestätigen, handelt es sich um die Männer, nach denen seit Samstag gesucht worden war. Darunter ein 50-Jähriger, der regelmäßig im Rhein schwimmen gegangen war. SWR-Reporterin Christiane Spohn.
3: Als er am Samstag nicht zurückkam, alarmierten Angehörige die Polizei. Mit Booten und einem Hubschrauber suchte die Wasserschutzpolizei nach ihm, aber ohne Erfolg. An der NATO-Rampe bei Gernsheim gab es kurz danach den zweiten Badeunfall. Dort ging ein Mann im Wasser unter, ein anderer wollte ihm helfen, aber auch er verschwand im Rhein. Nach den beiden Männern, die laut Polizei nicht schwimmen konnten, wurde mit einem Hubschrauber und einer Drohne gesucht. Immer wieder warnt die DLRG davor, im Rhein baden zu gehen.
2: Das Verhalten von Schülern belastet fast jede zweite Lehrkraft im Job. Das zeigt das aktuelle Schulbarometer der Robert-Bosch-Stiftung. Vor 2 Jahren war nur etwa jeder dritte Lehrer dieser Meinung. Hintergrund ist laut Studie, dass sich viele Schüler immer schwerer in eine Gruppe einfügen können oder Probleme haben, sich fürs Lernen zu motivieren. Der Mountainbike-Park Pfälzerwald in Trippstadt ist mit einem bundesweiten Preis ausgezeichnet worden. Beim zum ersten Mal vergebenen Bike Spirit Award landete er in der Kategorie Bike-Erlebnis auf dem 1. Platz. Gelobt wurde unter anderem, dass in Trippstadt Mountainbiken, Naturschutz und Tourismus miteinander verbunden werden.
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4: Auf die Straße mit dem aktuellsten Verkehrsservice im Land. A5 Darmstadt Richtung Kassel zwischen Zeppelinheim und Westkreuz Frankfurt 8 Kilometer stockend. A60 Mainz-Rüsselsheim zwischen Kreuz Mainz-Süd und Mainz-Spitz-Dreieck. Alle Fahrbahnen jetzt geräumt, aber immer noch 8 Kilometer stockender Verkehr. A602 Longich Richtung Trier zwischen Kenn und Trier-Verteilerkreis. Da steht ein defekter Laster auf der rechten Spur. 6 Kilometer Stau, 20 Minuten mehr. A643 Mainz-Wiesbaden zwischen Dreieck Mainz und Mainz-Mombach 6 Kilometer Stau, 25 Minuten plus und außerdem da ein Rückstau auf die A60. A66 Wiesbaden-Frankfurt zwischen Wiesbaden-Mainzer Straße und Wiesbadener Kreuz 6 Kilometer stockend streckenweise, 15 Minuten mehr. A67 Darmstadt-Mönchhof-Dreieck zwischen Rüsselsheimer Dreieck und Mönchhof-Dreieck 2 Kilometer Stau.
0: Sonne und heiß, 29 Grad im Westerwald bis 36 Grad an der Saar und der SWR1-Wettertrend. Morgen und übermorgen geht's mit viel Sonne weiter. Es wird noch heißer. Morgen 33 bis 38 Grad, am Donnerstag bis 39 Grad. Ah nee, morgen ist, was haben wir heute?
4: Heute ist Dienstag.
0: Also, oh Gott, ey, das macht mich hier fertig heute Morgen.
4: Ich drehe den Ventilator gleich mal ein bisschen höher noch.
0: Also morgen ist Mittwoch. 33 bis 38 Grad, am Donnerstag bis 39 Grad und am Freitag örtlich bis 40 Grad.
4: Und wie heiß war es jetzt?
0: Da möchte ich ins Erdloch, bitte.
4: Wie heiß war es gestern am Samstag?
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0: Und ich meine, man muss ja dazu sagen, wir haben es hier echt noch gut. Wir haben eine Klimaanlage. Ich möchte nicht wissen, wie es den Menschen da gerade in der prallen Sonne schon geht. Ey, habt ihr noch Hirn? Geht's euch gut? Meldet euch gern mal.
4: Wir freuen uns.
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0: Bis zu 36 Grad werden es heute. Also da will man ja am liebsten irgendwie jetzt schon mal abtauchen.
1: Ah, herrlich. Ja, heute Nachmittag sind die Freibäder in Rheinland-Pfalz garantiert wieder wegen Überfüllung geschlossen. Da hofft man an so einem Tag wie heute einfach nur, dass alles funktioniert, alles glatt läuft.
0: Konstanze Trautwein vom Neubornbad in Wörstadt. Guten Morgen.
2: Guten Morgen.
0: Was macht die Pumpe? Also jetzt nicht ihre, sondern die im Freibad.
2: Eine läuft super.
0: Okay, also nur eine?
2: Nur eine zurzeit.
0: Okay.
2: Normalerweise haben wir zwei, genau.
0: Okay, und was mit der anderen? Wie schlimm ist es?
2: Das wird bald wieder repariert.
0: Okay.
1: Haben Sie da so einen Bypass gelegt jetzt?
2: Nö, wir lassen dann halt ein bisschen weniger Leute rein.
1: Gehört Hitze aushalten eigentlich zur Einstellungsvoraussetzung für Freibad-Schwimmmeisterinnen?
2: Definitiv. Also definitiv muss man Hitze aushalten können, sonst könnte man im Freibad nicht arbeiten.
1: Wie fühlt es sich heute Morgen an jetzt im Moment?
2: Noch geht's, noch ist es angenehm.
0: Gestern hattet ihr Ruhetag, Sonntag war es ja auch schon irre heiß. Wie voll war es, wie lang war die Schlange am Eingang und vor allem, was erwartet ihr heute? Und vor allem, wenn ja eine Pumpe auch kaputt ist, wie viele Leute dürfen überhaupt rein bei euch?
2: Genau kann man das nicht sagen, aber es war Sonntag sehr, sehr voll. Mhm. Wir mussten leider auch Eingangsstopp machen, dass wir keinen mehr reingelassen haben, eine Stunde. Und ja, mal gucken, wie heute das wird. Heute ist ja noch erstmal Schule.
1: Ist denn schon mal jemand sauer geworden, weil er nicht mehr rein durfte, weil eben eine Pumpe kaputt ist zum Beispiel?
2: Also es sind schon ein paar Leute, die ein bisschen erböst sind, aber gut, wir können es ja auch leider nicht ändern. Wir wollen es ja auch anders da haben, aber es geht. Die verstehen es dann irgendwann doch.
1: Also das Coolste am Freibad sind ja eigentlich die Pommes, ne?
2: Auf jeden Fall.
0: Na, das Wichtigste ist das Eis im Tiefkühler.
2: Zur Abkühlung, mal zwischendurch ein Eis.
0: Ja, das ist sehr gut. Konstanze Trautwein vom Neubornbad in Wörstadt. Einen coolen Tag heute mit hoffentlich viel Abkühlung und Eis im Bauch.
2: Dankeschön.
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0: 10 vor 9 am Dienstag. Was ist wichtig für euch heute in Rheinland-Pfalz? Der Stromausfall in Hasloch. Ja, vielleicht wart ihr selbst davon heute Morgen betroffen und musstet im schlimmsten Fall, das ist ja für einige wirklich ein Graus, auf den Frühstückskaffee verzichten oder ihn zumindest verschieben. Denn die gute Nachricht, mittlerweile ist der Strom fast überall wieder da. Nur das Gewerbegebiet Süd ist noch stromlos, sagt die Feuerwehr. Katrin Illich aus unserem Studio Ludwigshafen. Das ging ja schon echt früh los heute Morgen, ne?
1: Ja, los ging es um 3:30 in der Nacht mit dem Stromausfall und die Feuerwehr hat mir gesagt, dass etwa 2/3 von Hasloch betroffen waren. Nach ungefähr einer Stunde gab es für die ersten wieder Strom und um 8:00 waren nur noch ganz wenige nicht am Netz, hat ein Feuerwehrsprecher mir gesagt. Zur Ursache ist noch gar nichts bekannt.
0: Also Strom ist zurück in Hasloch, Ausnahme das Gewerbegebiet Süd ist nach wie vor noch stromlos laut Feuerwehr.
2: Und in Berlin, na, da steht ein ganz anderes Thema auf der Tagesordnung, eins, das uns alle irgendwie betrifft. Arbeiten bis 70 oder doch nicht, ist die Frage. Ne? Zum Beispiel die Rentenkommission übergibt heute ihre Vorschläge an die Bundesregierung. Im Gespräch sind unter anderem ein höheres Renteneintrittsalter. Die Deutschen werden ja immer älter und das wird wohl Folgen haben für den Ruhestand. Die Experten sagen, nur mit mehreren Reformen gleichzeitig lässt sich das Rentensystem langfristig stabil halten. Also für viele Beschäftigte dürfte daher die spannendste Frage sein, wie lange muss ich eigentlich noch arbeiten? Und wer zahlt denn die Zeche? Die Beitragszahler von heute oder die Rentner von morgen? Wenn die Ergebnisse da sind, hört das hier bei uns.
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12: Aktuell aus der Verkehrsredaktion: Vorsicht auf der A5 Frankfurt-Karlsruhe, in der Einfahrt Ladenburg Gefahr durch eine Ölspur.
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13: 9 Uhr im Studio Susanne Kimmel. Die Vorschläge zur Rentenreform sorgen für Diskussionen. Miroslav Klose gratuliert Lionel Messi zum neuen Torrekord bei der WM. Das Wetter in Rheinland-Pfalz, Sonne und ein paar Wolken bei 29 bis 36 Grad. Der Hotel- und Gaststättenverband warnt vor der Abschaffung von Minijobs, wie es die Rentenkommission vorschlägt. Der Präsident des DEHOGA-Landesverbands Rheinland-Pfalz Haumann hat der Rheinischen Post gesagt, der Vorstoß gehe an der betrieblichen Realität vorbei und wäre für das Gastgewerbe eine Katastrophe. Der Verdi-Vorsitzende Wernicke dagegen lobt den Vorschlag der Rentenkommission. Im Morgenmagazin von ARD und ZDF hat er gesagt:
14: Ich will unterstreichen, dass die Abschaffung der Minijobs ein richtiger Vorschlag ist. Das sind 8 Millionen Betroffene und das ist vorprogrammierte Armut im Alter, weil keine Rentenversorgung aufgebaut wird. Dass Abgeordnete, dass Selbstständige, auch Vorstände von Aktiengesellschaften in die Rentenversicherung einbezahlen, das alles ist richtig.
13: Minijobber zahlen derzeit für Einkünfte von bis zu 603 Euro im Monat weder Steuern noch Sozialabgaben. Arbeitgeber entrichten stattdessen pauschale Abgaben und Steuern. Das Bundesverfassungsgericht verhandelt am Vormittag über die Finanzierung des öffentlich-rechtlichen Rundfunks. ARD und ZDF hatten im November 2024 in Karlsruhe Verfassungsbeschwerden eingereicht, nachdem die Bundesländer eine Erhöhung des Rundfunkbeitrags trotz entsprechender Empfehlung der zuständigen Kommission KEF nicht umgesetzt hatten. Aus der ARD-Rechtsredaktion Max Bauer.
15: Das Besondere: Inzwischen hat die KEF ihre Einschätzung korrigiert. Jetzt soll erst ab 2027 eine Beitragserhöhung kommen und die soll auch niedriger ausfallen, nämlich nur auf 18,64 Euro. Weil die KEF die gegenwärtige Beitragshöhe für ausreichend hält, wird es in Karlsruhe voraussichtlich nicht um eine Nachzahlung an die Öffentlich-Rechtlichen gehen. Die Frage ist vor allem, haben die Bundesländer die Rundfunkfreiheit verletzt, weil sie der KEF-Empfehlung nicht gefolgt sind und die Beiträge nicht erhöht hatten. Heute verhandelt das Bundesverfassungsgericht, ein Urteil kommt dann in einigen Monaten.
13: Das Verhalten von Schülern belastet laut einer Studie fast jeden zweiten Lehrer im Job. Vor 2 Jahren war nur etwa jeder dritte Lehrer dieser Meinung, wie aus dem Schulbarometer der Robert-Bosch-Stiftung hervorgeht. Viele Schüler können sich demnach immer schwerer in eine Gruppe einfügen oder hätten Probleme, sich fürs Lernen zu motivieren. Ex-Fußballnationalspieler Miroslav Klose hat Lionel Messi zum Torrekord bei der WM gratuliert. Messi hat mit den beiden Toren gestern gegen Österreich Klose als Rekordhalter abgelöst. Der Süddeutschen Zeitung hat der frühere Kaiserslautern-Profi gesagt, Messi sei für ihn der beste Fußballer aller Zeiten. Klose hat bei seinen WM-Teilnahmen 16 Tore geschossen. Messi liegt jetzt bei 18. Die Zeit 9.03 Uhr.
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12: Hallo, die A5 Karlsruhe-Frankfurt. Zwischen Langenwöhrfelden und Frankfurter Kreuz Unfall mit 3 Fahrzeugen. Rechte Spur- und Verzögerungsstreifen sind deshalb gesperrt. 4 Kilometer Stau und 15 Minuten mehr. A60 Mainz-Rüsselsheim. Zwischen Kreuz Mainz-Süd und Mainz-Spitzdreieck alle Fahrbahnen jetzt geräumt. Aber noch 8 Kilometer stockender Verkehr. A602 Longich Richtung Trier. Zwischen Kenn und Trier-Verteilerkreis. Da steht ein defekter Laster auf der rechten Spur. 6 Kilometer Stau, 20 Minuten plus. A643 Mainz-Wiesbaden. Zwischen Dreieck Mainz und Mainz-Mombach. 6 Kilometer Stau, 25 Minuten plus. Dadurch gibt's auch noch einen Rückstau auf die A60. A66 Wiesbaden-Frankfurt. Zwischen Wiesbaden-Mainzer Straße und Wiesbadener Kreuz. 6 Kilometer streckenweise stockend, eine Viertelstunde mehr. Und die A67 Darmstadt-Mönchhof-Dreieck zwischen Rüsselsheimer Dreieck und Mönchhof-Dreieck, 2 Kilometer Stau.
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16: Sonnig und heiß, 29 Grad heute im Westerwald bis 36 Grad an der Saar. Und der SWR1 Rheinland-Pfalz-Wetter-Trend in den nächsten Tagen weiterhin viel Sonne, kaum Gewitter und noch heißer. Morgen 33 bis 38 Grad, Donnerstag bis 39 Grad, Freitag örtlich bis zu 40 Grad.
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12: Also Donnerstag auf Freitag übernachte ich dann hier im Studio.
16: Ja, ne? Das ist ein guter Plan.
12: Weil die Technik dann muss gekühlt werden und das nehme ich dann mit.
16: Das ist eine gute Idee.
12: Oder?
16: Ja. Kommen wir im Schlafsack her? Treffen wir uns hier? Oder wie genau, machen wir es?
12: Ja, ein kleines Buffet am Morgen und so.
16: Ja, schön. Sehr gut.
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0: Gleich 13 nach 9 am Dienstag. So ein schöner Campingplatz an der Mosel. Da wollen natürlich viele im Urlaub einfach diese Stille, diese Ruhe genießen. Und dann hören Sie das hier. Das Röhren von Jetskis. Immerhin noch mit Vogelgezwitscher im Hintergrund. Aber also dieses Röhren der Jetskis finden die Camper gerade überhaupt nicht gut.
1: Ja, und es ist ja aktuell Hochsaison der Wassermotorräder, wie sie auch heißen. Und das Problem sei, die Fahrer würden da keine Rücksicht nehmen auf die anderen, die da noch baden. SWR1-Reporter Christian Altmaier, du warst für uns in Lößnig an der Mosel. Also wie schlimm war es wirklich?
2: Also als ich auf dem Wohnmobilstellplatz war, war es ausnahmsweise mal ruhig. In den vergangenen Wochen haben die Camper das aber nur selten erlebt. Sie haben mir gesagt, sie haben sich regelrecht terrorisiert gefühlt. Die Jetskis haben da manchmal über Stunden ihre Pirouetten gedreht und das mit Vollgas. Sie sollen sogar in eine Familie von Schwänen reingebrettert sein. Caroline Müller, die so etwas ist wie die gute Seele vom Wohnmobilstellplatz, hat mir auch ein paar Videos auf dem Handy gezeigt vom Pfingstwochenende, als es besonders schlimm war. Und da sieht man eben Jetskis vorbeirauschen, die sogar schneller sind als die Autos nebenan auf der Straße. Caroline Müller glaubt, dass der Lärm so manchem ihrer Gäste das Wochenende versaut hat.
3: Die geben das Ding ja Vollspeed und das ist ja laut. Von morgens bis abends, von Freitag bis Sonntagabend, dauerhafte Jetski-Beschallung.
2: Und irgendwann hat es ihr dann gereicht und sie hat die Wasserschutzpolizei angerufen. Denn das Springen über Wellen und auch das Kreisedrehen ist auf der Mosel eigentlich verboten.
0: So, und jetzt ist Ruhe?
2: Naja, die Polizei konnte nach eigener Aussage nicht viel machen. Die hatten zwar die Videos aus Lößnig bekommen, aber da sind weder die Fahrer der Jetskis noch die Kennzeichen zu erkennen. Also sind die Ermittlungen ins Wasser gefallen, wie das leider sehr oft der Fall ist, wie mir Frank Schilken, der Leiter der Wasserschutzpolizei Trier, erzählt hat. Aber trotzdem bringt es was, wenn die Polizei hin und wieder mal vorbeischaut, zumindest für den Moment.
4: Sobald wir insbesondere mit dem schweren Polizeiboot dann auftauchen, ist in der Regel Ruhe in dem Bereich. Dann wird normal gefahren, dann nehmen die sich und damit ist ja auch den Anwohnern gedient.
2: Die Camper in Lößnig würden sich allerdings wünschen, dass die Wasserschutzpolizei ein bisschen öfter kommt und dass sich das auch rumspricht. Denn so ein Wochenende wie an Pfingsten wollen sie nicht nochmal erleben.
1: Unser Reporter Christian Altmaier war für uns in Lößnig an der Mosel. Da gibt es Stress zwischen Campern und Jetski-Fahrern.
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0: Es ist 9.22 Uhr, es war eins Rheinland-Pfalz hier. Also Kinder sollen sicher an ihr Ziel kommen. Das ist eine echt gute Idee aus dem Donnersbergkreis.
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0: Ja, es geht um ein Projekt, das groß ausgezeichnet worden ist, bei dem Kinder mit Förderbedarf aus Rockenhausen lernen, wie sie sich sicher im Straßenverkehr bewegen können.
2: Die Kreisverkehrswacht Donnersberg, die hat bei einem bundesweiten Wettbewerb den ersten Platz belegt. Und gerade für Kinder mit Beeinträchtigungen, da gab es sowas bis jetzt noch gar nicht. Der Vorsitzende der Kreisverkehrswacht Donnersberg, Mike Braunsdorf.
3: Und damit die Kinder trotzdem die Möglichkeit kriegen, sich im Straßenverkehr zu bewegen, haben wir das dann ehrenamtlich über die Verkehrswacht übernommen, damit die diese Selbstständigkeit im Straßenverkehr erlangen und dadurch selbstständig auch mal von zu Hause vielleicht den Schulweg bewältigen können.
2: Schöne Sache. Herzlichen Glückwunsch für diese Auszeichnung.
0: Ja, und das Projekt Clever zu Fuß soll es künftig jedes Jahr gemeinsam mit den Kindern der Förderschule in Rockenhausen geben.
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0: Es ist 9:30 Uhr.
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0: Die Nachrichten hat Susanne Kimmel.
2: Guten Morgen. Der Hotel- und Gaststättenverband warnt vor einer Abschaffung des Minijobs, wie es die Rentenkommission der Bundesregierung vorschlägt. Der Präsident des DEHOGA-Landesverbands Rheinland-Pfalz, Haumann, hat der Rheinischen Post gesagt, der Vorstoß gehe an der betrieblichen Realität vorbei und wäre für das Gastgewerbe eine Katastrophe. Allein in dieser Branche gäbe es rund 1,1 Millionen geringfügig Beschäftigte. Im rheinhessischen Oppenheim treffen sich heute Deutschlands führende Bio-Weinwinzer. Im Dienstleistungszentrum Ländlicher Raum werden die besten Weine prämiert. SWR-Reporter Stefan Schmelzer.
3: Insgesamt 465 Bio-Weine und Sekte gehen an den Start. Sie alle bewerben sich um die begehrte Eco-Winner-Medaille. Die bekommen aber nur die besten 20% der Weine in den unterschiedlichen Kategorien. Beurteilt und probiert werden sie übrigens von 40 erfahrenen Verkosterinnen und Verkostern nach einem international anerkannten Schema. Die besten Bio-Weine und Sekte werden übrigens seit über 30 Jahren gekürt. Der Wettbewerb ist damit der älteste des Landes und wurde damals geschaffen, um ökologisch wirtschaftenden Weingütern aus ganz Deutschland die Möglichkeit zu geben, ihre Produkte einem unabhängigen Qualitätsvergleich zu stellen.
2: Die A3 im Westerwald wird in den kommenden beiden Wochen nachts teilweise gesperrt. Wie die Autobahn GmbH mitteilt, finden dann Schwertransporte statt. Betroffen ist der Abschnitt zwischen den Anschlussstellen Dierdorf und Ransbach-Baumbach in Fahrtrichtung Frankfurt. Transportiert werden 3 Rotorblätter für Windkraftanlagen.
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4: Hier ist der aktuellste Verkehrsservice im Land für euch. A5 Karlsruhe Richtung Frankfurt zwischen Langenmeerfelden und Frankfurter Kreuz Unfall mit 3 Fahrzeugen. Die rechte Spur und der Verzögerungsstreifen sind gesperrt. 5 Kilometer Stau, 20 Minuten mehr. A602 Longich Richtung Trier zwischen Kenn und Trier Verteilerkreis defekter Laster. Rechte Spur, 3 Kilometer Stau, 10 Minuten mehr. A643 Mainz-Wiesbaden zwischen Dreieck Mainz und Mainz-Mombach 6 Kilometer Stau, 20 Minuten plus. A67 Darmstadt Richtung Mönchhof-Dreieck zwischen Rüsselsheimer Dreieck und Mönchhof-Dreieck 2 Kilometer Stau.
0: Sonne und heiß, 29 Grad heute im Westerwald bis 36 Grad an der Saar. Und der SWR1 Wettertrend: in den nächsten Tagen weiterhin viel Sonne, kaum Gewitter und es wird noch heißer. Morgen 33 bis 38 Grad, am Donnerstag bis 39 Grad und am Freitag örtlich bis zu 40 Grad.
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0: Sonnencreme nicht vergessen, Ventilator mitnehmen.
4: Immer schön cool bleiben.
0: Vielleicht auch nicht ganz so kalt trinken, das muss der Körper ja wieder ausgleichen.
4: Ja, lauwarmes Wasser ist gut,
0: ja,
4: bei so einem Wetter.
0: Machst du auch immer.
4: Ja, mach ich.
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0: Wie schön. Tut gut, die Eiswürfel hier, ne? Der Wald ist ja für viele von uns so ein Rückzugsort, gerade jetzt auch im Sommer bei diesen Temperaturen. Wir haben euch ja gefragt, wo seid ihr da am allerliebsten in Rheinland-Pfalz unterwegs? Gibt es da schöne, angenehme, schattige Plätze, die ihr besonders mögt?
1: Es war eins Rheinland-Pfalz-Hörer Rolf Seiberling aus Traben-Trarbach hat sich bei uns gemeldet. Guten Morgen, Rolf.
2: Ja, guten Morgen, es wäre eins.
1: Im Moment bist du ja in Norwegen. Wie kühl hast du es da?
2: Wenn ich aus dem Fenster schaue, gefühlt 5 Grad, weil oben liegen noch Schneereste, aber es sind so um die 10 Grad.
0: Oh, Wahnsinn, wenn wir neidisch hier. Wir reden ja über den Wald heute und haben gefragt, habt ihr so besondere Stellen? Du hast geschrieben, ich habe einen Lieblingswald. Wo ist er denn?
2: Der liegt im Seitental der Mosel im Kautenbachtal und erstreckt sich von Kautenbach hoch nach Fronhoven und ist Teil des Kirchspiels.
0: Und was ist daran so toll?
2: Ich habe einen Hund und man kann da mit dem Hund stundenlang durch den Wald laufen und ist immer am Bachlauf. Somit hat der Hund immer eine schöne Abkühlung und immer genug Wasser zum Trinken. Und der Mensch hat auch gute Temperaturen.
1: Ich kenne ja die Ecke da auch persönlich. Was mir immer von der Kautenbach hängen bleibt, ist, es ist ganz schön schattig da.
2: Es gibt da mehr Sonne, als man denkt.
1: Das sagst du jetzt.
2: Man muss da groß geworden sein. Ich bin in Kautenbach geboren und groß geworden und das ist mit die schönste Gegend rund um Traben-Trarbach.
0: Wie ist das mit dem Hund eigentlich? Braucht er auch viel Abkühlung bei diesem Wetter? Also muss der ständig da Wasser trinken oder wie macht er das?
2: Das ist für ihn halt optimal. Er legt sich mal kurz rein und hat dann seine Abkühlung. Den Kühlschrank im Bach.
0: Und die Luft im Wald ist ja auch genial, ne?
2: Die ist optimal. Man kann bis hoch nach Fronhoven, Pilmerod, Wederath laufen. Dann geht man durchs alte Mühlental. Traumhaft schön.
1: Und wenn Herrchen zu warm wird, schmeißt du dich einfach zum Hund, oder?
2: Zieh die Schuhe aus und Strümpfe und geht barfuß durch den Bach.
0: Es war Einshörer Rolf Seiberling aus Traben-Trarbach über seinen Lieblingswald. Dankeschön, Rolf.
2: Gern geschehen. Liebe Grüße ins SWR1-Land.
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0: So, bei der Hitze gibt's nur eins. Ab ins Weltall.
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0: Zwei Universen haben wir zur Auswahl für euch. Universum von Ich und Ich.

0: Der Song, mit dem Adel Tawil und Annette Humpe 2009 wie eine Rakete in den Pophimmel gestartet sind. Das Album dazu heißt ja auch Gute Reise.
1: Oder schwebt ihr mit dem Kind von Barclay James Harvest in der Schwerelosigkeit? Child of the Universe.

0: Barclay James Harvest. Die haben ja gerade in Deutschland viele Hallen gefüllt. Ich habe sie damals als Schüler in der Eberthalle in Ludwigshafen mitbekommen. Ja, euer Hit-Duell Kosmos heute. Ich und ich mit Universum oder Child of the Universe mit Barclay James Harvest. Einfach abstimmen im WhatsApp-Kanal.
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8: 10 Uhr im Studio Peter Martin Jakob. Kanzler Merz will die Vorschläge der Rentenkommission vollständig umsetzen. Ludwigshafen will seine Flächen weiter entsiegeln. Das Wetter in Rheinland-Pfalz sonnig und heiß, 29 bis 36 Grad. Die von der Bundesregierung einberufene Rentenkommission hat ihre Vorschläge zur Alterssicherung übergeben. Bundeskanzler Merz kündigte an, die Vorschläge würden zügig umgesetzt.
9: Alle Elemente dieses Reformpakets, betone, alle Elemente dieses Reformpakets müssen jetzt zügig umgesetzt werden. Wir können es uns nicht erlauben, einzelne Maßnahmen herauszunehmen oder abzulehnen. Die einzelnen Maßnahmen greifen ineinander und balancieren sich aus. Sie bilden ein Gesamtkonzept, das nur in seiner Gesamtheit funktioniert.
8: Die Rente bleibe sicher und die Lasten würden gerecht verteilt, so Merz weiter. Die Vorschläge der Rentenkommission sehen unter anderem eine Anhebung des Rentenalters vor. Dazu soll eine neue Kapitalsäule aufgebaut werden und die Rente für langjährig Versicherte ohne Abschläge soll wegfallen. In Brüssel kommen Vertreter von EU-Staaten heute mit einer Delegation der radikal-islamischen Taliban zusammen. Bei den Gesprächen geht es um die Frage, wie Abschiebungen nach Afghanistan schneller organisiert werden können. Nach NDR-Recherchen wollen die Taliban dafür eine Gegenleistung. Die EU-Staaten sollen weitere Diplomaten der Taliban in Europa akzeptieren. In Deutschland sinken die Preise für Elektrofahrräder. Wie aus einer Studie der Beratungsgesellschaft EY hervorgeht, kosteten E-Bikes im vergangenen Jahr im Schnitt 2.550 Euro. Das sind 4% weniger als im Vorjahr. Nach dem Ende des Corona-Booms setzten hohe Lagerbestände und teils sparsame Verbraucher Herstellern und Händlern zu. 2025 hatten mehr als die Hälfte der verkauften Fahrräder einen Elektromotor. Die Stadt Ludwigshafen wird weitere asphaltierte Flächen entsiegeln, um Bürgerinnen und Bürger vor Hitze zu schützen. Nach Angaben von Baudezernent Tewald könnten so auch Überschwemmungen bei Starkregen vermieden werden. SWR-Reporter Martin Gärtner.
10: Laut zwei Studien ist Ludwigshafen die am stärksten versiegelte Stadt Deutschlands. 67% der Flächen sind asphaltiert und heizen die Stadt bei Hitzewellen kräftig auf. Jetzt wurden der Hof des Schulzentrums Mundenheim und ein Spielplatz im Hemshof entsiegelt, sowie in der Mitte der Damaschke-Straße in der Gartenstadt ein breiter Grünstreifen mit Versickerungsgraben angelegt. Noch in diesem Sommer sollen 4 Plätze in Ludwigshafen entsiegelt werden, unter anderem der Bürgerhof, der Platz vor dem Pfalzbautheater und eine Fläche am Wilhelm-Hack-Museum.
8: Ex-Fußballnationalspieler Miro Klose hat Lionel Messi zum Torrekord bei der WM gratuliert. Messi hat mit den beiden Toren gestern gegen Österreich Klose als Rekordhalter abgelöst. Es ist 10:03 Uhr.
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7: Den hat Uschi Mattes.
11: Schönen guten Morgen. Geht los auf der A3 Würzburg Richtung Frankfurt. Zwischen Obertshausen und Frankfurt Süd ist die Unfallstelle geräumt. Momentan noch 12 Kilometer Stau. Da dauert es bis zu einer Dreiviertelstunde länger als sonst. Und die A602 haben wir Longich Richtung Trier. Zwischen Kenn und Trier Verteilerkreis steht ein defekter Laster auf der rechten Spur. Dort sind es 3 Kilometer Stau. Allen unterwegs, gute Fahrt.
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7: Sonne und Hitze bis 36 Grad. Es bleibt heute trocken und der SWR1-Wettertrend in den nächsten Tagen auch sehr sonnig, noch etwas heißer bis 38 und auch 39 Grad. Nur ganz selten mal Gewitter.
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7: Mit Birgit Steinbusch. Einen schönen Dienstag.

0: Der Dienstag.
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0: Und wir gehen ja mittlerweile kaum noch irgendwie groß durch die Gegend ohne eigene Wasserflasche. Die ist aber im Moment schnell leer. SWR 1 Umweltredakteurin Nadine Gode, wo bekomme ich dann unterwegs am besten Leitungswasser her?
3: Ja, das ist gar nicht immer so einfach. Oft überlegt man ja auch zweimal, ob man überhaupt irgendwo fragen soll, weil anders als in vielen anderen Ländern ist Leitungswasser in Cafés oder Restaurants bei uns auch einfach nicht so üblich. Und damit das nicht in so einer unangenehmen Situation endet, kann man einfach auf so einen blauen Wassertropfensticker an der Tür achten. Dahinter steckt eine bundesweite Initiative für kostenloses Leitungswasser, die sich Refill nennt, also frei übersetzt wieder auffüllen. Und dieser blaue Aufkleber soll signalisieren, hier kannst du deine mitgebrachte Flasche kostenlos mit Leitungswasser auffüllen. Und wer unterwegs keinen solchen Sticker entdeckt, findet auch auf der Refill-Webseite eine Karte mit allen teilnehmenden Standorten.
0: Und die gibt's ja auch in Rheinland-Pfalz.
3: Ja, allerdings, ich habe mir die Refill-Karte mal online angeschaut und da sieht man, das Angebot ist regional sehr unterschiedlich. In vielen Innenstädten, etwa in Mainz, Kaiserslautern oder in Mannheim, da gibt es schon ein richtig dichtes Netz. Da machen Cafés, Restaurants und Geschäfte mit, aber auch Bibliotheken, Hotels oder sogar Zahnarztpraxen. Je weiter man raus aufs Land oder in kleine Orte kommt, desto dünner wird dieses Netz oft. Spannend ist aber, es hängt gar nicht nur von der Größe einer Stadt ab. Während Bad Dürkheim gerade mal 2 Refill-Stationen hat und Sinsheim oder Remagen jeweils nur eine zentral gelegene, kommt das rund 5.500 große Kusel auf 13 Stationen.
0: Wir sind ja eigentlich ein freundliches Land. Vielleicht wissen es viele auch gar nicht. Was ist, wenn jetzt Betreiber von Cafés oder Geschäften sagen, ja, würde ich gerne mitmachen?
3: Mitmachen können grundsätzlich alle Einrichtungen mit einer festen Öffnungszeit, vom Schuhladen über Verbraucherzentralen und Museen bis hin zu Kirchen oder dem Rathaus. Die Branche spielt keine Rolle. Infos zum Hygienekonzept und den blauen Refill-Aufkleber und eine Anleitung, wie die Station auf der Online-Karte eingetragen wird, das findet man alles auf der Webseite. Bundesweit gibt es auf diesem Weg schon 8.000 Refill-Stationen. Zum Vergleich, Deutschland hat schätzungsweise nur 1.500 bis 2.000 öffentliche Trinkbrunnen, Städte wie Wien oder Zürich kommen allein auf 1200, 1300. Also da gibt es bei uns in Deutschland noch Aufholbedarf.
0: Nadine Gode aus unserer Umweltredaktion über die Möglichkeit, die eigene Trinkflasche kostenlos mit Leitungswasser auffüllen zu können. SWR 1 Rheinland-Pfalz.

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0: Urlaub. Give me all your loving. Es ist 10.30 Uhr.
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0: Die Nachrichten mit Peter-Martin Jakob.
2: Guten Morgen. Die von der Bundesregierung einberufene Rentenkommission hat ihre Vorschläge zur Alterssicherung übergeben. Bundeskanzler Merz kündigte bei der Übergabe an, die Vorschläge würden nun als Ganzes zügig umgesetzt. Die einzelnen Maßnahmen griffen ineinander und funktionierten nur in ihrer Gesamtheit, so der Kanzler. Die Stadt Ludwigshafen wird weitere asphaltierte Flächen entsiegeln, um die Bürger vor Hitze zu schützen. Nach Angaben von Baudezernent Tewald könnten so auch Überschwemmungen bei Starkregen vermieden werden. SWR-Reporter Martin Gärtner.
3: Laut zwei Studien ist Ludwigshafen die am stärksten versiegelte Stadt Deutschlands. 67% der Flächen sind asphaltiert und heizen die Stadt bei Hitzewellen kräftig auf. Jetzt wurden der Hof des Schulzentrums Mundenheim und ein Spielplatz im Hemshof entsiegelt, sowie in der Mitte der Damaschke-Straße in der Gartenstadt ein breiter Grünstreifen mit Versickerungsgraben angelegt. Noch in diesem Sommer sollen 4 Plätze in Ludwigshafen entsiegelt werden, unter anderem der Bürgerhof, der Platz vor dem Pfalzbautheater und eine Fläche am Wilhelm-Hack-Museum.
2: Ex-Fußballnationalspieler Miroslav Klose hat Lionel Messi zum Torrekord bei der WM gratuliert. Messi löste mit den beiden Toren gegen Österreich gestern Klose als Rekordhalter ab. Klose hatte bei Weltmeisterschaften 16 Tore geschossen. Messi liegt jetzt bei 18.
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4: Und da haben wir noch eine Meldung von der B42 Niederlahnstein. In Höhenlahnstein läuft gerade die Unfallaufnahme und da ist gesperrt. Allen unterwegs eine gute und sichere Fahrt.
0: Wieder ein sonniger und heißer Tag, bis 36 Grad heute. Und der SWR1 Wettertrend morgen und Donnerstag dann so bis 38, 39 Grad. Fast nur Sonne, ganz selten mal Gewitter. 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

0: Alphaville, Big in Japan, SWR1 Rheinland-Pfalz. Wie können Wälder besser für den Klimawandel aufgestellt werden? Hitze und Trockenheit, so wie jetzt gerade, aber auch Überschwemmungen. Aus Sicht vieler Förster und Försterinnen gibt es ein Problem. In vielen Wäldern würde zu wenig gejagt. Zu was das führt und wie es besser gehen könnte? SWR1 Rheinland-Pfalz-Reporter Maximilian Storm mit zwei Beispielen. Einmal Neunkirchen im Hunsrück. Da läuft es gut. Aber zuerst ist er in Schwollen im Kreis Birkenfeld. Und da muss was passieren.
1: Förster Jonathan Greff zeigt auf ein paar Buchen, die kaum größer als ein Strauch sind. Die Triebe der jungen Bäume, sie werden immer wieder von Rehen oder Hirschen abgefressen.
2: Man sieht hier, dass Buchen schon seit 7 Jahren hier sitzen und einfach kaum wachsen, immer wieder zurückgebissen werden. Und wenn das bei der Buche schon der Fall ist, dann braucht man an Eiche, Kirsche oder sonstige Baumarten, die man insbesondere im Klimawandel brauchen, gar nicht erst zu denken.
1: Eigentlich will die Gemeinde den Wald für die Zukunft neu aufstellen und erhält dafür auch jedes Jahr Geld vom Bund.
2: Und diese Förderung ist in Gefahr, weil wir eine dunkelgelbe Karte bekommen haben und uns dringend nahegelegt wurde, da was an der Bejagung zu ändern, damit wir die Zertifizierung behalten, um nicht diese Förderung zurückzahlen zu müssen.
1: Probleme, die Försterin Anne Koch aus Neunkirchen bei Talfang nicht mehr hat. Hier ragen mittlerweile sogar die bei Wildchen so beliebten Eichen meterhoch in die Höhe. Vor 9 Jahren hatte die Gemeinde sich entschieden, ihren Wald nicht mehr für die Jagd zu verpachten, sondern die Sache selbst in die Hand zu nehmen. Ein verantwortlicher Jäger ist eingesetzt worden, der im Auftrag der Gemeinde arbeitet. Deutlich mehr Tiere sind seitdem erlegt worden.
3: Allein durch diese andere Bejagung, also durch eine waldgerechte Bejagung, ist diese wunderbare Verjüngung hier nicht mehr weggefressen worden, sondern ein junger Wald entsteht.
1: In Schwollen wollen die Verantwortlichen deshalb einen ähnlichen Weg gehen. Der Vertrag mit dem aktuellen Pächter soll nicht mehr verlängert werden, auch um das Fördergeld des Bundes nicht zu verlieren. Deshalb soll Förster Jonathan Greff auch die Jagd in der Gemeinde organisieren.
2: Ich denke, dass das sehr dringend notwendig ist hier in dem Bereich. Es wurde vorher keine Einigung getroffen, dass man den Abschuss wirklich signifikant erhöht. Und es gibt Erfahrungen jetzt auch aus anderen Gemeinden, wo wir das System schon fahren, gibt es halt sehr positive Entwicklungen.
0: Den Wald für die Zukunft fit machen, darum geht's.
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0: Honey Dripper, Sea of Love am Dienstag.
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2: Vier Wörter sind ein weltweiter Ohrwurm geworden.
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2: Du bist gut genug. Diese schöne Botschaft schallt von jedem Schulhof, von Norwegen bis Japan. Und der Song lässt sich ja auch in Deutschland universell verwenden. Der passt auch für einen Sommerurlaub.
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2: Oder falls jemand nicht fliegen will.
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2: Dieser kurze Musikschnipsel passt überall. Sogar wenn du während deiner Arbeit einfach heimlich so ein bisschen online shoppen gehst, dann singt eine Stimme in deinem Kopf.
4: Ah.

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7: Und in der nächsten Stunde bei uns Tom Jones.

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2: 11 Uhr im Studio, Peter Martin Jakob. Kanzler Merz will die Vorschläge der Rentenkommission vollständig umsetzen. E-Bikes werden einer Studie zufolge günstiger. Das Wetter in Rheinland-Pfalz sonnig und heiß, 29 bis 36 Grad. Bundeskanzler Merz will die Reformvorschläge der Rentenkommission vollständig umsetzen. Das kündigte er bei der Übergabe im Kanzleramt an. Die einzelnen Maßnahmen griffen ineinander und funktionierten nur in ihrer Gesamtheit. Darüber gebe es auch Einigkeit in der Koalition. Der CDU-Politiker sagte zudem, die Rente bleibe sicher.
3: Die gesetzliche Rente bleibt die wichtigste Säule in unserem System. Es muss sich keine Bürgerin, kein Bürger Sorgen machen. Der soziale Ausgleich bleibt bestehen, das aktuelle Rentenniveau bleibt erhalten. Einen fundamentalen Systembruch wird es nicht geben.
2: Das Rentenalter soll den Empfehlungen zufolge in den kommenden Jahrzehnten langsam steigen. Außerdem sollen die abschlagsfreie Frühverrentung abgeschafft und eine verpflichtende Kapitalrente eingeführt werden. Auch soll der Kreis der Einzahlenden erweitert werden, etwa um Abgeordnete und Selbstständige. In Brüssel kommen Vertreter von EU-Staaten heute mit einer Delegation der radikal-islamischen Taliban zusammen. Bei den Gesprächen geht es um die Frage, wie Abschiebungen nach Afghanistan schneller organisiert werden können. Nach NDR-Recherchen wollen die Taliban dafür eine Gegenleistung. Die EU-Staaten sollen weitere Taliban-Diplomaten in Europa akzeptieren. In Deutschland haben die radikal-Islamisten bereits Vertreter in der Botschaft in Berlin und in Konsulaten. In Deutschland sinken die Preise für Elektrofahrräder. Wie aus einer Studie der Beratungsgesellschaft Ernst & Young hervorgeht, kosteten E-Bikes im vergangenen Jahr im Schnitt 2.550 Euro. Das sind 4% weniger als im Vorjahr. Nach dem Ende des Corona-Booms setzten hohe Lagerbestände und teils sparsame Verbraucher, Herstellern und Händlern zu. 2025 hatten mehr als die Hälfte der verkauften Fahrräder einen Elektromotor. Das heiße Wetter hat positive, aber auch einige negative Auswirkungen auf die Weinberge in Rheinland-Pfalz. Winzer müssen zum Beispiel gegen den falschen Mehltau zurzeit weniger spritzen. SWR-Reporter Wolfgang Seligmann.
4: Dem falschen Mehltau, eine Pilzkrankheit, die die Trauben befällt, ist es zu trocken, so das Dienstleistungszentrum Ländlicher Raum in Bad Kreuznach. Dem Traubenwickler, ein Schädling in Weinberg, sei es zu heiß, so die Experten aus Bad Kreuznach. Die kommenden Generationen des Traubenwicklers werden bei der Hitze nicht schlüpfen. Allerdings könnten die jungen Beeren an den Rebstöcken jetzt Sonnenbrand bekommen, besonders in den Weinbergen, in denen besonders viele Blätter entfernt wurden. Durch die Sonne verbrannte Trauben schrumpfen und sind geschmacklich derart beeinträchtigt, dass sie nicht mehr verwendet werden können. Das Dienstleistungszentrum empfiehlt, die Weinberge nicht mehr zu entblättern.
2: Die Zeit, 11.03 Uhr.
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0: Den Überblick hat Uschi Mattes.
5: Wir haben die A3 Frankfurt Richtung Köln, zwischen Kelsterbach und Raunheim 3 Kilometer Stau und die B42 Rüdesheim Richtung Koblenz. Die ist in Höhe-Lahnstein wegen einer Unfallaufnahme aktuell gesperrt. Allen unterwegs eine gute und sichere Fahrt.
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0: Bis 36 Grad heute, dazu viel Sonne, kaum mal Wolken und der SWR1-Wetter-Trend. Es wird jeden Tag noch ein bisschen heißer. Morgen schon bis 38 Grad, Donnerstag dann bis 39. Und Gewitter sind eher selten.
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0: Mit Birgit Steinbusch. Das Verhalten der Jugendlichen macht uns mehr zu schaffen als deren Leistungen, sagen Lehrkräfte im aktuellen Schulbarometer für Deutschland. Da kommen viele Punkte für sie zusammen. Keine Disziplin, keine Motivation, kein Benehmen. Darüber sprechen wir diese Stunde.
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0: Der Dienstag mit einer Geschichte über einen Mainzer, der lange ohne Krankenversicherung war, von einem Verein Hilfe bekommen hat und diesem Verein jetzt viel Geld gespendet hat.
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0: Michael Schweikert aus Mainz war 27 Jahre ohne Krankenversicherung. Der Verein Armut und Gesundheit in Deutschland hat ihn wieder zurück in die gesetzliche Krankenversicherung gebracht. SWR 1-Reporterin Tjada Huchtkötter, du hast ihn getroffen. Wie kam es, dass er fast 30 Jahre lang nicht krankenversichert war?
2: Michael Schweikerts Leben lief eigentlich lange gut. Er war selbstständig und hatte eine Firma für Licht- und Tontechnik. 1992 ist dann ein Großauftrag ziemlich doll in die Hose gegangen. Die Firma ist daraufhin pleite gegangen, das ganze Geld war weg und auch seine Versicherung konnte Schweikert nicht mehr bezahlen. Ab da lebte er dann 27 Jahre ohne Krankenversicherung und zwar dann mit allen Folgen.
3: Man hat viele Sachen ausgehalten, hat gedacht, irgendwie hole ich mir was von der Apotheke und es wird schon gehen. Ja, und dann bleibst halt mal im Bett oder machst und tust. Toi, toi, toi. Also viele Leute haben ja immer Angst, dass was passiert. Die hatte ich nie.
2: Eigentlich wollte er wieder zurück in die Krankenkasse, aber er hätte dann 90.000 Euro nachzahlen müssen. Und das konnte sich Schweikert schlichtweg einfach nicht leisten.
0: Und wie hat er es dann wieder ins System geschafft?
2: Durch den Verein Armut und Gesundheit in Deutschland. Auf den hat ihn damals eine Freundin aufmerksam gemacht. Und bei dem Verein, der aus Mainz kommt, hat er dann Nele Wilk getroffen. Sie ist in dem Verein die leitende Sozialarbeiterin. Und sie erinnert sich an den ersten Kontakt mit Michael Schweikert noch so.
4: Und ich habe ihn aber auch so wahrgenommen, dass er schon ein bisschen den Lebensmut verloren hatte. Also dass er gesagt hatte, wenn das so weitergeht, dann gibt es auch andere Optionen. Und das hat mich sehr berührt. Und dann habe ich erstmal versucht, ihm gut zuzureden und Lebensmut zuzusprechen, dass wir ihn jetzt nicht alleine lassen und dass wir das hinbekommen und eine Lösung finden werden.
2: Naja, und dann haben sich Nele Wilk und Michael Schweikert eben zusammengesetzt und alles daran getan, dass er wieder in die Versicherung kommt.
0: Und das hat geklappt.
2: Ja, und das sogar besser als gedacht. Der Verein konnte nämlich nicht nur dafür sorgen, dass Michael Schweikert wieder versichert wird, sondern die Nachzahlung an die Kasse von diesen 90.000 Euro konnten auf 2.500 Euro gesenkt werden.
0: Jetzt das Happy End. Der Verein hat ihm damals geholfen. Jetzt hilft er dem Verein ja mit einer großen Spende.
2: Das kam so, dass Michael Schweikert sich damals lange um einen todkranken, alleinstehenden Nachbarn gekümmert hat. Und dieser wollte ihm sein Erbe vermachen. Schweikert hatte da aber aus seiner Sicht eine viel bessere Idee.
3: Ja, und da fiel mir gleich ein, das wäre eine tolle Idee, Armut und Gesundheit dieses Geld zu spenden. Und im Endeffekt ist es jetzt durch. Armut und Gesundheit hat 20.000 Euro bekommen.
2: Ja, und der Verein freut sich natürlich riesig über dieses Geld. Und mit diesen insgesamt 20.000 Euro können jetzt zum Beispiel Medikamente gekauft werden oder es können auch Entbindungen oder sogar andere kleine OPs bezahlt werden.
0: SWR1-Reporterin Tjada Huchtkötter. Eine gute Geschichte für Rheinland-Pfalz. Hilfe bekommen, Hilfe zurückgegeben.

0: Die 80er mit Foreigner und Urgent. Und das ist eine gefährliche Stelle, Uschi.
1: Unbedingt vorsichtig fahren bitte auf der A3 Frankfurt Richtung Köln. Zwischen Limburg Nord und Diez ragt die Leitplanke in die linke Spur.
0: 11.30 Uhr.
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0: Die Nachrichten mit Peter-Martin Jakob.
3: Guten Tag. Die Landtalbahn ist zwischen Balduinstein und Nassau nach Angaben der Bahn noch bis morgen gesperrt. Grund seien die Auswirkungen der Unwetter vom vergangenen Freitag. Tim Seinisch.
4: Im Rhein-Lahn-Kreis hatte es vielerorts heftig geregnet. Laut Bahn haben die Wassermengen das Gleisbett der Lahntalbahn beschädigt. An einzelnen Stellen sei Schotter ausgespült worden. Züge aus Koblenz enden wegen der Sperrung zurzeit in Nassau. Die Bahn geht davon aus, dass die Reparaturarbeiten heute mindestens noch den gesamten Tag dauern werden. Eine Sprecherin sagte auf SWR-Anfrage, die Strecke werde frühestens morgen wieder freigegeben.
3: Auch die Verbandsgemeinde Kirchheim-Bolanden bietet jetzt kostenloses Trinkwasser für alle an. Ab sofort stehen dafür im Eingangsbereich des Rathauses Trinkbecher bereit. Damit kann man sich im Rathaus Leitungswasser holen. Die Verbandsgemeinde beteiligt sich so an der bundesweiten Aktion Refill Deutschland, die den kostenlosen Zugang zu Trinkwasser für alle fördert. In Rheinland-Pfalz gibt es unter anderem Refill-Stationen in Mainz, Ingelheim, Wörth und Montabaur. Die von der Bundesregierung einberufene Rentenkommission hat ihre Vorschläge zur Alterssicherung übergeben. Bundeskanzler Merz kündigte bei der Übergabe an, die Vorschläge würden nun als Ganzes zügig umgesetzt. Die einzelnen Maßnahmen griffen ineinander und funktionierten nur in ihrer Gesamtheit.
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1: Genau, und da haben wir nochmal diese wichtige Gefahrenstelle. Bitte vorsichtig fahren auf der A3 Frankfurt Richtung Köln. Zwischen Limburg Nord und Diez ragt immer noch die Leitplanke in die linke Spur. Und wir haben die B42 Rüdesheim Richtung Koblenz. Die ist in Höhe Lahnstein wegen einer Unfallaufnahme noch gesperrt. Allen unterwegs, gute und sichere Fahrt.
0: Es ist wieder sehr heiß und sonnig heute, bis 36 Grad. Heute mal keine Gewitter. Der SWR1 Wettertrend. Morgen und übermorgen kann es dann wieder kleinere Gewitter geben. Dazu weiter viel Sonne und eben die Hitze bis 38 bis 39 Grad. 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

0: 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Das Verhalten der Jugendlichen ist belastender als Leistungen, die vielleicht nicht da sind, sagen Lehrkräfte im Schulbarometer der Robert-Bosch-Stiftung. Armin Himmelrath aus der SWR1 Wissenschaftsredaktion. Wir hatten es heute auch schon in den Nachrichten. Was wird am häufigsten genannt?
1: Disziplinlosigkeit, das Nicht-Einfügen-Können in Gruppen, fehlende Lernmotivation sind so Punkte, die da genannt werden. 46% der Lehrerinnen und Lehrer sagen, das kommt im Schulalltag so häufig vor, dass es die Lernatmosphäre wirklich beeinträchtigt. Dieser Wert ist in den vergangenen Jahren kontinuierlich gestiegen. 2024 lag er noch bei 35%, jetzt eben aktuell bei knapp der Hälfte der Befragten. Und was überraschend ist und auch überraschend deutlich, ist der Wunsch zur Weiterqualifizierung, den die Lehrerinnen und Lehrer äußern, und zwar für den Umgang mit solchem auffälligen Verhalten. 82% der Befragten im Schulbarometer würden sich gerne genau in diesem Bereich weiterbilden.
0: Offenbar sind viele inzwischen auch verunsichert, also sie wissen nicht so richtig, wie so ihre Rolle ist bei der Erziehung, wie weit sie da gehen dürfen als Lehrkräfte. Wenn es um Politik, um Demokratie geht, wie äußert sich das?
1: Da sagen 18% und damit fast jede fünfte Lehrkraft, ich fühle mich durch das Neutralitätsgebot gehemmt. Dabei gibt es dieses Neutralitätsgebot überhaupt nicht. Das ist lediglich ein Mythos, der von politisch möglicherweise interessierten Kreisen da auch immer wieder gepflegt wird. Die Lehrerinnen und Lehrer müssen nicht neutral sein. Im Gegenteil, sie müssen als Beamtinnen und Beamte sogar aktiv für die Demokratie einstehen. Sie müssen sie verteidigen in Diskussionen, wenn es darum geht. Und zweiter Punkt, mehr als ein Viertel der Lehrkräfte glaubt, die eigene politische Meinung im Unterricht grundsätzlich nicht äußern zu dürfen. Und das stimmt ebenfalls nicht. Die dürfen lediglich nicht einseitig die Schülerinnen und Schüler beeinflussen, aber sie dürfen selbstverständlich durchscheinen lassen, wofür sie stehen.
0: Armin Himmelrath aus unserer Wissenschaftsredaktion. Das aktuelle Schulbarometer der Robert-Bosch-Stiftung zeigt, wo Lehrerinnen und Lehrer sich am meisten belastet fühlen. 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

0: Billy Joel, Piano Man, ein Brett. Und jetzt kommt das nächste.
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0: Ihr habt geklickt in unserem WhatsApp-Kanal und ihr habt euch entschieden. Hier kurz vor 12 ist ja immer die Auflösung, montags bis freitags. Und heute eben die Auswahl zwischen Barclay James Harvest, Child of the Universe.

Der Gewinner heute in unserem Hit-Duell, Barclay James Harvest, Child of the Universe, und SWR1-Hörer Markus Buchhall aus Hasloch schreibt auch direkt, oh, was für eine sensationelle Nummer. Der Dienstag, SWR1

0: 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In Prüm haben wir 27 Grad, Moorbach 28, Cochem 29 und Kusel 30 Grad.
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9: Und nächste Stunde bei uns Train. Hey Soul Sister und Bruce Springsteen. Born in the USA.
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10: 12 Uhr im Studio, Peter Martin Jakob. Kanzler Merz will die Vorschläge der Rentenkommission vollständig umsetzen. In Bitburg gab es am Morgen einen Stromausfall. Das Wetter in Rheinland-Pfalz sonnig und heiß, 29 bis 36 Grad. Die Bundesregierung will die Vorschläge der Rentenkommission vollständig umsetzen. Das bestätigte Kanzler Merz in Berlin. Die Kommission hatte zuvor ihre Empfehlungen zum Umbau des Rentensystems übergeben. Hauptstadtkorrespondent Tim Aßmann berichtet.
11: Nichts tun sei keine Option, betonte Friedrich Merz. Die Rentenkommission empfiehlt unter anderem eine langsame Erhöhung des Renteneintrittsalters, gekoppelt an die allgemeine Lebenserwartung, sowie das Ende der Rente mit 63 und eine kapitalmarktgedeckte Zusatzrente als Teil der gesetzlichen Rente. Die Erträge aus dieser Kapitalrente nach schwedischem Vorbild sollen die gesetzliche Rentenversicherung stabilisieren und mittel- bis langfristig für ein höheres Rentenniveau sorgen. Bereits in der nächsten Woche werden die Spitzen von Union und SPD über die Umsetzung beraten. Ziel ist, nach der Sommerpause einen konkreten Entwurf für die Rentenreform in den Bundestag zu bringen.
10: Der Patientenbeauftragte der Bundesregierung Schwarze hat sich für eine Widerspruchslösung bei Organspenden ausgesprochen. Alle bisherigen Bemühungen hätten nicht zu mehr verfügbaren Organen geführt, sagte der SPD-Politiker den Funke-Medien. Die Widerspruchslösung sieht vor, dass alle Menschen nach ihrem Tod automatisch als Organspender gelten, wenn sie dem zu Lebzeiten nicht ausdrücklich widersprechen. Über das Thema wird am Donnerstag im Bundestag debattiert. Im deutschen Einzelhandel sind im vergangenen Jahr Waren im Wert von mehr als 4,3 Milliarden Euro gestohlen worden. Das zeigt eine Untersuchung des Handelsforschungsinstituts EHI. Demnach entfallen 3/4 davon auf die Kundschaft, den Rest hätten Mitarbeiter, Lieferanten oder zum Beispiel Handwerker mitgehen lassen. Die Zahlen kommen aus Einschätzungen von rund 90 Unternehmen. Der Handelsverband HDE fordert unter anderem härtere Strafen für Täter. Viele Händler seien frustriert und verzichteten auf Anzeigen, weil sie selten zu Verurteilungen führten. Jeder fünfte Neuwagen in der Europäischen Union fährt mittlerweile rein elektrisch. Im Mai wurden laut Branchenverband ACA europaweit rund 200.000 Elektroautos neu zugelassen, ein Plus von fast 43% im Vergleich zum Vorjahr. Till Bücker aus der ARD-Wirtschaftsredaktion.
12: Die Experten begründen die Entwicklung vor allem mit staatlichen Kaufprämien. Aber auch die hohen Spritpreise wegen des Iran-Kriegs dürften eine Rolle spielen. Trotz des Booms bei den Stromern bleiben Hybride die beliebteste Antriebsart in der EU. Der Marktanteil liegt bei knapp 38%. Verbrenner sind dagegen weiter auf dem Rückzug. Vor allem Benziner, aber auch Diesel verlieren an Bedeutung. Stark zulegen konnten vor allem chinesische Hersteller, ihre Marktanteile sind aber noch vergleichsweise gering. Bei den europäischen Autobauern musste Volkswagen einen leichten Absatzrückgang verkraften, während BMW und Mercedes zulegen konnten. Insgesamt stiegen die Neuzulassungen in Europa um etwas über 3%.
10: In Rheinland-Pfalz liegt die Zahl der Studienfächer mit Zugangsbeschränkungen deutlich unter dem Bundesdurchschnitt. Dem Zentrum für Hochschulentwicklung zufolge werden in Rheinland-Pfalz für rund 17% der Fächer ein bestimmter Notendurchschnitt oder ein Eignungstest verlangt. Es gebe aber Unterschiede. Während es in Mainz für rund ein Drittel der Studienangebote Beschränkungen gebe, seien es in Trier und Kaiserslautern nur wenige. In Bitburg im Eifelkreis ist es am Morgen zu einem größeren Stromausfall gekommen. Ab kurz vor 9 war in vielen Teilen der Bitburger Innenstadt der Strom weg. Nach Angaben des Betreibers Westnetz waren etwa 1000 Menschen betroffen. Inzwischen sei aber mehr als die Hälfte wieder am Netz. Techniker arbeiteten daran, die Störung zu beheben, so Westnetz. Wie es zu dem Stromausfall kam, ist bisher nicht bekannt. Die Zeit 12.04 Uhr.
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13: Hallo auf die Straßen. Wir haben die A650 Bad Dürkheim Richtung Ludwigshafen. Die ist zwischen Kreuz Ludwigshafen und Oggersheim nach einem Unfall gesperrt und da staut es sich. Und da schicken wir mal einen ganz lieben Dank an die Lilli Burlafinger, die hat uns diese Meldung nämlich geschickt. Dann haben wir noch die B42 Rüdesheim Richtung Koblenz. Die ist in Höhe Lahnstein wegen der Unfallaufnahme noch gesperrt. Und wie ihr gerade gehört habt in den Nachrichten, die amtliche Gefahreninformation für Bitburg. Durch einen Stromausfall in Teilen des Stadtgebiets kommt es immer noch in Teilen von Bitburg zu Einschränkungen des öffentlichen Lebens. Der Netzbetreiber hat Maßnahmen eingeleitet, wenn es geht, den Stromverbrauch reduzieren über Akkus und Batterien auf das Nötigste. Allen unterwegs gute und sichere Fahrt.
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9: Sonne und Hitze bis 36 Grad heute. Es bleibt trocken und der SWR1-Wettertrend in den nächsten Tagen auch sehr sonnig, noch etwas heißer, so 38, 39 Grad, nur selten mal Gewitter.
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9: Mit Birgit Steinbusch. Die Rentenvorschläge liegen auf dem Tisch und Bundeskanzler Friedrich Merz sagt:
14: Alle Elemente dieses Reformpakets müssen jetzt zügig umgesetzt werden. Wir können es uns nicht erlauben, einzelne Maßnahmen herauszunehmen oder abzulehnen.
9: Kann das wirklich alles so klappen? Darüber sprechen wir gleich.
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1: Bitte vorsichtig fahren auf der A66 Frankfurt Richtung Wiesbaden. Zwischen Frankfurt-Miquel-Allee und Frankfurt-Ludwig-Landmann-Straße ist eine Plane auf der Fahrbahn.

0: Ganz groß, immer wieder Mark Cohen walking in Memphis. 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Die Rentenkommission hat geliefert. 33 Vorschläge hat sie Bundeskanzler Friedrich Merz, CDU und Arbeitsministerin Bärbel Baas, SPD, heute offiziell übergeben. Und da sind so zwei Kernpunkte. Beiträge werden an der Börse angelegt. Und die Rente ab 63 soll wegfallen. Und der Kanzler, wir haben ihn eben gehört, hat versprochen, das soll alles so kommen und zwar zügig. SWR 1 Berlin-Korrespondent Jim Bob Nikschas, wie stehen denn überhaupt die Chancen dafür?
1: Ja, ich glaube, die stehen gar nicht so schlecht, weil schon hier in Berlin alle erkannt haben, okay, da muss jetzt mal was passieren und weil diese Rentenkommission auch wirklich viel Anerkennung bekommt für ihre Arbeit. Politisch ist es aber schon noch ein steiniger Weg, so ehrlich muss man sein. Anfang Juli will die Koalition ein großes Paket schnüren mit diesen Rentenvorschlägen und einer Steuerreform, die soll es ja auch noch geben. Dann müssen da Gesetze draus erarbeitet werden und der Bundestag schaut sich diese Gesetze wohl dann nach der Sommerpause an im September und das ist dann schon ein heikler Monat mit den Landtagswahlen in Sachsen-Anhalt und Mecklenburg-Vorpommern unter anderem. Da stehen CDU und SPD stark unter Druck wegen den hohen AfD-Umfragewerten. Und hier in Berlin dann parallel so eine ganz große Reform durchzudrücken, mit der eh nicht so alle 100% happy sind, das wird schon nicht so leicht.
0: Über welche Vorschläge werden Union und SPD denn vielleicht noch mal ein bisschen länger reden müssen?
1: Ja, innerhalb der SPD wird die Abschaffung dieser sogenannten Rente mit 63 schon ziemlich schmerzen, hat auch Annika Klose zugegeben heute. Die saß ja für die SPD in dieser Kommission drin. Von den Jusos, also dem SPD-Nachwuchs, kam auch schon Kritik und dass man das Renteneintrittsalter koppeln möchte an die Lebenserwartung. Da hieß es, das sei doch sozial ungerecht, gerade gegenüber Leuten, die ja jetzt schon in anstrengenden Jobs arbeiten und eh keine große Lebenserwartung, sage ich mal, haben in Anführungsstrichen. Und die CDU, die wird ihrerseits sicherlich Druck bekommen aus der Wirtschaft, die sich ja auch beteiligen soll, die Arbeitgeber an dieser Aktienrente, die man plant. Und es wird insgesamt auch viel um Finanzen gehen, denn es sind auch Übergangsregelungen vorgesehen, um soziale Härten abzufedern. Und auch das muss man mit Zahlen jetzt erstmal noch so ein bisschen unterfüttern.
0: Ist das Paket eigentlich generationengerecht? Also da gab es ja innerhalb der Union großen Druck seitens der jungen Union.
1: Ja, der Kanzler hat passenderweise heute auch beim Tag der deutschen Industrie die Parole ausgegeben, nach Wohlstand für alle müsse jetzt dann Wohlstand für die Jugend kommen. Also man merkt, man guckt ein bisschen mehr auf die Jüngeren in der Politik. Und tatsächlich sieht das Paket der Kommission ja auch vor, dass alle ihren Beitrag leisten sollen. Sprich, jetzige Rentnerinnen und Rentner, die werden in den 30er Jahren mit kleineren Rentenerhöhungen leben müssen, wenn das so kommt. Ohne Abschläge sollen Ältere nicht mehr vorzeitig ausscheiden dürfen und insgesamt sollen alle länger arbeiten. Und auch die Jüngeren, die sollen natürlich mehr Geld einzahlen in die Rente. Und gerade für sie wird die Rente mit 70 dann in den 2090er Jahren auch Realität werden.
0: Aus Berlin, SWR1-Korrespondent Jim Bob Nikschas. Die Rentenkommission hat geliefert und Bundeskanzler Friedrich Merz will das Komplettpaket auch möglichst schnell umsetzen.
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0: Es ist 12.30 Uhr.
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0: Die Nachrichten mit Peter-Martin Jakob.
2: Guten Tag. In den vergangenen Tagen ist es in Rheinland-Pfalz vermehrt zu Stromausfällen gekommen. Heute waren Bitburg in der Eifel und Hasloch in der Pfalz betroffen. Vorgestern waren mehrere Gemeinden mit rund 3000 Haushalten im Kreis Bernkastel-Wittlich betroffen. Auch in der Südpfalz waren Teile von Neupotz, Leimersheim, Jockrim, Wörth und Rheinzabern ohne Strom. In allen Fällen waren es technische Probleme, die zum Teil durch Unwetter ausgelöst wurden. Ab heute finden in Trier für 3 Tage die Waldjugendspiele statt. Nach Angaben des Forstamts Trier nehmen daran 1200 Schülerinnen und Schüler aus 3. Klassen teil. Andrea Maisberger berichtet.
3: Insgesamt werden laut Forstamt 62 Schulklassen erwartet. Damit alle Klassen an den Waldjugendspielen teilnehmen können, gibt es 2 Parcours, die durch den Mäulenwald führen. Diese sind jeweils 2,5 Kilometer lang. An mehreren Infoständen lernen die Kinder heimische Baumarten, den Lebensraum Wald und die Funktion des Waldes kennen. Dabei geht es auch um die Auswirkungen des Klimawandels. Veranstaltet werden die Spiele von der Schutzgemeinschaft Deutscher Wald, Landesverband Rheinland-Pfalz sowie vom rheinland-pfälzischen Landwirtschaftsministerium.
2: In der Straße von Hormuz nimmt der Schiffsverkehr wieder zu. Nach Angaben der Nachrichtenagentur AP fahren Dutzende Schiffe wieder durch die Meerenge, allerdings seien es noch deutlich weniger als vor dem Krieg. Die USA und der Iran hatten sich auf eine Absichtserklärung für ein Ende des Kriegs in der Region geeinigt. Allerdings sind nach wie vor viele Fragen ungeklärt.
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4: Und der geht los auf der A650 Bad Dürkheim Richtung Ludwigshafen. Zwischen Rochheim und Oggersheim nach dem Unfall 1 Kilometer Stau. Dann haben wir die B42 Rüdesheim Richtung Koblenz. Die ist in Höhe Lahnstein wegen einer Unfallaufnahme gesperrt. Und dann nochmal die amtliche Gefahreninformation für Bitburg. Durch den Stromausfall, habt ihr vielleicht gerade in den Nachrichten gehört, in Teilen des Stadtgebiets kann es immer noch zu Einschränkungen des öffentlichen Lebens kommen. Der Netzbetreiber Westnetz hat entsprechende Maßnahmen zur schnellstmöglichen Schadensbeseitigung eingeleitet. Wichtig ist, bitte das Verhalten im Straßenverkehr den Verhältnissen anpassen und im Notruf, nur im Notfall bitte, die 112 oder die 110 wählen. Allen unterwegs wünschen wir eine gute und sichere Fahrt.
0: Wieder ein sonniger und heißer Tag, bis 36 Grad heute und der SWR1 Wettertrend. Morgen und Donnerstag dann so bis 38, 39 Grad, fast nur Sonne, ganz selten mal Gewitter. 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

0: Es war eins Rheinland-Pfalz in der bis jetzt heißesten Woche des Jahres. Und ausgerechnet die hat sich die britische Sängerin Natasha Bedingfield ausgesucht, ja, zu uns zu kommen. Heute Abend in Mainz auf der Zitadelle, präsentiert von SWR1. Ja, das ist sie. Soulmate. Und heute ist der Abschluss ihrer kleinen Reihe von drei Konzerten in Deutschland. Dave Jörg aus der Musikredaktion und Natasha Bedingfield. Sie genießt es, oder?
1: Ja, vor allem das richtige Tourleben, hat sie uns im Interview gerade erzählt. Also glamouröse, tolle Show auf der Bühne und dann rein in den Tourbus und weiter geht's. Das ist für sie so ein bisschen Rock'n'Roll-Leben. Sehr lustig, sagt sie.
2: It's so funny, it's so rock and roll. You know, I guess that's why they call it rock and roll. But you have glamorous moments on stage and then you roll out of the bus. I love being in Germany. It's one of my Lieblingsplaces, you know, Plätze.
1: Goldig. Deutschland, eines ihrer Lieblingsplätze. Was viele ja gar nicht wissen, Natasha Bedingfield war als Kind regelmäßig hier im Land und hat auch ein Faible für deutsches Essen.
0: Also ja, wir haben es gehört, ein bisschen Deutsch kann sie noch.
1: Ja, ein paar Brocken. Ist auch sehr charmant, hör mal.
2: Ich probiere zu Deutsch sprechen. It's like shopping German.
1: Deutsch zum Shoppen, Shopping German, habe ich auch noch nicht gehört. Spricht sie vor allem.
0: Und jetzt steht Natasha Bedingfield heute bei über 30 Grad Open Air in Mainz auf der Bühne. Ist sie hitzefest?
1: Nee, das hat sie auch in eine schöne Metapher verpackt. Sie welkt wie ein Kopfsalatblatt in der Sonne.
2: I'm like a little piece of lettuce and I just wilt in the heat. I'm like, man, there's no hot girl summer for me. It's just red and sweaty. It just completely melts me.
1: Also sie kann die Hitze nicht wirklich gut ab. Fühlt sich jetzt auch nicht so sexy, wenn sie da oben am Schmelzen ist. Aber nix fühlt sich so toll an, wenn das Publikum dann zum Beispiel auch ihren Hit Unwritten aus voller Kehle mitsingt.
2: There's no feeling better than everyone singing along at the same time at the top of their voices. And definitely with Unwritten, everybody, it feels so good.
1: Also fühlt sich toll an. Ich glaube, da vergisst sie dann auch die Hits, ist völlig egal. Am Wochenende ist sie auch beim Southside Festival in Neuhausen Eck, also in Baden-Württemberg, aufgetreten. Und da hat sie das mit der Hitze auch locker weggeschickt und hat fantastisch gesungen.
0: Dave Jörg aus unserer Musikredaktion, Natasha Bedingfield heute Abend auf der Mainzer Zitadelle, präsentiert von SWR1 Rheinland-Pfalz. Und hier ist sie mit genau der Nummer, Unwritten.

0: Unwritten, Natasha Bedingfield. Heute Abend ist hier Open Air auf der Mainzer Zitadelle. Und sie hat ja gerade gesagt, wir haben es gehört, sie fühlt sich bei der Hitze so ein bisschen wie ein welkes Salatblatt. Ja, wir sind bei dir, Natasha, wir sind bei dir. In Remagen gerade 28 Grad, Schweich 31, Wörstadt 32 Grad. Also Rheinland-Pfalz ist gerade eine komplette Salatbar.
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9: Und der Dienstag geht weiter mit den Doobie Brothers. Long Train Running. Und die Bengals. Eternal Flame.
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10: 13 Uhr im Studio, Peter-Martin Jakob. Die Reaktionen auf die Rentenpläne fallen unterschiedlich aus. Die Polizei fasst in Frankenthal 2 Tankstellen Serienräuber. Das Wetter in Rheinland-Pfalz sonnig und heiß, 29 bis 36 Grad. Die Vorschläge der Rentenkommission stoßen auf ein unterschiedliches Echo. Neben Bundeskanzler Merz und Arbeitsministerin Baas sprach auch Caritas-Präsidentin Welskop-Defa von einem ausgewogenen Konzept aus einem Guss. Andere Verbände reagierten vor allem mit Kritik. Katrin Auer berichtet.
11: Joachim Rock vom Paritätischen Gesamtverband etwa nennt die Vorschläge weiterführend, aber auch unzureichend und sozial unausgewogen. Die Gewerkschaft Verdi kritisiert unter anderem die geplante weitgehende Abschaffung der abschlagsfreien Rente mit 63. Verdi-Chef Wernicke spricht von einer so wörtlich Abwertung der Lebensleistungen arbeitender Menschen. Auch Arbeitgeber melden sich mit Kritik. Sie wehren sich gegen die angedachte Kapitalrente, die sie mitbezahlen müssten. Vertreter der Rentenkommission haben 33 Vorschläge vorgelegt, um das Rentensystem fit für die Zukunft zu machen. Sie empfehlen unter anderem, das Renteneintrittsalter langsam zu erhöhen, die abschlagsfreie Rente mit 63 abzuschaffen und eine kapitalmarktgedeckte Zusatzrente einzuführen.
10: Im deutschen Einzelhandel sind im vergangenen Jahr Waren im Wert von mehr als 4,3 Milliarden Euro gestohlen worden. Das zeigt eine Untersuchung des Handelsforschungsinstituts EHI. Demnach entfallen 3/4 davon auf die Kundschaft. Den Rest hätten Mitarbeiter, Lieferanten oder zum Beispiel Handwerker mitgehen lassen. Die Zahlen kommen aus Einschätzungen von rund 90 Unternehmen. Der Handelsverband HDE fordert unter anderem härtere Strafen für Täter. Viele Händler seien frustriert und verzichteten auf Anzeigen, weil sie selten zu Verurteilungen führten. Der Patientenbeauftragte der Bundesregierung Schwarze hat sich für eine Widerspruchslösung bei Organspenden ausgesprochen. Alle bisherigen Bemühungen hätten nicht zu mehr verfügbaren Organen geführt, sagte der SPD-Politiker den Funke-Medien. Die Widerspruchslösung sieht vor, dass alle Menschen nach ihrem Tod automatisch als Organspender gelten, wenn sie dem zu Lebzeiten nicht ausdrücklich widersprechen. Über das Thema wird am Donnerstag im Bundestag debattiert. Jeder fünfte Neuwagen in der Europäischen Union fährt mittlerweile rein elektrisch. Im Mai wurden laut Branchenverband ACA europaweit rund 200.000 Elektroautos neu zugelassen, ein Plus von fast 43% im Vergleich zum Vorjahr. Till Bücker aus der Wirtschaftsredaktion.
12: Die Experten begründen die Entwicklung vor allem mit staatlichen Kaufprämien. Aber auch die hohen Spritpreise wegen des Iran-Kriegs dürften eine Rolle spielen. Trotz des Booms bei den Stromern bleiben Hybride die beliebteste Antriebsart in der EU. Der Marktanteil liegt bei knapp 38%. Verbrenner sind dagegen weiter auf dem Rückzug. Vor allem Benziner, aber auch Diesel verlieren an Bedeutung. Stark zulegen konnten vor allem chinesische Hersteller, ihre Marktanteile sind aber noch vergleichsweise gering.
10: Die Polizei hat am Sonntag in Frankenthal zwei mutmaßliche Tankstellenräuber festgenommen. Wie heute mitgeteilt wurde, seien die beiden auf frischer Tat ertappt worden. Die beiden Männer stehen im Verdacht, zuvor mindestens 6 Tankstellenüberfälle in Süddeutschland verübt zu haben, unter anderem in Sindelfingen, Karlsruhe und Ludwigsburg. In Rheinland-Pfalz liegt die Zahl der Studienfächer mit Zugangsbeschränkungen deutlich unter dem Bundesdurchschnitt. Dem Zentrum für Hochschulentwicklung zufolge werden in Rheinland-Pfalz für rund 17% der Fächer ein bestimmter Notendurchschnitt oder ein Eignungstest verlangt. Es gebe aber Unterschiede bei den Hochschulstandorten. Während es in Mainz für rund ein Drittel der Studienangebote Beschränkungen gebe, seien es in Trier und Kaiserslautern nur wenige. Die Zeit 13.04 Uhr.
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13: Schönen guten Tag. Wir haben die A648 Frankfurt Richtung Eschborn zwischen Westkreuz Frankfurt und dem Eschborner Dreieck wegen einer Baustelle 2 Kilometer Stau und die A650 Bad Dürkheim Richtung Ludwigshafen zwischen Ruchheim und dem Oggersheimer Kreuz nach dem Unfall 1 Kilometer Stau. Allen unterwegs wünschen wir eine gute Fahrt.
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9: Bis 36 Grad heute, dazu viel Sonne, kaum mal Wolken und der SWR1-Wettertrend. Es wird jeden Tag noch ein bisschen heißer, morgen bis 38 Grad, Donnerstag bis 39, über Freitag wollen wir gar nicht nachdenken. Gewitter sind eher selten.
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9: 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Auch Schweine brauchen Abkühlung, schreibt uns gerade Hildegard aus Marienborn. Und sie schickt ein Foto hier ins Studio-Feedback. Da sehen wir zwei kleine Mini-Pigs in bunte Tücher gewickelt. Weil sie wasserscheu sind, hat Hildegard ihnen nasse Handtücher umgehängt. Sehen ganz happy aus.
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9: Danke für dieses Bild.

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2: Und bei den Temperaturen freuen wir uns hier über jeden Abkühltipp. SWR 1-Hörer Axel Ziemer aus Bad Hönningen im Kreis Neuwied. Sie haben den Wald direkt vor der Haustür, haben Sie geschrieben. Und Sie schwärmen so richtig.
3: Der Wald hier, der ist einer der größten zusammenhängenden hier in diesem Gebiet. Geht also vom Neuwieder Becken bis fast runter nach Bonn. Wir haben unwahrscheinlich schöne Ecken. Gehen Sie durch den Wald hoch auf die Rheinbohlerlei, können Sie in die Eifel reinschauen, ziemlich weit. Gehen Sie dann übers Nonnenbachtal oder Richtung Hausen rüber zu Starzeroth, kommen Sie in das Wiedbachtal rein. Und dann geht es durch kühle, richtig kühle und urige Täler, kann man dann runter an die Wied gehen, kann sich da abkühlen. Unsere normale Runde, die wir hier immer machen, das ist hier von Bad Hönningen hoch Richtung Hausen an den Malberg. Da gibt es eine schöne Einkehrstelle, so schöne dunkle Wälder durch und dann am Steierbachtal dann wieder zurück, wo man direkt am Bach langlaufen kann. Also das sind so die Sachen, wo wir uns abkühlen, jetzt auch gerade jetzt, wo es so heiß ist, abends mit dem Hund eine kurze Runde, eine Stunde.
2: Das heißt, Sie gehen wirklich erst abends und so lange muss der Hund sich gedulden?
3: Der Hund, der liegt hier im Kühlen neben einem Ventilator. Das hat er sich irgendwie selber ausgesucht. Und der bewegt sich auch nicht raus. Also irgendwie, der wird abends erst wieder fit. Und dann will der aber auch dann in den Wald rein oder an die Bäche. Wir haben auch viele kleine Seen hier, also so Teiche, wo man dann reingehen kann und mal die Füße reinhängen lassen kann. Also das ist schon richtig toll hier.
2: Der Hund macht's richtig. SWR1-Hörer Axel Ziemer. Dankeschön.
3: Ja, gern geschehen.
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0: Es ist 13.30 Uhr.
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0: Aus unserer Nachrichtenredaktion Peter Martin Jakob.
2: Guten Tag. Die Vorschläge der Rentenkommission stoßen auf ein unterschiedliches Echo. Neben Bundeskanzler Merz und Arbeitsministerin Baas sprach auch Caritas-Präsidentin Welskop-Deffer von einem ausgewogenen Konzept aus einem Guss. Der Paritätische Gesamtverband hält die Vorschläge für sozial unausgewogen. Die Gewerkschaft Verdi kritisiert die geplante Abschaffung der abschlagsfreien Rente mit 63. Wer sich an einem Trinkglas einer Bäckerei verletzt, hat nach einer Entscheidung des Landgerichts Frankenthal nicht unbedingt ein Anrecht auf Schmerzensgeld. Ein Kunde hatte sich in einer Bäckerei im Rhein-Pfalz-Kreis an einem kaputten Latte Macchiato-Glas geschnitten und deshalb auf 1.500 Euro Schmerzensgeld geklagt. Das Gericht wies die Klage ab. Zur Begründung hieß es, es sei unklar geblieben, ob das Glas so auffällig kaputt war, dass es die Bäckereimitarbeiterin hätte bemerken müssen. Das Landgericht bestätigte damit ein erstes Urteil des Amtsgerichts Speyer. Die Entscheidung ist nun rechtskräftig. In Koblenz treffen sich ab 14 Uhr gut 900 Teilnehmer zum Deutschen Nahverkehrstag, darunter Vertreter von Verkehrsunternehmen, Gewerkschaften, Wissenschaft und politisch Verantwortliche. Um was es inhaltlich geht, berichtet SWR-Reporterin Martina Gonser.
3: Da wird zum Beispiel gefragt, wie sich der seit 30 Jahren bestehende Regionalverkehr bewährt hat. Ein ganz aktuelles Thema ist die zunehmende Gewalt in Zügen. Außerdem steht auf dem Programm, wie Bahnhofsvorplätze und Haltestellen attraktiver gestaltet werden können. Vorgestellt wird auch eine App, die zunächst ausschließlich von Frauen für Frauen und Menschen mit eingeschränkter Mobilität Mitfahrgelegenheiten vermitteln möchte.
2: Im Pfälzerwald ist wieder ein Luchs ausgewildert worden. Nach Angaben des Umweltministeriums handelt es sich um einen männlichen Luchs. In den kommenden 5 Jahren sollen jährlich 1 bis 2 weitere Luchse ausgewildert werden, um die genetische Vielfalt zu sichern. Wie viele Luchse aktuell in Rheinland-Pfalz leben, ist nicht bekannt.
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0: Der aktuellste Verkehrsservice im Land: A60 Rüsselsheim Richtung Mainz zwischen Rüsselsheimer Dreieck und Bischofsheim 4 Kilometer stockend. A648 Frankfurt Richtung Eschborn zwischen Westkreuz Frankfurt und Eschborner Dreieck 2 Kilometer. Und die A66 Wiesbaden Richtung Frankfurt zwischen Wiesbaden-Erbenheim und Wallau 5 Kilometer stockend. Gute Fahrt. Wieder sehr heiß und sonnig heute bis 36 Grad. Heute mal ohne Gewitter. Der SWR1-Wettertrend. Morgen und übermorgen dann wieder mit Gewittern. So kleinere einzelne kann es geben. Dazu weiter viel Sonne und auch die Hitze 38, 39 Grad. 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

0: Rod Stewart, Downtown Train am Dienstag.
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0: Und Freitag fangen bei uns die Sommerferien an. So wie es gerade aussieht, sind dann doch viele Familien hier zurückhaltend mit Fernreisen, zu teuer, zu aufwendig. Da sehen Hotels, Gaststätten, Campingplätze, Betreiber ihre Chance. Marcel Fehr aus unserer Wirtschaftsredaktion, dass Leute zu Hause bleiben und dann hier Urlaub machen. Welche Rolle spielt das für Rheinland-Pfalz?
3: Das ist hier im Land eine tragende Säule. Tatsächlich sind 4 von 5 Übernachtungen von Leuten, die im Prinzip aus der Region und aus Deutschland kommen. Das heißt, nur 1 von 5 kommt aus dem Ausland. Allerdings war das mal noch mehr, vor Corona nämlich. Und dieses Niveau hat man laut Gerön Haumann, das ist der Spitzenpräsident des Fachverbandes der DEHOGA, nicht mehr erreicht seitdem.
4: Wir leiden immer noch unter den starken Einschnitten, sowohl was die Übernachtungszahlen, auch was die Gästezahlen betrifft, aber vor allen Dingen von den Erträgen her sind wir deutlich hinter den Vor-Corona-Jahren zurück. Und deshalb brauchen wir jetzt einen sehr, sehr guten Sommer.
3: Ja, und die Betriebe, die schauen jetzt natürlich besonders gespannt auf die Sommerferien. Das ist die Hauptsaison, da werden die meisten Umsätze generiert. Und die hoffen natürlich drauf, dass möglichst viele Leute sagen, lieber vor die Haustür gehen, als weit zu reisen.
0: Camping wird immer beliebter. Spürt man das auch bei den Betreibern hier?
3: Tatsächlich, im vergangenen Jahr gab es schon 13% mehr Übernachtungen auf rheinland-pfälzischen Campingplätzen als im Jahr davor. Das heißt, da ist so ein kleiner Boom zu spüren. Und wir haben uns mit Wolf-Dieter Faust unterhalten. Der hat einen Campingplatz in Bad Kreuznach im Nahetal. Und der hat gesagt, die meisten, die er da kennenlernt und trifft auf seinem Campingplatz, die sind nicht so weit gereist.
5: Die Leute haben so diese Grundeinstellung, ach, hier vor der Tür sind ja auch schöne Ecken. Und ich finde das für Deutschland auch sehr gut, weil da wird Wertschöpfung hier auch generiert und nicht nur auf Mallorca oder auf den Malediven.
3: Ja, und er profitiert natürlich auch davon, dass viele nicht mehr so viel Geld ausgeben können und wollen und auch eher dann diesem Trend folgen und sagen, lieber vielleicht vor der Haustür als weiter zu reisen. Er sagt, es gibt aber auch ein großes Problem, denn eigentlich müsste man die Campingplätze ausbauen und das ist im Moment schwierig in Rheinland-Pfalz.
5: Wenn man diesen Tourismusform ausbauen will, muss man Genehmigungen schaffen, neue Standorte finden.
3: Ja, und das sieht er im Moment nicht, dass es passiert, obwohl das Potenzial in Rheinland-Pfalz dafür, sagt zumindest er, ziemlich groß wäre.
0: Urlaub im eigenen Land für Rheinland-Pfalz ein ganz wichtiger Faktor. Marcel Fehr aus unserer Wirtschaftsredaktion.

0: ja, beim letzten Spiel gegen die Elfenbeinküste hat er humpelnd diese Monsterflanke auf Dennis Undaff gespielt und er hat den Ausgleich gemacht. Darüber wurde gestern nochmal gesprochen, aber auch vor allem über das WM-Aus von Nico Schlotterbeck, Bänderriss, und er war dabei, als sein Mannschaftskumpel die Nachricht bekommen hat, dass es nicht weitergeht.
1: Ja, ich war beim Physio, als wir die Entscheidung erfahren haben. Er lag da neben mir. Ja, ich habe halt einfach die Leere in seinem Blick gesehen und es war schwer, Worte zu finden. Natürlich, sag mal ganz kurz, gute Besserung, aber ich glaube, so ein gesunder Abstand jetzt ist gut, dass er erstmal selbst realisiert, erstmal drauf klarkommt und dann weiß er natürlich, dass alle für ihn da sind.
0: Übermorgen steht das nächste Spiel an, Deutschland gegen Ecuador. Was ist mit der Startelf?
1: Ob der Trainer mich von Anfang an braucht oder von der Bank, ich bin heiß, ich bin bereit und gucken wir mal, wie Julian aufstellt.
0: Ja, gucken wir mal. Übermorgen Abend letztes Gruppenspiel gegen Ecuador. Das 16. Finale ist aber schon sicher. 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
13: Das war SWR 1 Rheinland-Pfalz mit Birgit Steinbusch und gleich dann aus dem Pop-Up-Studio in Kaiserslautern, Veit Berthold.
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14: 14 Uhr im Studio, Peter Martin Jakob. Die Reaktionen auf die Rentenpläne fallen unterschiedlich aus. Die Polizei fasst in Frankenthal 2 mutmaßliche Tankstellen-Serienräuber. Das Wetter in Rheinland-Pfalz sonnig und heiß, 29 bis 36 Grad. Die Vorschläge der Rentenkommission stoßen auf ein unterschiedliches Echo. Neben Bundeskanzler Merz und Arbeitsministerin Baas sprach auch Caritas-Präsidentin Welskop-Deffer von einem ausgewogenen Konzept aus einem Guss. Andere Verbände reagierten vor allem mit Kritik. Katrin Aue.
15: Joachim Rock vom Paritätischen Gesamtverband etwa nennt die Vorschläge weiterführend, aber auch unzureichend und sozial unausgewogen. Die Gewerkschaft Verdi kritisiert unter anderem die geplante weitgehende Abschaffung der abschlagsfreien Rente mit 63. Verdi-Chef Wernicke spricht von einer so wörtlich Abwertung der Lebensleistung arbeitender Menschen. Auch Arbeitgeber melden sich mit Kritik. Sie wehren sich gegen die angedachte Kapitalrente, die sie mitbezahlen müssten. Vertreter der Rentenkommission haben 33 Vorschläge vorgelegt, um das Rentensystem fit für die Zukunft zu machen. Sie empfehlen unter anderem, das Renteneintrittsalter langsam zu erhöhen, die abschlagsfreie Rente mit 63 abzuschaffen und eine kapitalmarktgedeckte Zusatzrente einzuführen.
14: Der CDU-AfD-Vergleich von Linken-Chef Pantisano zieht immer weitere Kreise. Der Bundestag soll sich damit in dieser Woche in einer Aktuellen Stunde beschäftigen. Darauf haben sich CDU, CSU und SPD geeinigt, wie Unionsparlamentsgeschäftsführer Bilger mitteilte. Er nannte Pantisanos Aussagen inakzeptabel und seine Entschuldigung nicht glaubwürdig. Der neu gewählte Linken-Co-Parteichef hatte am Wochenende gesagt, es gebe zurzeit keinen Unterschied zwischen der so wörtlich faschistischen Politik der CDU und den Faschisten der AfD. Gestern hatte er dafür um Entschuldigung gebeten. Seine Aussage sei verkürzt und in dieser Form falsch gewesen. Der Finanzausschuss des EU-Parlaments hat für die Einführung des digitalen Euros gestimmt. Mit der elektronischen Variante der Gemeinschaftswährung soll es für Kunden einfacher werden, digital zu bezahlen. Bisher funktioniert das nur über die Systeme von Geschäftsbanken, Kreditkarten und Bezahlplattformen wie zum Beispiel PayPal. In der Regel werden dafür Gebühren fällig. Die EU will sich mit dem digitalen Euro unabhängiger von US-Anbietern machen. Wenn das EU-Parlament keine Einwände hat, können die Verhandlungen mit den einzelnen Mitgliedstaaten beginnen. Die Polizei hat am Sonntag in Frankenthal zwei mutmaßliche Tankstellenräuber festgenommen. Wie heute mitgeteilt wurde, seien die beiden auf frischer Tat ertappt worden. Die beiden Männer stehen im Verdacht, zuvor mindestens 6 Tankstellenüberfälle in Süddeutschland verübt zu haben, unter anderem in Sindelfingen, Karlsruhe und Ludwigsburg. Das heiße Wetter hat positive, aber auch einige negative Auswirkungen auf die Weinberge in Rheinland-Pfalz. Winzer müssen zum Beispiel gegen den falschen Mehltau zurzeit weniger spritzen. SWR-Reporter Wolfgang Seligmann.
1: Dem falschen Mehltau, eine Pilzkrankheit, die die Trauben befällt, ist es zu trocken, so das Dienstleistungszentrum Ländlicher Raum in Bad Kreuznach. Dem Traubenwickler, ein Schädling in Weinberg, sei es zu heiß, so die Experten aus Bad Kreuznach. Die kommenden Generationen des Traubenwicklers werden bei der Hitze nicht schlüpfen. Allerdings könnten die jungen Beeren an den Rebstöcken jetzt Sonnenbrand bekommen, besonders in den Weinbergen, in denen besonders viele Blätter entfernt wurden. Durch die Sonne verbrannte Trauben schrumpfen und sind geschmacklich derart beeinträchtigt, dass sie nicht mehr verwendet werden können. Das Dienstleistungszentrum empfiehlt, die Weinberge nicht mehr zu entblättern.
14: Im Pfälzerwald ist wieder ein Luchs ausgewildert worden. Nach Angaben des Umweltministeriums handelt es sich um einen männlichen Luchs. In den kommenden 5 Jahren sollen jährlich 1 bis 2 weitere Luchse ausgewildert werden. Die Zeit 14.04 Uhr.
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4: Den gibt's von Uschi Mattes.
16: Hallo auf die Straßen. Geht los mit der A60 Rüsselsheim Richtung Mainz. Zwischen Rüsselsheim, Königstetten und Bischofsheim ein defekter LKW auf dem rechten Fahrstreifen, 3 Kilometer Stau. Die A648 Frankfurt Richtung Eschborn. Zwischen Westkreuz Frankfurt und Eschborner Dreieck wegen der Baustelle 2 Kilometer Stau. Und dann haben wir noch die A66 Wiesbaden Richtung Frankfurt. Zwischen Wiesbaden-Erbenheim und Wallau steht ein defekter Bus auf dem Standstreifen, dadurch 3 Kilometer stockender Verkehr. Allen unterwegs gute und sichere Fahrt.
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4: Das Tolle ist ja, wenn ich in so einem Pop-Up-Studio stehe, stehe ich da nie allein. Das heißt, es können auch andere für mich arbeiten. Das macht in diesem Fall jetzt Mara. Also bitteschön, das Wetter von Mara.
17: Heute ist es heiß, bei bis zu 36 Grad und es wird noch heißer. Viel Sonne, ab und zu ein paar Wolken. Heute Nacht dann etwas Abkühlung. Die Temperaturen gehen runter auf 21 bis 16 Grad. Morgen bis zu 38 Grad. Am Donnerstag bis zu 39 Grad. Und am Freitag örtlich bis zu 40 Grad.
4: Ja, das sind ja Aussichten. Aber erstmal Applaus für Mara, würde ich mal sagen.
18: Ja, sehr gut.
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4: Hallo! Wir sind da in der Innenstadt in Kaiserslautern, also da, wo mal so ein leerstehender Laden war, haben wir den gefüllt mit allem, was Lautern zu bieten hat. Weil ich sag's mal so, Lautern ist heiß.
18: Yeah!
4: Also kommt gerne auch vorbei, werdet Teil der Show. Wir sind hier bis 18 Uhr direkt am Schillerplatz.
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0: Cloud Substitute und da kommt eine neue Gefahrenstelle aus der SWR1 Verkehrsredaktion Uschi Mattes.
1: Bitte vorsichtig fahren auf der B9 Bonn Richtung Koblenz. Zwischen Neuwied und Kettich steht ein defektes Fahrzeug auf der rechten Spur.
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0: Kids und Lesen, da gibt es ja das Klischee, dass das Schülerinnen und Schüler, sagen wir mal, nicht so gerne machen. Aber wir haben ja gerade das Gegenteil bewiesen und mit mehr als 7500 Schülerinnen und Schülern im Stadion von Mainz 05 einen Weltrekord aufgestellt. Noch nie haben auf der Welt so viele gemeinsam in Laola-Form vorgelesen. Rheinland-Pfalz liest also durchaus gerne. Und morgen schicken wir die 12-jährige Lil Larsen, die kommt vom Alfred-Kosser Schulzentrum in Bad Bergzabern in den Europapark nach Rust. Lil hat nämlich den Landesbewerb im Einzelvorlesen gewonnen und jetzt holt sie vielleicht auch noch den Sieg im Bundesentscheid. Liebe Lil, wie fühlst du dich vor deinem ganz großen Tag morgen?
3: Eigentlich ganz normal.
0: Gut.
3: Aber es ist schon cool, dass ich jetzt schon so weit gekommen bin.
0: Absolut. Und du könntest Deutschlands beste Vorleserin werden.
3: Ja.
0: Ihr habt ja genau 3 Minuten Zeit, um die Jury und das Publikum zu überzeugen. Drei Minuten, das ist aber gar nicht so lang, oder?
3: Eigentlich fühlt es sich länger an, als es wirklich ist. Aber es ist schon schwer, perfekt die Textstelle mit der Zeit auch auszusuchen und sowas.
0: Hast du dir jetzt schon was ausgesucht? Du weißt also, was du liest?
3: Online gibt es da 26 verschiedene Bücher und man schickt denen da von diesen 26 Büchern 4 seiner Favoriten und die suchen dann eins davon aus und schicken nur dieses eine Buch zu einem nach Hause.
0: Okay, also welches Buch haben sie dir jetzt zugeschickt?
3: Jojo und Cordelia, mein überraschend echtes Leben als KI.
0: Und Dann hast du dir jetzt schon irgendwelche Stellen rausgesucht, aber bist dir noch nicht so ganz sicher, welche?
3: Ja, ich schwanke zwischen 2. Einmal das Ende, wo es dann darum geht, wie ihr Leben quasi am Ende so aussieht. Und eine recht am Anfang Textstelle, wo sie ihre Freundschaft besiegeln wollen, aber dann geht da irgendwas schief.
0: Für mich klingt fast das Ende ein bisschen klarer, weil man dann weiß, wie sie sich fühlt. Dann kannst du ja auch von Gefühlen sprechen.
3: Ja, das ist sehr emotional, diese Stelle.
0: Was wäre denn so ein Satz? Vielleicht kannst du ja mal einen vorlesen von diesen Sätzen da mit diesen Gefühlen oder so. Hast du da was da?
3: Ja, ich habe jetzt das Buch. Also das geht so. Es regnete jetzt in Strömen. Wir schauten auf die matschige Torte und die Becher mit dem Himbeersaft. Wie lange es wohl dauerte, bis mehr Wasser als Saft in den Bechern ist, sagte ich. Weißt du, ob es dafür eine mathematische Formel gibt? Da sind die im Gespräch.
0: Ja.
3: Und sie hat Geburtstag, also die Jojo, die Androidin. Und Cordelia, ihre Freundin, macht ihr dann als Überraschung, dass sie sie adoptieren wollen.
0: Weißt du was? Ich würde die Stelle nehmen. Ich glaube, weil allein schon, was war das mit dieser Himbeertorte?
3: Ja.
0: Und dann hast du noch vorher matschig gesagt oder so?
3: Ja, weil es regnet.
0: Ja. Allein das, also Matsch und Himbeer und gerade bei dem Wetter, da fühlt man sich direkt toll. Also man schwitzt ja bei diesen Temperaturen und dann stellt man sich vor, draußen, es hat geregnet, der Matsch, die Himbeertorte, ja, die ist eiskalt, nimm das.
3: Ja, also dann sagt sie so, du bist jetzt meine Schwester, sagte Cordelia, ein Teil unserer Familie, für immer.
0: Na also, hier, ich finde das passt, das sitzt. Ich drück dir so fest die Daumen, das glaubst du gar nicht, Lil. Das wird was.
3: Dankeschön.
0: Alles Gute dir, ja?
3: Danke.
0: Mach's gut. Tschüss.
3: Tschüss.
0: Lil Larsen vom Alfred-Kosser-Schulzentrum in Bad Bergzabern, 12 Jahre jung, startet für Rheinland-Pfalz beim Bundesvorlesewettbewerb. Und SWR1 drückt die Daumen.

0: Ein bisschen Bananarama darf es sein hier an diesem sehr heißen Dienstagnachmittag. Es ist kurz nach 2:30.
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0: Der Nachrichtenüberblick jetzt mit Peter Martin Jakob.
2: Guten Tag. Die Schausteller auf der Mainzer Johannisnacht haben in diesem Jahr nach eigenen Angaben deutlich weniger Umsatz gemacht als normalerweise. Wegen der heißen Temperaturen und der Fußball-WM waren laut dem Sprecher der Schausteller nur etwa halb so viele Besucher auf dem Volksfest wie in den vergangenen Jahren. Auch für die Schausteller sei die Hitze belastend gewesen, sagte Standbetreiberin Michaela Kolde dem SWR.
3: Es ist echt heftig, es ist sehr grenzwertig. Man hatte Hilfsmittel am Start, ja, aber man muss auch an alles andere denken, ja. Also eine Kühltruhe, die macht er auch nicht wirklich mit ohne Ventilator. Arbeit ist das hier keine dieses Jahr. Es ist ein Abstehen der Zeit, weil es kommt ja auch keiner freiwillig. Was ich absolut verstehen kann, bei dem Wetter würde ich auch nicht freiwillig hier stehen.
2: Nach 4 Tagen war die Mainzer Johannisnacht gestern Abend mit einer Drohnenshow am Rheinufer zu Ende gegangen. In Zentscheid im Eifelkreis Bitburg-Brüm ist ein Traktorfahrer bei Mäharbeiten schwer verletzt worden. Laut Polizei ist der 73-Jährige mit seinem Traktor in die Kill gerollt. Er wurde mit einem Rettungshubschrauber ins Krankenhaus gebracht. Wie genau es zu dem Unfall kam, ist noch unklar. Die Vorschläge der Rentenkommission stoßen auf ein unterschiedliches Echo. Neben Bundeskanzler Merz und Arbeitsministerin Baas sprach auch Caritas-Präsidentin Welskop-Deffa von einem ausgewogenen Konzept aus einem Guss. Der Paritätische Gesamtverband hält die Vorschläge für sozial unausgewogen. Die Gewerkschaft Verdi kritisiert die geplante Abschaffung der abschlagsfreien Rente mit 63. Der Finanzausschuss des EU-Parlaments hat für die Einführung des digitalen Euros gestimmt. Mit der elektronischen Variante der Gemeinschaftswährung soll es für Kunden einfacher werden, digital zu bezahlen. Bisher funktioniert das nur über die Systeme von Geschäftsbanken, Kreditkarten und Bezahlplattformen wie zum Beispiel PayPal. In der Regel zahlen die Händler dafür Gebühren.
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4: Hallo auf die Straßen. Wir haben die A60 Rüsselsheim Richtung Mainz. Zwischen Rüsselsheim, Königstetten und Bischofsheim 2 Kilometer Stau wegen eines defekten LKW. Und die A648 Frankfurt Richtung Eschborn. Zwischen Westkreuz Frankfurt und dem Eschborner Dreieck wegen der Baustelle 2 Kilometer Stau. 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
0: Das Wetter, ach, das mache ich doch nicht selbst. Hier im Pop-Up-Studio in Kaiserslautern habe ich jetzt Oliver Helmes, 18, aus Otterbach. Bitte schön, das Wetter von dir.
5: Heute ist es heiß, bis zu 36 Grad und es wird noch heißer. Viel Sonne, ab und zu ein paar Wolken, heute Nacht dann etwas Abkühlung. Die Temperaturen gehen runter auf 21 bis 16 Grad. Morgen bis zu 38 Grad, am Donnerstag bis zu 39 Grad und am Freitag örtlich bis zu 40 Grad.
0: Olli, dein Applaus, sehr gut.
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0: Wir sind direkt in der Innenstadt. Ich bin Veit Berthold und habe frisch geduscht. Heute Morgen hat aber nichts gebracht, weil es einfach viel zu heiß ist. Aber ich bin ja nicht alleine. Hier, Olli, wobei für dich ist das so eine Anfängerwärme, weil du hast thailändische Wurzeln. Das heißt, du bist ganz oft da. Wo genau und wie fühlt sich das dann hier in Kaiserslautern für dich an? Ist das eher so ein bisschen lächerlich?
5: Ja, also ich bin immer bei Thailand öfters in...
0: Erzähl, wo bist du da? Eher im Norden oder im Süden?
5: Ja, ich bin dort eher so südlich in einem Ort namens Chiang Mai. Dort sind die Temperaturen sehr höher als hier in Deutschland.
0: Ja, das heißt also, du guckst hier so ein bisschen oben herab auf mich und denkst dir, warum schwitzt der Kerl so? Also ja. Ich finde es schon, ja, heute hat es so thailändischen Style auf jeden Fall gehabt. Ich kann nur sagen, es empfiehlt sich scharf zu essen, ne? Weil wenn man scharf isst, dann fühlt sich das heiße Wetter nicht so heiß an, stimmt's?
5: Ja, also ich hatte selbst noch nicht die Erfahrung, aber so viel ich weiß, sollte es stimmen.
0: Also dann kann ich mitreden, ich gehe gerne zum Thailänder und ich kann das nur bestätigen. Schön Chili rein und dann ist das Wetter kein Problem mehr.
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0: SWR1 Rheinland-Pfalz Verkehrsredaktion, Uschi, eine neue Gefahrenstelle.
1: Fahrt bitte vorsichtig auf der A5 Karlsruhe-Frankfurt. In Höhe Kronau sind Tiere auf der Straße.
0: Up where we belong. Joe Cocker und Jennifer Warnes jetzt hier in SWR1.

0: 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Einsteigen, einchecken, losfahren und das ohne Ticket. Einfach mit der Karte, mit der man sonst auch bezahlt. Ich meine, das kennt man ja, aber vom Busfahren her, das ist neu. Und in Trier läuft seit einem halben Jahr dieses neue Bezahlsystem. Und die Hoffnung ist natürlich klar, Busfahren soll einfacher werden, damit einfach mehr Menschen das auch nutzen, für den Nahverkehr quasi neu dazugewonnen werden. Und beim Deutschen Nahverkehrstag in Koblenz wird genau jetzt darüber gesprochen und diskutiert. SWR1 Rheinland-Pfalz-Reporterin Verena Hafner. Wie kommt denn das neue Angebot in Trier an?
1: 10% der Gesamttickets werden schon mit dem System bezahlt und das war eigentlich das Jahresziel. Wie genau es funktioniert, hat mir Lorenz Bosmann von den Stadtwerken Trier erklärt.
2: Sie können einfach die Karte dranhalten und Tap erfolgreich sehe ich jetzt. Jetzt bin ich eingecheckt und wenn ich eine Fahrscheinkontrolle habe, dann wird meine Karte zum Fahrschein. Ich halte einfach meine Karte an das Gerät. Der Kontrolleur, die Kontrolleurin sieht, diese Person hat ein aktives Ticket auf der Karte und wenn ich damit fertig bin, dann logge ich mich einfach wieder aus und kann wieder aussteigen. Ich brauche keinen Papierdruck mehr, ich brauche kein Abo mehr, keine App. Ich brauche einfach nur meine normale Karte, mit der ich auch beim Einkaufen bezahle und so habe ich schon einen Fahrschein.
1: Neu ist dabei vor allem, dass das Zahlungsmittel selbst zum Fahrschein wird und genau das soll Busfahren eben möglichst unkompliziert machen. Außerdem spart es Zeit, weil die Busfahrerin oder der Busfahrer sich weniger mit Abkassieren beschäftigen muss.
0: Ja, und das Ganze ist auch noch smart, denn es reicht ja beim Ein- und Aussteigen die EC-Karte an dieses spezielle Lesegerät im Bus zu behalten. Aber da wird dann immer automatisch der bestmögliche Tarif gebucht. Das ist schon praktisch. Funktioniert das aber auch im Alltag?
1: Die Resonanz ist überwiegend positiv. Viele finden gut, dass sie sich nicht mehr mit Tarifzonen beschäftigen müssen. Andere sehen noch Verbesserungsbedarf, vor allem dann, wenn es im Bus eng wird. Ich habe mich mal in Trier an den Bushaltestellen umgehört.
3: Muss ich halt vorher nicht mal drum kümmern und gucken, vergleichen, was wäre denn jetzt der beste Tarif, sondern ich komme rein, halte das Handy dran, die KI oder was auch immer dafür verantwortlich ist, suche mir das Beste raus. Also optimal.
4: Ich finde es unpraktisch. Sobald sie eine volle Bahn haben, wie wollen sie denn da noch hinkommen? Oder weiß nicht, was mit 5 Leuten beim Aussteigen passieren soll. Also die Idee ist gut gedacht, aber irgendwie die Umsetzung hapert noch.
5: Also Zeitersparnis dann tatsächlich. Und vielleicht auch einen geringeren Personalaufwand, weil der Fahrer selber ja keinerlei Aufgaben mehr sonst dann hat.
6: In anderen Ländern, wo ich wohne, dann machen wir das immer mit dem Handy. Das ist schon praktisch.
1: Also ja, die meisten loben, dass das neue Ticketsystem so einfach klappt. Gleichzeitig zeigen die Rückmeldungen auch, wo im Alltag noch nachgebessert werden kann.
0: Ob solche Modelle künftig Standard werden, überall, das wird sich zeigen. Die ersten Monate in Trier machen aber den Verantwortlichen Mut. Und vielleicht werden ja in Zukunft noch in mehr Städten dann genau solche Bezahlsysteme möglich sein, wenn man jetzt beim Deutschen Nahverkehrstag in Koblenz davon hört. Würde mit Sicherheit sehr, sehr viele freuen.
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1: Mitten in der Innenstadt sind wir. Wir freuen uns, wenn ihr uns hier besucht. Direkt am Schillerplatz kommt vorbei und wir schicken ganz viel Liebe raus an Clive Davis, diesen legendären Musikmanager. Der ist ja leider diese Woche gestorben. Gut, er wurde 94 Jahre, aber was hat der für Talente entdeckt in seinem Leben und zu großen Stars gemacht? Whitney Houston, Janis Joplin, die Rocker von Aerosmith. Die sind auch groß geworden, wegen ihm, wegen Clive Davis. Und ganz klar, ganz viele auf der ganzen Welt, die mit ihm zusammengearbeitet haben, melden sich jetzt und trauern. Rod Stewart hat zum Beispiel geschrieben, Clive Davis war der Einzige, der an die Idee von meinem Album The Great American Songbook geglaubt hat. Und muss man sich mal vorstellen, das Ding hat sich mehr als 40 Millionen Mal verkauft. Clive Davis sei Dank. Bruce Springsteen hat sich auch daran erinnert, dass Clive Davis ihn schon mit 22 Jahren mit genauso viel Respekt entgegenübergetreten ist, wie nach seinem ganzen Erfolg, wo er dann ein Weltstar war. Und genauso ist er dann auch am Anfang auf ihn zugekommen. Also er beschreibt ihn wirklich als engen Freund. Auch Billy Joel und Alicia Keys haben Clive Davis ihren Dank ausgesprochen. Als Starproduzent hat er unter anderem auch Santana groß gemacht. Carlos Santana hat ihm auch viel zu verdanken. Von ihm hören wir jetzt Put Your Lights On hier in SWR 1 Rheinland-Pfalz.
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11: Ich habe was für alle, die die Schweißtröpfchen gerne in einem schönen Beat auf den Boden tropfen lassen wollen. Hier, bitteschön. Snap. Rhythm is a Dancer gibt's gleich hier in voller Länge.
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12: 15 Uhr im Studio Stefan Eich. Ohne Klimawandel wäre die aktuelle Hitzewelle wohl nicht so stark. Der DGB Rheinland-Pfalz hat Lob und Kritik für die geplante Rentenreform. Das Wetter im Land, oft sonnig, im Süden örtlich Gewitter, maximal 29 bis 36 Grad. Hitzewellen wie die aktuelle in Westeuropa würden ohne die menschengemachte Klimaerwärmung je nach Region bis zu 4 Grad kühler ausfallen. Das zeigt eine neue Analyse eines internationalen Forscherteams aus der ARD-Klimaredaktion. Janina Schreiber.
13: In Paris verstärkte sich die Hitzewelle demnach um etwa 2 Grad, in Mailand um 3,8 Grad und in Saragossa im Nordosten Spaniens um 4 Grad. Die aktuelle Wetterlage sei in den vergangenen Jahrzehnten wiederholt aufgetreten, allerdings spiele sich das Wetter heute in einer deutlich wärmeren Welt ab. Grund dafür sind die zusätzlichen Treibhausgase in der Atmosphäre durch das Verbrennen von Kohle, Öl und Gas. Die Ergebnisse des Forschungsteams bestätigen die Berichte des Weltklimarats IPCC. In den kommenden Jahrzehnten werden wir voraussichtlich nicht nur intensivere Hitzewellen erleben, sondern auch solche, die bisherige Rekorde um ein Vielfaches übertreffen.
12: Die Vorschläge der Rentenkommission lösen unterschiedliche Reaktionen aus. Neben Bundeskanzler Merz und Arbeitsministerin Baas sprach auch Caritas-Präsidentin Welskop-Deffer von einem ausgewogenen Konzept aus einem Guss. Der Paritätische Gesamtverband dagegen hält die Vorschläge für sozial unausgewogen. Die Gewerkschaft Verdi kritisiert die geplante Abschaffung der abschlagsfreien Rente mit 63. Die Vorsitzende des Deutschen Gewerkschaftsbunds Rheinland-Pfalz, Wingertszahn, sieht in den Vorschlägen der Rentenkommission im Bund Positives und Negatives. Dem SWR sagte sie, gut sei, dass mehr Menschen in die Rentenversicherung einzahlen sollen und dass die Bundesregierung die Minijobs reformieren will. Schlecht sei, dass das Renteneintrittsalter über 67 Jahre angehoben werden soll. Kritisch sieht Wingertszahn, dass Menschen unter 67 künftig nicht mehr dann in Rente gehen können, wenn sie 45 Jahre Beiträge bezahlt haben.
14: Es geht nicht um eine Rente mit 63, sondern es geht um eine Rente nach 45 Versicherungsjahren. Und das verdient Respekt und Wertschätzung der Generation, die das getan hat. Und das ist auch kein Leben in Saus und Braus. Die Durchschnittsrente bei Menschen in Rheinland-Pfalz, die 45 Jahre gearbeitet haben, liegt bei ungefähr 1.600 Euro. Das hat was mit Respekt zu tun, an der Stelle nicht zu kürzen.
12: Bundeskanzler Merz und Arbeitsministerin Baas haben angekündigt, die Empfehlungen der Rentenkommission vollständig umzusetzen. Der CDU-AfD-Vergleich von linken Chef Pantisano zieht immer weitere Kreise. Der Bundestag soll sich damit in dieser Woche in einer Aktuellen Stunde beschäftigen. Darauf haben sich CDU, CSU und SPD geeinigt, wie Unionsparlamentsgeschäftsführer Bilger mitteilte. Er nannte Pantisanos Aussagen inakzeptabel und seine Entschuldigung sei nicht glaubwürdig. Der neu gewählte linken Co-Parteichef hatte am Wochenende gesagt, es gebe zurzeit keinen Unterschied zwischen der, so wörtlich, faschistischen Politik der CDU und den Faschisten der AfD. Gestern hatte er dafür um Entschuldigung gebeten. Seine Aussagen seien verkürzt und in dieser Form falsch gewesen. Die Polizei hat am Sonntag in Frankenthal zwei mutmaßliche Tankstellenräuber festgenommen. Wie heute mitgeteilt wurde, wurden die beiden auf frischer Tat ertappt. Sie stehen im Verdacht, zuvor mindestens 6 Tankstellenüberfälle in Süddeutschland verübt zu haben. Unter anderem in Sindelfingen, Karlsruhe und Ludwigsburg. Im Pfälzerwald ist wieder ein Luchs ausgewildert worden. Nach Angaben des Umweltministeriums handelt es sich um einen männlichen Luchs. In den kommenden 5 Jahren sollen jährlich 1 bis 2 weitere Luchse ausgewildert werden, um die genetische Vielfalt zu sichern. Das waren die Nachrichten. 15.04 Uhr.
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11: Den Überblick hat Uschi Mattes für uns.
3: Schönen guten Tag. Wir haben die A3 Köln Richtung Würzburg zwischen Frankfurter Kreuz und Hanau. 11 Kilometer stockender Verkehr. Die A60 Rüsselsheim Richtung Mainz. Zwischen Rüsselsheim-Königstetten und Bischofsfalm 4 Kilometer Stau wegen eines defekten LKW. Und die A648 Frankfurt Richtung Eschborn. Zwischen Westkreuz Frankfurt und Eschborner Dreieck eine Baustelle, dadurch 2 Kilometer Stau. Allen unterwegs gute und sichere Fahrt.
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11: Live aus unserem Pop-Up-Studio hier in Kaiserslautern auf dem Schillerplatz habe ich jetzt Heiner Ebel aus Kaiserslautern an meiner Seite und der liest das Wetter vor mit einem Eis in der Hand, Heiner.
6: Heute ist es heiß bei bis zu 36 Grad und es wird noch heißer. Viel Sonne, ab und zu ein paar Wolken, heute Nacht dann etwas Abkühlung. Die Temperaturen gehen runter auf 21 bis 16 Grad. Morgen bis zu 38 Grad, am Donnerstag bis zu 39 Grad. Und am Freitag örtlich bis zu 40 Grad.
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11: Und mit Heiner Ebel, den wir gerade hier im Wetter gehört haben. Ich bin ein bisschen neidisch. Heiner, du hast ein dickes, großes Eis in der Hand. Wie viele Kugeln sind das denn? Ich will jetzt nicht zu nahe treten, aber kann man sich das leisten in dem Alter?
6: Das sind 2 Kugeln. Das kann man sich leisten. Und es ist lecker, das Eis. Kommt direkt aus der Nähe.
11: Ja, was kostet eine Kugel?
6: 1,70.
11: Ah, Schnäppchen, Mensch.
6: Na, geh doch.
11: Die Rente ist sicher.
6: So ist es.
11: Da kann man sich mal 2 Kugeln Eis kaufen.
6: Ja,
11: aber du hast mir gerade erzählt, SWR 1, das ist quasi deine Heimat. Also du verbindest uns mit ganz viel, mit Musik. Wann hörst du SWR 1?
6: Praktisch von morgens bis abends, außer wenn ich unterwegs bin.
11: Ja.
6: Und egal, Moderatoren sind alle gut.
11: Gut. Hast du das Richtige gesagt an der Stelle und man sieht ja auch an, dass du das immer hörst, weil du so gut aussiehst. Also es wirkt, ne? Es hält jung und das soll genauso sein. Danke fürs Wetter vorlesen, das war deine Premiere. Kommt jetzt noch eine große Wetterkarriere oder war es das?
6: Suchen Sie mal. Mal schauen, also, was kommt.
11: Er hat sich gerade offiziell beworben. Sven Plöger muss sich in Acht nehmen.
6: Genau.
11: Wir sind da, ihr seid es auch.
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Wir haben einen Falschfahrer und müssen das Lied leider unterbrechen. Bitte vorsichtig fahren auf der B43 Rüsselsheim-Wiesbaden. Zwischen Rüsselsheim und Bischofsheim kommt euch ein Falschfahrer entgegen. Bitte äußerst rechts fahren, nicht überholen. Auf der B43 Rüsselsheim-Wiesbaden zwischen Rüsselsheim und Bischofsheim ist ein Falschfahrer unterwegs. In beiden Richtungen besonders vorsichtig fahren. Wir melden es, wenn die Gefahr vorüber ist.

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1: Und heute auch mit Monika Ludovici aus Bernkastel-Kues. Hallo, guten Tag.
2: Guten Tag.
3: Bei Ludovici, da denke ich irgendwie an einen Witz hinten raus, der irgendwas mit einem Ludwig zu tun hat. Aber das ist natürlich Quatsch, weil ich bin ja kein Namenforscher. Dafür haben wir Professor Udolf. Hallo.
2: Hallo.
4: Hallo, Herr Berthold. Hallo, Frau Ludovici. Schönen guten Tag.
2: Guten Tag.
3: Das muss doch irgendwo in Osteuropa verankert sein. Also Witzi und so.
4: Aha.
3: Da ist doch irgendwie Osteuropa im Spiel, oder?
4: Ich verstehe. Mhm. Nee, ist diesmal nicht der Fall.
3: Ah, okay.
4: Wir gehen woanders hin. Frau Ludovici, wo kommt denn Ihre Sippe her?
2: Im Kreis Wittlich. Mein Großvater ist in Dodenburg geboren.
4: Okay.
2: Und mein Vater auch. Die kommen aus der Gegend.
4: Ja, und Ihr Name ist äußerst selten, das wissen Sie, ne?
2: Ja.
4: Und ich arbeite mit einer Telefon-CD mit 35 Millionen Namen. Da haben wir ihn gerade mal viermal. Ist fast unfassbar.
2: Was?
4: Viermal.
2: Wenig.
4: Aber es gibt Varianten, die uns helfen. Sie schreiben sich mit W. Es gibt eine wesentlich häufigere Variante, die schreibt sich mit V.
2: Ja, das habe ich auch schon gesehen, ja.
4: Wir gehen in Richtung einer Latinisierung.
3: Aha.
4: Und zwar denke ich jetzt an Namen wie Conradi, Bartholdi, Arnoldi, Gerhardi. Wir hatten vor 200, 300 Jahren, Frau Ludovici, hatten wir ein paar Menschen, die wollten ihren Namen etwas schicker machen.
3: Mhm.
4: Sie fanden ihren deutschen Namen so ein bisschen langweilig. Und wenn sie ein bisschen Ahnung von Latein hatten oder von Griechisch, dann haben sie diese Sprache genommen und haben ihren deutschen Namen leicht verändert, indem sie einen Ludwig latinisiert haben.
3: Also die gaben dem Ganzen einen römischen Klang sozusagen.
4: Ja, genau. Und zwar einen etwas besseren Klang. Ne? Etwas besser als die Normalschicht. Eine Latinisierung des deutschen Namens Ludwig. Hätten Sie das gedacht?
2: Hätte ich nicht gedacht.
3: Dann können Sie ein bisschen von oben herab heute auf uns niederschauen und zufrieden Ihres Weges gehen.
2: Auf diesen schönen Namen.
3: Genau.
2: Vielen Dank.
3: Sehr gerne.
4: Bitte
3: danke
4: schön.
3: Ihnen. Alles Gute, ja?
2: Danke sehr.
3: Macht's
2: für Sie
3: gut.
2: Auch.
3: Tschüss. Und wir haben auch noch eine Entwarnung aus der SWR 1 Rheinland-Pfalz Verkehrsredaktion, Uschi Mattes.
5: Genau, wir haben die Entwarnung für die B43 Rüsselsheim-Wiesbaden. Es ist kein Falschfahrer mehr unterwegs zwischen Rüsselsheim und Bischofsheim.
3: Gute Fahrt für Linda Carlisle jetzt. Circle in the Sand in SWR 1.

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0: Boing! Blueprint, die Rainbirds, es ist gleich 3:30.
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0: Der Nachrichtenüberblick jetzt mit Stefan Eich.
2: Guten Tag. Hitzewellen wie die aktuelle in Westeuropa wären ohne die menschengemachte Klimaerwärmung je nach Region bis zu 4 Grad kühler. Das zeigt eine neue Analyse eines internationalen Forschungsteams. Die Ergebnisse bestätigen die Berichte des Weltklimarates. In den nächsten Jahrzehnten werde es voraussichtlich intensivere Hitzewellen geben und auch solche, die bisherige Rekorde deutlich übertreffen. Durch die Hitzewelle ist auch das Wasser der Mosel zu warm. Deshalb hat das rheinland-pfälzische Umweltministerium die erste Warnstufe ausgerufen. Dunja von Mosee.
3: Den Angaben nach hat die Mosel derzeit eine Tagesmitteltemperatur von mehr als 26 Grad. Der Grenzwert liegt bei 25 Grad. Dann tritt die erste Warnstufe in Kraft. Mit der ersten Warnstufe des Konzeptes sollen Unternehmen, die beispielsweise Kühlwasser in die Mosel leiten, Verantwortung übernehmen. Sie werden aufgefordert, die Gewässertemperatur zu prüfen und auch nach anderen Kühltechniken innerhalb des Betriebs zu suchen. Denn wird die Mosel zu warm, sinkt der Sauerstoffgehalt. Das kann laut Umweltministerium gefährlich für Fische und andere Lebewesen im Wasser werden und im schlimmsten Fall zu Fischsterben führen.
2: Die Vorsitzende des Deutschen Gewerkschaftsbundes Rheinland-Pfalz, Wingertszahn, sieht in den Vorschlägen der Rentenkommission im Bund Positives und Negatives. Dem SWR sagte die Gewerkschafterin, gut sei, dass mehr Menschen in die Rentenversicherung einzahlen sollen und dass die Bundesregierung die Minijobs reformieren will. Schlecht sei, dass das Renteneintrittsalter über 67 Jahre angehoben werden soll. Kritisch sieht Wingertszahn auch die Abschaffung der Rente ab 63 nach 45 Beitragsjahren. In Zenscheid im Eifelkreis Bitburg-Prüm ist ein Traktorfahrer bei Mäharbeiten schwer verletzt worden. Laut Polizei ist der 73-Jährige mit seinem Traktor in den Fluss Kill gerollt. Er wurde mit einem Rettungshubschrauber ins Krankenhaus gebracht. Wie genau es zu dem Unfall kam, ist noch unklar.
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0: Das Neueste aus unserer Verkehrsredaktion mit Uschi Mattes.
4: Hallo auf die Straßen. Wir haben eine neue Gefahrenstelle auf der A61 Koblenz Richtung Mönchengladbach. Zwischen Kruft und Mendig ist eine ungesicherte Unfallstelle, da bitte besonders vorsichtig fahren. Die A3 Köln Richtung Würzburg, zwischen Frankfurter Kreuz und Hanau, 11 Kilometer stockender Verkehr. A60 Rüsselsheim Richtung Mainz, zwischen Rüsselsheim-Königstetten und Bischofsheim, 4 Kilometer Stau. Die A648 Frankfurt Richtung Eschborn, zwischen Westkreuz Frankfurt und dem Eschborner Dreieck, 2 Kilometer Stau wegen der Baustelle. Und dann haben wir noch ein Update in Sachen Stromausfall im Bereich der Stadt Bitburg. Die Stromversorgung in großen Teilen des Stadtgebiets ist provisorisch wiederhergestellt. Es sind auch an den betroffenen Trafostationen sozusagen aufgebaut worden und es geht schon fast überall wieder. Ansonsten wird noch dran gearbeitet. Da kommt noch eine Gefahrenstelle hinterher. Wie gut, dass ich so lange geredet habe. Bitte vorsichtig fahren auf der A5 Karlsruhe Richtung Frankfurt in Höhe Kreuz Heidelberg. Eine ungesicherte Unfallstelle auf dem Beschleunigungsstreifen. Allen unterwegs gute und sichere Fahrt.
0: So, das Wetter. Ach komm, was soll ich da lang rum erzählen? Du hast gerade eine Klassenfahrt komplett im Pop-Up-Studio gelandet aus Darmstadt. Von welcher Schule?
5: Lichtenberg-Schule!
0: Ja, die sehen auch genauso aus, wie sie sprechen. Sie sind im Schland-Outfit hier mit einer Deutschlandfahne. Ihr wisst aber schon, das Spiel ist erst am Donnerstag, ne?
6: Ja, das ist ja, ja.
0: Aber
6: ja,
0: seid ihr jetzt schon heiß?
7: Ist gut, Leute.
0: Kommt wieder runter. Es ist nur das Wetter. Und ich weiß, es ist heiß, aber es wird noch heißer. Heute 36 Grad, morgen 38 Grad, am Donnerstag 39 Grad und am Freitag dann
5: 40
0: Grad! Ja, ja, ist ja gut. Ruhe jetzt da hinten. Weiter geht's.
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0: Ah, herrlich. Ich wollte schon immer mal Lehrer spielen. Also wenn die Kinder bei mir zu Hause so auf mich hören würden wie hier im Pop-Up-Studio, das wäre klasse. Wobei ihr seid auch schon ein bisschen älter, ne? Wie alt seid ihr so?
8: 15.
0: Ja, okay, mein Sohn ist 14. Also ich übe noch, aber das wird was. Hier Roman Barth hat geschrieben, er würde auch gerne bei uns sein, aber er ist leider heute an seinem Geburtstag in Griechenland, trinkt da ein schönes kaltes Weizen und sitzt am Strand mit einer guten Shisha. Da ist natürlich auch ganz schön. Wir grüßen dich zurück. Er schreibt übrigens, bei uns ist ganz kühl in Griechenland, 28 Grad und wir haben es gerade gehört, hier auch in Lautern, in ganz Rheinland-Pfalz, sehr viel heißer. Was kann man denn da so tun, um sich abzukühlen? Wir haben mal gefragt.
6: indem wir ganz viel im Schwimmbad sind und indem wir das Haus möglichst dicht halten, nachts ein bisschen lüften. Das bringt nicht viel, aber immerhin. Und indem wir wirklich alles, was geht, verrammeln.
0: Also, wir sind überhaupt nicht verrammelt hier. Das Pop-Up-Studio am Schillerplatz in Kaiserslautern ist offen für alle. Kommt vorbei, wir freuen uns.
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0: Aber Mama Mia.
1: So, jetzt Achtung, nochmals Knöpfchen richtig drücke. Der Kollege hier hilft mir ein bisschen. Hier ist SWR1 live aus dem Pop-Up-Studio. Das sind ja wohl die berühmten Klänge vom Buena Vista Social Club. Ein sehr sommerliches Album und ein Meilenstein. Und genau das spielt hier jetzt eine ganz große Rolle. Es ist ein ganz besonderes Album, aufgenommen auf Kuba, da wo es hingehört im Grunde, wo man sich es auch vorstellt, in Havanna mit Musikern, die ja in dieser Musik wirklich, wirklich toll verankert waren, weil sie im Kuba der 50er und 60er, ja, in diesem Jahrzehnten quasi auch dort gelebt haben und auch schon Musik gemacht haben. Ry Cuda ist der Gitarrist und Produzent und er hat den Club, also diesen kompletten Buena Social Vista Social Club gestartet, hat diese tollen Musiker dann in ein Studio geholt und Katharina Heinius aus der SWR1 Musikredaktion. Wie können wir uns das denn ganz konkret vorstellen?
2: Ry Cuda hat die klassische kubanische Unterhaltungsmusik der 50er und 60er Jahre praktisch neu zum Leben erweckt, wenn man so will, und eben auch den Musikern eine zweite Karriere ermöglicht. Musiker, die eigentlich schon längst im Ruhestand waren. Der Pianist Ruben González zum Beispiel war schon fast 80 im Ruhestand und hatte schon viele Jahre nicht mehr die Möglichkeit, Klavier zu spielen, weil er sich kein eigenes Klavier leisten konnte. Ry Cuda hat in einem Interview mal erzählt, Ruben González kam ins Studio, setzte sich an den Flügel und hörte praktisch nicht mehr auf zu spielen, als ob er jahrelang darauf gewartet hat, endlich wieder spielen zu dürfen.

0: Tja, spannende Geschichte. Die Gruppe ist ja dann auch nach diesem Riesenerfolg des Albums weltweit auf Tour gegangen. Und Katharina, wenn wir schon dabei sind, also ihr geht ja auch auf Tour morgen Abend. Da kommt ihr ja mit eurer Meilenstein-Podcast-Produktion live hier nach Kaiserslautern in unser Pop-Up-Studio auf dem Schillerplatz, ne?
1: Genau, wir sprechen morgen über das Album Foreigner 4 live im Pop-Up-Studio ab 18 Uhr. Wird schön, wir freuen uns sehr auf alle, die gern Musik hören, machen oder einfach Interesse an guter Musik haben.
0: Kommt vorbei, kostet keinen Eintritt und das gilt natürlich die ganze Zeit über für alles, was wir hier machen in unserem Pop-Up-Studio. Und weil wir so wunderbar über den Buena Vista Social Club gesprochen haben, hören wir natürlich jetzt auch einen ihrer allergrößten Hits, weil es so ganz wunderbar in dieses Wetter reinpasst in Rheinland-Pfalz. Chan Chan. Hier ist SWR1.

0: Ach, ist das schön heiß, oder? Hier ist SWR1 Rheinland-Pfalz, live aus Kaiserslautern, live aus unserem Pop-Up-Studio hier in Kaiserslautern auf dem Schillerplatz. Hier kommen auch ja immer mal wieder Touristen vorbei. Ich habe gerade ein paar Belger getroffen und habe sie mal gefragt, und wie ist so?
1: Viel zu heiß, viel zu heiß, viel trinke.
0: Gegen heiß hilft Eis und vielleicht so ein bisschen auch die Miami Sound Machine. 1, 2, 3. Liebe Grüße aus Kaiserslautern.

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5: Es gibt ja durchaus einige, die sind ein bisschen hoffnungslos, aber dann gibt es Eddie Grant und der hat Hoffnung. Bitte schön. Hope, Joanna, hope, Joanna, give me hope, Joanna. Gleich hier, in voller Länge.
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6: 16 Uhr im Studio Stefan Eich. Der Klimawandel verstärkt nach Ansicht von Forschern die aktuelle Hitzewelle. Die geplante Rentenreform löst Lob und Kritik aus. Das Wetter in Rheinland-Pfalz oft sonnig, im Süden örtlich Gewitter, maximal 29 bis 36 Grad. Hitzewellen wie die aktuelle in Westeuropa würden ohne die menschengemachte Klimaerwärmung je nach Region bis zu 4 Grad kühler ausfallen. Das zeigt eine neue Analyse eines internationalen Forschungsteams. Aus der ARD-Klimaredaktion Janina Schreiber.
7: In Paris verstärkte sich die Hitzewelle demnach um etwa 2 Grad, in Mailand um 3,8 Grad und in Saragossa im Nordosten Spaniens um 4 Grad. Die aktuelle Wetterlage sei in den vergangenen Jahrzehnten wiederholt aufgetreten, allerdings spiele sich das Wetter heute in einer deutlich wärmeren Welt ab. Grund dafür sind die zusätzlichen Treibhausgase in der Atmosphäre durch das Verbrennen von Kohle, Öl und Gas. Die Ergebnisse des Forschungsteams bestätigen die Berichte des Weltklimarats IPCC. In den kommenden Jahrzehnten werden wir voraussichtlich nicht nur intensivere Hitzewellen erleben, sondern auch solche, die bisherige Rekorde um ein Vielfaches übertreffen.
6: Wegen der Hitze werden auch die Flüsse in Rheinland-Pfalz wärmer. Rhein und Mosel haben nach Angaben des Umweltministeriums eine Tagesmitteltemperatur von 25 Grad und mehr erreicht. Ab 25 Grad tritt die erste Warnstufe in Kraft. Unternehmen, die ihre Anlagen mit Flusswasser kühlen, sollen dann auch nach anderen Kühltechniken innerhalb des Betriebes suchen. Wenn ein Fluss zu warm wird, sinkt der Sauerstoffgehalt. Das kann laut Umweltministerium gefährlich für Fische und andere Lebewesen im Wasser sein. Die Parteien haben unterschiedlich auf die Vorschläge der Rentenkommission reagiert. Bundeskanzler Merz von der CDU und Arbeitsministerin Baas von der SPD haben erklärt, dass sie die 33 Vorschläge komplett umsetzen wollen. Die Opposition fordert dagegen Änderungen. Katrin Aue berichtet.
8: Der Kanzler sieht in den Rentenvorschlägen ein Gesamtkonzept, das nur im Paket funktioniere. Die Arbeitsministerin warnt vor Rosinenpickerei. Merz und Baas sind voll des Lobes für die Arbeit der Rentenkommission. Die Linke kritisiert das Rentenpaket als so wörtlich massives Kürzungsprogramm, vor allem für Menschen mit mittleren und geringen Einkommen. Die Vorsitzende der Grünen-Fraktion, Hasselmann, pocht darauf, dass das Rentenniveau langfristig bei 48% bleiben müsse. Alles andere würde zu höherer Altersarmut führen. Die Empfehlungen der Kommission seien hier nicht eindeutig.
6: Die Vorsitzende des DGB in Rheinland-Pfalz, Wingertszahn, sieht in den Vorschlägen der Rentenkommission im Bund Positives und Negatives. Dem SWR sagte sie, gut sei, dass mehr Menschen in die Rentenversicherung einzahlen sollen und dass die Bundesregierung die Minijobs reformieren will. Schlecht sei, dass das Renteneintrittsalter über 67 Jahre angehoben werden soll. Kritisch sieht Wingertszahn auch, dass Menschen unter 67 künftig nicht mehr dann in Rente gehen können, wenn sie 45 Jahre lang Beiträge bezahlt haben. Der Musiker Herbert Grönemeyer ist mit dem Deutschen Nationalpreis ausgezeichnet worden. Der würdigt Persönlichkeiten oder Organisationen, die sich für Demokratie, gesellschaftlichen Zusammenhalt und die Verständigung in Europa einsetzen. Grönemeyer nahm den Preis in Berlin persönlich entgegen und betonte, dass es der erste Preis sei, der ihn als Mensch und als Musiker würdige. Playmobil produziert keine Spielfiguren mehr in Deutschland. Der Hersteller hat die 350 Beschäftigten in Dietenhofen in Mittelfranken schon heute freigestellt. Das ist eine Woche früher als vorgesehen. Das Werk soll dann am 30. Juni geschlossen werden. Die Figuren werden in Zukunft nur noch in Malta und in Tschechien gebaut. Die Playmobil-Verwaltung soll dagegen in Deutschland bleiben. Das waren die Nachrichten für Rheinland-Pfalz mit Stefan Eich, 16.04 Uhr.
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5: Den Überblick hat Uschi Mattes für uns.
9: Und der startet auf der A3 Frankfurt Richtung Köln zwischen Kelsterbach und Rauenheim. 4 Kilometer stockt der Verkehr. Die A3 Köln Richtung Würzburg zwischen Frankfurter Kreuz und Hanau. 11 Kilometer stockt. A61 Koblenz Richtung Mönchengladbach zwischen Gruft und Mendig. 4 Kilometer Stau, da ist nach dem Unfall gesperrt. Und die A648 Frankfurt Richtung Eschborn zwischen Westkreuz Frankfurt und Eschborner Dreieck wegen der Baustelle 2 Kilometer Stau. Allen unterwegs eine gute und sichere Fahrt.
4: Das Rheinland-Pfalz-Wetter
5: ist knallerheiß heute, bis zu 36 Grad, viel Sonne, aber auch ein paar Wolken. Heute Nacht dann ein bisschen Abkühlung. Die Temperaturen, die gehen runter auf 21 bis 16 Grad. Morgen dann bis zu 38 Grad. Am Donnerstag bis zu 39 und am Freitag sogar örtlich bis zu 40 Grad.
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5: Und mit echtem Sommerwetter, kann man sagen. Wobei, also, ich habe schon mal jemanden stöhnen sehen hier von einem Pop-Up-Studio und ich habe ihn gefragt, was los ist. Der ist aber auch, muss man sagen, extra angereist.
10: Eigentlich aus Enkenbach, aber ich lebe im Moment auf Mallorca. Das ist hier wirklich anders, die Hitze. Das ist mehr Luftfeuchtigkeit, ja. Viel trinken, drin aufhalten, ja.
5: Ja, drin bei uns im Pop-Up-Studio zum Beispiel, da ist es gefühlt wie auf Malle. Also ich sehe zumindest aus wie so ein billiger Ballermann-Tourist in meinem gelben SWR1-Shirt. Wobei, ehrlicherweise, dieses Polo, das ist heute das perfekte Outfit. Ihr könnt euch gerne selbst überzeugen. Kommt vorbei, wir sind auf dem Schillerplatz und wir freuen uns wahnsinnig auf euch. Also wir sind bis 18 Uhr da und laden euch alle ein. 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
1: Und auch hier bei uns ist heute die Rente ein großes Thema. Die Bundesregierung will ja alle Vorschläge der Rentenkommission schnell umsetzen. Die Rente soll ja schließlich auch für unsere Kinder und Enkelkinder sicher und bezahlbar bleiben. Konkret bedeutet das, das gesetzliche Renteneintrittsalter wird in den kommenden Jahrzehnten weiter steigen. Also die Jungen sollen länger arbeiten, können erst später in Rente gehen. Aber wir haben uns mal gefragt, wer redet eigentlich mit den Jungen? Wir. Also wir haben ja hier heute viele junge Leute im Pop-Up-Studio in Lautern. Und mit denen habe ich mal über dieses Thema Rente gesprochen. Ich sag Rente. Was sagst du?
2: Alter.
3: Wenig.
2: Pfandflaschen.
3: Okay.
4: Gesundheitsvorsorge.
1: Viele Themen, die auf jeden Fall einmal auf den Zettel kommen. Ihr seid ja jetzt noch recht jung. Ich möchte mich an dieser Stelle bei dir bedanken, weil du mal meine Rente bezahlst.
2: Bitteschön.
1: Was machst du dafür?
2: Arbeiten, Steuern bezahlen, viel Geld verdienen auf jeden Fall. Ich habe ja vor, Lehrer zu werden. Mal schauen, wie das dann
1: ist. Ja, ist ja ein sicherer Job, hört man so, ne?
2: Also ja, eben. Weil mein Opa war halt selber Lehrer und ich kann mir das sehr gut vorstellen.
1: Wenn du so selbst an deine Rente denkst, fällt dir was ein?
4: Ja, hallo, ich bin Marc. Und ja, in Bezug auf meine eigene zukünftige Rente habe ich vor, nach der Schule bei einer Firma hier in Kaiserslautern zu arbeiten. Und ja, wenn ich so daran denke, möchte ich jetzt nicht so lange arbeiten, bis ich schon mit dem Rollator zur Arbeit gehe, sondern ich habe schon vor, auch nach der Arbeit quasi schon noch ein paar Jahre das Leben zu genießen, genau, und noch Spaß zu haben, bevor man ins Gras beißt, also ja.
1: Aber ich wollte schon mal jetzt Danke sagen dafür, dass du meine Rente bezahlst.
4: Ja, gern geschehen.
1: Du hast doch nichts gemacht.
4: Ja, das muss noch kommen und es kommt auch.
1: Gut, gut. Gute Einstellung. Wie sieht es bei dir aus?
5: Ja, also ich bin Oliver und für meine Rente, die ich verdienen möchte, möchte ich in der Zukunft in die Bundeswehr gehen, dort eine Ausbildung machen. Besser gesagt in einem IT-Bereich.
1: Also quasi eher so nicht jetzt direkt irgendwo, wo es dann auch vielleicht mal brenzlig wird, sondern im hinteren Bereich.
5: Ja, ich möchte lieber dorthin gehen, wo es auch sicher für mich ist, damit ich mir keine Sorgen machen muss.
1: Was willst du machen dafür, dass es mal später genug Geld gibt, wenn du alt bist?
6: Also ich heiße Kilian und im Generellen möchte ich irgendwann einen Job haben, dass mir genug Geld gibt, um komfortabel zu leben und sodass ich mir keine Sorgen mache über Geld oder so.
1: Du bist ja jetzt noch ganz weit weg von der Rente, aber machst du dir wirklich jetzt schon Gedanken darüber, was mal passiert, wenn du alt bist?
6: Ich blicke nicht so sehr in die Zukunft voraus, weil ich habe, glaube ich, keine richtige Ahnung, was spezifisch ich genau arbeite, aber im Bereich Ingenieurwesen will ich das schon. Deswegen hoffe ich, dass das mir eine gute Zukunft gibt.
1: Okay, aber du bist ganz optimistisch oder ist das für dich was, was dir schon irgendwie so ein bisschen Sorgen macht?
6: Also ich bin nicht besonders optimistisch, sondern eher neutral. Ich hoffe, dass es einfach gut klappt.
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0: Al Jarreau, Morning, von wegen Morning. Also jetzt ist es kurz nach 4:30.
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0: Und Stefan Eich mit dem Nachrichtenüberblick jetzt.
2: Guten Tag. Hitzewellen wie die aktuelle in Westeuropa wären ohne die menschengemachte Klimaerwärmung je nach Region bis zu 4 Grad kühler. Das zeigt eine neue Analyse eines internationalen Forschungsteams. Die Ergebnisse bestätigen die Berichte des Weltklimarates. In den nächsten Jahrzehnten werde es voraussichtlich intensivere Hitzewellen geben und auch solche, die bisherige Rekorde deutlich übertreffen. Durch die Hitzewelle ist auch das Wasser der Mosel zu warm. Deshalb hat das rheinland-pfälzische Umweltministerium die erste Warnstufe ausgerufen. Dunja von Morsee.
3: Den Angaben nach hat die Mosel derzeit eine Tagesmitteltemperatur von mehr als 26 Grad. Der Grenzwert liegt bei 25 Grad. Dann tritt die erste Warnstufe in Kraft. Mit der ersten Warnstufe des Konzeptes sollen Unternehmen, die beispielsweise Kühlwasser in die Mosel leiten, Verantwortung übernehmen. Sie werden aufgefordert, die Gewässertemperatur zu prüfen und auch nach anderen Kühltechniken innerhalb des Betriebs zu suchen. Denn wird die Mosel zu warm, sinkt der Sauerstoff. Das kann laut Umweltministerium gefährlich für Fische und andere Lebewesen im Wasser werden und im schlimmsten Fall zu Fischsterben führen.
2: Die Vorsitzende des DGB in Rheinland-Pfalz, Wingertszahn, sieht in den Vorschlägen der Rentenkommission Positives und Negatives. Dem SWR sagte die Gewerkschafterin, gut sei, dass mehr Menschen in die Rentenversicherung einzahlen sollen und dass die Bundesregierung die Minijobs reformieren will. Schlecht findet sie, dass das Renteneintrittsalter weiter angehoben werden soll. Die Zahl der Unternehmensinsolvenzen in Rheinland-Pfalz ist gestiegen. Aus Hochrechnungen der Auskunftei Kreditreform geht hervor, dass im ersten Halbjahr dieses Jahres 630 Unternehmen einen Insolvenzantrag gestellt haben. Das ist gut ein Fünftel mehr als im Vorjahreszeitraum. Gründe für den Anstieg sind nach Ansicht von Fachleuten die teure Energie, hohe bürokratische Hürden und dass Verbraucher weniger Geld ausgeben. Im Vergleich der Bundesländer liegt Rheinland-Pfalz bei den Insolvenzen im vorderen Mittelfeld.
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0: Das Neueste jetzt aus unserer Verkehrsredaktion mit Uschi Mattes.
4: Hallo auf die Straßen. Wir haben die A3 Frankfurt Richtung Köln zwischen Kelsterbach und Raunheim 4 Kilometer stockender Verkehr. Die A3 Köln Richtung Würzburg zwischen Frankfurter Kreuz und Hanau sind 11 Kilometer stockend. A60 Rüsselsheim Richtung Mainz zwischen Rüsselsheim Mitte und Bischofsheim nach dem Unfall 2 Kilometer Stau. Und die A648 Frankfurt Richtung Eschborn zwischen Westkreuz Frankfurt und Eschborner Dreieck wegen der Baustelle 2 Kilometer Stau. Allen unterwegs, gute Fahrt.
0: Das Wetter jetzt hier live aus unserem Pop-Up-Studio in Kaiserslautern am Schillerplatz. Und ich habe gerade Steffi aus Moorlautern gefragt, möchtest du meine Wetterfrau werden? Und da hast du was gesagt?
5: Ja, gerne.
0: Ja, ich will. Also bitteschön, dann leg los.
5: Heute ist es heiß bei bis zu 36 Grad und es wird noch heißer. Viel Sonne, ab und zu ein paar Wolken. Heute Nacht dann etwas Abkühlung. Die Temperaturen gehen runter auf 21 bis 16 Grad. Morgen bis zu 38 Grad, am Donnerstag bis zu 39 Grad und am Freitag örtlich bis zu 40 Grad.
0: Oh, das wird heiß.
5: Ja, viel Spaß.
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0: So, Steffi, wenn du schon mal da bist, du bist ja extra ein bisschen früher von der Arbeit in Ludwigshafen hergereist zu uns ins Pop-Up-Studio, aber nicht zum ersten Mal. Du warst schon ein paar Mal da. Was gefällt dir daran so sehr?
5: Ja, dass man einfach mal hinter die Bühne von Fernsehen und Radio schauen kann. Heute Radio, sonst auch mal Fernsehen.
0: So, und das heißt, heute warst du selbst auch im Radio. Die Musik von SWR 1, die begleitet dich von früh bis spät, hast du gesagt.
5: Ja,
0: was
5: jeden
0: ist
5: Tag.
0: So dein absolutes Highlight, in welche Richtung geht's?
5: Pop und gern Rock.
0: Also pass auf, wir haben im Grunde gleich alles für dich. Alanis Morissette.
5: Sehr gut.
0: Sehr gut. Und ein bisschen Michael Jackson, Billie Jean.
5: Ja, auch.
0: Nicht schaden. Also in diesem Sinne, vielen Dank. Genau das machen wir hier live für euch. Noch bis 18 Uhr kommt gerne vorbei auf dem Schillerplatz in Kaiserslautern, das SWR 1 Pop-Up-Studio. Ihr könnt uns gar nicht verfehlen.

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1: Wer länger SWR 1 hört, weiß Bescheid und gewinnt mit ein bisschen Glück eine SWR 1 Tasse. 5 Fragen vor Feierabend bei 3 richtigen Antworten gibt es den Gewinn. Und es versucht sich Christel Blum aus Elmstein bei Johanneskreuz. Erstmal einen schönen guten Tag. Hallo.
2: Hallo, hier ist die Christel.
1: Das ist schön, Christel. Wieso bist du nicht ins Pop-Up-Studio gekommen? Ich meine, der Schillerplatz, der ist nicht so weit weg von dir, ne?
2: Ja, das stimmt, aber ich habe keinen Urlaub mehr. Ich muss arbeiten.
1: Ach so. Was? Der ganze Urlaub ist schon aufgebraucht für dieses Jahr? Es ist doch erst Halbzeit.
2: Ja, ich war doch erst im Urlaub.
1: Ja, gut. War ein halbes Jahr oder was? Nein.
2: Nein. Ich habe auch nicht so viele Urlaubstage.
1: Das stimmt. Also wir machen auf jeden Fall heute mit dir das Beste aus diesem sehr heißen Tag, weil du auch heute schon wieder lange gearbeitet hast, wie wir erfahren haben. Das heißt, ich stelle dir jetzt die Fragen und dann gewinnst du mit etwas Glück die Tasse. Ich hoffe, du hast heute ein bisschen Radio gehört.
2: Auf der Arbeit etwas, aber nicht viel.
1: Etwas? Ja. Na gut, also komm, wir versuchen es einfach. Also erste Frage.
2: Ich muss einfach dabei sein.
1: So, Lionel Messi hat ja wohl bei der Fußball-WM gestern Geschichte geschrieben mit seinen Treffern 17 und 18. Hat er den bisherigen WM-Torrekord übertroffen? Wer war denn der bisherige WM-Torrekordschütze, also der am meisten Treffer hatte bisher?
2: Klose.
1: Juhu! Miro Klose, Fußballgott, hat man hier in der Pfalz immer gesagt.
2: Ja.
1: Zweite Frage, also spielt quasi hier um die Ecke, weil wir hier im SWR Pop-Up-Studio, hast du ja vielleicht schon gehört, da gibt es ja bis Samstag noch ganz viele Highlights. Morgen um 18 Uhr machen wir hier die Aufzeichnung des nächsten SWR 1 Meilensteine Podcasts. Wir hören mal ganz kurz rein, es geht um... Jukebox Hero ist auch drauf auf diesem legendären Album. Ist es A, Foreigner 4 oder B, Foreigner 44?
2: B.
1: Foreigner 44 ist leider falsch. Habe ich dich ein bisschen in die falsche Ecke.
2: Das habe ich gar nicht mitgekriegt im Radio.
1: Mhm. Ja, jetzt weißt du Bescheid. Pass auf, es geht weiter mit den Meilensteinen. Der aktuelle klingt nämlich so. Chan Chan. Benannt nach einem Stadtteil und einem Verein entsteht in Havanna 97 das erfolgreiche Weltmusikalbum und zwar tatsächlich aller Zeiten. Keins wurde häufiger verkauft. Ist es A vom Buena Vista Social Club oder B vom Havannas Finest Social Club?
2: A.
1: A ist richtig. Sehr gut, Christel. Du liebst ja Schwimmen.
2: Toll.
1: Ja, ist toll. Also gerade bei dem Wetter. Und was in Neustadt an der Weinstraße das Besondere im Stadionbad in Sachen Wassertiefe ist, das weißt du vielleicht. Kann man da was ganz Besonderes machen? Im Stadionbad in Neustadt an der Weinstraße. Hast du eine Idee?
2: Im Becken selbst?
1: Ich helfe.
2: Klar, okay.
1: Erzähl. Was erzählst du? Oder weißt du schon?
2: Nee.
1: Man kann da was machen. A, man kann das Wasser ablassen, damit das mit der Wassertiefe sich ändert. Oder man kann B, das Stadionbad mit einem Hubboden verändern. Oh. Also der Boden wird hoch und runter gefahren. Was glaubst du? Wird der Boden hoch oder runter gefahren?

0: wahrscheinlich wieder zu lange.
1: Vielen Dank.
0: Ich danke dir fürs Mitmachen. Wer auch mal mitmachen will, das geht über swr1.de, Mail ins Studio 06131 92 93 94 95. WhatsApp, Signal schicken oder persönlich vorbeikommen ins Pop-Up-Studio hier nach Kaiserslautern. Sag mal, ich bin heute Abend noch bis 18 Uhr hier und morgen auch wieder den ganzen Tag. Willst du nicht doch vielleicht mal vorbeikommen?
1: Ich versuch's, aber eher nicht.
0: Na toll. Okay, ich hab alles
1: Zeit,
0: probiert.
1: Leider nicht. Ja.
0: Macht nichts. Hör uns einfach so wie die allermeisten weiter übers Radio. Und hier kommt Donovan für dich, Atlantis.
1: Danke.
0: Liebe Grüße. Alles Gute auch an die Katze.
1: Danke.
2: Ja.
0: Tschüss.
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9: Mit einem Update aus unserer Verkehrsredaktion. Es gibt eine neue Unfallstelle, Uschi Mattes.
10: Genau, die ist auf der A3 Frankfurt Richtung Köln zwischen Niedernhausen und Itzheim. Bitte vorsichtig sein, da ist eine Unfallstelle, die noch nicht abgesichert ist.
9: Passt gut auf, kommt gut an.
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11: 17 Uhr im Studio Stefan Eich. Für die geplante Rentenreform gibt es Lob und Kritik von Parteien und Gewerkschaften. Zum ersten Mal seit ihrer Machtübernahme besuchen Taliban-Vertreter die EU-Kommission. Das Wetter in Rheinland-Pfalz, Sonne und Wolken, heute Nacht klar bei 21 bis 16 Grad. Die Parteien haben unterschiedlich auf die Vorschläge der Rentenkommission reagiert. Bundeskanzler Merz von der CDU und Arbeitsministerin Baas von der SPD haben erklärt, dass sie die 33 Vorschläge komplett umsetzen wollen. Die Opposition dagegen fordert Änderungen. Katrin Aue berichtet.
12: Der Kanzler sieht in den Rentenvorschlägen ein Gesamtkonzept, das nur im Paket funktioniere. Die Arbeitsministerin warnt vor Rosinenpickerei. Merz und Baas sind voll des Lobes für die Arbeit der Rentenkommission. Die Linke kritisiert das Rentenpaket als so wörtlich massives Kürzungsprogramm, vor allem für Menschen mit mittleren und geringen Einkommen. Die Vorsitzende der Grünen-Fraktion, Hasselmann, pocht darauf, dass das Rentenniveau langfristig bei 48% bleiben müsse. Alles andere würde zu höherer Altersarmut führen. Die Empfehlungen der Kommission seien hier nicht eindeutig.
11: Eine Delegation der afghanischen Taliban hat heute mit Vertretern der EU-Kommission gesprochen. Beim Treffen in Brüssel ging es um Abschiebungen und Diplomatie. Peter Hornung berichtet.
13: Bislang ist unklar, ob und worauf man sich bei dem Treffen geeinigt hat. Dennoch hat der Delegationsleiter der Taliban in einer Nachricht an den NDR erklärt, es sei ein historischer Besuch gewesen. Historisch deshalb, weil erstmals eine Delegation des Islamischen Emirats, wie die Taliban ihren Staat nennen, die EU besucht und in Brüssel Gespräche mit Mitgliedstaaten geführt habe. Thema sei, Zitat, die würdevolle Rückkehr von Afghanen in ihr Heimatland gewesen. Das ist der Begriff, mit dem die Taliban die Abschiebung nach Afghanistan bezeichnen. Die Taliban wollen eigene Diplomaten in die afghanischen Botschaften schicken, so wie das bereits in Deutschland der Fall ist.
11: Die Europäische Union erhebt neue Vorwürfe gegen Meta, den Mutterkonzern von Facebook, Instagram und WhatsApp. Nach einem Bericht der Nachrichtenagentur Bloomberg wirft die EU-Kommission Meta vor, seine Online-Angebote bewusst suchtfördernd zu gestalten, um Kunden möglichst lange vor dem Bildschirm zu halten. Und das verstoße gegen den Jugendschutz. Die EU hat 2024 ein Verfahren wegen mutmaßlicher Verstöße gegen den Jugendschutz gegen Meta eingeleitet. Die Ermittlungen könnten jetzt ausgeweitet werden. Die menschengemachte Klimaerwärmung verstärkt nach Ansicht von Wissenschaftlern die aktuelle Hitzewelle in Europa, in manchen Regionen um bis zu 4 Grad. Das berichtet ein internationales Forscherteam. In vielen Ländern wie Spanien und Frankreich gibt es derzeit Hitzewarnungen wegen Temperaturen von über 40 Grad. In Großbritannien fiel Unterricht aus, im Süden Englands wurde die höchste Warnstufe ausgerufen. Meteorologen rechnen damit, dass es in den nächsten Tagen noch heißer wird, auch in Deutschland. Eine echte Abkühlung ist laut deutschem Wetterdienst nicht in Sicht, höchstens im Nordwesten des Landes. Auf dem Hockenheimring ist ein Polizist mit seinem Dienstmotorrad verunglückt und gestorben. Der Vorfall habe sich am Abend bei einem dienstlichen Fahrsicherheitstraining ereignet, teilte die Polizei mit. Der 53 Jahre alte Beamte des Polizeipräsidiums Aalen sei in einer Rechtskurve gestürzt und mit einer Reifenwand kollidiert. Warum ist noch unklar. Der Mann starb noch an der Unglücksstelle. Der Musiker Herbert Grönemeyer hat den Deutschen Nationalpreis bekommen. Der würdigt Persönlichkeiten oder Organisationen, die sich für Demokratie, gesellschaftlichen Zusammenhalt und die Verständigung in Europa einsetzen. Grönemeyer betonte in seiner Dankesrede in Berlin, dass es der erste Preis sei, der ihn als Mensch und Musiker würdige. Er forderte auch mehr Unterstützung für die Schwachen in der Gesellschaft. Das waren die Nachrichten. 17.04 Uhr.
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9: Den Überblick hat Uschi Mattes für uns.
10: Schönen guten Tag. Wir haben die A3 Frankfurt Richtung Köln zwischen Frankfurt Flughafen und Mönchhof-Dreieck 6 Kilometer Stau nach einem Unfall. A3 Köln Richtung Würzburg zwischen Frankfurter Kreuz und Hanau auch ein Unfall, dadurch 11 Kilometer stockender Verkehr. A60 Rüsselsheim Richtung Mainz zwischen Rüsselsheimer Dreieck und Bischofsheim auch ein Unfall, 5 Kilometer Stau. Und die A648 Frankfurt Richtung Eschborn zwischen Westkreuz Frankfurt und dem Eschborner Dreieck wegen der Baustelle 2 Kilometer Stau. 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
9: Wann wird's mal wieder richtig Sommer? Also diese Frage ist an dieser Stelle ja wirklich jetzt beantwortet, aber wann wird's mal wieder kühler, Bernd Madlener?
14: Sehr wahrscheinlich Anfang der kommenden Woche. Da geht es langsam abwärts mit den Temperaturen. Es bleibt aber sommerlich bis hochsommerlich. Vielleicht dann nicht mehr ganz so stabil. Also es kann dann auch zwischendurch mal regnen. Zunächst bleibt bei uns auf jeden Fall gewitterfrei heute Abend mit Sonne und Wolken. Die Nacht lau, 20 bis 16 Grad. Und morgen ist wieder große Hitze angesagt. Im Schnitt 2 bis 4 Grad mehr als heute. 33 Grad auf den Höhen in Eifel und Westerwald. 37, 38. Grad. Das sind so die heißesten Werte rund um die Saar in der Vorderpfalz und auch in Rheinhessen. Und der SW1-Wettertrend, bis zu 40 Grad sind es dann wohl am Freitag, weiter mit viel Sonnenschein und kaum Gewittergefahr.
15: Ja, dann sagst du das aber in Badehose an.
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9: Hallo, also Rebecca aus Landau ist hier extra angereist mit Freundin und Schwester. Rebecca, schön, dass ihr erstmal da seid. Und wie habt ihr euch heute abgekühlt an diesem sehr heißen Tag?
16: Ja, also wir sind auf dem Weg nach Kaiserslautern mit offenen Fenstern im Auto gefahren, weil wir leider keine Klimaanlage hatten und haben dann den Fahrtwind genossen und eben gerade ein Eis und Bubble Tea getrunken.
9: Okay, also das mit dem Eis und Bubble Tea ist ja cool, aber der offene Fahrtwind bei 36 Grad, der fühlt sich doch an wie ein Föhn.
16: Ja, es ging mal. Der Weg war durch den Wald und teilweise schön schattig. Das war auch ein bisschen angenehm.
9: Okay, ich merke schon, du bist Erzieherin von Beruf. Du hast es im Griff, du kannst dich selbst erziehen. Selbst wenn das Wetter nicht so gut ist, redest du dir es schön. Ist das richtig?
16: Ja, doch, das okay. Stimmt.
9: Man muss immer das Beste draus machen. Schön, dass ihr erstmal da seid, hier so ein bisschen hinter die Kulissen guckt vom SWR. Und das dürft ihr gerne auch. Wir sind den ganzen Tag noch hier für euch und auch morgen wieder. Also kommt gerne vorbei. Wir freuen uns auf euch.
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1: Ja, von wegen. Heiß ist es. Also ganz ehrlich. Ich meine, ich will ja nicht rummeckern, ich liebe ja auch den echten Sommer, aber so jeden Tag rumschwitzen. Und wir haben es ja auch gehört von Bernd Madlener gerade, es bleibt ja die ganze Woche so heiß. Es wird ja von Tag zu Tag noch ein bisschen heißer und wir fragen uns schon so ein bisschen, wie sieht das eigentlich ganz konkret aus, Margareta Holzreiter aus der SWR1 Umwelt- und Klimaredaktion. Warum ist denn die aktuelle Hitzewelle so heftig und so lang?
2: Also Klimaforschende sehen auf jeden Fall, dass Hitzewellen immer häufiger und auch heißer werden. Und das ist auch nicht überraschend. Also wenn wir daran denken, dass die Temperatur ja weltweit im Durchschnitt wärmer ist als früher, dann ist eben auch so ein extremes Wetter wie so eine Hitzewelle bei uns in Rheinland-Pfalz auf einem höheren Level. Und was sich im Vergleich zu früher aber auch verändert hat, ist, dass Wetterlagen oft länger gleich bleiben. Also wir über mehrere Tage oder sogar Wochen das gleiche Wetter haben. Und das könnte mit dem Jetstream zusammenhängen, also diesem wellenförmigen Windband, das unser Wetter verändert. Forschende vermuten nämlich, dass der durch die Erderwärmung langsamer wird und so richtige Ausbeulungen bekommt. Und wegen diesen Ausbeulungen sprechen wir bei der aktuellen Hitze übrigens auch von einer Omega-Wetterlage. Also ein Hochdruckgebiet steckt in so einer Omega-förmigen Beule zwischen Tiefdruckgebieten fest und so entsteht so eine richtige Hitzeglocke.
1: Und warum sind wir so stark betroffen hier in Rheinland-Pfalz?
2: Ja, allein wegen unserer Lage im Südwesten Deutschlands erreicht uns warme Luft, die ja oft aus Frankreich oder Spanien kommt, einfach schneller als andere Regionen. Dazu kommt, dass wir in Rheinland-Pfalz viele sonnenreiche Flusstäler haben, in denen sich diese warme Luft dann gut anstauen kann. Neben dem Oberrheingraben hat das Moseltal das wärmste Klima Mitteleuropas. In Städten, wie zum Beispiel in den Hitze-Hotspots Ludwigshafen oder Worms, da spielt dann natürlich auch noch die Bebauung eine wichtige Rolle. Das sind eben eher industriell geprägte Städte, in denen viel Fläche dicht bebaut oder sogar versiegelt ist. Und da brauchen wir in Zukunft mehr Grünflächen und Schatten, denn die Anzahl der Hitzetage wird in Zukunft weiter steigen.
1: Also, für den Moment heißt es immer das Beste draus machen. Das Leben ist jetzt und ein bisschen kühler, finde ich es hier, im SWR1 Pop-Up-Studio in Kaiserslautern auf dem Schillerplatz.
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1: Kommt gerne vorbei, besucht uns. Ich beweise es euch, wir machen dann den Test, also einmal rein ins Studio und dann wieder raus. Ihr werdet merken, hier bei mir ist es ein bisschen cooler. Robin Beck, the first time jetzt.

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0: Sandras Maria Magdalena. Es ist ganz genau 17:30 jetzt.
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0: Stefan Eich mit dem Nachrichtenüberblick.
2: Guten Tag. Zum ersten Mal seit der Machtübernahme der Taliban in Afghanistan haben Vertreter der Islamisten mit der EU-Kommission gesprochen. Beim Treffen in Brüssel ging es unter anderem um Abschiebungen von Straftätern nach Afghanistan. Das hat eine Sprecherin der Brüsseler Behörde bestätigt. Details oder gar Beschlüsse wurden nicht bekannt. Mehrere europäische Politiker hatten das Treffen im Vorfeld kritisiert. Es laufe den Werten der EU zuwider. Wegen der Hitze werden auch die Flüsse in Rheinland-Pfalz wärmer. Rhein und Mosel haben nach Angaben des Umweltministeriums eine Tagesmitteltemperatur von 25 Grad und mehr erreicht. Ab 25 Grad gilt die erste Warnstufe. Unternehmen, die ihre Anlagen mit Flusswasser kühlen, sollen dann auch nach anderen Kühltechniken innerhalb des Betriebs suchen. Wenn ein Fluss zu warm wird, sinkt der Sauerstoffgehalt und das kann laut Umweltministerium gefährlich für Fische und andere Lebewesen im Wasser sein. Die Polizei hat in Frankenthal zwei Männer bei einem Überfall auf eine Tankstelle festgenommen. Die beiden stehen im Verdacht, innerhalb von 2 Wochen mindestens 6 Tankstellen ausgeraubt zu haben. SWR-Reporter Martin Gärtner.
3: Laut der Staatsanwaltschaft Ludwigsburg hatte die Raubserie am 6. Juni in Sindelfingen begonnen. Danach sollen die Täter alle 2 oder 3 Tage einen Überfall in Baden-Württemberg und Hessen verübt haben. Vorgestern Abend schlug dann ein mobiles Einsatzkommando zu und überwältigte die mutmaßlichen Täter beim Überfall in Frankenthal. Die Verdächtigen sitzen in Untersuchungshaft. Bei den Überfällen sollen sie insgesamt 4.000 Euro erbeutet haben. Bei 3 Überfällen soll einer der Täter mit einer Schreckschusswaffe mehrfach Richtung Boden geschossen haben.
2: Auf dem Hockenheimring ist ein Polizist mit seinem Dienstmotorrad verunglückt und gestorben. Der Vorfall habe sich am Abend bei einem dienstlichen Fahrsicherheitstraining ereignet, teilte die Polizei mit. Der 53 Jahre alte Beamte des Polizeipräsidiums Aalen sei in einer Rechtskurve gestürzt und dann gegen eine Reifenwand geprallt. Warum, ist noch unklar. Der Mann starb noch an der Unglücksstelle.
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0: Das Verkehrsupdate jetzt aus unserer Verkehrsredaktion mit Uschi Mattes.
4: Schönen guten Tag. Wir haben die A3 Frankfurt Richtung Köln zwischen Frankfurt Flughafen und Mönchhof Dreieck 5 Kilometer stockender Verkehr. A3 Köln Richtung Würzburg zwischen Frankfurter Kreuz und Hanau 11 Kilometer stockend. Die A60 Rüsselsheim Richtung Mainz zwischen Rüsselsheimer Dreieck und Bischofsheim 5 Kilometer Stau. Da laufen Bergungsarbeiten. A60 Mainz Richtung Rüsselsheim zwischen Ginsheim-Gustavsburg und Bischofsheim 3 Kilometer stockender Verkehr. Dann die A648 Frankfurt Richtung Eschborn zwischen Westkreuz Frankfurt und Eschborner Dreieck 2 Kilometer Stau. Eine Meldung für Karlsruhe auf der Südtangente Durlach Richtung Rheinbrücke zwischen A5 Karlsruhe Mitte und Edeltrud-Tunnel 3 Kilometer stockender Verkehr. Heißt für euch eine Viertelstunde mehr als sonst. Und dann haben wir noch ein Update in Sachen Stromausfall im Bereich der Stadt Bitburg. Die Stromversorgung wurde im ganzen Stadtgebiet jetzt provisorisch wiederhergestellt und die Suche nach der Ursache läuft noch. Es kann aber weiterhin zu Schwankungen im Netz kommen. Deshalb wird gebeten, den Stromverbrauch zu reduzieren und die Abnahme großer Strommengen zu vermeiden. Allen unterwegs, gute und sichere Fahrt.
0: Das Wetter hier im Pop-Up-Studio in Kaiserslautern ist fast genauso wie überall in Rheinland-Pfalz. Aber ich muss das ja heute gar nicht selber erzählen, wie es ist, weil ich habe ja Wetterhelfer. In diesem Fall ist es Marie. Hallo, schön, dass du da bist.
5: Hallo.
0: Wie wird das Wetter und wie ist es?
5: Ja, heute ist es heiß bei bis zu 36 Grad und es wird noch heißer. Viel Sonne, ab und zu ein paar Wolken. Heute Nacht dann endlich etwas Abkühlung. Die Temperaturen gehen runter auf 21 bis 16 Grad. Morgen bis zu 38 Grad, am Donnerstag bis zu 39 Grad und am Freitag örtlich sogar bis zu 40. Grad.
0: Ach Marie, das hast du super gemacht. Danke dir, danke dir.
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0: So Marie, das war dein erstes Mal im Radio. Wie hat es sich angefühlt?
5: Ja, ein bisschen aufgeregt, aber war schön.
0: Und vor allen Dingen, der Druck war gar nicht klein, weil du wirst hier von deinen Freundinnen gefilmt. Also während du das Wetter präsentierst, wirst du direkt noch aufgezeichnet. Wobei, du kannst das Ganze auch noch nachhören. Es gibt ja uns auch in der ARD Sounds App. Da kannst du dein Lieblingsradio bis zu 5 Stunden zurückspulen. Also kannst du jetzt heute noch 5 Stunden lang deinen Auftritt so oft anhören, wie du magst, wenn du willst.
5: Perfekt.
0: Wobei, du hast noch Besseres vor heute Abend. Nicht nur Radio hören, das ist natürlich schon super, aber...
5: Ja, es geht noch ab in den Pool zu einer Freundin, ein bisschen Abkühlung, ja.
0: Wo ist dieser Pool?
5: Bei Kirchheimbolanden.
0: Ja, genau. Kann ich mitkommen?
5: Gerne.
0: Ich muss noch ein bisschen hier bleiben. Aber weißt du was, ich bleibe gerne noch ein bisschen hier. Weil hier gibt's fantastische Musik, die Eurythmics jetzt, Sweet Dreams und dann noch ein bisschen Robbie Williams, She's the One.
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0: Ein Update aus der SWR1 Rheinland-Pfalz Verkehrsredaktion. Uschi Mattes, es gibt zwei neue Gefahrenstellen.
1: Genau, einmal auf der B48 A61 Bad Kreuznach zwischen Gensingen, Anschluss B50 und Bad Kreuznach Plan. Ich bitte in beiden Richtungen vorsichtig fahren. Da steht ein defektes Fahrzeug auf der rechten Spur im Tunnel. Und dann haben wir noch eine Gefahrenstelle auf der A656 Heidelberg Richtung Mannheim. In der Ausfahrt Mannheim-Neckarau ist eine ungesicherte Unfallstelle in der Überleitung. Auch da bitte besonders vorsichtig fahren.
0: Passt gut auf, kommt gut an. Robbie Williams ist an eurer Seite.

0: Earth, Wind and Fire, September hier in SWR1 Rheinland-Pfalz. Wir berichten schon den ganzen Tag. Junge Menschen in Deutschland müssen in Zukunft länger für ihre Rente arbeiten. Die Bundesregierung will die Empfehlungen der Rentenkommission jetzt schnell 1:1 umsetzen. Das hat Bundeskanzler Friedrich Merz heute angekündigt. Bei der CDU Rheinland-Pfalz kommt die Empfehlungen der Rentenkommission gut an. CDU-Generalsekretär Johannes Steiniger.
1: Also ich finde, das Paket kann sich echt sehen lassen, kann auch ein Befreiungsschlag für diese Koalition werden. Wenn Sie sich diese 33 Vorschläge anschauen, dann ist es echt ein gutes Gesamtpaket. Ich persönlich hätte noch vor einem halben Jahr nicht gedacht, dass wir so weitgehende, aber trotzdem auch politisch umsetzbare Positionen hier vortragen können. Insofern, ich bin sehr zufrieden.
0: Kritischer sieht das der rheinland-pfälzische SPD-Fraktionsvorsitzende Alexander Schweizer.
2: Ich glaube, es ist auch noch mal wert, darüber nachzudenken, warum man auch den Renteneintritt nicht an die Beitragsjahre koppelt. Es muss doch einen Unterschied machen, ob man mit 28 angefangen hat, Beiträge zu zahlen, also zu arbeiten, oder ob man mit 15 oder 16 angefangen hat. Beide gehören womöglich derselben Generation an, aber beide haben unterschiedlich viel beigetragen zur Rentenkasse. Ich finde, das muss berücksichtigt werden. Darauf wird jetzt zurzeit noch nicht eingegangen in den Vorschlägen der Rentenkommission.
0: Kritik gibt's auch von der rheinland-pfälzischen AfD. Ihr stellvertretender Landesvorsitzender Sebastian Münzenmeier sagt:
3: Naja, man muss ehrlicherweise sagen, dass das Gesamtpaket, so wie es jetzt vorgestellt wurde, eigentlich ein Dreiklang ist. Also länger arbeiten, weniger Leistung bekommen und dafür noch stärker ausgeblutet werden als Beitragszahler. Ja, letztendlich ist es so, die Leute, die 45 Jahre lang eingezahlt haben, die wirklich viel, viel gearbeitet haben, die immer dieses System am Laufen gehalten haben, die sollen nicht mehr abschlagsfrei in Rente gehen dürfen. Und das ist was, das lehnen wir ganz massiv ab. Das kann nicht wahr sein.
0: Politische Reaktionen aus Rheinland-Pfalz waren das auf die Rentenpläne der Bundesregierung. 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
8: 18 Uhr im Studio Stefan Eich. Afghanische Taliban besuchen zum ersten Mal seit ihrer Machtübernahme die EU-Kommission in Brüssel. Wegen der Hitzewelle werden Flüsse in Rheinland-Pfalz sehr warm. Das Wetter im Land, Sonne und Wolken, heute Nacht klar bei 21 bis 16 Grad. Eine Delegation der afghanischen Taliban hat heute mit Vertretern der EU-Kommission gesprochen. Bei dem Treffen in Brüssel ging es um Abschiebungen und Diplomatie. Peter Hornung berichtet.
9: Bislang ist unklar, ob und worauf man sich bei dem Treffen geeinigt hat. Dennoch hat der Delegationsleiter der Taliban in einer Nachricht an den NDR erklärt, es sei ein historischer Besuch gewesen. Historisch deshalb, weil erstmals eine Delegation des Islamischen Emirats, wie die Taliban ihren Staat nennen, die EU besucht und in Brüssel Gespräche mit Mitgliedstaaten geführt habe. Thema sei, Zitat, die würdevolle Rückkehr von Afghanen in ihr Heimatland gewesen. Das ist der Begriff, mit dem die Taliban die Abschiebung nach Afghanistan bezeichnen. Die Taliban wollen eigene Diplomaten in die afghanischen Botschaften schicken, so wie das bereits in Deutschland der Fall ist.
8: Die Europäische Union erhebt neue Vorwürfe gegen Meta, den Mutterkonzern von Facebook, Instagram und WhatsApp. Nach einem Bericht der Nachrichtenagentur Bloomberg wirft die EU-Kommission Meta vor, seine Online-Angebote bewusst suchtfördernd zu gestalten, und zwar um Kunden möglichst lange vor dem Bildschirm zu halten. Das, so die Kommission, verstoße gegen den Jugendschutz. Die EU hat 2024 ein Verfahren gegen mutmaßliche Verstöße gegen den Jugendschutz gegen Meta eingeleitet. Die Ermittlungen könnten jetzt ausgeweitet werden. Deutschland ist heute besser auf Krisen vorbereitet als vor der Katastrophe im Ahrtal. Die Präsidentin des Bundesamts für Bevölkerungsschutz und Katastrophenhilfe Tüngler sagte, seit der Flut vor 5 Jahren sei vieles verbessert worden. Menschen könnten über Smartphones besser gewarnt werden, außerdem habe man neue Sirenen installiert. Bund und Länder wollen bis 2029 insgesamt 10 Milliarden Euro in Bevölkerungsschutz und zivile Verteidigung investieren. Die menschengemachte Klimaerwärmung verstärkt nach Ansicht von Wissenschaftlern die aktuelle Hitzewelle in Europa, in manchen Regionen um bis zu 4 Grad, das berichtet ein internationales Forscherteam. Meteorologen rechnen damit, dass es in den nächsten Tagen noch heißer wird, auch in Deutschland. Eine echte Abkühlung ist laut dem Deutschen Wetterdienst nicht in Sicht, höchstens im Nordwesten des Landes. Das Wasser mehrerer Flüsse in Rheinland-Pfalz ist wegen der Hitze verhältnismäßig warm. Deshalb ruft das rheinland-pfälzische Umweltministerium die erste Warnstufe aus. Für den Rhein wird außerdem die zweite Stufe erwartet. Aus der SWR-Redaktion Umwelt und Klima, Janina Schreiber.
10: Die Messstellen im Rhein zeigen derzeit eine Tagesmitteltemperatur des Wassers von 25 Grad an. Auch in der Mosel und an der Nahe wurden diese Marken erreicht. Weil hohe Wassertemperaturen zu sinkenden Sauerstoffgehalten führen und dadurch Stress für Fische und andere Lebewesen auslösen, warnt das Umweltministerium in Stufen. Stufe 1 bedeutet, dass Unternehmen, die Wärme in die Flüsse einleiten, prüfen müssen, wie sie das reduzieren können. Für den Rhein in Mainz erwartet das Ministerium, dass das Wasser im Tagesmittel noch wärmer wird und möglicherweise die 27-Grad-Marke erreicht. Dann würde die zweite Warnstufe aktiviert, in der sich die Maßnahmen verschärfen.
8: Bei der Fußball-WM endet der zweite Spieltag der Gruppenphase. Um 19 Uhr spielt Portugal gegen Usbekistan. Um 22 Uhr trifft England auf Ghana. Um 1 Uhr in der Nacht bekommt es das bisher sieglose Kroatien mit Panama zu tun, das auch noch nicht gewonnen hat. Um 4 Uhr morgen früh trifft Kolumbien auf die Demokratische Republik Kongo. Das waren die Nachrichten für Rheinland-Pfalz, 18.04 Uhr.
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11: Die A3, Frankfurt Richtung Köln, zwischen Kelsterbach und Mönchhof-Dreieck, 2 Kilometer Stop and Go. Dann Richtung Würzburg auf der A3, zwischen Obertshausen und Hanau, 4 Kilometer stockend. A60, Rüsselsheim Richtung Main, zwischen Rüsselsheimer Dreieck und Bischofsheim, nach einem Unfall, 5 Kilometer Stau. Und die A60, Mainz Richtung Rüsselsheim, 2 Kilometer stockt es zwischen Ginsheim, Gustavsburg und Bischofsheim. Und die A648, Frankfurt Richtung Eschborn, zwischen Frankfurt Rebstock und Eschborner Dreieck. 4 Kilometer Stau, das Ganze bis morgen um 6:30.
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11: Der Sommer grillt uns durch und wir sind das Grillgut. In Rheinland-Pfalz wird es brüllend heiß. Bis 38 Grad morgen, Donnerstag sogar 39 Grad. Und der SWR1-Wettertrend sagt am Freitag bis zu 40 Grad. Tipp, macht Trinkpausen, Wasser, Eistee, Melonen-Smoothies. Hauptsache, ihr bleibt cool. Und nachts, da sinken die Temperaturen nur mühsam auf 21 bis 16 Grad. Schwitzen bleibt im Trend.
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11: Mit Dörte Teppen, hallo. Herzlich willkommen zu einem der heißesten Abende des Jahres. Es ist so heiß, dass selbst die Sonne sagt, Leute, wann darf ich endlich Feierabend machen? Wir haben für euch die besten Geschichten, die coolsten Tipps und natürlich die heißesten Songs. Also schnappt euch ein kaltes Getränk und während ihr versucht, nicht zu schmelzen, haben wir den perfekt passenden 90er-Hit für euch. Es ist so heiß, dass sogar die Betten brennen. Hier kommt Beds Are Burning. Midnight Oil. Aber keine Sorge, Feuerwehr ist schon unterwegs.
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11: Viel Spaß.

0: Schönen Dienstagabend.
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0: SWR 1 Rheinland-Pfalz-Hörerin Hildegard Schultheiß aus Mainz-Marienborn hat uns Fotos hier ins SWR 1 Studio geschickt. Und da musste ich an Schweine im Weltall denken. Diese legendäre Reihe aus der Muppet-Show. Beim Anblick deiner Minischweinchen Kuschel und Tabbert. Hallo Hildegard.
3: Hallo.
0: Wieso komme ich auf Schweine im Weltall? Was machst du Verrücktes?
3: Wir haben zwei kleine Mini-Pigs, denen ist es auch sehr heiß im Moment. Die sind aber ein bisschen wasserscheu, also vor allem der Eber, der Kleine, der ist sehr rennt weg.
0: Und wie war das, als ihr versucht habt, die Mini-Pigs mal mit einem Planschbecken zu überzeugen?
3: Die Kuschel ist dann sogar mal reingegangen, also wir haben auch noch so ein Kinderplanschbecken aufgestellt, aber da steht sie nur drin rum und geht irgendwann wieder raus.
0: Und denkt, ach, das ist ein gigantischer Wassernapf, nun ist auch fertig.
3: Vielleicht. Das kann sein, ja. Und wenn man den Tabbert versucht reinzusetzen, ja, springt er direkt wieder raus und läuft schreiend davon. Also.
0: Oha. Und jetzt haben die aber auch ein tolles Frauchen. Hildegard ist nämlich kreativ, wenn sie wasserscheue Mini-Pigs hat und macht was?
3: Genau. Ich habe jetzt heute Morgen mal gedacht, naja, wenn sie schon vom Wasser wegrennen, vielleicht kann ich mal vorsichtig nasse Handtücher drüber legen. Da haben sie wohl gemerkt, dass es angenehm ist. Und jetzt laufen sie mit den Handtüchern durch die Gegend, solange die sich oben halten, die Handtücher. Ich habe die nur so draufgelegt.
0: Okay.
3: Und bei dem zweiten Bild ist es so, dass die da liegt, bei uns im Wohnzimmer auf dem Teppich von denen. Und da habe ich das Handtuch nur so drüber geworfen.
0: Was glaubst du, was haben die wohl gedacht? Endlich Wellness oder nicht schon wieder ein neuer Modetrend?
3: Ja. Ich glaube eher, was will die denn von uns schon wieder?
0: Die sind ja kariert, die Handtücher. Ich finde, das sieht super, super süß aus. Wie heißt denn das nochmal, dieses Gericht Würstchen im Schlafrock, oder?
3: Ja, Entschuldigung. Die Enkel würden uns was erzählen, wenn da Würstchen draus werden.
0: Jetzt verrat uns noch, was genießt du denn als Abkühlung? Also die Schweinchen haben es jetzt ja gut. Und du? Was machst du?
3: Mein Mann, der sitzt am liebsten direkt in der Sonne. Dem macht das gar nichts aus. Der sitzt draußen auf der Terrasse.
0: Hallo Sonnenanbeter.
3: Und ich sitzt dann eher im Wohnzimmer.
0: Hast du noch eine Message an alle, die dir jetzt zugehört haben?
3: Wir haben uns lange gefreut auf den Sommer. Jetzt ist er endlich da.
0: Und jetzt sagen wir auch so. Schwein gehabt.
3: Ja. Jetzt machen wir das Beste draus. Alles Gute. Tschüss.
0: Hildegard Schultheiß aus Mainz-Marienborn, die ihre wasserscheuen Mini-Pigs liebevoll mit nassen Handtüchern abkühlt.
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1: Die Kurznachrichten um 6:30 mit Stefan Eich.
2: Guten Abend. Knapp 5 Jahre nach der Hochwasserkatastrophe im Ahrtal ist Deutschland besser auf Krisen vorbereitet als damals. Das hat die Präsidentin des Bundesamtes für Bevölkerungsschutz und Katastrophenhilfe, Tüngler, gesagt. Seit der Flut sei vieles verbessert worden. Menschen könnten besser über Smartphones gewarnt werden. Außerdem habe man neue Sirenen installiert. Bund und Länder wollen bis 2029 insgesamt 10 Milliarden Euro in Bevölkerungsschutz und zivile Verteidigung investieren. Das Wasser mehrerer Flüsse in Rheinland-Pfalz ist wegen der Hitze verhältnismäßig warm. Deshalb ruft das Umweltministerium die erste Warnstufe aus. Für den Rhein wird außerdem schon die zweite Stufe erwartet. Aus der SWR-Redaktion Umwelt und Klima, Janina Schreiber.
3: Die Messstellen im Rhein zeigen derzeit eine Tagesmitteltemperatur des Wassers von 25 Grad an. Auch in der Mosel und an der Nahe wurden diese Marken erreicht. Weil hohe Wassertemperaturen zu sinkenden Sauerstoffgehalten führen und dadurch Stress für Fische und andere Lebewesen auslösen, warnt das Umweltministerium in Stufen. Stufe 1 bedeutet, dass Unternehmen, die Wärme in die Flüsse einleiten, prüfen müssen, wie sie das reduzieren können. Für den Rhein in Mainz erwartet das Ministerium, dass das Wasser im Tagesmittel noch wärmer wird und möglicherweise die 27-Grad-Marke erreicht. Dann würde die zweite Warnstufe aktiviert, in der sich die Maßnahmen verschärfen.
2: Die Zahl der Unternehmensinsolvenzen in Rheinland-Pfalz ist gestiegen. Aus Hochrechnungen der Auskunftei-Kreditreform geht hervor, dass im ersten Halbjahr dieses Jahres 630 Unternehmen einen Insolvenzantrag gestellt haben. Das ist gut ein Fünftel mehr als im Vorjahreszeitraum. Gründe für den Anstieg sind, nach Ansicht von Fachleuten, die teure Energie, hohe bürokratische Hürden und dass Verbraucher weniger Geld ausgeben. Im Vergleich der Bundesländer liegt Rheinland-Pfalz bei den Insolvenzen im vorderen Mittelfeld.
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1: Der aktuellste Verkehrsservice ist wichtig für Rheinland-Pfalz. Geht los auf der A3 Frankfurt Richtung Würzburg zwischen Frankfurt Süd und Obertshausen nach einem Unfall. 4 Kilometer streckenweise stockender Verkehr. Rüber auf die A8 Karlsruhe Richtung Stuttgart zwischen Karlsruhe Mitte und Karlsbad. Pannenlastwagen, 2 gesperrte Fahrstreifen, 3 Kilometer Stau. Und die A648 Frankfurt Richtung Eschborn zwischen Frankfurt Rebstock und Eschborner Dreieck. 4 Kilometer Stau bis morgen früh um 6:30. Gute sichere Fahrt. Das Rheinland-Pfalz-Wetter ist Bratwurst-Wetter. Gut durch, bitte. Denn die Sonne hat was vor mit uns. Morgen bis zu 37, Donnerstag bis 38 Grad. Und am Freitag wird der SWR1-Wettertrend sagen, so, wir haben die 40 Grad geschafft. Da hilft nur eins, Schatten suchen und immer schön trinken. Übrigens, die Nächte bleiben warm. Tiefstwerte von 16 bis 21 Grad. Schlafen? Schwierig.
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1: Mit Dörte Tebben und mit Believe von Cher aus dem Oktober 98. Der erste erfolgreiche Hit mit Autotune-Effekt. Das ist dann später als Cher-Effekt bekannt geworden, dass ihre Stimme so klingt.

0: Breath You Take. Einer der größten Hits aller Zeiten aus den 80ern. Schön cool von The Police.
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2: Schönen guten Abend. Und wir starten mit der WM. Da haben sich nach der DFB-Auswahl mittlerweile auch zwei der Gastgeber, die USA und Mexiko, sowie Frankreich, Norwegen und Titelverteidiger Argentinien, vorzeitig für das 16. Finale qualifiziert. Heute bzw. in der Nacht auf Mittwoch könnten weitere Teams dazukommen. Desiree Krause.
3: Die Portugiesen wollen ihr 0:0 Unentschieden gegen die Demokratische Republik Kongo aus dem ersten Spiel wettmachen und stehen in der Partie gegen Usbekistan unter Druck. Der Fokus liegt natürlich auf Cristiano Ronaldo. Um seine Rolle im Team gab es gerade nach dem Auftakt große Diskussionen. Erstmals bei einer WM treffen England und Ghana aufeinander. Nachdem beide ihr erstes Spiel gewonnen haben, wäre der Sieger der Partie schon fürs 16. Finale qualifiziert. Panama gegen Kroatien ist das Duell zweier Teams, die mit einer Niederlage gestartet sind und mit einer weiteren unter Umständen schon ausscheiden könnten. Kolumbien und die Demokratische Republik Kongo beenden den zweiten Gruppenspieltag dieser WM. Die Kolumbianer können sich nach einem Sieg zum Auftakt mit einem weiteren Erfolg für die K.O.-Runde qualifizieren. Ihr Gegner hat bei dieser WM mit einem Punktgewinn gegen Portugal überrascht und sollte nicht unterschätzt werden.
2: Kleines Update. Der eben von Desiree angesprochene Cristiano Ronaldo steht in Portugals Startelf und wird damit mit 41 Jahren und 138 Tagen der viertälteste WM-Spieler aller Zeiten. Für das deutsche Team geht es dann am Donnerstag weiter mit dem sportlich bedeutungslosen letzten Gruppenspiel gegen Ecuador. Aus Winston-Salem unser ARD-WM-Reporter Dirk Walzdorf.
4: Die Erholungspause ist vorbei, auch die Familien der Spieler haben das Teamhotel wieder verlassen. Dort haben die DFB-Kicker am Abend natürlich auch auf das durch eine Gewitterpause stundenlang verzögerte Spiel zwischen Frankreich und dem Irak geguckt. Frankreich oder Norwegen? Eins dieser beiden Teams wird der deutsche Gegner im Achtelfinale, wenn die Mannschaft denn dahin kommt. Denn vorher gibt's ja noch zwei Spiele. Das erste gegen Ecuador ist sportlich bedeutungslos. Trotzdem wird heute hart trainiert. Immerhin, nachdem es auch in Winston-Salem am Abend geschüttet hat, können sich die Spieler auf etwa 23 statt wie sonst oft 33 Grad beim Training freuen. Ihr Chef muss sich überlegen, wie sehr er im nächsten Spiel rotiert. Undav in die Startelf, Neuer auf die Bank, alles scheint möglich. Aber sicher ist nur, Nico Schlotterbeck ist bei dieser WM nur noch Zuschauer.
2: Ja, wir wünschen schnelle Genesung für den verletzten Schlotterbeck. Und die DFB-Elf, die ist ja bereits für das 16. Finale in Boston am kommenden Montag um 22.30 Uhr deutscher Zeit qualifiziert. Und nachdem ja auch die besten 8 von 12 Gruppen Dritten mit dabei sind, kommen noch 15 mögliche Gegner in Frage. Insgesamt gibt es 495 mathematische Konstellationen. Für das Team von Julian Nagelsmann steht nur fest, dass der Gegner aus den Gruppen A, B, C, D oder F kommen wird. Wobei Duelle gegen Schottland aus Gruppe C und Paraguay oder Australien aus Gruppe D nach aktuellem Stand die wahrscheinlichsten Optionen sind. Spätestens am Freitag früh wissen wir dann mehr.
0: Mir ist ganz schwindelig geworden. Danke, Stefan, für diese sportlichen Infos.
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0: 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Supertramp. Vorsicht auf der A8 Karlsruhe Richtung Stuttgart in der Einfahrt Karlsbad. Unfall nichts gesichert. Da ist ein Lastwagen umgekippt.
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11: Wichtiger SWR 1 Rheinland-Pfalz Verkehrsinfo. Vorsicht auf der A5, Kasse Richtung Frankfurt, zwischen Westkreuz Frankfurt und Frankfurt Westhafen. Ein Radfahrer auf der Autobahn.
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12: 19 Uhr im Studio Stefan Eich. Afghanische Taliban besuchen zum ersten Mal seit ihrer Machtübernahme die EU-Kommission in Brüssel. 5 Jahre nach der Flut im Ahrtal soll Deutschland besser auf Krisen vorbereitet sein. Das Wetter in Rheinland-Pfalz, Sonne und Wolken, heute Nacht klar bei 21 bis 16 Grad. In Brüssel haben Vertreter der EU-Kommission am Mittag mit einer Delegation der Taliban über verstärkte Abschiebungen von Afghanen beraten. Die Radikal-Islamisten sprachen danach von einem historischen Treffen. Aus Brüssel Sabrina Fritz.
13: Die EU-Kommission hat bestätigt, dass sich 15 EU-Staaten an den Gesprächen mit den Taliban beteiligt haben. Deutschland soll nicht dabei gewesen sein. Es ging bei den Verhandlungen um die Rückführung von Afghanen, die kein Aufenthaltsrecht in der EU haben. Besonders Straftäter oder Menschen, die ein Sicherheitsrisiko darstellen, will die EU nach Afghanistan abschieben. Dafür braucht sie die Hilfe der Taliban, um Personalien festzustellen oder die Rückführung zu organisieren. Um solch technische Fragen sei es heute gegangen, so ein EU-Sprecher. Hanna Neumann, EU-Abgeordnete von den Grünen, lehnt die Verhandlungen mit den Taliban ab. Damit mache sich Europa erpressbar.
12: Knapp 5 Jahre nach der Hochwasserkatastrophe im Ahrtal ist Deutschland besser auf Krisen vorbereitet als damals. Das hat die Präsidentin des Bundesamts für Bevölkerungsschutz und Katastrophenhilfe Tüngler gesagt. Seit der Flut sei vieles verbessert worden. Menschen könnten über Smartphones besser gewarnt werden. Außerdem habe man neue Sirenen installiert. Bund und Länder wollen bis 2029 insgesamt 10 Milliarden Euro in Bevölkerungsschutz und zivile Verteidigung investieren. Die internationale Seeschifffahrtsorganisation IMO plant die Evakuierung von mehr als 11.000 Seeleuten aus der Region der Straße von Hormus. Sie sitzen dort fest, weil der Konflikt den Schiffsverkehr stark beeinträchtigt. Die UN-Organisation will die Aktion gemeinsam mit dem Iran, Oman, weiteren Küstenstaaten sowie den USA umsetzen. Die nötigen Sicherheitsgarantien lägen vor, hieß es. Zugleich erinnerte der Generalsekretär der IMO an die 14 Seeleute, die im Konflikt ums Leben gekommen sind. Das Wasser mehrerer Flüsse in Rheinland-Pfalz ist wegen der Hitze verhältnismäßig warm. Deshalb ruft das Umweltministerium die erste Warnstufe aus und für den Rhein wird außerdem die zweite Stufe erwartet. Aus der SWR-Redaktion Umwelt und Klima, Janina Schreiber.
0: Die Messstellen im Rhein zeigen derzeit eine Tagesmitteltemperatur des Wassers von 25 Grad an. Auch in der Mosel und an der Nahe wurden diese Marken erreicht. Weil hohe Wassertemperaturen zu sinkenden Sauerstoffgehalten führen und dadurch Stress für Fische und andere Lebewesen auslösen, warnt das Umweltministerium in Stufen. Stufe 1 bedeutet, dass Unternehmen, die Wärme in die Flüsse einleiten, prüfen müssen, wie sie das reduzieren können. Für den Rhein in Mainz erwartet das Ministerium, dass das Wasser im Tagesmittel noch wärmer wird und möglicherweise die 27-Grad-Marke erreicht. Dann würde die zweite Warnstufe aktiviert, in der sich die Maßnahmen verschärfen.
12: Playmobil produziert keine Spielfiguren mehr in Deutschland. Der Hersteller hat die 350 Beschäftigten in Dietenhofen in Mittelfranken schon heute freigestellt. Das ist eine Woche früher als vorgesehen. Das Werk soll am 30. Juni geschlossen werden. Die Figuren werden in Zukunft nur noch in Malta und Tschechien gebaut. Die Verwaltung von Playmobil soll aber in Deutschland bleiben. Bei der Fußball-WM endet der zweite Spieltag der Gruppenphase. Um 19 Uhr spielt Portugal gegen Usbekistan. Die Portugiesen um Cristiano Ronaldo haben bisher einen Punkt, die Usbeken noch keinen. Um 22 Uhr trifft England auf Ghana und um 1 Uhr in der Nacht kommt Kroatien mit Panama zu tun, das auch noch nicht gewonnen hat. Um 4 Uhr morgen früh trifft Kolumbien auf die Demokratische Republik Kongo. Es ist 19.04 Uhr.
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11: Vorsicht, ein Radfahrer auf der A5, Kasse Richtung Frankfurt zwischen Westkreuz, Frankfurt und Frankfurt-Westhafen unterwegs. Dann die A3 Frankfurt Richtung Würzburg, 3 Kilometer streckenweise Stop-and-Go zwischen Frankfurt-Süd und Obertshausen. A648 Frankfurt Richtung Eschborn zwischen Frankfurt-Rebstock und Eschborner Dreieck. 4 Kilometer Stau, bis morgen um 6:30 wird da gebaut. Und die A8 Karlsruhe Richtung Stuttgart ist zwischen Karlsbad und Pforzheim-West nach einem Unfall gesperrt. Hier ist ein Lastwagen umgestürzt. Aktuell vor der Ausfahrt Karlsbad 2 Kilometer Stau. 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
11: Heiß, heißer Rheinland-Pfalz. Aktuell in Bad Dürkheim 34 Grad. Wittlich, Kirn, Kaub, Neumarkendrohn und Mainz 31 Grad aktuell. Sonne und Spitzenwerte von 38 Grad morgen. Und das ist erst der Anfang. Donnerstag bis 39 Grad. Der SWR1-Wettertrend sagt Freitag dann 40 Grad. Ein echter Hitzerekord ist möglich. Tipp: Lasst eure Getränke im Kühlschrank, nicht auf der Fensterbank. Und nachts, da gibt es zumindest einen Hauch Abkühlung auf 16 bis 21 Grad.
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11: Mit Dörte Tippen, hallo. Das Schönste auf der Welt. Was Schöneres gibt es nicht als dich. Auf Italienisch heißt das Più Bella Cosa. Hier ist Eros Ramazzotti.
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Warwick, Heartbreaker, ja, Dealmaker. 1:0 bei der WM für Portugal gegen Usbekistan. Cristiano Ronaldo trifft und wird von der gesamten Mannschaft gefeiert. Der 41-jährige Superstar, der alles erreicht hat, wirkt erleichtert, als hätte er eine schwere Last abgeworfen. Und das Stadion tobt vor Begeisterung.

0: Just the way you are. Der großartige Billy Joel in SWR 1. Baustellen, Verspätungen, Zugausfälle. Wer in Rheinland-Pfalz auf Bus und Bahn angewiesen ist, braucht starke Nerven. Der öffentliche Nahverkehr steht vor großen Herausforderungen. Wie er besser werden kann, darüber diskutiert aktuell die Branche beim Deutschen Nahverkehrstag in Koblenz. Motto 30 Jahre Regionalisierung. Denn seit 3 Jahrzehnten liegt die Verantwortung für den Regionalzugverkehr nicht mehr bei der Bundesbahn, sondern bei den Bundesländern. SWR 1 Rheinland-Pfalz-Reporter Konstantin Plecking war dabei, hat uns die wichtigsten Themen mitgebracht. Zuverlässigkeit bleibt der Knackpunkt, Konstantin. Die Zuverlässigkeit steht ganz oben auf der Liste der Probleme. Welche Lösungen diskutiert die Branche, um hier endlich Fortschritte zu erzielen?
1: Ich bringe es gleich mal von Anfang an so mit. So ein großer Wurf, das ist jetzt aus meiner Sicht nicht dabei. Ich fasse es zusammen mal als Sanieren und mehr Geld. Also ein großer Punkt ist zum Beispiel gewesen, die Generalsanierung rechter Rhein. In 2 Wochen startet die hier rund um Koblenz. Und da sollen für 5 Monate Busersatzverkehr sein. Danach wird aber versprochen von der Bahn, es soll unbedingt danach alles viel besser und pünktlicher werden. Aber beim Deutschen Nahverkehrstag selbst glauben die das erst dann, wenn es wirklich richtig geklappt hat. Die Branchenexperten sind da wirklich super skeptisch und schauen, naja, mal gucken, ob das überhaupt so funktioniert. Aber es scheint irgendwie doch die einzige Möglichkeit zu sein, um das Netz besser und damit die Züge pünktlicher zu machen. Das andere Thema ist das große liebe Geld. Da hapert es eigentlich die ganze Zeit schon dran. Und da ist die große Forderung, der Bund muss mehr Geld in die Hand nehmen und den Ländern geben, damit es auch wieder guten Bus- und Bahnverkehr geben kann.
0: Ein weiteres dringendes Thema ist die Sicherheit in Zügen. Besonders der Angriff auf einen Zugbegleiter im Regionalzug zwischen Landstuhl und Homburg hat die Diskussion neu entfacht. Morgen beginnt der Prozess zu diesem Fall. Doch wie will die Branche künftig mehr Sicherheit für Fahrgäste und Mitarbeitende gewährleisten?
1: Ja, da gibt es mehrere Panels beim Deutschen Nahverkehrstag und es wurde ja auch schon in der Vergangenheit darüber diskutiert mit Sicherheitsgipfeln. Die Branche ringt, so wirkt es auch hier, um Lösungen. Der Verkehrsstaatssekretär Markus Wolf, habe ich gerade gefragt, aber es scheint so, als ob der mehr hervorheben will, was schon passiert ist.
2: Wir haben es ermöglicht, dass wir 90% der Bodycam-Investitionskosten auch übernehmen seitens des Landes. Da sind schon die ersten beschafft. Es wird jetzt eine Sicherheitsdatenbank geben, auch aus dem Landesnahverkehrsplan heraus, wo genau diese Vorfälle zentral erfasst werden, um ein Stück weit auch objektive Kriterien zu haben.
1: Aber das sind jetzt erstmal bloß Ansätze, sage ich mal. Am Donnerstag soll es dann nochmal konkreter werden auf dem Nahverkehrstag. Da geht es dann darum, bringt es eigentlich überhaupt was, 2 Zugbegleiter dabei zu haben? Braucht eigentlich besseren rechtlichen Schutz, wie es zum Beispiel in der Schweiz so ist? Oder zum Beispiel bessere Notrufsysteme?
0: SWR 1 Rheinland-Pfalz-Reporter Konstantin Plecking mit Infos vom Deutschen Nahverkehrstag in Koblenz.
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Kurz zur WM-Partie. 20 Minuten gespielt, 2:0 Führung durch den haushohen Favoriten Portugal. Das geht in Ordnung. Der zweite Treffer nach dem ersten Tor von Cristiano Ronaldo war ein direktes Freistoßtor. Nuno Mendes steht 2:0 gegen Usbekistan für Portugal. 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
1: Die 7:30 Nachrichten mit Stefan Eich.
2: Guten Abend. Knapp 5 Jahre nach der Hochwasserkatastrophe im Ahrtal ist Deutschland besser auf Krisen vorbereitet als damals. Das hat die Präsidentin des Bundesamtes für Bevölkerungsschutz und Katastrophenhilfe Tüngler gesagt. Seit der Flut sei vieles verbessert worden. Menschen könnten über Smartphones besser gewarnt werden. Außerdem habe man neue Sirenen installiert. Bund und Länder wollen bis 2029 insgesamt 10 Milliarden Euro in Bevölkerungsschutz und zivile Verteidigung investieren. In Brüssel haben Menschenrechtsgruppen gegen die Gespräche zwischen EU-Vertretern und den islamistischen Taliban aus Afghanistan protestiert. Eine Sprecherin von Amnesty International sagte bei der Protestaktion vor dem Hauptquartier der EU-Kommission, es sei unfassbar, dass die EU versuche, Menschen nach Afghanistan abzuschieben, wo die Lage immer gefährlicher werde. Ein Taliban-Sprecher sprach dagegen von einem historischen Besuch. Die Polizei hat in Frankenthal 2 Männer bei einem Tankstellenüberfall festgenommen. Die beiden stehen im Verdacht, innerhalb von 2 Wochen mindestens 6 Tankstellen ausgeraubt zu haben. SWR-Reporter Martin Gärtner.
3: Laut der Staatsanwaltschaft Ludwigsburg hatte die Raubserie am 6. Juni in Sindelfingen begonnen. Danach sollen die Täter alle 2 oder 3 Tage einen Überfall in Baden-Württemberg und Hessen verübt haben. Vorgestern Abend schlug dann ein mobiles Einsatzkommando zu und überwältigte die mutmaßlichen Täter beim Überfall in Frankenthal. Die Verdächtigen sitzen in Untersuchungshaft. Bei den Überfällen sollen sie insgesamt 4.000 Euro erbeutet haben. Bei 3 Überfällen soll einer der Täter mit einer Schreckschusswaffe mehrfach Richtung Boden geschossen haben.
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1: Der aktuellste Verkehrsservice für Rheinland-Pfalz. A648 Frankfurt Richtung Eschborn zwischen Westkreuz Frankfurt und Eschborner Dreieck. 4 Kilometer Stau, 20 Minuten plus. Die A8 Karlsruhe Richtung Stuttgart ist zwischen Karlsbad und Pforzheim West wegen eines Unfalls gesperrt. Da ist ein Lastwagen umgekippt. Vor der Ausfahrt Karlsbad inzwischen 4 Kilometer Stau. Gute, sichere Fahrt. Und das Rheinland-Pfalz-Wetter, morgen lockere Wolken, viel Sonne bei bis zu 38 Grad. Am Donnerstag, und das sagt der SWR1-Wettertrend, und Freitag wird's noch heißer, 39 bis 40 Grad. Tipp, viele Pausen und viel Wasser und die Sonnencreme nicht vergessen. Die Nächte bleiben tropisch, 21 Grad in unseren Städten, 16 Grad auf dem Land Rheinland-Pfalz. Wir schmelzen.
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1: Mit Dörte Teppen und jetzt mit Irene Cara, Flashdance, What a Feeling.

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1: Im WM-Gruppenspiel Portugal-Usbekistan. Tor für Portugal 3:0 durch Cristiano Ronaldo. Sein zweiter Treffer heute Abend. Und jetzt, tada, drei Facts zum Thema Hitze in Rheinland-Pfalz.
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1: Heiß, heiße Hitzewelle. Die ohnehin schon schweißtreibenden Temperaturen könnten diese Woche die 40-Grad-Marke knacken. Ganz vielleicht wird es so heiß wie noch nie im Land. Erstens, Rheinland-Pfalz hält ja schon einen deutschen Hitzerekord. Am 25. Juli 2019 wurde in Bad Sobernheim im Landkreis Bad Kreuznach die Rekordtemperatur von 41,8 Grad Celsius gemessen. Eine der höchsten jemals in Deutschland registrierten Temperaturen. Fakt 2. Weinbau und Hitze in Rheinland-Pfalz. Steigende Temperaturen lassen Winzer an der Mosel experimentieren mit südländischen Rebsorten wie Merlot oder Cabernet Sauvignon, die früher nur in wärmeren Regionen wie Südfrankreich oder Italien gedeihen konnten. Ein Winzer aus dem Nordwesten der Pfalz geht noch weiter. Er pflanzt 900 Olivenbäume aus Spanien. Christoph Puder aus Zellertal.
3: Naja, wir versuchen jetzt mal unterschiedliche Sorten, damit wir gucken können, wie die bei uns in der Pfalz performen. Ob sie funktionieren, ob sie nicht funktionieren, ist es vielleicht doch noch ein bisschen kalt. Gerade so die Winter sind so ein bisschen das Thema, wenn es dann in die Minusgrade geht. Aber ansonsten geht es halt auch darum, dass wir eventuell wie beim Wein dann ein Öl-Cuvée machen können. Und weil jede Sorte doch ein bisschen anders schmeckt, den ersten Ertrag hoffen wir so 3 Jahre nach der Pflanzung. Das wäre dann so zum Herbst 2029.
1: Und Fakt 3, Hitzestress für Städte. Ludwigshafen gilt bei uns in Rheinland-Pfalz als sogenannte Hitzeinsel. In Ludwigshafen ist es wegen viel Bebauung, wenig Schatten und wenig Grün oft bis zu 10 Grad heißer als im Umland. So, jetzt Zeit für eine Trinkpause.
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0: Fröhliches Lied von Bananarama. I heard aroma. Habt ihr vorhin unser Quiz gehört?
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0: 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Heute war Christel Blum aus Elmstein in der Pfalz bei Johanneskreuz dran. Hört mal, was sie zu Veit Berthold gesagt hat, als sie bei Frage 3 ankam.
2: Ah, ist richtig. Sehr gut, Christel. Du liebst ja Schwimmen.
3: Toll.
2: Ja, ist toll. Also gerade bei dem Wetter. Und was in Neustadt an der Weinstraße das Besondere im Stadionbad in Sachen Wassertiefe ist, das weißt du vielleicht. Da hast du eine Idee.
3: Nee.
2: Man kann da was machen. A, man kann das Wasser ablassen, damit das mit der Wassertiefe sich ändert. Oder man kann B, das Stadionbad mit einem Hubboden verändern. Oh. Also der Boden wird hoch und runter gefahren. Wird der Boden hoch oder runter gefahren? Oder?
3: Ja, genau.
2: Der Hubboden. B. Wer souffliert dir denn da? Wer ist das?
3: Das war meine Katze. Meine Katze.
2: Ja, klar. Die kann aber ganz gut sprechen. Miau, stimmt. Mit der Katze musst du unbedingt irgendwo auftreten. Das ist eine gute Nummer, glaube ich.
3: Ja, da bin ich dabei.
0: Am Ende hat Christel dank ihrer Katze, sogar 4 richtige gehabt, eine gelbe Tasse und ihren Musikwunsch gewonnen. Lust mitzumachen? Ruft an 06 131 92 93 94 95 oder meldet euch an über das Formular auf swr1.de.
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Und beim WM-Kick ist Halbzeit mit einem verdienten 3:0 für Portugal gegen Usbekistan geht es in die Kabine.

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1: Euch noch einen schönen Abend. Weiter geht's ab 8 mit dem Musikclub Deutsch bis um Mitternacht. Soweit SWR 1 Rheinland-Pfalz mit Dörte Tebben und jetzt die News.
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3: Um 20 Uhr mit Marc Geißler. In Brüssel haben Menschenrechtsgruppen gegen die Gespräche zwischen EU-Vertretern und den islamistischen Taliban protestiert. Eine Sprecherin von Amnesty International sagte bei der Protestaktion vor dem Hauptquartier der EU-Kommission, es sei unfassbar, dass die EU versuche, Menschen nach Afghanistan abzuschieben, wo die Lage immer gefährlicher werde. Ein Taliban-Sprecher hingegen sprach von einem historischen Besuch. Darmkrebs betrifft immer mehr auch junge Menschen. Das hat das Deutsche Krebsforschungszentrum in Heidelberg heute bekannt gegeben. SWR-Reporterin Nathalie Akbari.
4: Für die aktuelle Analyse untersuchten die Experten des DKFZ knapp 30.000 Darmkrebsfälle von Betroffenen im Alter von 20 bis 49 Jahren. Dabei fanden sie heraus, dass es in den letzten 20 Jahren vor allem in der jüngsten Altersgruppe einen deutlichen Anstieg gab. Das ist bemerkenswert, denn Darmkrebs ist eine Krankheit, die vor allem Menschen über 50 betrifft. Warum Darmkrebs in den letzten beiden Jahrzehnten auch bei Jüngeren vermehrt auftritt, ist unklar. Als mögliche Gründe gelten Übergewicht und ungesunde Ernährung. Gleichzeitig werden Tumore in den letzten Jahren laut DKFZ früher und genauer erkannt.
3: Knapp 5 Jahre nach der Hochwasserkatastrophe im Ahrtal ist Deutschland besser auf Krisen vorbereitet als damals. Das hat die Präsidentin des Bundesamtes für Bevölkerungsschutz und Katastrophenhilfe Tüngler gesagt. Seit der Flut sei vieles verbessert worden. Menschen könnten über Smartphones besser gewarnt werden. Außerdem habe man neue Sirenen installiert. Bund und Länder wollen bis 2029 insgesamt 10 Milliarden Euro in Bevölkerungsschutz und zivile Verteidigung investieren. In Frankreich ist es heute so heiß gewesen wie seit mehr als 70 Jahren nicht mehr. Laut dem staatlichen Wetterdienst wurden in vielen Städten Temperaturen von über 40 Grad gemessen. Südlich von Bordeaux waren es sogar 44 Grad. Aus Paris, Kai Rienecker.
5: Die französische Regierung hält inzwischen fast täglich Krisensitzungen ab. Das Personal in den Krankenhäusern soll nun aufgestockt werden, weil mit einer Welle geschwächter Menschen gerechnet wird. Rund 2000 Schulen wurden bereits geschlossen, auch Baustellen in vielen Departements müssen ausgesetzt werden. Viele Menschen suchen Abkühlung in Flüssen und Seen. Nach Angaben von Premierminister Le Cornu sind allein in den vergangenen 5 Tagen 40 vor allem junge Menschen bei Badeunfällen gestorben. Eiffelturm und Louvre in Paris schlossen außerplanmäßig bereits am Nachmittag. Der erste Atomreaktor musste heruntergefahren werden, weil das Kühlwasser aus den Flüssen zu warm ist.
3: Das Wetter für Baden-Württemberg und Rheinland-Pfalz. In der Nacht ist es sternenklar, die Tiefstwerte 21 bis 15 Grad. Morgen den ganzen Tag über viel Sonne mit vereinzelten Wolken. Die Temperaturen maximal 31 bis 38 Grad. Am Donnerstag und am Freitag wird es noch heißer, aber bis zu 40 Grad dazu. Viel Sonne, selten Gewitter. Und noch die Zeit, es ist 20.03 Uhr.
6: ARD-Verkehrsservice, Vorsicht auf der A81 Stuttgart Richtung Heilbronn. Zwischen Stuttgart-Feuerbach und Stuttgart-Zuffenhausen steht ein defekter LKW auf der rechten Spur. Die A8 Karlsruhe Richtung Stuttgart ist zwischen Karlsbad und Pforzheim-West wegen einer Unfallaufnahme gesperrt. Hier ist ein LKW umgestürzt. Vor der Ausfahrt Karlsbad 4 Kilometer Stau. A45 Aschaffenburg Richtung Gießen zwischen Gambacher Kreuz und Gießener Südkreuz sind Löscharbeiten. Die rechte Spur ist gesperrt. 7 Kilometer Stau und Verzögerung bis zu einer Stunde. Und als letztes noch die B27 Stuttgart Richtung Tübingen zwischen A8 Stuttgart-Degerloch und Leinfelden-Echterdingen Süd. Da sind 4 Kilometer Stau und Verzögerung bis zu 20 Minuten. Das war's. Gute Fahrt.
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6: Ich bin Clara Sondermann. Hi! Und es ist so warm. Es ist so warm. Wir machen das jetzt wie bei der WM. Einmal pro Stunde ist hier Trinkpause. Oder wie die FIFA sagt, Hydration Break. Erster Hydration Break im ARD Musikclub Deutsch heute noch vor 21 Uhr versprochen. Vorher reden wir hier noch über den aktuell angesagtesten Song. Nicht nur in Deutschland, sondern auch in den USA.
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0: Die Fantastischen Vier mit dem Tag am Meer im ARD Musikclub Deutsch am Dienstagabend. Und bis 24 Uhr haben wir heute Zeit für Musik aus Deutschland, Österreich und der Schweiz. Und da schauen wir doch gleich als erstes mal auf die offiziellen deutschen Charts. Auf Platz 1, gerade aktuell seit Freitag, ist Gut genug, so heißt der Song, Gut genug, ist von gleich mehreren Leuten. Kitsch Creek heißen die Produzenten, es singen Blumengarten und Shirin David. Und wir hören mal kurz, was die da eigentlich singen. Weiß jetzt nicht, was ihr verstanden habt, aber Menschen in den USA, die verstehen das hier.
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0: Habt ihr verstanden? Soll ich nochmal? Wir hören es nochmal.
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0: Du bist gut genug. So nennen sie den Song in den USA. Hat sich in den letzten Wochen durch TikTok weltweit verbreitet und wird nicht nur musikalisch gefeiert, dieser weiche Techno, würde ich sagen, sondern auch, weil es halt eine super Message ist. Du bist gut genug, so wie du bist. Sag nicht nur ich, sondern sagen auch andere Menschen im Internet.
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0: Also er hier zum Beispiel sagt, dass der Song, dass er den ganzen Tag im Kopf hat, sodass er sich unterbewusst die ganze Zeit vorsingt, dass er gut genug ist. Und das ist doch super positiv. Dann hören wir den Song jetzt einmal von vorne bis hinten. Kitsch Creek, Blumengarten und Shirin David. Und gut genug.

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0: Tannenmai Kantereit, 3 Tage am Meer. Könnten wir alle gebrauchen gerade. ARD Musikclub Deutsch am Dienstagabend mit mir im Studio. Adrian Beritsch. Hi Adrian.
1: Hallo, guten Abend.
0: Wie findest du dieses Wetter?
1: Braucht kein Mensch. Das braucht ist zu kein, viel.
0: Wir versuchen das gerade nur so zu überleben eigentlich, oder?
1: Ja. Du, muss man aufpassen, was man sagt. Wir hören ja die Nachrichten.
0: Das ist
1: kann,
0: so.
1: Wirklich dramatisch sein.
0: Ist so. Man klettert irgendwie von Tag zu Tag und hofft auf nächste Woche, wo es ein bisschen besser werden soll. Aktuell haben wir 31 Grad in Mainz. Hallo nach Mainz. Haltet durch. 30 Grad in Frankfurt. Liebe Grüße. Gehen raus nach Frankfurt. 32 Grad in Koblenz. Grüße nach Koblenz. Und 34 Grad in Stuttgart. Stuttgart, bleib einfach stark, Stuttgart.
1: Ja.
0: Und in Sulzbach an der Mur ist es auch nicht besser. Über 30 Grad ist es da, schreibt uns der Henrik. Und er hat aber auch einen Musikwunsch, Adrian.
1: Ja, der wünscht sich was von Johannes Oerding, ist großer Fan. Er hat gerade mitbekommen am Wochenende, er freut sich schon auf das gemeinsame Album mit Peter Maffay. Hat Maffay angekündigt, wird Nashville heißen. Und dann gibt es auch eine Tour, die so heißt. Ich frage mich, ob das Country wird. Und er freut sich auf ein Konzert von Johannes Oerding, leider erst nächstes Jahr. Also guck mal, das ist ein richtiger Fan. Er hat sich was gewünscht. Auch
0: sehr
1: wieder
0: schön.
1: Eine Kooperation haben wir hier.
0: Michael mit. Patrick Kelly, ja. Und Johannes Oerding.
1: Und heißt, passend zum Wetter, Wolken.
0: Wolken, das passt wirklich das, sehr gut. Wolken ja. Wollen wir haben. Wie geht's euch so da draußen? Sagt Bescheid, mit welchem Song wir euch abkühlen können. 0711 26 27 28 ist die Nummer. Schreibt eine WhatsApp, schreibt eine Sigl oder schickt eine Sprachnachricht. Könnt auch direkt ins Studio schreiben, eure Sprachnachricht oder eure Nachricht. Und hier ist für Henrik Wolken von Johannes Oerding und Michael Patrick Kelly.

0: Die Lassie Singers. Es ist so schade. ARD Verkehrsservice, Vorsicht auf der A5 Basel Richtung Karlsruhe zwischen Freiburg Mitte und Freiburg Nord liegt eine Matratze, warum auch immer. Vorsicht auf der A66 Wiesbaden Richtung Frankfurt zwischen Krifteler Dreieck und Frankfurt Zeilsheim. Da liegen Reifenteile und Metallteile auf der linken Spur. A5 Karlsruhe Richtung Frankfurt zwischen Karlsruhe Nord und Bruchsal sind Markierungsarbeiten. Es ist nur eine Spur frei, 3 Kilometer Stau und Verzögerung bis zu einer Viertelstunde. A8 Karlsruhe Richtung Stuttgart zwischen Karlsbad und Pforzheim West. Wegen einer Unfallaufnahme ist eine Sperrung. Hier ist ein LKW umgestürzt. Vor der Ausfahrt Karlsbad sind 4 Kilometer Stau. A8 Stuttgart Richtung München zwischen Kreuz Ulm, Elchingen und Leipheim. Da ist ein Unfall, die linke Spur ist blockiert. 2 Kilometer Stau, Verzögerung bis zu einer Viertelstunde. Und die A45 Aschaffenburg Richtung Gießen zwischen Gambacher Kreuz und Gießener Kreuz. Da ist die Unfallstelle geräumt. Diese Unfallstelle ist inzwischen geräumt, sind trotzdem noch 4 Kilometer Stau. Das war's, gute Fahrt.
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0: Ich bin Clara Sondermann. Hi! Es ist jetzt genau 20.32 Uhr und in 10 Minuten finden wir hier raus, ob der neue Song von Pohlmann wirklich ein Fußballsong ist. Heißt immerhin Fallrückzieher auf Kopfsteinpflaster. Aua! Und danach ist, glaube ich, hier mal Zeit für eine Trinkpause, oder?
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0: Gentlemen, Superior im ARD Musikclub Deutsch. Wie immer am Dienstagabend. Und das nächste Deutschlandspiel, das ist jetzt am Donnerstag gegen Ecuador, wird es sein. 22 Uhr geht das los. Und wie es aussieht, hat Pohlmann gerade noch einen Fußballsong beigesteuert? Fragezeichen oder so einen halben? Der Song heißt Fallrückzieher auf Kopfsteinpflaster.
1: Guter Titel.
0: Ja, klingt aber weniger nach Sport, sondern vielleicht eher so nach Sonnenstich oder sowas.
1: Oder Unfall.
0: Unfall. Also ist es wirklich ein Fußballsong? Nein, ist es nicht. Es geht um Widersprüche. Jetzt ist es raus. Dinge, die sich ausschließen. Fallrückzieher und Kopfsteinpflaster eher so
1: nicht, ne?
0: Schlechte
1: Kombi. Selbst Straßenfußballer kommen ins Grübeln.
0: Auch die sollten das nicht tun. Der Song klingt ein bisschen rockiger, als ich es jetzt von Pohlmann gewohnt war, aber sehr cool. Hat er auch ohne Major-Label rausgebracht, sondern in Eigenregie. Also Pohlmann geht neue Wege. Wer ihn live sehen will diesen Sommer, er kommt im Juli noch nach Winterbach zum Zeltspektakel und nach Trier. Hier ist er mit seinem neuen Song Fallrückzieher auf Kopfsteinpflaster von Pohlmann.

0: Rosenstolz. Ich bin ich. Wir sind wir im ARD Musikclub Deutsch am Dienstagabend. Es ist genau 20 Uhr und 49 Minuten. Und wir machen jetzt hier Hydration Break. Ja, das habe ich beim Fußballschauen gelernt.
1: Ja.
0: Weil Flüssigkeit ist sehr wichtig bei der Hitze. Adrian,
1: hast du zwischendurch? Ich nehme mal kurz meine Flasche auf.
0: Du musst auch genug trinken.
1: Ich trinke viel zu wenig. Ja. Also ich nehme mal kurz.
0: Adrian trinkt wirklich. Ich bin Zeugin hier im Studio. Adrian hat was getrunken. Das ist sehr gut.
1: Sehr gut, wirklich wichtig. Hydration Break übrigens beim Fußball-WM-Spiel Portugal-Usbekistan. Zweite Halbzeit, zweites Break schon hinter uns. Portugal führt 4-0. Der Typ mit der C und dem R und der 7, Cristiano Ronaldo, 2 Tore.
0: Sehr gut.
1: Was ist los?
0: Vor 10 Minuten haben die, glaube ich, Hydration Break gemacht. Haben wir hier auf dem Bildschirm beobachtet.
1: Ja, ja.
0: Wir machen jetzt auch Hydration Break.
1: Habe ich gerade gemacht.
0: Ja, passende Musik kommt von der Band Taxi aus der Schweiz. Die haben einen absoluten Kultsong über ein absolutes Kultgetränk. Campari Soda. Der Song ist schon ein bisschen älter, aus den 70er Jahren. Und wir hatten mal eine Schweizer Musikerin zu Gast hier in der Sendung, Madeleine Pollina. Die hat uns erzählt, dass wenn irgendwer in der Schweiz einen Campari Soda bestellt, dann fängt sofort jemand anderes an, dieses Lied zu singen.
1: Sehr gut.
0: Es geht nicht anders. Das ist, kulturelles Erbe.
1: Ja, und im kollektiven Gedächtnis.
0: Im kollektiven Gedächtnis ist es einfach wichtig. Es ist ein wichtiger Song für die Schweiz.
1: Schön.
0: Im ARD Musikclub Deutsch haben wir jetzt die Begleitmusik zur Trinkpause. Hier sind Taxi.
1: Ich hoffe, das schmeckt.
0: Campari Soda.
1: Wir sind soweit.

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1: Um 21 Uhr mit Marc Geißler. Die Parteien haben unterschiedlich auf die Vorschläge der Rentenkommission reagiert. Bundeskanzler Merz von der CDU und Arbeitsministerin Baas von der SPD haben erklärt, dass sie die 33 Vorschläge komplett umsetzen wollen. Die Opposition fordert dagegen Änderungen. Katrin Auer berichtet.
2: Der Kanzler sieht in den Rentenvorschlägen ein Gesamtkonzept, das nur im Paket funktioniere. Die Arbeitsministerin warnt vor Rosinenpickerei. Merz und Baas sind voll des Lobes für die Arbeit der Rentenkommission. Die Linke kritisiert das Rentenpaket als, so wörtlich, massives Kürzungsprogramm, vor allem für Menschen mit mittleren und geringen Einkommen. Die Vorsitzende der Grünen-Fraktion, Hasselmann, pocht darauf, dass das Rentenniveau langfristig bei 48% bleiben müsse. Alles andere würde zu höherer Altersarmut führen. Die Empfehlungen der Kommission seien hier nicht eindeutig.
1: Und auch aus den Koalitionsparteien gibt es Änderungswünsche. Bayerns Ministerpräsident Söder von der CSU sieht die geplante Abschaffung der Minijobs skeptisch. SPD-Ministerpräsidentin von Mecklenburg-Vorpommern-Schwesig will die Rente mit 63 erhalten. Vor dem EU-Hauptquartier in Brüssel haben Menschenrechtsgruppen gegen ein Treffen zwischen der EU-Kommission und Taliban-Vertretern protestiert. Die islamistische Führung aus Afghanistan wurde erstmals seit ihrer Machtübernahme zu Gesprächen in Brüssel empfangen. Nach Angaben der EU ging es dabei vor allem um mögliche Abschiebungen. Menschenrechtler, darunter Amnesty International, warnten vor einer Annäherung an die Taliban und verwiesen auf die weiter angespannte Lage, besonders für Frauen und Mädchen in Afghanistan. Die Europäische Union erhebt neue Vorwürfe gegen den Social-Media-Anbieter Meta. Nach einem Bericht der Nachrichtenagentur Bloomberg wirft die EU-Kommission Meta vor, seine Online-Angebote bewusst suchtfördernd zu gestalten, um Nutzer möglichst lange vor dem Bildschirm zu halten. Das verstoße gegen den Jugendschutz. Die EU hat 2024 ein Verfahren wegen mutmaßlicher Verstöße gegen den Jugendschutz gegen Meta eingeleitet. Die Ermittlungen könnten nach dem Bericht jetzt ausgeweitet werden. Cristiano Ronaldo ist der erste Fußballer, der bei 6 Weltmeisterschaften getroffen hat. Der 41-Jährige erzielte beim 5:0-Sieg der Portugiesen gerade eben am Abend gegen Usbekistan einen Doppelpack. Portugal belegt damit aktuell den ersten Platz in der Gruppe K. Kolumbien könnte mit einem Sieg in der Nacht gegen die Demokratische Republik Kongo die Portugiesen von der Tabellenspitze verdrängen. Das Wetter für Baden-Württemberg und Rheinland-Pfalz: in der Nacht ist es sternenklar. Die Tiefstwerte 21 bis 15 Grad. Morgen den ganzen Tag über viel Sonne mit vereinzelten Wolken. Die Temperaturen erreichen dann maximal 31 bis 38 Grad. Am Donnerstag und Freitag wird es dann sogar noch heißer, bei bis zu 40 Grad. Dazu weiterhin viel Sonne, dabei aber auch nur selten Gewitter. Und noch die Zeit: aktuell 21:03.
3: ARD Verkehrsservice, Vorsicht auf der A5 Frankfurt Richtung Kassel. Zwischen Bad Nauheim und Butzbach liegt ein Reifen auf der linken Spur. Vorsicht auf der A45 Hagen Richtung Gießen. In der Ausfahrt Haiger-Burbach ist eine ungesicherte Unfallstelle. A5 Karlsruhe Richtung Frankfurt. Zwischen Karlsruhe Nord und Bruchsal, das sind Markierungsarbeiten. Es ist nur eine Spur frei, 3 Kilometer Stau und Verzögerung bis zu 20 Minuten. A5 Frankfurt Richtung Kassel zwischen Grünberg und Homberg, das ist eine Unfallaufnahme, rechte Spur gesperrt, 2 Kilometer stockender Verkehr. Und die A8 Karlsruhe Richtung Stuttgart zwischen Karlsbad und Pforzheim-West ist wegen einer Unfallaufnahme gesperrt. Hier ist ein LKW umgestürzt und vor der Ausfahrt Karlsbad sind deshalb 4 Kilometer Stau. Das war's. Kommt gut an.
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3: Ich bin Clara Sondermann. Hallo. Und im ARD Musikclub Deutsch haben wir hier gleich einen Serientipp für euch. Achtung, es wird ein bisschen eklig, aber sehr gute Serie und sehr, sehr guter Soundtrack.
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die Antilopengang und Pizza. ARD Musikclub Deutsch an diesem sehr, sehr warmen Dienstagabend. Jetzt mit einem Tipp für alle, die lieber drinbleiben, was sehr verständlich ist. Wir empfehlen heute eine Krimiserie. Achtsam Morden heißt die. Gerade ist Staffel 2 rausgekommen. Hauptfigur ist ein Anwalt, gespielt von Tom Schilling. Der ist komplett gestresst von Job und Familie. Und dann macht er ein Achtsamkeitstraining, um eben besser klarzukommen. Also durchatmen, ganz im Moment sein, sich nicht stressen lassen. Das Problem ist nur, das Achtsamkeitstraining, das hilft ihm zwar schon sehr mit seinen Problemen, aber er versteht das auch ein bisschen falsch, weil bei ihm führt es dazu, dass er auf einmal Leute umbringen kann und Leute entsorgen und das dann auch noch vertuschen kann, weil er halt auf einmal mental stark genug ist. Aber keine Sorge, es ist nicht nur eklig, es ist schon auch sehr witzig. Achtsam Morden heißt die Serie, könnt ihr bei Netflix schauen. Und die Filmmusik ist absolut großartig. Konstantin Gropper von Get Well Soon hat die gemacht. Und einen Song aus dem Soundtrack hören wir uns an, singt er zusammen mit der Singer-Songwriterin Alex Meyer. Hier sind Konstantin Gropper und Alex Meyer, A Love Crime.

0: Hatte und Ochsner aus der Schweiz, Venus vor Bimblitz. ARD Musikclub Deutschland, Dienstagabend. Es ist jetzt 21.20 Uhr und wir haben ja gesagt, schickt uns eure Wünsche und das habt ihr zum Glück gemacht. Wir haben Wünsche da. Adrian, ich finde, ein Hörer hat es ganz besonders verdient.
1: Ja, der Markus, der ist Physiotherapeut und du weißt, das kann ja echt, wenn die Leute so anpacken.
0: Ist ein körperlicher Job, ja.
1: Schweißtreibend. Ja, und er schreibt, ich wurde heute von meiner lieben Frau, von der Daniela, von der Arbeit abgeholt. Der hat 21 Patienten heute behandelt. Bis in 21,
0: oh Gott,
1: der
0: die Markus. Die ganze Körperwärme.
1: Ja, deswegen sagt er so, ich brauche jetzt dringend eine Abkühlung. Er wünscht sich, festhalten, eisgekühlten Pommerlunder.
0: Von den toten Hosen. Ja. Das machen wir. Und Adrian, ich weiß nicht, wie du es siehst, aber es ist so heiß, oder?
1: Wir schmeißen uns ins Meer.
0: Soll man noch einen zweiten Wunsch erfüllen, oder?
1: Einfach zwei.
0: Komm.
1: Sind doch nicht päpstlicher als der Papst,
0: nee.
1: Wir machen jetzt zwei.
0: Oh, es sind einfach besondere Bedingungen, da darf man mal nicht so sein. Nee. Haben wir noch einen zweiten Menschen, der es verdient hat?
1: Der Manfred hat sich aus dem hübschen Städtchen Ettlingen gemeldet, ist bei Karlsruhe. Ganz schöne Innenstadt, ganz berühmt. Der wünscht sich von Stefan Wildes was. Der hat ja immer so tolle deutschsprachige Lieder rausgebracht. Mein Meer. Und der Manfred schreibt, ja, weil es genau ausdrückt, was wir empfinden, wenn wir an der Nordsee Urlaub machen. Da ist immer kühler an der Nordsee.
0: An der Nordsee ist es meistens ein bisschen besser, muss man so sagen. Dann spielen wir
1: machen
0: jetzt
1: wir die zwei?
0: Das machen wir. Wir spielen jetzt erstmal von den Toten Hosen eisgekühlter Bommerlunder und direkt im Anschluss
1: von
0: Stefan Gwildes.
1: Ins Meer.
0: Mein Meer. Hier sind erstmal die Toten Hosen.
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Entschuldigung, wir müssen kurz unterbrechen. Vorsicht auf der A3 Frankfurt Richtung Würzburg zwischen Offenbacher Kreuz und Offenbach. In beiden Richtungen sind Kinder auf der Fahrbahn. Ich wiederhole nochmal. Vorsichtig auf der A3 Frankfurt Richtung Würzburg zwischen Offenbacher Kreuz und Offenbach. In beiden Richtungen sind Kinder auf der Fahrbahn.

0: Clüso, keinen Zentimeter. ARD-Verkehrsservice, Vorsicht immer noch auf der A3 Frankfurt Richtung Würzburg. Zwischen Offenbacher Kreuz und Offenbach in beiden Richtungen ist ein Kind auf der Fahrbahn. Die A3 Frankfurt Richtung Köln zwischen Dietz und Montabaur. Das sind Markierungsarbeiten, es sind nur zwei Spuren frei, 2 Kilometer Stau, Verzögerung bis zu einer Viertelstunde. A5 Karlsruhe Richtung Frankfurt zwischen Karlsruhe Nord und Bruchsal sind Markierungsarbeiten, es ist nur eine Spur frei, 3 Kilometer Stau, Verzögerung bis zu 20 Minuten. A5 Frankfurt Richtung Kassel zwischen Grünberg und Homberg, das sind Bergungsarbeiten, die rechte Spur ist gesperrt, 2 Kilometer stockender Verkehr. Die A8 Karlsruhe Richtung Stuttgart zwischen Karlsbad und Pforzheim West ist wegen einer Unfallaufnahme gesperrt. Hier ist ein LKW umgestürzt, deshalb vor der Ausfahrt Karlsbad 3 Kilometer Stau. Die A67 Mannheim Richtung Darmstadt ist zwischen Viernheimer Dreieck und Lorsch nach einem Unfall vorübergehend gesperrt. Die B469 Stockstadt Richtung Mainhausen ist zwischen Stockstadt und A45 Mainhausen in beiden Richtungen wegen Reinigungsarbeiten gesperrt. Und noch ein Hinweis für die Stadt Worms. Wegen eines Großbrandes kommt es zu massiver Rauchentwicklung in diesem Bereich. Bitte Fenster und Türen schließen sowie Lüftungen und Klimaanlagen abschalten.
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0: Ich bin Clara Sondermann. Hallo. Und wir haben ein großes Highlight in dieser halben Stunde. Es hat sich sehr spontan ergeben, darum kann ich das jetzt erst verkünden. Umso mehr freue ich mich, dass ich sagen kann, wir haben gleich Sascha Scherer von der Stuttgarter Band Rikaz im Interview. Interview haben wir vorhin erst aufgezeichnet. Vor 10 Jahren haben sie noch in Stuttgart auf der Königstraße gespielt. Inzwischen touren sie tatsächlich durch ganz Europa. Haben gerade eine neue EP rausgebracht, die sehr nach Sommer klingt und die wir euch unbedingt präsentieren wollen.
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0: ARD Musikclub Deutsch am Dienstagabend und wir haben heute Besuch im Studio. Sascha Scherer von der Band Rikas ist da. Hey Sascha, voll schön, dass es geklappt hat.
1: Hey Clara, vielen Dank für die Einladung.
0: Und ihr seid gerade erst zurückgekommen von einer Festival-Rundreise sozusagen. Ihr wart im Norden beim Hurricane und ihr wart im Süden beim Southside. Macht Sinn, weil es sind ja Schwesterfestivals, beides an einem Wochenende. Wie geht's euch?
1: Wir mussten uns erstmal von dieser abnormalen Hitze akklimatisieren, als wir wieder zurückgekommen sind. Es war tatsächlich Sonne Primetime, würde ich sagen. 16.30 Uhr auf der zweitgrößten Outdoor-Bühne mit direkter Sonneneinstrahlung auf die Bühne. Also wirklich die härtesten Bedingungen. Aber wir haben das sehr gut hinbekommen.
0: Ich erinnere mich noch sehr, sehr gut, das war... Also du hast es mir vorhin nochmal gesagt, euch gibt's seit 10 Jahren. Dann war das tatsächlich vor 10 Jahren, dass ich euch zum ersten Mal habe spielen sehen auf der Königstraße hier in Stuttgart. Tatsächlich noch so mit offenem Gitarrenkoffer, wo die Leute so Münzen reingeworfen haben und man konnte sich so kleine Rika-Sticker mitnehmen. Und da fand ich das schon voll cool, was ihr macht. Nur um es mal konkret zu machen, was ihr jetzt spielt. Also das ist jetzt wirklich gar nicht mehr Königstraße, sondern ihr spielt beim Montreux Jazz Festival diesen Sommer und in ungefähr jeder europäischen Hauptstadt, you name it. Also der Tourplan, wenn man den sich anschaut, der ist schon ein bisschen beeindruckend. Wie kam das?
1: Wir machen ja englischsprachige Musik, was in Deutschland mittlerweile nicht mehr ganz so typisch ist und haben mittlerweile das Glück, dass uns auch über das Internet viele Leute im Ausland entdecken und das eröffnet neue Möglichkeiten, im Ausland auch spielen zu dürfen.
0: Die neue EP werdet ihr ja sicher dabei haben, wenn ihr jetzt im Sommer so viele Konzerte spielen werdet. Die EP heißt Bedroom Tapes. Es sind 5 Songs, klingen alle nach Sommer und so ein bisschen Retro vielleicht auch. Wie seid ihr zu dieser EP gekommen?
1: Wir sind gerade fertig geworden mit der Schule und wollten eigentlich nichts anderes machen als Musik schreiben oder Musik spielen. Du hast es ja vorhin erwähnt, du hast uns auf der Straße entdeckt. Wir haben jede Möglichkeit gesucht, Auftritte zu spielen. Und wenn es die nicht gab, dann haben wir unsere Koffer gepackt und sind durch Europa gereist und haben Straßenmusik gemacht. Und auf diesen Reisen haben wir viele verschiedene Musikstile auch kennengelernt, in die wir uns verliebt haben und die uns inspiriert haben, diese Songs zu schreiben.
0: Und jetzt sind sie ja aber nicht in der Form, wie ihr sie damals aufgenommen habt, sondern jetzt kommen sie ein bisschen im neuen Gewand daher, könnte man sagen.
1: Richtig, Bedroom Tapes heißt im Schlafzimmer aufgenommen, das ist sehr klein, dort ist kein Platz für ein Schlagzeug und damals durfte unser lieber Schlagzeuger Ferdinand nur mit der Keyboard-Tastatur einzelne Samples einspielen.
0: Mehr habt ihr nicht erlaubt.
1: Mehr haben wir nicht erlaubt. Er musste dann hier, S war glaube ich Snare, A ist die Bassdrum und T ist die Hi-Hat. Mhm. Und so durfte er dann die Songs eintrommeln und ihm wollten wir es jetzt für die Veröffentlichung dieser Songs 10 Jahre später ermöglichen, echte Drums einspielen zu dürfen und das haben wir gemacht.
0: Mhm. Mein Lieblingssong von der EP ist Rain Dance. Wie seid ihr zu dem Song gekommen?
1: Ich mag diesen Song auch sehr. Dieser Song hat für uns erstmal Hitze pur ausgestrahlt und wir wollten dann aber einen dazu eher konträren Text schreiben und über den Regen singen, den man sich dann in diesen heißen Zeiten herbeiwünscht und herbeisehnt. Und das war die Grundidee zu Rain Dance.
0: Wir wünschen ihn uns so sehr, diesen Regen jetzt. Aber auf jeden Fall super entspannter Sound auf dieser EP. Ich mag das sehr, sehr gerne. Danke, Sascha, dass du da warst. Wünsche euch eine richtig gute Tour diesen Sommer.
1: Dank.
0: Sascha Scherer von Rikas, die Band spielt diesen Sommer in ganz Europa. Sucht euch eine Hauptstadt aus. Was darf sein? London, Paris, Mailand, spielen sie alles. Und hier sind Rikas und Raindance.

0: Christina Stürmer, Ich lebe. ARD Musikclub Deutsch am Dienstagabend. Es ist 21.51 Uhr. Und das heißt, 21.51 Uhr ist festgelegt, Zeit für Hydration Break.
1: Oh, ich muss wieder was trinken.
0: Wir machen Trinkpause. Adrian, bitte trink was. Trinken ist sehr wichtig bei der Hitze. Wir machen das im ARD Musikclub Deutsch natürlich mit Musik. Nur trinken ist hier nicht. Wir machen Trinken mit Musik. Jetzt mit Carbonara und Coca-Cola, Adrian.
1: Du hast gerechnet Coca-Cola. Ja. Bist du danach, aber nur kurzfristig.
0: Doch, das hilft schon auch Coca-Cola.
1: Wogegen? Wofür?
0: Das ist fantastisch bei Kreislauf. Habe ich schon oft erlebt an mir selber
1: bei
0: und anderen
1: Kreislauf.
0: Menschen.
1: Ja, das ist so. Im Internet. Kreislauf das kann auch passieren. Nicht weiß
0: machen. Doch, kann passieren bei der Hitze.
1: Kommen wir zum Carbonara.
0: Genau.
1: Spliff, Kultband, ja, nicht so lange existiert, 80er Jahre. Kultalbum 85555, da ist der Song drauf, Carbonara. Und Reinhold Heidel, der hat mal Jahrzehnte später was dazu erzählt, weil der wird immer noch gefragt zu dieser Zeit bei Spliff. Der macht übrigens viel Musik für die Filme von Ton Tykwer in den Jahrzehnten danach. Und er wurde bei so einem Meeting gefragt, sag mal, wie ist denn der Song entstanden? Und der musste auf Englisch antworten.
2: Weil there was an Italian restaurant, which wasn't Italian, it was run by Lebanese people. And of course we ate, you know, Carbonara for 6 Deutschmarks and 50 and drank a Coke because we really didn't have that much money, right? So, and we did that almost every day. So that's where the inspiration to the song comes from, and it's all about the fantasy of going to Italy and meeting one of those beautiful Italian girls.
1: Also in zwei Sätzen, Studioarbeit, gegenüber sind sie Pizza und italienisch halt essen gegangen, war aber gar kein Italiener, Libanesen waren das. Für 6,50 Mark Carbonara und eine Cola, so ist der Song dann entstanden.
0: Und das war gerade die witzige Situation, dass wir den Song einer deutschen Band und eines deutschen Musikers auf Englisch spielen und in die deutsche Sprache zurück übersetzen müssen.
1: Und es geht um Italien. Das ist halt wie bei der Fußball-WM und der Hydration Break. Wir machen das genauso.
0: So machen
1: ganz
0: wir das.
1: Ganz international.
0: Hier sind Spliff, es ist zu warm.
1: Cliff.
0: Hier sind Spliff, Carbonara e una Coca-Cola.

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1: Um 22 Uhr mit Marc Geißler. Die Empfehlungen der Rentenkommission stoßen auf Lob, aber auch auf Kritik. Union und SPD haben angekündigt, die Vorschläge vollständig umsetzen zu wollen. Kern der Reform ist eine neue Kapitalrente, mit der die Altersvorsorge langfristig stabilisiert werden soll. Zustimmung kommt aus der Wirtschaft, die auf schnelle Entscheidungen drängt. Skepsis gibt es dagegen aus den Ländern und von Gewerkschaften, vor allem wegen der geplanten Abschaffung der abschlagsfreien Frührente. Die internationale Seeschifffahrtsorganisation IMO plant die Evakuierung von mehr als 11.000 Seeleuten aus der Region der Straße von Hormus. Sie sitzen dort fest, weil der Iran-USA-Krieg den Schiffsverkehr stark beeinträchtigt hat. Die UN-Organisation will die Aktion gemeinsam unter anderem mit dem Iran, dem Oman sowie den USA umsetzen. Die nötigen Sicherheitsgarantien legen vor, hieß es. Der Gourmetführer Guide Michelin hat am Abend in Frankfurt die Sterne für die Spitzengastronomie verliehen. Die Auszeichnung gilt als eine der wichtigsten unter Gastwirten. Bei einem Stern ist das Restaurant laut dem Gourmetführer einen Stopp wert, bei zwei einen Umweg und bei drei eine ganze Reise. Aus Frankfurt, Roman Warschauer.
2: Insgesamt erhielten 25 Restaurants deutschlandweit ihren ersten oder einen weiteren Stern. Und somit gibt es unter dem Strich 339 Sterne-Restaurants in Deutschland. Das ist eins weniger als 2025. Mit dem L.A. Jordan in Deidesheim in der Pfalz kam ein 12. Drei-Sterne-Restaurant dazu. Zudem gab es 4 neue Zwei-Sterne-Restaurants, 2 davon alleine in Frankfurt. Und 20 Küchenchefs konnten sich über ihren ersten Stern freuen.
1: Der portugiesische Fußballnationalspieler Cristiano Ronaldo hat einen weiteren Rekord aufgestellt. Der 41-Jährige erzielte am Abend beim 5:0-Sieg gegen Usbekistan einen Doppelpack und ist damit der erste Spieler, der bei 6 Weltmeisterschaften getroffen hat. ARD-Sportreporter Philipp Hofmeister.
3: Der klare Sieg gegen den überforderten WM-Neuling Usbekistan war so überzeugend wie verdient. Mann des Tages in der ausverkauften Arena von Houston war der Superstar persönlich, Cristiano Ronaldo, abgefeiert von den Fans bei jedem Ballkontakt, traf gleich 2-mal. Nuno Mendes, Rafa Leao und ein Eigentor des usbekischen Keepers sorgten für den 5:0 Endstand. Portugal und Cristiano Ronaldo deuten damit erstmals ihr volles Potenzial an und haben ab sofort wieder das Ziel Gruppensieg vor Augen.
1: Das Wetter für Deutschland. Heute Nacht ist es teils klar, teils wolkig. Anfangs gibt es im Süden noch vereinzelt Schauer oder Gewitter. Ansonsten bleibt es trocken. Tiefstwerte zwischen 21 und 8 Grad. Auch morgen wieder hochsommerlich bei Temperaturen zwischen 28 und 38 Grad. Und so geht's dann auch am Donnerstag und am Freitag weiter. Die Zeit, es ist 22.03 Uhr.
4: ARD-Verkehrsservice, Vorsicht bitte auf der A1 Bremen Richtung Hamburg. Zwischen Dibbersen und Hittfeld befindet sich eine ungesicherte Unfallstelle. A5 Karlsruhe Richtung Frankfurt zwischen Karlsruhe Nord und Bruchsal, da sind Markierungsarbeiten. Es ist nur eine Spur frei, 4 Kilometer Stau, Verzögerung bis zu 25 Minuten. A7 Hamburg Richtung Hannover. Im Dreieck Hannover Nord ist die Überleitung zur A352 Richtung Hannover West wegen einer Unfallschadensbeseitigung bis Freitag 6 Uhr gesperrt. Solche Worte gibt es nur in Deutschland. Die A8 Karlsruhe Richtung Stuttgart ist zwischen Karlsbad und Pforzheim-West wegen der Unfallaufnahme gesperrt. Hier ist ein LKW umgestürzt. Vor der Ausfahrt Karlsbad 2 Kilometer Stau. Die A31 Meppen Richtung Lingen. Ems ist zwischen Geeste und Wiedmarschen wegen der Unfallaufnahme gesperrt. Umleitungsempfehlung die U60. Die A44 Kassel Richtung Eisenach zwischen Ringgau und Sontra-West in beiden Richtungen wegen eines technischen Defekts gesperrt. Umleitung führt über die B27. Die A66 Frankfurt Richtung Fulda. Die Abfahrt Steinau ist wegen einer Baustelle bis Samstagabend gesperrt. Die A67 Mannheim Richtung Darmstadt zwischen Vierenheimer Dreieck und Lorsch. Das ist ein Unfall. Verkehr wird auf der linken Spur an der Unfallstelle vorbeigeführt. 2 Kilometer Stau. Und im Main-Kinzig-Kreis in Bierstein ist die Reichenbacher Straße zwischen Ortseingang und Spessartstraße in beiden Richtungen wegen eines Hausbrandes gesperrt. Anwohner werden gebeten, Fenster und Türen geschlossen zu halten. Und letzte Meldung in Bremen. Die Hermann-Fortmann-Straße ist zwischen Bidolicke-Straße und Hermann-Wegener-Straße in beiden Richtungen gesperrt. Und das war's jetzt. Allen unterwegs gute und sichere Fahrt.
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4: Ich bin Clara Sondermann. Hallo. Und wir haben ein super Programm diese Stunde, müssen wir uns mal selber loben. Wir haben eine Newcomer-Band, die wir euch gerne vorstellen wollen. Gerade kommen sie vom Southside Festival zurück. Und in 10 Minuten hört ihr bei uns erstmal die neue Single von Yellow aus der Schweiz.
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0: Nena, nur geträumt im ARD Musikclub Deutsch am Dienstagabend. Aber nur weil es Musikclub Deutsch heißt, spielen wir ja nicht nur Musik aus Deutschland, sondern super gerne auch aus Österreich und der Schweiz. Ehrlicherweise, wir lieben Musik aus der Schweiz. Ist so. Zum Beispiel die Band Yellow, und die haben eine neue Single, die passt, sie passt einfach. Around the Sun heißt die. Adrian, Yellow immer super, oder?
1: Immer super.
0: Einfach eine Bank.
1: Schon seit den 80ern toll. Ja. Und hatten wir schon hier im Studio zu Gast vor vielen Jahren. Und das hier ist jetzt eigentlich ein kleines Wunder, weil neue LP oder letzte LP von denen, das ist 6 Jahre her, 2020. Weißt du, was da noch war 2020?
0: Irgendwas mit einem Virus?
1: Ja.
0: Zufällig?
1: Und da konnten wir die gar nicht richtig interviewen, haben aber damals schon gefragt, sag mal, Jungs, ihr seid ja jetzt nicht mehr die Allerjüngsten, wie stellt ihr euch eure Zukunft vor? Damals Dieter Meier Mitte 70, Boris Blank Anfang 70, und das war die Antwort von Dieter Meier am Telefon.
2: Ja, das ist schwierig zu beantworten. Ich weiß nicht, wie lange der Boris braucht, bis er wieder ein paar Bilder so fertiggestellt hat, dass ich da eingeladen werde. Aber auf jeden Fall ist es ja so viel Freude und so viel Spaß, dass wir sicher, also bis das einfach rein aus körperlichen oder physischen Gründen nicht mehr geht, werden wir weiter unsere Musik machen. Das ist ganz klar.
0: Ja, also ganz klar. Offenbar
1: es geht.
0: Macht Dieter Meier oft Musik, wenn Boris Blank eine Ausstellungseröffnung hat. Der scheint auch Bilder zu malen. Habe ich da jetzt mal rausgehört?
1: Ja, ich glaube, der Dieter nennt die Musik von Boris so Gemälde.
0: Ach so, ja? Okay, das ist eine Metapher.
1: Ja, ja, und er lässt sich dann immer was einfallen auf diese Gemälde. Er hat Bilder im Kopf, ja, und macht dann Texte.
0: Und
1: so, können auch Gaga-Texte sein.
0: Und Dieter Meier hat von der Zukunft gesprochen. Die Zukunft ist jetzt.
1: Ist jetzt, 6 Jahre später. Er ist jetzt 81 und Boris 75.
0: Es gibt immer noch Musik von Yellow. Oh. Ich finde, die denken sich immer was Neues aus. Das finde ich so super cool. Das ist jedes Mal so ein bisschen ein neuer Sound. Die sind einfach großartig, muss man so sagen.
1: Spaß. Macht einfach Spaß.
0: Macht Spaß. Hier sind Yellow aus der Schweiz mit ihrem neuen Song Around the Sun.

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0: Herbert Grönemeyer, Zeit, dass sich was dreht. Na, wollen wir mal schauen, wie das so weitergeht, ob das was wird mit der deutschen Nationalmannschaft bei der Fußballweltmeisterschaft. Hier ist der ARD Musikclub Deutsch am Dienstagabend. Und wir haben eine Sprachnachricht bekommen von Franziska Hansmann aus Haslach im Kinzigtal.
1: Hallo, liebes SWR1-Team. Ich war am Samstag bei der Liedermachernacht in Wachswurst und habe da die Niklas Bonert Band gehört. Und ich wünsche mir jetzt ein Lied, und zwar das Lied heißt Angst, ist aus dem Jahr 2018 von Niklas Bonert und Band. Und ja, ich fände es total schön, wenn ihr das abspielen würdet, weil mich das Lied sehr berührt hat in Wachswurst bei der Liedermachernacht. Dankeschön, liebe Grüße, Franziska aus Haslach im Kinzigtal.
0: Ja, Open-Air-Konzerte sind einfach was super, super Schönes im Sommer. Franziska, hier ist für dich die Niklas Bonert Band. Angst.

0: ARD-Verkehrsservice A5 Karlsruhe Richtung Frankfurt. Zwischen Karlsruhe Nord und Bruchsal sind Markierungsarbeiten, ist nur eine Spur frei. 4 Kilometer Stau und Verzögerung bis zu 25 Minuten. A5 Frankfurt Richtung Kassel zwischen Grünberg und Homberg-Ohm. Da ist die rechte Spur nach einem Unfall gesperrt. A8 Karlsruhe Richtung Stuttgart. Zwischen Karlsbad und Pforzheim-West ist eine Sperrung wegen einer Unfallaufnahme. Hier ist ein LKW umgestürzt und vor der Ausfahrt Karlsbad immer noch 2 Kilometer Stau. A31 Meppen Richtung Lingen-Ems ist zwischen Geeste und Wiedmarschen wegen einer Unfallaufnahme gesperrt. Umleitungsempfehlung die U60. Die A44 Kassel Richtung Eisenach ist zwischen Ringgau und Sontra-West in beiden Richtungen wegen eines technischen Defekts gesperrt. Umleitung führt über die B27. Und die A67 Mannheim Richtung Darmstadt zwischen Vierenheimer Dreieck und Lorsch, da wird der Verkehr an der Unfallstelle vorbeigeführt.
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0: Ich bin Clara Sondermann. Hallo. Und wie spät ist es eigentlich? Es ist 22.30 Uhr im ARD Musikclub Deutsch und in dieser halben Stunde haben wir für euch Musik von Tokotronic im Zweifel für den Zweifel und danach die erste allgemeine Verunsicherung an der Copacabana. Na, das passt doch.
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1: Unsere Newcomer der Woche liegen wahrscheinlich gerade in ihren Betten mit feuchten Tüchern um den Kopf und um ihren restlichen Körper. Die war nämlich dieses Wochenende auf ihrem ersten Festival und direkt auf dem Southside. Tasca heißen sie, seit 2 Jahren machen sie Musik und die aktuelle Single Langsam, die hat der Band so den entscheidenden Schub gegeben, dass jetzt eben auch die Festivalanfragen reinflattern. Wir haben die Band tatsächlich im Tourbus zum Festival erwischt und gefragt, wie sie eigentlich auf ihre neue Single gekommen sind.
2: Hi, ich bin Tasca und ich bin hier gerade mit meiner wundervollen Band.
3: Hey! Hi.
2: Im Tourbus unterwegs auf dem Southside. Die Single ist in meinem Schlafzimmer entstanden, in einer Phase, wo ich sehr gestresst war. Und sie bedeutet mir sehr viel, weil es war für mich irgendwie so ein meditativer Song zum Runterkommen. Und jetzt ist es ja super interessant, wie durch dieses Thema, ne, langsam, ich fühle mich immer so langsam, auf einmal alles super schnell passiert und alles um mich herum sich im Turbogeschwindigkeit gerade verändert, weil der Song so durch die Decke geht. Und das finde ich irgendwie vom Leben sehr lustig geskriptet.
1: Vom Leben lustig geskriptet, sagt er. Das ist eine coole Formulierung. Wir wollen den Song jetzt natürlich hören. Liebe Grüße an Tasca und die ganze Band. Erholt euch gut. Hier ist Langsam im ARD Musikclub Deutsch. Langsam.

0: Falco, hoch wie nie. Das ist der ARD Musikclub Deutsch am Dienstagabend. Und ich weiß nicht, wie es euch geht. Ich finde, es ist warm. Findet ihr es auch warm? Ich glaube, es ist Zeit für eine Trinkpause. Adrian.
1: Trinkpause.
0: Hydration Break, oder?
1: Ist mal wieder gut.
0: Ja, wir machen jetzt Hydration Break.
1: Ich habe öfter schon getrunken.
0: Ja, das ist gut. Was sollen wir spielen, Adrian?
1: Du, wie wär's mit Nina Chuba?
0: Nina Chuba hatten wir heute Abend noch gar nicht.
1: Ja.
0: Wie viele Songs über Getränke hat sie? Eigentlich nur einen, oder?
1: Ich glaube schon. Wildberry, ich kann das gar nicht aussprechen.
0: Wildberry Lillet, ein Getränk aus Lillet und einem Softdrink, der Wildberry heißt.
1: Ach so.
0: Ja.
1: Ist das sehr alkoholisch?
0: Nö, ich glaube, es geht, oder? Also,
1: ich google das jetzt nicht. Nee, ich suche das in der Internet-Suchmaschine.
0: Genau, such das mal. Also da ist ziemlich
1: viel. Schnelle Finger?
0: Ich würde sagen, da ist nicht
1: wie
0: so viel Alkohol
1: viel
0: drin.
1: Prozent?
0: Es ist auf jeden Fall sehr erfrischend.
1: Guck mal, da, so schnell kommt die Antwort. Pur 17%, gemixt mit diesem Sprudelgetränk, der fruchtigen.
0: Wildberry halt.
1: 6% dann nur noch. Ist das viel?
0: Das ist voll. Nein, das ist okay. Das ist voll okay. Einfach danach einfach noch ein bisschen Wasser trinken.
1: Mir glaubt ja keiner.
0: Ja, danach einfach noch ein bisschen Wasser trinken. Nina Chubas Beitrag zum Thema Hydration Break. Ihr großer Hit Wildberry Lillet wird sie sicher auch diesen Freitag beim Kessel Festival in Stuttgart spielen. Oder im Juli dann in Mainz und in Bremen. Hier ist Nina Chuba.

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Wir müssen kurz unterbrechen. Vorsicht auf der A28 Bremen Richtung Oldenburg zwischen Ganderkesee Ost und Raststätte Hasbruch Nord. Da werfen Personen Gegenstände auf die Fahrbahn. Bitte ganz vorsichtig fahren.

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1: Um 23 Uhr mit Marc Geißler. Bundesarbeitsministerin Baas kann die Kritik an den Vorschlägen der Rentenkommission teilweise nachvollziehen. Im ZDF sagte sie am Abend,

0: da seien schwere Brocken für die SPD dabei. Aber man müsse auch das Gute hervorheben.
1: Aber am Ende ist es eine Kommission, die jetzt wirklich sich alle Elemente angeschaut hat. Und ich will sagen, für die, die nicht so lange arbeiten können, hat die Kommission ja Vorschläge vorgesehen, dass sie sagt, wir wollen die Erwerbsminderungsrenten verbessern, eine neue Berufsunfähigkeitsrente für die, die nicht so lange arbeiten können. Es sind gute Elemente auch drin, die das, was jetzt vielleicht negativ gesehen wird, auch ersetzen können. Und daran werden wir arbeiten.
0: Zuvor waren die Vorschläge der Rentenkommission auf ein geteiltes Echo gestoßen. Zustimmung kommt vor allem aus der Wirtschaft zur geplanten Kapitalrente, die die Altersvorsorge langfristig stabilisieren soll. Länder und Gewerkschaften kritisieren dagegen insbesondere die geplante Abschaffung der abschlagsfreien Frührente. Wegen einer IT-Störung fahren aktuell bundesweit keine Züge. Das hat eine Sprecherin der Deutschen Bahn soeben der Deutschen Presseagentur mitgeteilt. Für den Moment würden alle Züge an den Bahnhöfen zurückgehalten, bis eine sichere Weiterfahrt gewährleistet werden könne. Es komme daher zu Verspätungen und Ausfällen. In Brüssel haben Menschenrechtsgruppen gegen die Gespräche zwischen EU-Vertretern und den islamistischen Taliban protestiert. Eine Sprecherin von Amnesty International sagte bei der Protestaktion vor dem Hauptquartier der EU-Kommission, es sei unfassbar, dass die EU versuche, Menschen nach Afghanistan abzuschieben, wo die Lage immer gefährlicher werde. Ein Taliban-Sprecher sprach von einem historischen Besuch. US-Außenminister Rubio wirbt in der Golfregion für das Abkommen mit dem Iran zur Beendigung des Krieges. Er ist am Abend in den Vereinigten Arabischen Emiraten angekommen und wird in den kommenden Tagen nach Kuwait und Bahrain weiterreisen. Rubio sagte in Abu Dhabi, die Sorgen der Golfstaaten würden dabei sicher zur Strafe kommen. Eine umstrittene Einlassregelung in einem Freibad in Halle sorgt aktuell bundesweit für Aufsehen. Menschen, die nicht genug Deutsch sprechen, dürfen laut dem Betreiber nicht in das Bad, weil diese möglicherweise die Baderegeln nicht verstehen. Dagegen geht die Stadt Halle jetzt vor. Sie hat den Betreiber dazu aufgefordert, die Regelung zurückzunehmen. Ein Sprecher sagte, ein Vorgehen, das als ausländerfeindlich wahrgenommen werden könne, würde das Ansehen der Stadt beschädigen. Das Wetter für Deutschland heute in der Nacht teils klar, teils wolkig. Anfangs gibt es im Süden noch vereinzelt Schauer oder Gewitter, ansonsten bleibt es trocken. Tiefstwerte zwischen 21 und 8 Grad. Morgen ebenfalls wieder hochsommerlich. Temperaturen zwischen 28 und 38 Grad. Genauso bleibt es dann auch am Donnerstag und am Freitag. Viel Sonne und nur eine geringe Gewittergefahr. Und in diesem Moment ist es 23.03 Uhr.
2: 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Achtung, in beiden Richtungen auf der A28 Bremen Richtung Oldenburg zwischen Ganderkesee Ost und Raststätte Hasbruch Nord. Da werden Gegenstände auf die Fahrbahn geworfen. Vorsicht auch auf der A81 Heilbronn Richtung Stuttgart in Höhe der Raststätte Wunnenstein West steht ein defekter LKW auf dem Verzögerungsstreifen. A5 Karlsruhe Richtung Frankfurt zwischen Karlsruhe Nord und Bruchsal. Da sind immer noch Markierungsarbeiten. Eine Spur frei, 4 Kilometer Stau und Verzögerung bis zu 25 Minuten. A5 Frankfurt Richtung Kassel zwischen Grünberg und Homberg-Ohm ist die rechte Spur nach einem Unfall gesperrt. A7 Fulda Richtung Würzburg ist zwischen Bad Brückenau-Volkers und Bad Brückenau-Wildflecken wegen einer Nachtbaustelle in beide Richtungen bis 6 Uhr. In Richtung Würzburg und in Richtung Fulda bis 1 Uhr gesperrt, Umleitung über die U54. A8 Karlsruhe Richtung Stuttgart zwischen Karlsbad und Pforzheim West wegen einer Unfallaufnahme ist sie gesperrt. Hier ist ein LKW umgestürzt. Vor der Ausfahrt Karlsbad immer noch 2 Kilometer Stau. Die A31 Meppen Richtung Lingen ist zwischen Geeste und Wiedmarschen nach einem Unfall bis auf Weiteres gesperrt. Umleitung führt über die U60. Die A44 Kassel Richtung Eisenach ist zwischen Ringau und Sontra West in beiden Richtungen wegen eines technischen Defekts gesperrt. Umleitung über die B27. Die A67 Mannheim Richtung Darmstadt zwischen Viernheimer Dreieck und Lorsch. 2 Kilometer Stau nach einem Unfall. Verkehr wird an der Unfallstelle vorbeigeführt. Und das war's. Allen unterwegs eine gute und sichere Fahrt.
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2: Mit Clara Sondermann. Hi. Eine Stunde haben wir noch Zeit. Wir haben ein Instrumental der Woche dabei. Ist von der Heidelberger Band D-Faz. Und der neues Projekt ist es, Stücke von großen Jazzmusikern zu remixen. Spannende Sache. Und falls ihr noch Wünsche habt, schreibt uns doch einfach per WhatsApp, Signal direkt ins Studio oder schickt eine Sprachnachricht. 0711 26 27 28 ist die Nummer und ihr könnt auch anrufen.
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0: Gundermann und Seilschaft mit Linda im ARD Musikclub Deutsch. Und wir müssen kurz auf was eingehen, was schon ein bisschen krass ist. Bei der Deutschen Bahn gibt es massive Probleme. Adrian, kannst du uns mal kurz auf den aktuellen Stand bringen?
1: Es gibt eine Funkstörung, und zwar bundesweit. Und die Bahn hält gerade alle Züge zurück. Beziehungsweise sie gucken so, dass sie in den nächsten Bahnhof reinkommen. Und dann bleiben die erstmal stehen. Wir wissen alle, wie das ist, mit der Bahn zu sitzen, auch um die Uhrzeit. Wir wollen alle nach Hause und es geht gerade nicht weiter. Also jetzt ist erstmal die Devise, ruhig bleiben. Die Bahn ist dran. Sie schreibt, dass sie mit Hochdruck an dieser Funkstörung arbeiten, mit ganz vielen Leuten, auch um diese Uhrzeit. Wörtlich heißt es, unsere Techniker sind mit Hochdruck daran, die Störung zu beheben. Weitere Informationen gäbe es, sobald dies möglich sei. Das ist ein bisschen vage formuliert, weil ich glaube, das Wichtigste ist gerade jetzt erstmal die Nerven zu behalten, die man ja eh braucht, wenn du mit der Bahn unterwegs bist.
0: Also massive Störung im Bahnverkehr bundesweit. Checkt eure Deutsche Bahn-App und ansonsten viel Geduld. Wir kommen jetzt zu unserem Instrumental der Woche.
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0: Und unser Instrumental der Woche ist heute von der Heidelberger Jazzband, kann man eigentlich sagen. D-Fass heißen die. Und bei der aktuellen Single, ich habe mich erstmal gewundert, weil als Interpreten steht da D-Fass und Oscar Peterson. Aber Oscar Peterson ist erstens ein Jazzmusiker aus Kanada und außerdem ist er 20 Jahre tot. Ich würde jetzt sagen, das kann nur eins bedeuten, oder Adrian?
1: Du hast Remix. Ne? Da wird ein schöner Song von Oscar Peterson, lang, lang her, einfach neu aufgenommen. Das Stück heißt Wave, so klingt's im Original. Oh. Groovy.
0: Schon schön.
1: Jazzy.
0: Schön, Mann. Ja.
1: Also das ist das Original, das ist schon was Besonderes.
0: Das Original selber ist ja schon fantastisch. Ja. Ist ja oft so. Ist tatsächlich was Besonderes, dass D-Fass dieses Stück einfach so nehmen und verändern durften. Es hat einen ganz einfachen Grund. Es gibt mitten im Schwarzwald eine Plattenfirma, bei der schon Jazzmusiker aus der ganzen Welt ihre Songs aufgenommen haben. Die MPS Records, Abkürzung steht für Musikproduktion Schwarzwald. Tatsächlich, Musikproduktion Schwarzwald. Ein absolut kultiges Jazz-Label mitten im Schwarzwald. Und für das neue Album von D-Fass hat das Label jetzt eben sein Archiv geöffnet.
1: Also D-Fass durften da die alten Aufnahmen durchhören, sich was aussuchen und damit ins eigene Studio dann gehen zum Basteln.
0: Das Ergebnis gibt's bald als Album. Belooped wird es heißen. Da hört man ja eigentlich schon die Bearbeitung, also das Wort Loop, wurde auf jeden Fall gebastelt. Pit Baumgartner ist der Bandleader von D-Fass und der hat zu dem Oscar Peterson Remix gesagt, dass er auch gar nicht das ganze Stück verwendet hat.
1: Es gibt da eine ganz lange Klavierimprovisation, die hat er rausgelassen. Er sagt, er hat nur das Intro verwendet, geloopt, dann die Melodie drüber gesetzt. Zitat von ihm, er braucht es eigentlich nicht. Sind wir mal gespannt, oder?
0: Sind wir gespannt. Unser Instrumental der Woche ist heute von D-Fass zusammen mit Oscar Peterson. Wave.

Bab und Anna. ARD Musikclub Deutsch am Dienstagabend, 23.23 Uhr ist es. Wir haben Post bekommen von Thomas Steinbrenner aus Bad Wimpfen und er schreibt uns: Guten Abend, bei gefühlten knappen 30 Grad sitze ich in meinem Garten mit einer kühlen Weinschorle und weil die Hitze fast unerträglich ist, wünsche ich mir kein Lied über kühles Wasser, sondern etwas, das ich schon echt lange nicht mehr gehört habe. Mitte der 80er habe ich das Lied live gehört und gesehen und finde es heute immer noch sehr schön. Wäre echt super nett und schön, wenn ihr das Lied spielt. Ich warte auf dich, von Wolf Mahn. Und der Thomas grüßt außerdem alle Hörerinnen und Hörer, die auch schwitzend in ihrem Garten sitzen. Das schreibt der Thomas aus Bad Wimpfen und sendet ganz liebe Grüße. Und wir grüßen auch alle Hörerinnen und Hörer, die schwitzend in ihrem Garten sitzen oder auch schwitzend in ihrer Wohnung. Leute in Dachgeschosswohnungen haben ein absolutes Mitleid. Euch alle grüßen wir. Und hier ist jetzt für den Thomas Steinbrenner aus Bad Wimpfen Wolf Mahn. Ich warte auf dich.

0: ARD Verkehrsservice. Achtung, immer noch in beiden Richtungen auf der A28 Bremen Richtung Oldenburg zwischen Ganderkesee Ost und Raststätte Hasbruch Nord werfen Menschen Gegenstände auf die Fahrbahn. A5 Karlsruhe Richtung Frankfurt zwischen Karlsruhe Nord und Bruchsal. Markierungsarbeiten, eine Spur frei, 4 Kilometer Stau. Verzögerung bis zu 25 Minuten. A5 Frankfurt Richtung Kassel zwischen Grünberg und Homberg-Ohm. Das ist die rechte Spur nach einem Unfall gesperrt. Die A7 Fulda Richtung Würzburg ist zwischen Bad Brückenau-Volkers und Bad Brückenau-Wildflecken wegen einer Nachtbaustelle in Richtung Würzburg bis 6 Uhr und in Richtung Fulda bis 1 Uhr gesperrt. Umleitung führt über die U54. A8 Karlsruhe Richtung Stuttgart zwischen Karlsbad und Pforzheim-West wegen einer Unfallaufnahme ist hier eine Sperrung. Ein LKW ist umgestürzt. Vor der Ausfahrt Karlsbad 2 Kilometer Stau. Die A44 Kassel Richtung Eisenach ist zwischen Ringau und Sontra West in beiden Richtungen wegen einem technischen Defekt gesperrt. Umleitung über die B27. Und die A67 Mannheim Richtung Darmstadt ist zwischen Viernheimer Dreieck und Lorsch. Da sind 2 Kilometer Stau nach einem Unfall und der Verkehr wird an der Unfallstelle vorbeigeführt. Das war's. Kommt gut an.
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0: Ich bin Clara Sondermann. Hallo. Und wir haben noch Platz für eine einzige Trinkpause. Gleich ist hier wieder Hydration Break im ARD Musikclub Deutsch. Also holt einfach schon mal eure Trinkflaschen raus. Bis dahin hört ihr hier bei uns Rio Reiser mit der Sonnenallee und danach Mine mit Ich weiß es nicht.
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Mine, ich weiß es nicht. ARD Musikclub Deutsch am Dienstagabend, es ist 23.40 Uhr und wir machen noch ein letztes Mal Werbung für die FIFA heute Abend. Es ist Hydration Break, war auch gerade im WM-Spiel England gegen Ghana. Die haben auch gerade Hydration Break gemacht und was getrunken, also das machen wir auch. Ist wichtig, machen wir heute Abend auch. Unser Soundtrack zu dieser letzten Trinkpause ist kaltes, klares Wasser. So einfach. Ist eh das Beste. Kaltes, klares Wasser ist sowieso das Beste bei der Hitze. Der Joe hat uns geschrieben, also an so heißen Tagen, da hilft nur kaltes, klares Wasser. Von Chicks on Speed. So, das hat jetzt der Joe gesagt. Aber die Veronika hat geschrieben, kaltes, klares Wasser von Malaria. So, was machen wir jetzt? Das eine ist sozusagen das Cover oder das Remake, das andere ist das Original. Ich schlage jetzt einfach mal vor, lasst uns doch das Original spielen. Originale haben auf jeden Fall ihre Berechtigung. Da hat das Ganze angefangen. Kaltes, klares Wasser. Ist auch was ganz Originales, von daher entscheide ich mich jetzt für die Veronika. Joe, ich hoffe, du kannst mir verzeihen. Es ist trotzdem der Song Kaltes, klares Wasser. Den spielen wir jetzt in unserem letzten Hydration Break heute Abend. Malaria und kaltes, klares Wasser.

0: Nächstes Lied ist allen Bewohnern von Tempelhof zugeeignet oder anderen Leuten, die sonst irgendwo an einem Flugplatz wohnen und darunter zu leiden haben.
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Reinhard May über den Wolken in der einzigartigen Live-Version, die einzig wahre Version eigentlich, oder? Das war der ARD Musikclub Deutsch heute Abend am 23. Juni 2026. Es ist jetzt 20.50 Uhr. Das war ein verdammt warmer Abend im ganzen Sendegebiet. Ich hoffe, ihr seid einigermaßen gut durchgekommen. Mir hat es großen Spaß gemacht. Nächste Woche hört ihr hier jemand anderen. Wie gesagt, das war eine tolle Sendung. Schön, dass ihr alle dabei wart. Und hier hört ihr jetzt noch Materia, Element of Crime und Fettes Brot. Und ich sag gute Nacht.

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2: Um 0 Uhr mit Cedric Bies. In Deutschland ist gerade bundesweit der Zugverkehr eingestellt worden. Grund ist eine IT-Störung, meldet die Bahn. Hintergründe von Andreas Gerlach aus der Nachrichtenredaktion.
3: Ein Sprecher der Deutschen Bahn sagte, es gebe eine bundesweite Störung am digitalen Bahnfunk GSMR. Wegen der Störung würden aktuell erst einmal alle Züge und S-Bahnen an den meisten Bahnhöfen zurückgehalten. Die Ursache für die Störung ist noch nicht bekannt. Auch wie lange das Problem noch bestehen wird, kann die Bahn nicht sagen. GSMR gibt es seit 1992. Es ist eine spezielle Mobilfunktechnik, die vor allem Steuerungsdaten übermittelt. Damit können Lokführer aber auch zum Beispiel mit den Stellwerken telefonieren. Das GSMR-Netz zählt zur kritischen Infrastruktur, wie zum Beispiel auch Stromnetzbetreiber.
2: Nach RBB-Informationen

0: Gehen Sicherheitsbehörden nicht von Sabotage aus. Im Moment werde ein fehlerhaftes Update der Deutschen Bahn als Ursache vermutet. Bundesarbeitsministerin Baas von der SPD hat sich für die Empfehlungen der Rentenkommission eingesetzt. Im ZDF hat sie gesagt, es seien sehr gute Vorschläge. Damit werde verhindert, dass das Rentenniveau sinkt und die Beiträge ins Unermessliche steigen. Baas hat aber auch eingeräumt, dass es für die SPD teilweise schwere Brocken seien, zum Beispiel die Abschaffung der Frührente. Der US-Senat hat eine Resolution verabschiedet, die Präsident Trump anweist, den Krieg gegen den Iran zu beenden oder eine ausdrückliche Genehmigung vom Kongress für weitere militärische Maßnahmen einzuholen. Ausgenommen sind Einsätze, die zur Verteidigung der USA oder eines Verbündeten erforderlich sind. Auch 4 Republikaner haben für den Beschluss gestimmt. Die Abstimmung ist 50-48 ausgegangen. Sie gilt vor allem als symbolisches Zeichen, dass im Kongress der Widerstand gegen den Iran-Krieg wächst. Der portugiesische Fußballnationalspieler Cristiano Ronaldo hat einen weiteren Rekord aufgestellt. Der 41-Jährige hat am Abend beim 5:0-Sieg gegen Usbekistan 2 Tore geschossen und ist damit der erste Spieler, der bei 6 Weltmeisterschaften getroffen hat. ARD-Sportreporter Philipp Hofmeister.
1: Der klare Sieg gegen den überforderten WM-Neuling Usbekistan war so überzeugend wie verdient. Mann des Tages in der ausverkauften Arena von Houston war der Superstar persönlich, Cristiano Ronaldo, abgefeiert von den Fans bei jedem Ballkontakt. Traf gleich 2-mal. Nuno Mendes, Rafa Leao und ein Eigentor des usbekischen Keepers sorgten für den 5:0 Endstand. Portugal und Cristiano Ronaldo deuten damit erstmals ihr volles Potenzial an und haben ab sofort wieder das Ziel Gruppensieg vor Augen.
0: Außerdem hat England bei der Fußball-WM gerade im 2. Gruppenspiel 0:0 gegen Ghana gespielt. Das Wetter. Heute Nacht gibt es einige Wolken in Deutschland. Oft ist es aber auch klar bei Temperaturen zwischen 21 und 8 Grad. Am Tag wird es dann wie die letzten Tage sehr sonnig und sehr heiß mit Temperaturen von maximal 28 bis 38 Grad. Donnerstag und Freitag genauso. Die Zeit, es ist jetzt 0:03 Uhr.
2: Dankeschön für die ersten Nachrichten des neuen Tages. Von mir der Blick auf die Gleise. In den Verkehrsinformationen der ARD hit Nacht durch einen Kommunikationsausfall im Sicherheitsnetz. Wir hörten es gerade eben. Bei der Bahn ist jeglicher Eisenbahnverkehr in Deutschland aktuell eingestellt worden. Alle Züge sind bis auf Weiteres angehalten, bis die Störung behoben werden kann. Bahnkunden berichten inzwischen in den Netzwerken von Ausnahmezustand auf den Bahnhöfen. Und natürlich wird's in den Zügen, wo die Bahnkunden natürlich sitzen, auch nicht viel besser aussehen. So, wenn es also so auf den Schienen aussieht, dann ist es umso wichtiger, dass der Verkehr auf den Straßen reibungslos läuft. Deswegen von uns die aktuellen Verkehrsinformationen. A2 Dortmund Richtung Braunschweig zwischen 3 Hannover West und Hannover Lahe. 2 Kilometer Stau. Dann der Blick auf die A3 Passau Richtung Nürnberg zwischen Oberölsbach und Altdorf-Burgtann. Nach einem Unfall ist hier gesperrt. Die Umleitung ist die U60. Die A4 ist zwischen Kodersdorf und Niederseifersdorf in beiden Richtungen wegen Wartungsarbeiten gesperrt. Die Autobahn 7 ist zwischen Bad Brückenau-Volkhaus und Bad Brückenau-Wildflecken wegen einer Nachtbaustelle in Richtung Würzburg bis 6 Uhr und in Richtung Fulda bis 1 Uhr gesperrt. Umleitung ist die U54. Die Autobahn 8 ist gleich 2-mal dabei. Karlsruhe Richtung Stuttgart fangen wir erstmal an. Hier ist zwischen Karlsbad und Pforzheim West wegen eines defekten LKW gesperrt. Die Autobahn 8 München Richtung Salzburg ist zwischen Bergen und Traunstein-Siegsdorf Ost wegen Bauarbeiten bis ca. 6 Uhr früh gesperrt. Die Autobahn 44 ist zwischen Ringgau und Sontra West in beiden Richtungen wegen eines technischen Defekts gestört. Umleitung führt über die B27. Die Autobahn 46 ist zwischen Wennenem und Freienohl in beiden Richtungen wegen Wartungsarbeiten in den Tunneln bis 5 Uhr gesperrt. Die A71 Erfurt Richtung Schweinfurt ist zwischen Oberhof und Sulzelle-Mehlis mal wieder wegen Wartungsarbeiten im Tunnel gesperrt. Bis 6 Uhr wird es auch hier dauern und aufgrund der Störung des digitalen Bahnfunks, wir hörten es gerade auch schon, ist der Nah-, Regional- und Fernverkehr deutschlandweit eingestellt. Natürlich sind auch gerade die aktuellen Auskünfte, die Telefonauskünfte zum Beispiel, überlastet. Deswegen bitte, falls Sie eine Bahnfahrt antreten müssen, in diesen Minuten oder in den nächsten Stunden, versuchen Sie sich zu informieren. Wir geben alle Informationen, sobald etwas auftaucht, hier auch weiter in dieser Nachtsendung. Hier ist die ARD Hitnacht.
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2: Mit Hanno Bauer in Magdeburg. Ich grüße schön und wünsche einen neuen schönen Tag.

0: Kung Fu Fighting, ja, Kung Fu Kämpfe im Radio. Jetzt werden wir aber doch mal kurz die Sportart wechseln.
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0: Heute ist ja Mittwoch, ja, und genau zum Tageswechsel endete eine Gruppenphasenpartie, die jedermann mit einem haushohen Sieg zugunsten der europäischen Mannschaft gewettet hätte. England gegen Ghana. Ghana hat sich aber trotz vieler Torschüsse der Engländer tapfer gehalten und quasi alle pariert. Denn am Ende der Partie stand es jetzt 0-0, torlos und damit ein erstaunliches, gutes Ergebnis natürlich für Ghana. Herzlichen Glückwunsch. Ja, und wie es dann weitergeht, ist auch schon klar. Um 1 Uhr gibt es ja das Spiel Panama-Kroatien. Und Kroatien wird dann am Sonnabend dieser Woche auf Ghana treffen. Also Ghana, die jetzt gerade so gut davon gekommen sind und mit voller Stolz sagen können, wir haben ein Unentschieden gegen England erreicht. Treffen dann also auf Kroatien, die jetzt sich auch in der Gruppenphase in einer Stunde, ja, in einer Dreiviertelstunde ist es schon, beginnt das Spiel, noch beweisen müssen. Also, spannende Sachen, die da passieren, wenn verschiedenste Länder aufeinandertreffen. Und ich muss ja mal sagen, als gesagt wurde, dass da so viele Länder dabei sind, die quasi keine Chance haben, hat bestimmt keiner auf dem Schirm gehabt, dass es bei so einem Spiel England gegen Ghana auch mal ein Unentschieden geben könnte.
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0: Hier ist die ADHIT-Nacht und zwei Powerfrauen haben diese perfekte Nacht genutzt und haben in die Sendung geschrieben. Auch heute sind wir wieder auf dem Weg nach Rostock mit dem LKW zum Hafen, um uns von dort aus mit der Fähre nach Schweden zu begeben. Ganz liebe Grüße senden dir Silla und Frau Dani aus dem Spreewald. PS, mein lieber Schatz Silla, ich liebe dich, deine Perle Dani. Na dann euch einen guten Weg. Mädels, kommt gut ans Ziel und hoffentlich sind die Straßen und die Fähre nicht so voll. Stichpunkt Weg. Herbert Grönemeyer ist jetzt auch dabei mit seinem herrlichen Weg. Gesungenermaßen um 0.21 Uhr.
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0: Der Weg, heute Nacht. Auf den Gleisen wahrscheinlich nicht vergnüglich und der Verdruss ist auch nicht ins Gegenteil zu verkehren, wie Herbert es hier gerade gesungen hat. Jedenfalls nicht, wenn der Weg heute mit der Eisenbahn zurückgelegt werden muss. Egal welches Bahnunternehmen in Deutschland, der Verkehr ist wegen einer Funkstörung im Sicherheitskommunikationsnetz nach einer IT-Software-Update-Panne bundesweit eingestellt. Ein Sprecher der Deutschen Bahn hatte vorhin gerade gesagt, vorläufig werden alle Züge an Bahnhöfen zurückgehalten. Und dort herrscht natürlich auch das blanke Chaos, wie jetzt von unseren Korrespondenten zu hören war. Die Bahn sagt aber weiter, unsere Techniker sind mit Hochdruck daran, die Störung zu beheben. Und jetzt kam gerade eine Eilmeldung, dass erste Züge der Deutschen Bahn nach dem bundesweiten Ausfahren wieder losfahren konnten. Das haben auch mehrere dpa-Reporter aus den Zügen bestätigt, also Reporter der Deutschen Presseagentur. Das hört sich ja schon erstmal gut an. Also offensichtlich ist die Deutsche Bahn dabei, den Eisenbahnverkehr auch wieder hochzufahren. Offensichtlich gibt es dann wieder ein funktionierendes Sicherheitskommunikationsnetz bei der Bahn. Und das ist ja eine frohe Kunde jetzt um 0.26 Uhr hier bei uns in der Nachtsendung.
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0: Alle Updates natürlich dazu immer hier bei uns.

0: 0.30 Uhr ist das ganz genau. Und damit Zeit für den Verkehrsservice in der ARD-Hitnacht. A2 Dortmund Richtung Braunschweig zwischen Dreieck Hannover West und Hannover Lahe gibt es immer noch 2 Kilometer Stau. Die Autobahn 3 Passau Richtung Nürnberg ist zwischen Oberölsbach und Altdorf-Burgthann nach einem Unfall gesperrt. Die Umleitung ist die U60. Die Autobahn 4 ist zwischen Kurdersdorf und Niederseifersdorf in beiden Richtungen wegen Wartungsarbeiten gesperrt. Die Autobahn 7 ist zwischen Bad Brückenau-Volkers und Bad Brückenau-Wildflecken wegen einer Nachtbaustelle gesperrt in Richtung Würzburg und in Richtung Fulda bis 1 Uhr. Die Umleitung führt über die U54. Die Autobahn 8, Karlsruhe Richtung Stuttgart, ist zwischen Karlsbad und Pforzheim West wegen eines defekten LKW gesperrt. Die Autobahn 8, München Richtung Salzburg, ist zwischen Bergen und Traunstein-Siegsdorf Ost wegen Bauarbeiten gesperrt die ganze Nacht. Die Umleitungen sind die U87 und U89. Die A44 ist zwischen Ringgau und Sontra West in beiden Richtungen wegen eines technischen Defekts gesperrt. Umleitung ist die B27. Die Autobahn 46 ist zwischen Wennenem und Freienohl in beiden Richtungen wegen Wartungsarbeiten im Tunnel bis 5 Uhr gesperrt. Ebenfalls am Tunnel gearbeitet wird auf der Autobahn 71, deswegen ist Erfurt Richtung Schweinfurt gesperrt zwischen Oberhof und Suhlzeller Medes. Und dann der Blick auf die Schiene. Aufgrund einer Störung des digitalen Bahnfunkes ist der Bahnverkehr deutschlandweit ja gerade eben komplett zum Erliegen gekommen. Ohne Funk keine Zugfahrten. Ja, bei Betriebsgefahr konnte nicht gewarnt werden. Jetzt gab es die gute Nachricht vom Schienenverkehr, dass erste Züge wieder losgefahren sind. Es scheint also so, als sei die Störung zumindest streckenweise behoben und hoffentlich fährt sich das System dann auch deutschlandweit ganz schnell wieder hoch, sodass alle relativ zeitnah ans Ziel kommen. Um es mal vorsichtig auszudrücken. So, kommen Sie gut ans Ziel. Das ist auf jeden Fall der Wunsch für alle, egal ob auf Schiene oder auf der Straße.
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0: Mit Hanno Bauer in Magdeburg. Und Updates natürlich, wie es aussieht beim Bahnverkehr. Das gibt es bei uns dann auch regelmäßig hier in dieser Sendung. Hier ist die ARD-Hitnacht. Into the Great Wide Open. Hier sind Tom Petty und die Heartbreakers.

Ja, der blöde Montag, der liegt doch schon etwas hinter uns. Inzwischen ist ja schon Mittwoch, der 24.06. ist heute und wir hören die ARD-Hitnacht. Ja, und auch der Dienstag war ja jetzt nicht ganz so glücklich, ja, mit dem Totalausfall bei der Bahn. Inzwischen scheint ja so langsam der Bahnverkehr wieder anzulaufen. Es gibt immer mehr Bestätigungen, dass erste Züge schon wieder rollen. Im Fernverkehr und auch im Regionalverkehr und zumindest in Berlin zum Beispiel, die S-Bahnen sind wohl wieder in Bewegung. In anderen Städten wird es wahrscheinlich ähnlich aussehen, je nachdem, wie schnell dort das Sicherheitsnetz, das Kommunikationsnetz wieder in Betrieb ist. Und dann gehen auch die Bahnfahrten hoffentlich zügig zu Ende, um mal zügig zu sagen in diesem Zusammenhang.

La. Aura Dion. Geronimo, haben wir gerade gehört in der ARD-Hitnacht. Und Holzhasi Anja, LKW-Fahrerin, hat sich auch gemeldet. Ich weiß gar nicht, ob von der Kaffeepause unterwegs oder aus dem Feierabend. Auf jeden Fall grüßt sie alle Menschen, die nachts mit dem LKW unterwegs sind und wünscht eine gute Fahrt. Und hat außerdem auch nochmal zur Sendung gestern gesagt, das war wirklich eine Wucht. Eine Menge E-Mails zur 2000. Ausgabe der ARD-Hitnacht. Und das mit dieser Radiofamilienbeteiligung in der Nacht. Stolz könnt ihr absolut auf euch sein. Nach den ganzen vorgelesenen E-Mails war bestimmt die Kehle sehr trocken, oder? Da hat es dir gegebenenfalls dein Feierabendbierchen... Nee, da hat dir gegebenenfalls dein Feierabendbierchen bestimmt gut geschmeckt, hat sie noch geschrieben. Ja, genau. Und dann steht da, ja, ich habe gerade Pause und freue mich auf die heutige Nacht. Ah, okay, also war es dann tatsächlich die Kaffeepause. Anja... Einen schönen Gruß zurück natürlich und eine fröhliche Fahrt wünsche ich. Ich hoffe, es ist auf den Straßen jetzt nicht so voll. Nachdem bei der Bahn eben der Ausfall gemeldet wurde, sind bestimmt viele umgeschwenkt und fahren heute Nacht lieber mit dem Auto dorthin, wo sie hin müssen. Und das Feierabendbierchen war ein Feiermorgenweinchen bei mir übrigens. Aber das hat tatsächlich sehr gut gemundet. Ja, und dann war der Schlaf schön und tief. Und erfrischt bin ich jetzt wieder im Nachtstudio. So muss es sein. Ich wünsche auch eine erfrischende Fahrt in hoffentlich gut klimatisierter LKW-Kabine.

Hier ist die ARD-Hitnacht in der Nacht, in der deutschlandweit der Bahnverkehr ausgefallen ist. Ein Software-Update im Kommunikationsnetz führte zum Ausfall. Zwischen den Lokführern und den Stellwerken gab es keine Konne.

Und wie es weitergeht mit den Passagieren, was die Rechte sind zum Beispiel, darüber gab es jetzt auch klar gerade eine Information eines Bahnsprechers. Dazu aber dann in der nächsten Stunde dieser Nachtsendung. Jetzt bis oben noch Musik von Dionne Warwick. Wir hören den Heartbreaker in den letzten 3 Minuten bis 1 Uhr.

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1: Um 1 Uhr mit Cedric Bies. Nach einer bundesweiten IT-Störung bei der Deutschen Bahn fahren die ersten Züge wieder. Der Bahnverkehr soll schrittweise wieder aufgenommen werden, heißt es aus Bahnkreisen. Eine Störung beim Funksystem der Bahn hatte dazu geführt, dass der Zugverkehr in ganz Deutschland zwischenzeitlich eingestellt war. Viele Kunden saßen in Zügen fest. Über das betroffene System GSMR können die Lokführer zum Beispiel mit den Stellwerken telefonieren. Nach RBB-Informationen gehen Sicherheitsbehörden nicht von Sabotage aus. Im Moment wird offenbar stattdessen ein fehlerhaftes Update der Deutschen Bahn als Ursache vermutet. In Frankreich war es gestern so heiß wie seit mehr als 70 Jahren nicht mehr. Der Wetterdienst Météo France meldet, dass in vielen Städten Temperaturen von über 40 Grad gemessen wurden. Südlich von Bordeaux sogar 44. Aus Paris berichtet Kai Rienecker.
2: Die französische Regierung hält inzwischen fast täglich Krisensitzungen ab. Das Personal in den Krankenhäusern soll nun aufgestockt werden, weil mit einer Welle geschwächter Menschen gerechnet wird. Rund 2000 Schulen wurden bereits geschlossen, auch Baustellen in vielen Departements müssen ausgesetzt werden. Viele Menschen suchen Abkühlung in Flüssen und Seen. Nach Angaben von Premierminister Le Cornu sind allein in den vergangenen 5 Tagen 40 vor allem junge Menschen bei Badeunfällen gestorben. Eiffelturm und Louvre in Paris schlossen außerplanmäßig bereits am Nachmittag. Der erste Atomreaktor musste heruntergefahren werden, weil das Kühlwasser aus den Flüssen zu warm ist.
1: Der Finanzausschuss des EU-Parlaments hat dafür gestimmt, den digitalen Euro einzuführen. Das galt als wichtig.

0: wichtige Hürde vor weiteren Verhandlungen. Geplant ist, dass die digitale Euro-Version das E-Euro-Bargeld ergänzt, aber nicht ersetzt. Sie soll überall im Euroraum als Zahlungsmittel akzeptiert werden. Falls die Verordnung angenommen wird, kann die Europäische Zentralbank im kommenden Jahr ein Pilotprojekt zum digitalen Euro starten. 2029 könnte er dann offiziell eingeführt werden. Bei der Fußball-Weltmeisterschaft hat England am Abend 0:0 gegen Ghana gespielt. Damit haben die Engländer den vorzeitigen Einzug in die K.O.-Runde verpasst. WM-Reporter André Siems.
1: Für den Trainer der Engländer Thomas Tuchel war es eine Premiere. Zum ersten Mal hat er ein Pflichtspiel mit den Three Lions nicht gewonnen. Es war ein müder Kick in der ersten Halbzeit ohne echte Torchancen. Harry Kane schaffte es in 45 Minuten gerade mal einen Schuss aufs Tor der Ghana abzugeben. 0:0 zur Pause. So ging es auch in der zweiten Hälfte weiter. Die beste Chance der Engländer vergab Kane aus 6 Metern nach einem Kopfball von O'Reilly, der davor an die Latte gegangen war. Ghana verteidigte alles hinten weg, hätte 10 Minuten vor dem Ende nach einem Konter sogar noch in Führung gehen können. So blieb es beim Torlosen 0:0.
0: Das Wetter. Heute Nacht gibt es einige Wolken in Deutschland. Oft ist es aber auch klar bei Temperaturen zwischen 21 und 8 Grad. Am Tag dann wie die letzten Tage sonnig und heiß mit Temperaturen zwischen 28 bis maximal 38 Grad. Die Zeit, es ist 1:03 Uhr.
2: Schönen Dank für das aktuelle Nachrichtenupdate. Hier ist jetzt der Verkehrsservice in der ARD-Hitnacht. A2 Dortmund Richtung Braunschweig zwischen Dreieck Hannover West und Hannover Lahe 2 Kilometer Stau. Die A8 Karlsruhe Richtung Stuttgart ist zwischen Karlsbad und Pforzheim West wegen Bergungsarbeiten gesperrt. Die Autobahn 37 Hannover Messe Richtung Burgdorf ist zwischen Miesburg und dem Kreuz Hannover Buchholz gesperrt. Die Autobahn 44 ist zwischen Ringgau und Sontra West in beiden Richtungen wegen eines technischen Defekts gesperrt. Bitte die B27 als Umleitung nutzen. Und dann ist die Autobahn 72 Plauen Richtung Zwickau noch zwischen Zwickau West und Zwickau Ost wegen Bergungsarbeiten gesperrt. Von der Bahn gibt es diese Auskunft. Aufgrund einer Störung des digitalen Bahnfunkes ist der Bahnverkehr Deutschland immer noch stark eingeschränkt. Es gibt aber erste Meldungen, dass die Fahrgäste und die Zugbegleiter und die Lokführer, die in Zügen unterwegs feststeckten, wieder losfahren durften. So steht es auch in einer E-Mail, die gerade ganz aktuell reinkam von Hans aus Berlin, dessen Frau bei der Bahn arbeitet und unterwegs ist. Das ist ja erstmal eine frohe Kunde und mehr zu seiner E-Mail dann gleich hier in unserer Nachtsendung. Gute Fahrt!
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2: Ich bin Hanna Bauer und grüße aus Magdeburg.

So, sie erträgt den Regen nicht gegen die Fensterscheiben. Ich frage mich, wo es heute Nacht regnen soll. Also bei mir auf dem Regenradar sehe ich jedenfalls keinen Tropfen und eigentlich auch sehr wenig Wolken über Deutschland. Und wo soll es dann herkommen? Hans aus Schwerin hat sich gemeldet bei uns und ehrlich gesagt, viele werden sehr froh sein, das zu hören. Er hat nämlich geschrieben, hallo, meine Frau ist Zugbegleiterin und auch sie steckte fest um den Bereich Rostock, Güstrow, Neustrelitz und sie hat sich gemeldet, dass dort die Bahnen wieder fahren. Ich selber will allerdings morgen früh 10 Uhr nach Wien. Na, das wird was werden. Gruß, Hans aus Schwerin. Danke, Hans, das ist ja wirklich halbwegs frohe Kunde. Liebe Grüße erstmal an die Frau, die sich zum Dienstende verwöhnen lassen soll, ja, wenn sie dann nach Hause kommt. Und wer weiß, vielleicht ist ja dann bis zum Morgen, heute am Mittwochmorgen, 24.06., halbwegs wieder Normalität eingekehrt. Ich wünsche es ja auf jeden Fall allen.

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1.15 Uhr ist es und Micha hat geschrieben, Grüße ins Studio und schöne Sendung dir. Grüße auch an die Anja mit dem LKW. Ich bin ebenfalls mit dem LKW unterwegs, nur eben jetzt gerade in Pause. Aber gleich geht's weiter Richtung Dresden und es gibt wieder klasse Musik im Radio. Also, ich grüße so auch mit alle anderen Nachtfahrer. Gruß Micha. Und dann grüße ich den Micha natürlich auch von hier und wünsche eine gute Fahrt.

Klöso, Close Encounters. Und hier ist die ARD Hitnacht mit einer schönen Erinnerung von Gerhard Ecker, einem Bäckermeister, der sich aus Homburg an der Saar gemeldet hat. Er hat eine ganz kurze E-Mail geschrieben, in der steht: Ich wollte daran erinnern, dass heute in 6 Monaten wieder Weihnachten ist. Schöne Grüße aus der heißen Backstube vom Bäckermeister. Genial. Ja, hätte ich beinahe vergessen. Wobei ja draußen fast weihnachtliche Temperaturen sind. Also das Weihnachtstauwetter zumindest würde einsetzen bei den Temperaturen, die wir heute draußen haben, wenn es denn sowas im Dezember gäbe.

0: Die Flying Pickets sind das hier in der ARD-Hitnacht. Und Anja, unsere LKW-Fahrerin, hat sich auch nochmal zurückgemeldet und hat geschrieben, danke für deine Wünsche. Von den Bahnproblemen bekomme ich hier allerdings in Frankreich, wo ich unterwegs bin, nichts mit. Ich habe hier eine Überlandfahrt, das heißt nur Rehe und Füchse und Hasen und natürlich 3 Millionen Kreisverkehrer aller Größen. Da kann man dann nach solchen Touren dann tatsächlich feiern, wenn man es hinter sich gebracht hat. Oh ja, das mit den Kreisverkehren, das kenne ich noch. War ja erst unterwegs. Im Dezember war es nochmal, genau. Es ist schon lustig, wenn man Überlandverkehr dort fährt und überall die ganzen Kreisverkehre sind. Und wenn es dann in die Ortschaften reingeht, da gibt es dann auch noch diese roten Ampeln, die so schön erstmal direkt auf Rot springen, wenn sie merken, da kommt ein Auto an. Und erst wenn man dann schön angehalten hat am Ortseingang, dann werden die plötzlich grün und man darf weiterfahren. Obwohl natürlich überhaupt keiner über die Straße gehen wollte oder auch keine Straßen einmünden an der Stelle. Einfach nur, um den Verkehr auszubremsen. Wunderschöne Erfindung.
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0: Nochmal ganz liebe Grüße, Anja. Gute Fahrt.

0: 21.30 Uhr, genau jetzt in dieser Sekunde und damit Zeit für den Verkehrsservice der ARD Hitnacht. Wir schauen zuerst auf den Straßenverkehr. Na klar, die Autobahn 4 ist zwischen Kodersdorf und Niederseifersdorf in beiden Richtungen wegen Wartungsarbeiten gesperrt. Die A7 ist zwischen Bad Brückenau-Volkers und Bad Brückenau-Wildflecken wegen einer Nachtbaustelle in Richtung Würzburg bis 6 Uhr und in Richtung Fulda bis 1 Uhr gesperrt. Die Autobahn 8 Karlsruhe Richtung Stuttgart ist zwischen Karlsbad und Pforzheim-West wegen Bergungsarbeiten gesperrt. Die A8 München Richtung Salzburg ist zwischen Bergen und Traunstein-Siegsdorf-Ost wegen Bauarbeiten bis ca. 6 Uhr früh gesperrt. Die A37 Hannover Messe Richtung Burgdorf ist zwischen Miesburg und dem Kreuz Hannover-Buchholz gesperrt. Die A44 ist zwischen Ringgau und Sontra-West in beiden Richtungen wegen eines technischen Defektes gestört. Umleitung führt über die B27. Die A46 ist zwischen Wennenem und Freienohl in beiden Richtungen wegen Wartungsarbeiten im Tunnel bis 5 Uhr gesperrt. Die A71 Erfurt Richtung Schweinfurt ist zwischen Oberhof und Suhlzeller Mehles wegen Wartungsarbeiten im Tunnel Hochwald gesperrt. Und die Autobahn 72 Plauen Richtung Zwickau ist zwischen Zwickau West und Zwickau Ost wegen Bergungsarbeiten gesperrt. Außerdem ist nach einer Störung des digitalen Bahnfunks der Bahnverkehr deutschlandweit noch eingeschränkt. Wir schalten dazu gleich zu unserem Reporter Lars Hofmann am Bahnhof in Frankfurt mit ganz aktuellen Informationen hier in dieser Nachtsendung.
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0: Mit Hanno Bauer in Magdeburg. Grüß dich schön.

0: Na, das ist ein Tänzchen heute Nacht. Hier ist die ARD-Hitnacht in der Nacht, in der deutschlandweit der Bahnverkehr ausgefallen ist. Ein Fehler gab es laut Auskunft der Bahn bei einem Software-Update im Sicherheitskommunikationsnetz. Und dieser Ausfall der Kommunikation, ja, bedeutet natürlich ohne Sicherheit, ohne Kommunikation zwischen Lokführer und den Stellwerkern keine Fahrten. Unser Reporter Lars Hofmann ist im Bahnhof Frankfurt. Lars, was beobachtest du gerade?
1: Die Leute sind regelrecht gestrandet, auch hier am Frankfurter Hauptbahnhof. Das hat am Abend angefangen. So seit ungefähr 12:30 scheint die Störung einigermaßen behoben zu sein. Es fahren langsam wieder ein paar Züge ein, ein paar fahren auch wieder los. Es gibt Leute, die jetzt Glück haben, die auch in die Züge reinkommen. Viele stehen aber hier noch am Informationsschalter und versuchen irgendwie rauszufinden, wie es für sie weitergeht.
0: Die Bahnchefin Evelyn Paller, die sagte in einem Zeitungsinterview jetzt gerade, dass Bahnkunden im Fernverkehr unkompliziert mit Taxi und mit Hotelgutscheinen geholfen werden soll. Denn es ist ja nicht zu erwarten, dass alle Reisende heute ihre Ziele erreichen. Was sagen denn die Leute, die du so sprichst am Bahnhof?
1: Na, viele sind fast so ein bisschen fatalistisch, haben teilweise auch schon 4-5 Stunden Warten hinter sich. Denen steht der Schweiß auf der Stirn. Einige sagen, es gab wenigstens Wasser, es gab was zu trinken. Manche sagen ausreichend, andere sagen wieder nicht ausreichend, also ganz unterschiedlich. Die Stimmung ist auch ein bisschen angespannt und ein bisschen aggressiv, weil es dann wirklich auch lange ist. Manche haben Glück, haben jetzt wenigstens in Aussicht, dass sie mit einem Zug noch ans Ziel kommen. Ein Mann zum Beispiel hat versucht, nach Stuttgart zu kommen. Der will jetzt aber eher ins Hotel gehen. Auch eine ältere Dame hier hat sich schon erkundigt und hat von einem Bahnmitarbeiter gehört, wo sie hier zu Fuß wenigstens einigermaßen ein Hotel erreichen kann.
0: Zwischen Lokführern und den Stellwerken läuft also offensichtlich die Kommunikation aber langsam wieder an. Wir hatten von Hans aus Schwerin gerade gehört, dass seine Frau selbst Zugbegleiterin inzwischen wieder in Bewegung ist, also dass der Zug wieder in Bewegung ist und damit seine Frau natürlich auch. Das ist ja erstmal gut. Was sagt denn die Bahn selbst? Firmensitz ist ja in Frankfurt und in Berlin.
1: Die Bahn selber sagt, dass sie jetzt mit Hochdruck versucht, die ganzen Probleme zu beheben. Das heißt, wenn diese Kommunikationspanne, diese IT-Störung behoben ist, dann muss man natürlich auch wieder erst anfangen, die ganzen Züge pünktlich auf die Strecke zu bringen, an die Bahnhöfe zu bringen, wo sie benötigt werden. Das kann noch einige Zeit dauern, bis das alles wieder läuft. Die Leute, die jetzt betroffen sind von diesem Komplettausfall, die bekommen Gutscheine, die werden entschädigt, die bekommen teilweise Taxigutscheine, die können teilweise auch in Hotels übernachten. Mhm. Aber das ist eine ganze Menge, was da gemacht werden muss. Und ich glaube auch nicht bei jedem wird das funktionieren.
0: Und ich glaube auch, dass mit den Anschlüssen, das wird wahrscheinlich auch nicht so einfach zu lösen sein. Und so manche Reise wird sich ja nur mit einem Hotelaufenthalt heute Nacht erstmal zwischenpausieren lassen. Lars Hofmann, Reporter heute Nacht im Hauptbahnhof Berlin. Sehen wir es erstmal positiv zu. Zumindest ist es wohl möglich, die Züge erst einmal wieder in den Bahnhof zu bringen. Und manche Züge mögen ja vielleicht sogar heute Nacht noch ihr Ziel erreichen.

Hier ist die ARD Hitnacht und nach Space und Magic Fly hören wir noch Musik von Carly Simon, You Are So Wayne, und dann die aktuellen 2 Uhr Nachrichten wieder mit aktuellsten Informationen, zum Beispiel eben auch zum Totalausfall bei der Deutschen Bahn.

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1: Um 2 Uhr mit Cedric Bies. Nach der bundesweiten IT-Störung bei der Deutschen Bahn fahren die ersten Züge wieder. Ein Fehler im Funksystem hatte die Züge in ganz Deutschland stillstehen lassen. Die Störung sei aber behoben, meldet die Bahn. Über die aktuelle Lage berichtet Lars Hofmann vom Bahnhof in Frankfurt.
2: Die Bahn selber sagt, dass sie jetzt mit Hochdruck versucht, die ganzen Probleme zu beheben. Das kann noch einige Zeit dauern, bis das alles wieder läuft. Die Leute, die jetzt betroffen sind von diesem Komplettausfall, die bekommen Gutscheine, die werden entschädigt, die bekommen teilweise Taxigutscheine, die können teilweise auch in Hotels übernachten. Aber das ist eine ganze Menge, was da gemacht werden muss. Und ich glaube, auch nicht bei jedem wird das funktionieren.
1: Vor dem EU-Hauptquartier in Brüssel haben Menschenrechtsgruppen gegen ein Treffen zwischen der EU-Kommission und Taliban-Vertretern protestiert. Die islamistische Führung aus Afghanistan war zum ersten Mal seit ihrer Machtübernahme zu Gesprächen in Brüssel empfangen worden. Nach Angaben der EU ging es dabei vor allem um mögliche Abschiebungen. Menschenrechtler, darunter Amnesty International, warnen vor einer Annäherung an die Taliban und verweisen auf die weiter angespannte Lage in Afghanistan, vor allem für Frauen und Mädchen. Der Gourmetführer Guide Michelin hat am Abend in Frankfurt die Sterne für die Spitzengastronomie verliehen. Die Auszeichnung gilt als eine der wichtigsten unter Gastwirten. Bei einem Stern ist das Restaurant laut dem Gourmetführer einen Stopp wert, bei 2 einen Umweg und bei 3 eine ganze Reise. Aus Frankfurt berichtet Roman Warschauer.
3: Insgesamt erhielten 25 Restaurants deutschlandweit ihren ersten oder einen weiteren Stern. Und somit gibt es unter dem Strich 339 Sterne-Restaurants in Deutschland. Das ist eins weniger als 2025. Mit dem L.A. Jordan in Deidesheim in der Pfalz kam ein 12. 3-Sterne-Restaurant dazu. Zudem gab es 4 neue 2-Sterne-Restaurants, 2 davon alleine in Frankfurt, und 20 Küchenchefs konnten sich über ihren ersten Stern freuen.
1: Die iranische Fußballnationalmannschaft darf für ihr letztes Gruppenspiel bei der WM früher in die USA einreisen. Das hat das US